Die Mississippi River Suite beschreibt musikalisch, wie ein Boot majestätisch den Mississippi hinuntergleitet. Florence Price Musik versetzt uns in eine andere Zeit, an einen anderen Ort.

Musik einer außergewöhnlichen Frau, Florence Price. Wir hörten »The Mississippi River«, Suite für Orchester, gespielt vom ORF-Radiosymphonieorchester Wien unter der Leitung von John Jetta. Und wir bleiben quasi in Wien und kommen zu Ludwig van Beethoven. Keine andere Person erhielt von Beethoven so viele Werke gewidmet wie sein Schüler, Gönner und Freund Erzherzog Rudolf. Der Komponist hat seiner Zuneigung Ausdruck verliehen, zum Beispiel mit dem Opus 81a, eine charakteristische Sonate, wie er das Werk selber bezeichnete, heute geläufig mit dem Beinamen Les Adieux. Allerdings nannte Beethoven selbst die Sonate immer »Das Lebewohl, Abwesenheit und Wiedersehen« und war ungehalten, als der Originalverleger den Titel parallel auch auf Französisch setzte. Murray Pariah spielt für uns »Das Lebewohl«.

Ludwig van Beethoven, Sonate Es-Dur, Opus 81 A, Les Adieux, am Klavier Murray Pariah. 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Es geht weiter mit Claude Debussy und seinem Zyklus Cinq Poèmes de Charles Baudelaire. Die ersten vier der Gedichte entnahm Debussy dem Spleen et Ideal betitelten Abschnitt der Sammlung Blumen des Bösen, Fleur du Mal. Die hören wir jetzt mit Christiane Karg, Sopran, und den Bamberger Symphonikern unter David Afkam.

Das waren vier der Cinq Poèmes de Charles Baudelaire von Claude Debussy mit Christiane Karg Sopran und den Bamberger Symphonikern unter der Leitung von David Afkam. Als nächstes Musik des 19-jährigen Franz Schubert. Im Frühling 1816 komponierte er drei Sonaten für Violine und Klavier, unter anderem diese Sonate in A-Moll, Deutschverzeichnis 385.

Ulrich Beetz Violine und Rolf-Dieter Ahrens Klavier spielten diese Sonate A-Moll, Deutsch 385 von Franz Schubert. Und jetzt noch Sinfonisches von Louis Spohr, seine Sinfonie Nummer 6 in G-Dur. Mit den Sätzen Bach-Händelsche Periode, Haydn-Mozartsche, Beethovensche und Allerneueste Periode.

Sinfonie Nummer 6 in G-Dur, historische Symphonie von Louis Spohr. Das war die NDR-Radiophilharmonie unter der Leitung von Howard Griffiths. Und das war das ARD-Nachtkonzert Teil 2. Nach den Nachrichten tauchen wir ein in die Märchenwelt von Hans Christian Andersen.

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1: Um 4 Uhr mit Wolfgang Berger. Die Spitzen von Union und SPD haben ihre Beratungen im Koalitionsausschuss beendet. Die Sitzung dauerte etwa 4 Stunden. Aus der Nachrichtenredaktion Karin Busche.
2: Bis tief in die Nacht ging es diesmal nicht. Kurz nach 22 Uhr war der Koalitionsausschuss zu Ende. Was besprochen wurde, ist bisher nicht bekannt, aber aus Regierungskreisen hieß es, die Gespräche hätten in einer guten Atmosphäre stattgefunden. Man habe sich ausgesprochen, auch über die Ergebnisse der letzten Wahlen in Sachsen-Anhalt, Berlin und Mecklenburg-Vorpommern. Außerdem habe man darüber gesprochen, wie der Zeitplan ist bei den verabredeten Reformen. Die Regierungsfraktionen sollen heute informiert werden. Es hieß aber schon vorher, dass es keine neuen Beschlüsse geben würde.
1: Die Schulproteste in Frankreich gehen weiter. Für heute haben mehrere Bildungsgewerkschaften zu neuen Streiks und Demonstrationen aufgerufen. Am Abend hat sich Regierungschef Le Cornu zur Lage geäußert. Er stellte den protestierenden Schülern bessere Lernbedingungen in Aussicht. Zusätzliches Geld soll es aber nicht geben. Die Bildungsgewerkschaften hatten Zusatzausgaben von 10 Milliarden Euro für die Schulen verlangt. Demonstrationen für bessere Lernbedingungen, Schulgebäude und angepasste Stundenpläne gibt es seit einigen Tagen auch in Belgien. Nach der Zwangsräumung ihrer Wohnung ist die 87-jährige Spanierin Marie Carmen Abascal gestorben. Das hat ihre Anwältin am Abend bestätigt. Ihr Fall hatte Massenproteste gegen hohe Mieten und Wohnungsnot ausgelöst. Aus der Nachrichtenredaktion Johannes Zuber.
3: Vor 2 Wochen wurde Marie Carmen Abascal von der Polizei aus ihrer Wohnung getragen, in der sie über 70 Jahre lang gewohnt hatte. Der neue Eigentümer hatte die Miete um 275% erhöht. Nach der Zwangsräumung kam es zu landesweiten Protesten, bei denen gingen Hunderttausende Menschen auf die Straße. Sie forderten unter anderem besseren Mieterschutz. Die Regierung wollte auch entsprechende Regeln einführen. Das Parlament lehnte die Dekrete aber ab. Daraufhin setzte Ministerpräsident Sanchez Neuwahlen an.
1: Deutschland und Großbritannien wollen künftig enger gegen Cyberangriffe und Sabotage zusammenarbeiten. Das hat die britische Regierung angekündigt. Vor allem Russland bedrohe die gemeinsame Sicherheit. Premierminister Burnham besucht heute Kanzler Merz in Berlin. Deutschland ist das erste EU-Land, in das er seit seinem Amtsantritt reist. Die beiden setzen dabei auch den deutsch-britischen Freundschaftsvertrag in Kraft. Burnham hatte zuletzt als erster britischer Regierungschef seit dem Brexit von einer möglichen Rückkehr in die EU gesprochen. Das waren die Nachrichten. Das Wetter in Deutschland. Tagsüber breitet sich Regen nach Osten aus, später von Nordwesten her wechselnd bewölkt mit Sonne, aber auch Schauern, Höchstwerte 12 bis 20 Grad. Am Freitag weiterhin wechselhaft, nur im Süden abseits der Alpen etwas Sonne, 10 bis 16 Grad. Sonnabend wechselnd bewölkt, teils etwas Sonne und Schauer. Es ist 4:03 Uhr.
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4: Am Mikrofon Johannes Hitzelberger, herzlich willkommen. Die kleine Meerjungfrau ist wohl eines der bekanntesten Märchen von Hans Christian Andersen. Walt Disney schuf eine Zeichentrickfilm-Adaption. Aber im Gegensatz zu Disneys Geschichte hat das Märchen von Andersen kein Happy End, sondern zeigt mit bitterer Härte, dass manche Wünsche besser unerfüllt bleiben sollten. Die Geschichte hat auch Eugen d'Albert fasziniert. 1897 schrieb er während eines Sommerurlaubs am Starnberger See für seine Frau, eine Sopranistin, die Konzertszene »Das Seejungfräulein«. Für uns singt die litauische Sopranistin Viktoria Kaminskaite. June Merkel steht am Pult des MDR-Sinfonieorchesters.

Eugen d'Albert, Seejungfräulein, Konzertszene für Orchester und eine Singstimme, Opus 15. Mit Viktoria Kaminskaite sowie June Merkel und dem MDR-Sinfonieorchester. Für Charles Gounod dient in seiner Oper Faust Goethes Drama als Handlungsgerüst. Gounods Faust ist aber ein ganz anderer Charakter. Der französische Komponist gestaltet einen Mix aus mehreren Gattungssträngen. Opéra comique ebenso wie Grand Opéra. Es entfaltet sich eine enorme melodische Kraft, kluge, effektvolle Instrumentierung und er hat ein untrügliches Gespür für treffsichere Bühnenwirkungen. Und aus Themen dieser Oper hat Henri Wieniawski diese Fantaisie brillante gestrickt für Violine und Klavier.

Henri Wieniawski, Fantaisie brillante über Themen aus der Oper Faust von Charles Gounod. Hier eine Bearbeitung für Violine und Klavier. Es musizierten Vadim Glusman, Violine und Angela Joffe am Klavier. Der dänische Komponist Emil Hartmann, geboren 1836 in Kopenhagen, ist ein Repräsentant der ausklingenden Nationalromantik. Seine Orchesterbearbeitungen waren zu seinen Lebzeiten äußerst beliebt, nicht zuletzt in Deutschland, wurden aber, wie seine übrigen Kompositionen, im 20. Jahrhundert schnell vergessen. Dem wirken wir etwas entgegen. Zum Beispiel mit dieser sinfonischen Dichtung, inspiriert von einem Herrscher über Norwegen im 10. Jahrhundert, Håkon Jarl.

Håkon Jarl, Sinfonische Dichtung Opus 40 von Emil Hartmann mit dem Philharmonischen Orchester Kopenhagen unter Bo Holten. Und das war das ARD-Nachtkonzert Teil 3. Nach den 5 Uhr Nachrichten geht es weiter mit Klaviermusik von Scarlatti.

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1: Um 5 Uhr mit Thomas Haag. Guten Morgen. Die Spitzen von Union und SPD haben ihre Beratungen im Koalitionsausschuss am späten Abend beendet. Über die Ergebnisse soll heute früh unterrichtet werden, voraussichtlich schriftlich. Hauptstadtkorrespondent Uwe Behrendt.
2: Bundeskanzler Merz hatte zuvor auf einer Veranstaltung in Berlin gesagt, er erwarte von dem Treffen ein Bekenntnis zum Reformkurs der Bundesregierung. Er gehe davon aus, dass der Koalitionsvertrag und das Reformpaket unverändert die Geschäftsgrundlage für die Arbeit der Koalition bleiben. Belastet wurde das Treffen des Koalitionsausschusses außerdem durch die Wahl eines AfD-Politikers zum Landtagspräsidenten in Sachsen-Anhalt, mutmaßlich auch mit Stimmen von CDU-Landtagsabgeordneten.
1: Im Bundestag wird heute der Entwurf der Steuerreform in erster Lesung beraten. Die Union will die Reform nutzen, um Druck auf die SPD zu machen. Der finanzpolitische Sprecher der Union, Günzler, knüpft die Zustimmung an weitere Reformen. Hauptstadtkorrespondentin Lissy Kaufmann.
3: Günzler nennt die Arbeitsmarkt- und Rentenreform und spricht von einem klaren Signal an die SPD, die jetzt auch liefern müsse. Nur dann sei man bereit, dass etwa der Reichensteuersatz künftig schon ab 250.000 Euro greifen soll. Die Reform sieht außerdem vor, kleine und mittlere Einkommen zu entlasten, etwa indem der Grundfreibetrag und das Kindergeld erhöht werden.
1: Um die geplante Großunterkunft für Geflüchtete in der Sohrstraße in Berlin-Charlottenburg ist erneut Streit im Senat entbrannt. Wie aus internen Unterlagen, die dem RBB vorliegen, hervorgeht, geht es dabei um die Nutzung des ehemaligen Bürogebäudes. Die SPD-geführte Senatsverwaltung für Soziales will ab Februar den Betrieb der Unterkunft starten. Die beiden Fachverwaltungen für Finanzen und Bildung, beide CDU-geführt, wollen stattdessen prüfen, ob hier Wohnungen für Studierende möglich sind. Ob sich die ausgehende schwarz-rote Koalition noch einigt, ist unklar. Auf der Berliner Stadtautobahn A100 ist die Rudolf-Wissell-Brücke ab sofort teilweise gesperrt. Betroffen sind die äußeren Fahrstreifen. Laut der Autobahngesellschaft des Bundes ist ein sogenanntes Spannglied im Beton gerissen. Es soll weitere Untersuchungen geben. Auch ein Ersatzneubau mit zwei getrennten Brücken befindet sich bereits in der Planung. Die Eisbären Berlin haben das Achtelfinale der Champions Hockey League erreicht. Am Abend gewann der deutsche Meister beim österreichischen Spitzenclub Red Bull Salzburg mit 4:3. Die Basketballer von Alba Berlin sind erfolgreich in die Champions League gestartet. Der deutsche Meister gewann in Tschechien gegen Slavia Prag klar mit 110:86. Soweit die Nachrichten. 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Das Wetter. Heute früh haben wir Regen, der später von Westen in den Osten Brandenburgs zieht, bei maximal 15 bis 22 Grad.
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4: Am Mikrofon Johannes Hitzelberger. Herzlich willkommen. Cantabile steht über dieser Klaviersonate C-Dur von Domenico Scarlatti. Es spielt Silke Thora Mattis.

Silke Thora Mattis war das mit der Klaviersonate C-Dur, Kirkpatrick Verzeichnis 132 von Domenico Scarlatti. Die Brüder Karl Heinrich und Johann Gottlieb Graun haben als Kapellmeister und Konzertmeister der Berliner Hofkapelle ein wesentliches Kapitel der Geschichte dieses Ensembles mitgeschrieben. Bereits zur Kronprinzenzeit von Friedrich II. In den 1730er Jahren engagiert, wirkten sie als Virtuosen wie als Komponisten über Jahrzehnte hinweg im Orchester und am neu errichteten Opernhaus unter den Linden. Wir hören jetzt ein Hornkonzert von Karl Heinrich Graun.

Concerto D-Dur für Hornstreicher und Basso Continuo von Karl Heinrich Graun mit Barry Tuckwell Horn und der Academy of St. Martin in the Fields unter der Leitung von Iona Brown. Im Jahr 1811 lernt Karl Maria von Weber den Klarinettisten Heinrich Josef Beermann kennen. Aus der Begegnung entwickelt sich eine der bedeutendsten Künstlerfreundschaften des 19. Jahrhunderts. Weber schreibt für Beermann, der seit 1806 als Soloklarinettist an der Münchner Hofkapelle wirkt und auch international als Virtuose gefeiert wird, insgesamt 6 Solowerke. Der König selbst hatte Weber den Auftrag für 2 Klarinettenkonzerte gegeben, als Anfertigung für seinen hochgeschätzten Solomusiker. Bei uns jetzt also Klarinettenkonzert Nummer 1, F-Moll, erster Satz, Allegro.

Wir hörten Arthur Stockel, Klarinette und das Orchestre Philharmonique du Luxembourg unter Leo McFall mit dem ersten Satz aus dem ersten Klarinettenkonzert von Karl Maria von Weber. Gewidmet hat es der Komponist dem Klarinettisten der Münchner Hofkapelle. Vom Münchner an den Berliner Königshof unter Friedrich II. Und zur Musik seines Hofcembalisten Karl Philipp Emanuel Bach. Das Flötenkonzert D-Moll, Wodkin-Verzeichnis 22, stammt aus Bachs Berliner Zeit als Kammercembalist Friedrichs des Großen, ist aber wahrscheinlich bei Hofe nicht aufgeführt worden, obgleich der preußische König ein guter Flötenspieler war. Bei den Konzertabenden in Schloss Sanssouci wurden die Werke Karl Philipp Emanuel Bachs selten gespielt. Andere Musiker bei Hof, wie Quanz oder die Gebrüder Graun, standen mehr in der musikalischen Gunst des Monarchen. Wie bei allen erhaltenen Flötenkonzerten Bachs existiert auch zu diesem D-Moll-Konzert eine weitere Fassung, nämlich das Cembalo-Konzert, Wodkin-Verzeichnis 22. Ob jetzt das Flötenkonzert daraus hervorging oder dessen Vorgänger war, ist unklar. Dem Hörgenuss tut das keinen Abbruch. Hier also die Cembalo-Fassung.

Der erste Satz Allegro aus dem Cembalo-Konzert D-Moll, Wodkin-Verzeichnis 22 von Karl Philipp Emanuel Bach. Hier ausgeführt mit Klavier, mit Michael Riesche am Klavier und der Kammersymphonie Leipzig. Kennen Sie Friedrich Witt? Nun, weder seine Biografie noch seine Werke sind allzu bekannt. Er wurde geboren am 8. November 1770 in Niederstetten. Mit etwa 17 Jahren kam er an den Hof von Oettingen-Wallerstein, um dort seine musikalische Bildung zu vervollkommnen. Er war wahrscheinlich ein Schüler von Antonio Rossetti. 1802 wurde er dann vom Würzburger Bischof zum Hofkapellmeister berufen. Und dieses Amt hatte er wohl bis zur Auflösung der Hofmusik 1814 inne. Zusätzlich arbeitete er im neu gegründeten dortigen Stadttheater als Musikdirektor. Gestorben ist er 1836, als Komponist bereits weitgehend vergessen, dann in seiner Wahlheimat in Würzburg. Wir lassen seine Musik weiterleben. Friedrich Witt.

Der zweite Satz Adagio Cantabile aus dem Septett für Klarinette, Horn, Fagott, zwei Violinen, Viola, Violoncello und Kontrabass F-Dur von Friedrich Witt. Es musizierte das Charis Ensemble. Oft schließen sich ja Qualität und Quantität gegenseitig aus. Nicht so bei Georg Philipp Telemann. Ihm war ein langes Leben beschert, in dem er schrieb und schrieb. Vom Kabinettstück bis zur Oper ist alles dabei. Sowohl geistliche als auch weltliche Werke hat er zuhauf hinterlassen. Zum Beispiel dieses Divertimento.

ein Divertimento in B-Dur von Georg Philipp Telemann mit der Musica Antiqua Köln unter der Leitung von Reinhard Göbel. Und darauf jetzt stilistisch ganz was anderes aus der Feder von Robert Fuchs.

Der dritte Satz, Allegro Scherzando, aus dieser Serenade D-Dur, Opus 9 Nummer 1 von Robert Fuchs, gespielt vom Kölner Kammerorchester unter Christian Ludwig. Und das war das ARD-Nachtkonzert, präsentiert von BR Klassik. Am Mikrofon verabschiedet sich Johannes Hitzelberger. Ich wünsche Ihnen noch einen schönen Tag.

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1: Die Spitzen von Union und SPD wollen im Lauf des Morgens schriftlich darüber informieren, was bei ihren Beratungen im Koalitionsausschuss herausgekommen ist. Teilnehmer haben die Stimmung bei dem Treffen als gut und sehr konstruktiv beschrieben. Hauptstadtkorrespondent Uwe Berndt.
2: Bundeskanzler Merz hatte zuvor auf einer Veranstaltung in Berlin gesagt, er erwarte von dem Treffen ein Bekenntnis zum Reformkurs der Bundesregierung. Er gehe davon aus, dass der Koalitionsvertrag und das Reformpaket unverändert die Geschäftsgrundlage für die Arbeit der Koalition bleiben. Belastet wurde das Treffen des Koalitionsausschusses außerdem durch die Wahl eines AfD-Politikers zum Landtagspräsidenten in Sachsen-Anhalt, mutmaßlich auch mit Stimmen von CDU-Landtagsabgeordneten. Dies sorgt für Empörung in der SPD. Die CDU wiederum warnt die SPD davor, im Berliner Abgeordnetenhaus eine Regierung mit der Linkspartei zu bilden.
1: Der Bundestag berät heute zum ersten Mal über die geplante Einkommensteuerreform. Mit dem Entwurf von Finanzminister Klingbeil sollen vor allem kleine und mittlere Einkommen entlastet werden. Auch Familien mit Kindern sollen weniger Steuern zahlen. Die Entlastungen könnten sich nach Regierungsangaben ab 2028 auf rund 10 Milliarden Euro jährlich belaufen. Das soll unter anderem dadurch finanziert werden, dass für sehr hohe Einkommen früher als jetzt ein höherer Steuersatz greift. Aus CDU und CSU kommen allerdings Forderungen nach zusätzlichen Steuererleichterungen. Bei Biesenthal im Kreis Barnim sind bei einem Verkehrsunfall am Abend 4 Menschen ums Leben gekommen. Nach Polizeiangaben versuchte ein Autofahrer auf der Landstraße 200 mehrere Fahrzeuge zu überholen. Dabei stieß er mit 3 entgegenkommenden Mopeds zusammen. Die Mopedfahrer und eine Mitfahrerin sind noch an der Unfallstelle gestorben. Der Autofahrer wurde schwer verletzt in ein Krankenhaus gebracht. Das Auto brannte aus. Die Straße war noch bis in die Nacht für die Aufräumarbeiten gesperrt. Der scheidende Berliner Senat streitet erneut über eine geplante Großunterkunft für Geflüchtete in Charlottenburg. Das geht aus internen Unterlagen hervor, die dem RBB vorliegen. Union und SPD sind sich demnach uneins, wie ein ehemaliges Bürogebäude genutzt werden soll. Die SPD-geführte Sozialverwaltung will, dass dort ab Februar bis zu 950 geflüchtete Menschen unterkommen. Der Umbau sei fast fertig und der Mietvertrag laufe bereits, heißt es. Dennoch wollen die CDU-geführten Verwaltungen für Finanzen und Bildung noch prüfen, ob dort Wohnungen für Studierende und eine Sekundarschule möglich sind. Die Studentenwohnungen wurden allerdings schon als zu teuer verworfen. In Spanien ist die Frau gestorben, die mit der Zwangsräumung ihrer Wohnung landesweite Proteste ausgelöst hat. Der Mieterverband hat am Abend den Tod der 87-Jährigen bekannt gegeben. Aus Madrid, Hans-Günther Kellner.
3: Mari Carmen Abascal wurde zum Symbol für die Bewegung gegen die Spekulation mit Wohnungen und gegen Mieterhöhungen in Spanien, seit ihre Mietwohnung in der Madrider Innenstadt vor 2 Wochen zwangsgeräumt wurde. Seither lag die von den Anstrengungen stark geschwächte 87-Jährige im Krankenhaus. Unter dem Druck der Proteste haben sich die Besitzer der Wohnung von Mari Carmen Abascal mit deren Anwältin auf eine Fortführung des Mietverhältnisses geeinigt. Sie hätte also nach einer Genesung in ihre Wohnung zurückkehren können. Nach ihrem Tod ist es bereits in der Nacht in der Madrider Innenstadt zu ersten Protesten gekommen.
1: In Stockholm wird am Mittag bekannt gegeben, wer in diesem Jahr den Literaturnobelpreis bekommt. Expertinnen und Experten erwarten, dass eine Frau ausgezeichnet wird. Aus Stockholm, Arne Bartram.
4: Seit 2017 hat die Schwedische Akademie den Preis abwechselnd an Männer und Frauen vergeben. Wie jedes Jahr gibt es vor der Bekanntgabe viele Spekulationen. Bei den Buchmachern liegen derzeit vor allem die kanadische Dichterin Anne Carson und die chinesische Autorin Chan Xue weit vorne. Allerdings lagen die Buchmacher in der Vergangenheit häufig daneben. Die Schwedische Akademie ist für Überraschungen bekannt. Die Gewinnerin oder der Gewinner bekommt umgerechnet etwas mehr als 1 Million Euro Preisgeld. Verliehen werden die Nobelpreise am 10. Dezember, dem Todestag des Stifters Alfred Nobel.
1: Die Eisbären Berlin haben das Achtelfinale der Champions Hockey League erreicht. Der deutsche Meister hat am Abend beim österreichischen Spitzenclub Red Bull Salzburg mit 4:3 gewonnen. Die Basketballer von Alba Berlin haben sich in der Champions League gegen Slavia Prag mit 110:86 durchgesetzt. Soweit die Nachrichten. 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Das Wetter. Heute meist dicht bewölkt, später auch mit Regen. Es ist deutlich kühler mit höchstens 15 bis 22 Grad. Aktuell in Berlin-Kreuzberg 12 Grad, in Buch 11, in Küritz 10, in Cottbus 8 Grad. Morgen anfangs freundlich, später viele Wolken, am Nachmittag dann wieder Regen bei maximal 12 bis 15 Grad. Die Zeit 6.05 Uhr.
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5: Und es ist sicherlich nicht die schlechteste Idee, diesen Donnerstag mit goldglänzenden Bläserakkorden zu beginnen. Wir hören hier Mamas Gun zum Wachwerden. Guten Morgen.

0: Musik von Mama's Gun, Golden Days, haben wir hier gehört, gleich 6:10. Auf diese Berühmtheit hätte die 87 Jahre alte Spanierin Mari Carmen Ascarbal aus Madrid wohl sehr gerne verzichtet. Aber seit ihrer Zwangsräumung vor gut 2 Wochen, da kannten sie alle. Sie ist diejenige, die dann zuerst große Demonstrationen und Mieterproteste ausgelöst hat und später dann, zumindest indirekt, die von Pedro Sanchez Anfang der Woche angekündigten Neuwahlen in Spanien. Die Mietendebatte, die beschäftigt die Madrilenen und die Bewohner spanischer Großstädte genauso wie uns hier in Berlin. Zuletzt gab es für die alte Dame persönlich zwar eine gute Wendung. Sie durfte nach der Zwangsräumung zurückkehren in ihre Wohnung. Gestern allerdings ist sie im Krankenhaus gestorben. Hans-Günther Kellner berichtet aus Madrid.
1: Mari Carmen geht aus ihrer Wohnung nicht raus. Das skandierten schon vor einem Jahr Demonstrierende in einer Seitenstraße des Madrider Retiro-Bezirks. In der Mitte von ihnen die damals noch rüstige Mari Carmen Abascal, die energisch in die Hände klatscht. Ein neuer Eigentümer hat die Miete von knapp 500 Euro auf zuletzt 1650 Euro erhöht. Zu viel für ihre kleine Rente. Die Zwangsräumung war da gerade aufgeschoben worden. Damals sagte die Rentnerin, hier lebe ich. Und hier werde ich sterben. Doch vor 2 Wochen rückte dann Bereitschaftspolizei mit einem großen Aufgebot an. Sanitäter trugen die inzwischen schwerbehinderte Frau aus dem Haus, in dem sie die letzten 71 Jahre lang gelebt hatte. Damit war die Räumung vollzogen. Einen Tag zuvor sagte sie noch mit Tränen in den Augen in einem Interview mit Spaniens Televisión Española über ihre Vermieter, die haben doch auch Väter und Mütter. Vielleicht sehen sie einmal ihre Mütter in dieser Situation. Seit 7 Jahren halten sie mir dieses Damoklesschwert über dem Kopf, um ihn mir demnächst abzuschlagen. Und alles, um auf Kosten anderer Geld zu verdienen. Auf die Räumung folgte nicht nur die Empörung, sondern es entlud sich auch eine lange aufgestaute Unzufriedenheit über Mietsteigerungen von bis zu 60% in den Großstädten in Spanien. Zehntausende demonstrieren seither im ganzen Land. Der Protest zeigt Wirkung. Spaniens Ministerpräsident Pedro Sanchez von der Sozialistischen Partei kündigte vor einer Woche an:
2: Mari Carmen, tengo un mensaje para ti.
1: Mari Carmen, ich habe eine Nachricht für dich. Wir werden ein Wohnungsdekret verabschieden. Das ist eine Frage von Menschlichkeit. Damit sollten Zwangsräumungen 4 Jahre lang untersagt werden, Mietverträge sollten sich automatisch verlängern. Doch die linke Regierung hat im Parlament keine Mehrheit. Die Opposition brachte die beiden Dekrete zum Mieterschutz zu Fall. In der Folge hat Pedro Sanchez das Parlament aufgelöst und eine Neuwahl für Ende November angesetzt. Und die Gewerkschaften wollen sogar einen Generalstreik wegen der hohen Mieten ausrufen. Es ist also viel geschehen seit der Zwangsräumung der Wohnung von Mari Carmen Abascal, die längst zur Symbolfigur der Proteste geworden ist. Unterdessen haben die Eigentümer ihrer Wohnung nachgegeben und sich mit ihrer Anwältin auf einen neuen Mietvertrag zu den bisherigen Konditionen geeinigt. Doch bevor sie dorthin zurück konnte, ist die 87-Jährige erschöpft im Krankenhaus gestorben. Die Protestierenden in der Madrider Innenstadt haben darauf noch in der Nacht mit wütender Trauer reagiert. Ein junger Mann sagte gegenüber TV-Reportern: Mari Carmen wollte nichts weiter als zu Hause sterben. In ihrer Wohnung. Für mich haben die sie umgebracht. Ich hoffe nur, dass die Verantwortlichen vor Gericht kommen. Mari Carmens letztes Interview ist für die Aktivistinnen und Aktivisten eine Art Vermächtnis. Kämpft, sagte sie mit schwacher Stimme vom Krankenhausbett aus, um das, was euch gehört.
0: Hans-Günther Kellner berichtet aus Madrid nach dem Tod der berühmtesten Mieterin Spaniens, Mari Carmen Ascarbal.

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1: Bitte merken Sie sich unbedingt den 8. Oktober 1906. An diesem Tag, vor 120 Jahren, hat der Friseur und Erfinder Karl Ludwig Nessler einen Apparat vorgestellt, der die Welt der Haartrachten grundlegend verändert hat. Eine Möglichkeit, Locken dauerhaft ins Haar zu brennen. Miriam Benecke erinnert uns an diesen denkwürdigen Tag.
2: Im Londoner Friseursalon von Karl Ludwig Nessler riecht es nach verbranntem Haar und Chemikalien. Ein wissenschaftlicher Durchbruch bahnt sich an. Nessler benetzt das Haar seiner Frau Katharina mit einer alkalischen Boraxlösung. Dann wickelt er einzelne Strähnen auf und erhitzt sie mit einer glühenden Zange. So bekommt Katharina Locken, aber auch die ein oder andere Brandblase. Für Karl Ludwig Nessler ist das gesamte Leben eine haarige Angelegenheit. Er wächst Ende des 19. Jahrhunderts im Städtchen Todtnau im Schwarzwald auf. Schon als Kind soll er sich gefragt haben, warum die Locken der Schafe auf den Weiden so gut halten, sogar bei Regen.
3: Was ist das eigentlich, dieses Haar, das die Kraft besitzt, die tiefsten Gefühle des Menschen zu wecken, sowohl Bewunderung als auch ängstliche Besorgnis?
2: Seine tiefe Bewunderung gilt vor allem der Locke. Damit ist er nicht allein. Schon vor tausenden Jahren drehten sich die Ägypter ihr Haar zu künstlichen Wellen auf. Doch hielt die Pracht immer nur bis zum nächsten Regenguss. Wie also die Locke haltbar machen?
4: Naja, dann machen Sie mal.
5: Ja, gerne von einem.
2: Bald reicht es Nessler nicht mehr aus, nur mit den Haaren seiner Schwestern zu experimentieren. Er lernt in Genf das Friseurhandwerk und eröffnet schließlich im Jahr 1904 seinen eigenen Salon in London. Nach Ladenschluss tüftelt er fleißig weiter, bis
6: Nestlé-Wellen, die dauerhafte Haarwelle am lebenden Kopf.
2: So verspricht es eine Werbeanzeige für Nesslers Friseursalon. Er selbst nennt sich inzwischen nicht mehr Karl Ludwig Nessler, sondern Charles Nestlé. Im Oktober 1906 präsentiert er Friseurkollegen zum ersten Mal zwei Frauen mit dauerondoliertem Haar. Zwei Jahre später lässt er sein Verfahren für die haltbare Locke patentieren. Als der Erste Weltkrieg ausbricht, emigriert er und eröffnet einen Salon in New York. Ein Zeitgenosse berichtet:
7: Die Damen der obersten Gesellschaft New Yorks, darunter die Frau des Präsidenten Wilson, bevorzugten den Salon des Todtnauer Friseurmeisters und bezahlten ihm für eine Sitzung bis zu $120.
2: Nessler eröffnet noch weitere Geschäfte und entwickelt ein Dauerwellengerät für den Hausgebrauch.
8: Sieht das nicht gut aus?
4: So gefällt mir das auch. Hoffentlich komme ich zu Hause da auch so gut mit zurecht.
9: Frau Neumann wird kein

0: Mühe haben, sich zu Hause ihre Frisur selbst zu machen.
1: Sogar die Miss America des Jahres 1926 lässt sich von Nessler dauerondulieren. Ein Foto zeigt sie lächelnd neben dem Friseur aus Todtnau sitzen. An ihr Haar angeschlossen sind mehrere Heizröhren, die an Kabeln herunterbaumeln. Das Gerät erinnert an eine Melkmaschine oder einen mechanischen Tiefseekraken. Nichts für schwache Nerven, so berichtet die Kundin eines sogenannten Beauty-Shops.
2: Nachdem die Maschine an den Wicklern befestigt worden war, konnte ich mich nicht mehr bewegen. Dann begann es zu dampfen und Tränen liefen mir über die Wangen. Schließlich holte jemand einen Föhn und kühlte meinen Kopf, aber meine Kopfhaut war verbrüht.
1: 1928 verkauft Nessler sein Lockenimperium, doch durch den New Yorker Börsencrash verliert Nessler nur ein Jahr später sein Vermögen. Er stirbt 1951 verarmt in New Jersey. Sein Dauerwellenverfahren stellte er zum ersten Mal am 8. Oktober 1906 vor. Heute vor 120 Jahren.
3: Denken Sie mal nett an den Vater der modernen Dauerwelle, Karl Ludwig Nessler, wenn Sie das nächste Mal beim Friseur sind. 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

The Teskey Brothers haben wir hier gehört mit Ride For Me, gefolgt jetzt gleich von einer norwegischen Neo-Soul-Band. Fee nennt die sich und es geht darin um eine Person, die sowas ist wie ein Fels in der Brandung, eine Person, bei der man Halt finden kann in schwierigen Momenten, die sich auswirkt wie kühlendes Wasser auf brennender Haut. Und so heißt der Song auch. Cold Water, Burning Skin.

0: Cold Water Burning Skin hören wir hier von Vieh.
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0: Um 6.31 Uhr von und mit Henrike Leisner. Guten Morgen.
2: Hallo.
0: Der Berliner Biophysiker Peter Hegemann, der hat erstmal gedacht, ja, Quatsch, irgendein Spam. Ein Anruf aus Schweden auf seinem Telefon. Dann hat er aber doch nochmal innegehalten, zurückgerufen. Und das war auch ganz gut, denn die Anrufer waren Menschen aus der Nobelpreisjury, die ihm mitgeteilt haben, dass er in diesem Jahr zu den Gewinnern des Nobelpreises für Medizin gehört. Gestern gab es dann eine große Pressekonferenz bei Peter Hegemanns Arbeitgeber, der Humboldt-Universität zu Berlin. Und das zahlt natürlich auch alles ein auf Berlin als Wissenschaftsstandort.
2: Darum ging es gestern auch. Das Ergebnis, so könnte man sagen, die Berliner Universitäten haben zwar nicht viel Geld für Forschung, sind aber dafür ganz exzellent vernetzt. Das hat unsere Kollegin Oda Tischewski berichtet, die war gestern dabei bei der Pressekonferenz. Es gibt eine enge Zusammenarbeit mit Wissenschaftlern aus der ganzen Welt. Speziell für Peter Hegemann und sein Team sind die Voraussetzungen auch ganz gut, auch finanziell gesehen. Der Fachbereich Optogenetik, in dem er forscht, bekommt zum Beispiel gerade ein neues Gebäude, was ja mit Blick auf viele andere Uni-Gebäude in Berlin eine echt positive Nachricht ist.
0: Jo.
2: Dass es jetzt Nobelpreis für einen Forscher der Humboldt-Universität zu Berlin gibt, ist für die Uni natürlich auch von großem Vorteil, auch was die Sichtbarkeit in der Politik anbelangt. Das hat die Präsidentin der HU, Julia von Blumenthal, gestern gesagt.
3: Wir sind im Moment in den Vorsondierungen für Koalitionsverhandlungen und ich erwarte schon, dass diese Tatsache jetzt eine Rolle spielt bei der Frage, wie wichtig ist Wissenschaft für das Land Berlin und wie spiegelt sich die Wichtigkeit von Wissenschaft auch im Koalitionsvertrag. Das sehe ich so, ja.
2: Julia von Blumenthal, die Präsidentin der Humboldt-Universität zu Berlin. Den kompletten Bericht unserer Kollegin Oda Tischewski, den gibt's auf radio3.de und in ARD Sounds.
0: Und es geht weiter mit den noblen Preisen. Heute um 13 Uhr werden wir erfahren, wer den Nobelpreis für Literatur erhalten wird in diesem Jahr. Schauen wir ins EU-Parlament in Straßburg, beziehungsweise dort auf ein Kunstwerk. Dort steht seit gestern eine Statue, die den US-Präsidenten Donald Trump zeigt, und zwar nacken auf den Schultern eines Mannes sitzend, der unter dem Gewicht des Präsidenten zusammenzubrechen droht. In der einen Hand hält Trump eine Waage, in der anderen einen Golfschläger.
2: Und ich möchte noch ergänzen, die Figur ist komplett mit 23 karätigem Gold überzogen und 2,60 Meter hoch, also wirklich nur schwer zu übersehen. Angefertigt hat die Statue der dänische Künstler Jens Galschiöt. Er hat sein Werk Orange Plague, also orangene Pest, genannt. Die Statue steht jetzt nicht permanent im EU-Parlament. Sie wird rumgereicht. Sie stand auch schon bei der Weltklimakonferenz in Brasilien und bei der Münchner Sicherheitskonferenz. Eingeladen und ins Parlament gebracht wurde diese satirische Figur, so berichtet der Spiegel, von dem dänischen EU-Abgeordneten Per Clausen. Laut der SPD-Abgeordneten Maria Neuchel sorgt die Orange Plague auf jeden Fall für Geflüster auf den Parlamentsfluren. Das wird auch durchaus kontrovers diskutiert. Aber insbesondere die kleinen Kopien aus dem 3D-Drucker, die der Künstler zum Mitnehmen bereitgestellt hat, also von dieser Statue, die finden wohl großen Anklang als Souvenir unter den Abgeordneten.
0: Kommen wir zu deinem Tipp und der ist einer in eigener Sache. Du möchtest hinweisen auf unseren Debatten-Podcast, der zweite Gedanke mit Vukas Tomaszewski. Da geht's heute Abend, wie überhaupt in diesen Tagen, sehr viel ums geschriebene Wort. Es stehen zwei Bücher und dessen Verfasser im Mittelpunkt. Beide beschäftigen sich mit der Vaterfigur in der postmigrantischen Literatur.
2: Diese Vaterfigur gilt ja meist als streng, patriarchal, emotional irgendwie abwesend. Das sind so die Zuschreibungen, die es in postmigrantischer Literatur häufig gibt. Das ist bei den Büchern, die heute Abend auf dem Programm stehen, anders. Zum Beispiel im Buch Unsere Väter. Das ist ein Gemeinschaftswerk gleich mehrerer Autorinnen, die die Geschichte ihrer Väter erzählen. Unter anderem davon, wie sie dann auch von ihren Vätern gefordert und gefördert wurden und zu selbstbewussten und erfolgreichen Frauen erzogen wurden. Eine der Autorinnen, Sheila Bechtschat, hat bei Vukas Tomaszewski berichtet, dass ihr Vater sich sehr für sie und ihre Mutter eingesetzt hat.
4: Sie sollte nicht studieren, sondern sie sollte dann eine Hauswirtschaftslehre machen. Mein Vater war völlig entsetzt davon und er hat meine Mutter dann eben motiviert, ihr Abitur nachzumachen. Und meine Mutter hat wirklich mit drei kleinen Kindern dann noch BWL studiert nebenbei. Aber ich muss sagen, da war mein Vater der große Motivator und Motor.
2: Also wirklich eine andere Geschichte, die hier erzählt wird. Ein anderer Schriftsteller ist auch zu Gast, Ilya Matsuko. Er hat mit seinem Roman Jugo eine autofiktionale und berührende Vater-Sohn-Geschichte zwischen Ländern und sozialen Klassen geschrieben. Beide Bücher und beide Autoren werden heute Abend bei Łukasz Tomaszewski zu Gast sein. Um 19 Uhr gibt's den zweiten Gedanken im Radio zu hören. Am Samstag um 13 Uhr nochmal die Wiederholung. Und natürlich gibt's das alles auch in ARD Sounds.
0: Danke für den Hinweis.
2: Gern.
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0: Musik aus Rio de Janeiro haben wir hier gehört. Bala de Seju, so heißt diese Band, die sich kennengelernt hat, also die Musiker untereinander, weil sie zusammen gebucht worden sind für ein Projekt. Das wurde dann damals abgesagt. Der Grund dafür war Corona, aber zwischen den Musikern hat's gefunkt. Die wollten weiter zusammen musizieren, haben genau das getan und dann kam wenig später ihr Debütalbum raus. Sim, Sim, Sim heißt das, also Ja, Ja, Ja. 2022 erschienen und dafür gab es dann prompt ein Latin Grammy. Und von diesem Album aus dem Jahr 2022 haben wir jetzt Passarinha gehört. Stellen Sie sich mal vor, Sie führten Tagebuch und dann würden Sie öffentlich daraus vorlesen. Na gut, andererseits, Sie hätten dann natürlich auch in der Hand, was Sie vortragen, was Sie nicht vortragen. Und genau das macht Wolf Biermann. Im November wird er 90 Jahre alt und aktuell erscheinen, pünktlich zur Frankfurter Buchmesse, Auszüge aus seinen Tagebüchern. Der Titel: Ihr löscht das Feuer mit Benzin. Wolf Biermann wird damit auf Lesetour gehen und der Auftakt fand gestern auf der Frankfurter Buchmesse statt. Antje Bonhage, meine Kollegin, war vor Ort und sie lässt ihren Beitrag mit Musik beginnen.
1: Die Gitarristin Nora Buschmann, eine langjährige Freundin Biermanns. Seine Lieder, erzählt sie, kenne sie seit ihrer Kindheit, von Kassetten ihrer Eltern. An diesem Abend spielt sie südamerikanische und spanische Kompositionen.
2: Nur eins weiß ich genau, es war ein Wochenende, ein Wintertag, ein 13. im Februar.
1: Wolf Biermann spricht Gedichte, darunter dieses aus dem Jahr 2013, ein Liebesgedicht an seine Frau Pamela.
2: Hunde blau und kalt. Ich, 46, noch schön jung und sie schon 19 Jahre alt. Wir schlenderten durchs Alstertal im Wonnemonat Februar.
1: Um viel Persönliches aus Biermanns Biografie geht es an diesem Abend im Kongresscenter auf der Frankfurter Buchmesse. Rund 300 Besucher sind gekommen. Die Veranstaltung ist ausverkauft. Der Abend bildet den Auftakt zu seiner neuen Tour, die unter anderem nach Hamburg führt, wo Wolf Biermann 1936 geboren wurde. Sie führt nach Köln, wo er am 13. November 1976 sein legendäres Konzert in der Sporthalle gab. Drei Tage später verkündete die DDR seine Ausbürgerung. Und die Tour führt nach Berlin.
2: Das Allerwichtigste, das Konzert im Berliner Ensemble. Das ist der Ort, wo ich herkomme. Am Brecht-Theater bin ich überhaupt erst auf die verrückte Idee gekommen, dass ich ein Gedicht schreiben könnte. Ich bin das Gegenteil von einem geborenen Dichter.
1: Unterhaltsam, mit Witz und Selbstironie, auch mit Ernsthaftigkeit und immer wieder gern abschweifend, blickt Wolf Biermann an diesem Abend auf sich selbst und auf sein Leben zurück. Wie er im Jahr 1953, 16 Jahre war er jung, aus seiner Heimatstadt Hamburg in die DDR auswanderte. Freiwillig, weil er beim Aufbau des Sozialismus mithelfen wollte. Biermanns Vater Dagobert, ein Jude und ein Kommunist, war von den Nationalsozialisten in Auschwitz ermordet worden. Auch seine Mutter Emma war überzeugte Kommunistin.
2: Kein Ei kann sich das Nest aussuchen, in dem es ausgebrütet wird. Das geht uns doch allen so. Aber dann entscheidet doch, was man aus dem macht, was aus einem gemacht wurde. Das war jetzt eben ein halbes Zitat. Das habe ich von Jean-Paul Sartre aufgeschnappt.
1: In der DDR wurde Biermann ein zunehmend unbequemer Künstler. Er schrieb Lieder und Gedichte, kritisierte die SED. Schließlich wurden seine Lieder verboten. Er blieb trotzdem in der DDR, bis er zu jenem Auftritt nach Köln reisen durfte und ausgebürgert wurde. Ein Einschnitt in Biermanns Leben und einer der zentralen Momente seiner Tagebücher. Soeben sind sie erschienen. Man erfährt dort, wie Biermann 1961, damals noch in der DDR, das Hinterhoftheater BAT gründete.
2: Im Prenzlauer Berg haben wir ein altes Schluffenkino. Kennen Sie das Wort Schluffenkino? In Berlin, wo man mit Schluffen, mit Pantoffeln hingeht. Wo die Leute sich nicht fein machen, sondern in Pantoffeln den Film angucken. Da haben wir umgebaut in ein kleines Theater. 2 Jahre lang. Aber das ist dann am Ende, damit alles in Ordnung ist, verboten worden. Und wir sind verjagt worden wie die Hunde. Lange Geschichte.
1: Anita Isele kommt auf die Bühne. Seine Schwiegertochter. Sie ist Schauspielerin und liest aus den Aufzeichnungen.
3: 24. März 1963. Erstens, ich bin aus der Partei rausgeschmissen worden. Zweitens, ich bin als Leiter des BAT abgesetzt worden. Drittens, mein letztes Stück, Berliner Brautgang, ist verboten.
1: 2 Stunden dauert der Abend. Erst ganz am Ende greift Biermann schließlich zur Gitarre.
4: Du lass dich nicht erschrecken in dieser Schreckenzeit.
1: Ermutigung, eine seiner Klassiker.
4: Bezwecken, dass wir die Waffen strecken, schon vor dem großen Streit, schon vor dem großen Streit.
1: Der Abend ist ein Jubiläum. 90 Jahre Wolf Biermann, 50 Jahre Ausbürgerung. Er ist ein Fest, eine Hommage an einen Mann, der viel erfahren, viel bewirkt und viel zu erzählen hat und dem es sich weiterhin zuzuhören lohnt.
0: Berichtet Antje Bonhage von Wolf Biermanns Premiere. Er las gestern auf der Frankfurter Buchmesse aus seinen Tagebüchern. Der Band, der diese Tagebucheinträge versammelt, ist bei Penguin erschienen, kostet 32 €. Der Titel: Ihr löscht das Feuer mit Benzin.

0: Soul aus Hamburg. The Angels of Libra mit Nathan Johnston, Ain't No Lovin', haben wir hier gehört, gefolgt von den Worten für den Tag. Die stammen in dieser Woche von Gemeindereferentin Doris Leisering von der Freien Evangelischen Gemeinde Berlin-Tempelhof.
1: Ein Freund von mir und ich zogen vor vielen Jahren fast zeitgleich nach Berlin. Während ich noch vergeblich versuchte, durch das S- und U-Bahn-Netz zu steigen, war er schon dabei herauszufinden, wo er einen Bootsführerschein machen konnte. Als ich ihn etwas entgeistert fragte, ob es denn jetzt nicht erst mal Wichtigeres zu tun gäbe, zuckte er die Schultern und sagte, als sei es das Selbstverständlichste der Welt, »Hey, hier gibt's so viel Wasser, da muss man doch einfach Boot fahren können.« Und als er mich dann einmal auf eine Bootstour mitnahm, begann ich ein bisschen den Reiz zu verstehen. Selbst als Landratte verstehe ich, dass das Wasser seine eigenen Gesetzmäßigkeiten hat und dass es an Bord wichtige Geräte gibt. Eins davon ist der Anker. Er sorgt dafür, dass das Boot an Ort und Stelle bleibt, wenn man es im Wasser festmachen will. Anker sind schwer, meist aus Stahl, denn sie sollen ja an jedem Grund fallen und halten können. So schwer, dass sie nicht einfach zu werfen sind. Der Anker ist über eine Kette mit dem Boot verbunden. Ohne die verbindende Kette ist der Anker weg und das Boot irgendwann auch. In der Bibel, im Brief an die Hebräer, wird die Hoffnung auf Gott mit einem Anker verglichen. Hoffnung sorgt dafür, dass unser Lebensboot nicht vom Kurs abdriftet. Und sie kann nur richtig wirken, wenn sie nicht in uns selbst verankert ist, sondern in Gott. Das finde ich ein sehr mutmachendes Bild. Gott wünscht sich, dass mein Lebensboot auf Kurs zu ihm bleibt und nicht durch die Strömungen und Stürme des Lebens irgendwo hingetrieben wird. Und das Vertrauen zu Gott ist wie die Ankerkette, über die dieser Hoffnungsanker mit meinem Leben verbunden bleibt. Auch wenn Sie, so wie ich, im Herzen eher eine Landratte sind, haben Sie Mut und werfen Sie Ihren Hoffnungsanker einmal Gott entgegen. Und dann seien Sie gespannt, was passiert.
0: Die Worte für den Tag von Doris Leisering aus Berlin, eine Sendung der Freien Evangelischen Gemeinde.

0: ist eine durchaus ungewöhnliche Besetzung für ein Streichquartett. Wir hören hier eine Harfe, Klavier, Gitarre und Flöte ist auch immer wieder eingesetzt. Jasmine Myra ist in der Stadt übrigens auch gerade die Britin. Heute Abend, also heute am Donnerstag, wird sie ihr drittes Album vorstellen. Ab 20 Uhr in der Kantine am Berghain. Hier haben wir sie gehört mit Awakening. Und gerade spielt sie noch Saxophon.
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3: Die Spitzen von Union und SPD wollen im Lauf des Morgens schriftlich darüber informieren, was bei ihren Beratungen im Koalitionsausschuss herausgekommen ist. Teilnehmer haben die Stimmung bei dem Treffen als gut und sehr konstruktiv beschrieben. Hauptstadtkorrespondent Uwe Berndt.
4: Bundeskanzler Merz hatte zuvor auf einer Veranstaltung in Berlin gesagt, er erwarte von dem Treffen ein Bekenntnis zum Reformkurs der Bundesregierung. Er gehe davon aus, dass der Koalitionsvertrag und das Reformpaket unverändert die Geschäftsgrundlage für die Arbeit der Koalition bleiben. Belastet wurde das Treffen des Koalitionsausschusses außerdem durch die Wahl eines AfD-Politikers zum Landtagspräsidenten in Sachsen-Anhalt, mutmaßlich auch mit Stimmen von CDU-Landtagsabgeordneten. Dies sorgt für Empörung in der SPD. Die CDU wiederum warnt die SPD davor, im Berliner Abgeordnetenhaus eine Regierung mit der Linkspartei zu bilden.
3: Der Bundestag berät heute zum ersten Mal über die geplante Einkommensteuerreform. Mit dem Entwurf von Finanzminister Klingbeil sollen vor allem kleine und mittlere Einkommen entlastet werden. Auch Familien mit Kindern sollen weniger Steuern zahlen. Die Entlastungen könnten sich nach Regierungsangaben ab 2028 auf rund 10 Milliarden Euro jährlich belaufen. Das soll unter anderem dadurch finanziert werden, dass für sehr hohe Einkommen früher als jetzt ein höherer Steuersatz greift. Aus CDU und CSU kommen allerdings Forderungen nach zusätzlichen Steuererleichterungen. Im Landkreis Barnim sind 4 Menschen tödlich verunglückt. Wie die Brandenburger Polizei mitgeteilt hat, ist der Unfall am Abend auf der Landstraße 200 passiert. Alexandra Karolczyk, RBB 24.
5: Laut Polizei wollte ein Autofahrer bei Biesenthal mehrere Fahrzeuge überholen. Auf der Gegenfahrbahn sind ihm mehrere Mopeds entgegengekommen, mit denen er frontal zusammengestoßen ist. 3 Mopedfahrer sowie eine Mitfahrerin haben durch den Zusammenstoß mit dem PKW derart schwere Verletzungen erlitten, dass sie noch an der Unfallstelle verstarben. Der Fahrer eines 4. Mopeds konnte ausweichen und blieb unverletzt. Der Autofahrer kam verletzt in ein Krankenhaus. Der Wagen brannte aus.
3: Am 3. Jahrestag des Hamas-Überfalls auf Israel haben am Abend auch einige hundert Menschen an einer pro-palästinensischen Demonstration in Berlin teilgenommen. Auf dem Oranienplatz versammelten sich laut Polizei etwa 700 Demonstranten, die dann durch Kreuzberg zogen. Die Einsatzleitung brach die Veranstaltung schließlich ab. Sie begründete das damit, dass es immer wieder Verstöße gegen Auflagen gegeben habe. So wurden Beamte abgedrängt und angegriffen. Außerdem wurden verbotene Symbole verwendet, auch solche der Terrororganisation Hamas. Vorher ist in Berlin an mehreren Orten an die Opfer des Hamas-Angriffs erinnert worden. Auf dem Bebelplatz kamen laut Polizei am Nachmittag 1700 Menschen zusammen. In Spanien ist die Rentnerin gestorben, deren Zwangsräumung aus ihrer Wohnung landesweite Proteste ausgelöst hatte. Der Mieterverband hat am Abend den Tod der 87-Jährigen bekannt gegeben. Sie war im Krankenhaus, seit sie vor 2 Wochen aus ihrer Wohnung in Madrid getragen wurde. Die anschließenden Großdemonstrationen gegen die Verhältnisse auf dem spanischen Wohnungsmarkt hatten zur Folge, dass der Mietvertrag letztlich doch verlängert wurde. Die Frau hätte also in die Wohnung zurückkehren können. Nach der Nachricht vom Tod der 87-Jährigen gab es in der spanischen Hauptstadt wieder Proteste. In Stockholm wird am Mittag bekannt gegeben, wer in diesem Jahr den Literaturnobelpreis bekommt. Fachleute rechnen mit einer Frau. Die schwedische Akademie hat den Preis seit 2017 immer abwechselnd an Frauen und Männer vergeben. Im vergangenen Jahr wurde der ungarische Schriftsteller László Krasznahorkai ausgezeichnet. Auf den Listen der Wettbüros liegen unter anderem die kanadische Dichterin Anne Carson und die chinesische Autorin Zhang Shui vorn. Die schwedische Akademie ist allerdings für überraschende Entscheidungen bekannt. Seit Montag sind schon die Nobelpreise für Medizin, Physik und Chemie verkündet worden. Alle Preise werden am 10. Dezember vergeben. Die Eisbären Berlin haben das Achtelfinale der Champions Hockey League erreicht. Der deutsche Meister hat am Abend beim österreichischen Spitzenclub Red Bull Salzburg mit 4:3 gewonnen. Die Basketballer von Alba Berlin haben sich in der Champions League gegen Slavia Prag mit 110:86 durchgesetzt. Soweit die Nachrichten, weitere Meldungen aus Berlin und Brandenburg auf rbb24.de. Das Wetter. Heute meist dicht bewölkt, später auch Regen. Es ist deutlich kühler, höchstens 15 bis 22 Grad. Aktuell in Berlin-Kreuzberg 12 Grad, in Buch 11, in Küritz 10, in Cottbus 8 Grad. Morgen anfangs freundlich, später viele Wolken, am Nachmittag wieder Regen bei maximal 12 bis 15 Grad. Die Zeit 7.05 Uhr.
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0: Wir lernen in diesen Tagen, die Sondierung vor der Sondierung heißt Vorsondierung. Und wie in den Nachrichten gehört, zu einer solchen, insgesamt schon der dritten, haben sich gestern in Berlin die Spitzen der Linken, der Grünen und der SPD getroffen. Das Ergebnis? Erstmal keines. Man will sich heute wieder treffen. Kritiker einer solchen möglichen Koalition, die grätschen mit einem offenen Brief dazwischen, machen zahlreiche Problemfelder auf bei der Linken. Enteignung, Schwächung der Polizei, Umgang mit dem Verfassungsschutz und vor allem Antisemitismus. Unterschrieben haben diesen Brief beispielsweise der ehemalige Außenminister Joschka Fischer oder der ehemalige SPD-Abgeordnete Wolfgang Thierse. Und der Schriftsteller Marco Martin hat seinen Namen auch unter diesen offenen Brief gesetzt. Mit ihm bin ich verabredet um 6:45 hier zum Interview. Vorher spreche ich mit einem Politikwissenschaftler über die Baustellen der Partei Die Linke.

0: man sollte diese zwei Parteien nicht gleichsetzen, aber man kann eben schon vergleichen. Und wir haben es hier mit radikalen Parteien zu tun. Das ist auch legitim. Es ist absolut möglich, in einer Demokratie radikal zu sein. Aber in beiden Parteien gibt es Elemente, die sind antisystemisch. Also die wollen im Prinzip unsere freiheitlich-demokratische Grundordnung mit etwas anderem ersetzen.
1: Das sagt der Politikwissenschaftler Peter Neumann Ende September bei Sandra Maischberger. Gestern ist die dritte Vorsondierungsrunde zwischen Linkspartei, Grünen und SPD in Berlin erstmal ohne Ergebnis zu Ende gegangen. Das erweckt doch zumindest den Anschein, dass es nicht ganz einfach ist, zumindest mal diese Phase der Vorsondierung abzuschließen. Für heute wurde eine vierte Runde angesetzt. Schauen wir uns die eventuellen Problemzonen genauer an. Zusammen mit dem Politikwissenschaftler Wolfgang Schröder. Der ist Professor für das politische System der Bundesrepublik Deutschland an der Universität Kassel. Schönen guten Morgen, Herr Schröder.
2: Schönen guten Morgen, Frau Weber.
1: Ihr Kollege sagt, die Linke wolle die freiheitlich-demokratische Grundordnung, so wie wir sie kennen, grundlegend verändern oder ersetzen. Zudem gibt es aktuell einen offenen Brief, der heißt Berliner Appell, und demnach müsse eine Regierungsmehrheit gesucht werden, die gemeinsame Grundüberzeugung zu Rechtsstaat und Demokratie hat und sieht genau das nicht bei der Linken. Wie ist das bei Ihnen? Denken Sie, diese Überzeugungen gehen der Linken mehrheitlich ab?
2: Nein, das denke ich nicht. Es ist allerdings eine sehr unübersichtliche Lage, in der wir uns befinden, wo richtig ist, was im Manifest steht und was auch von Herrn Neumann eben angedeutet worden ist, dass wir wissen, dass ein Teil der Linken eine antisemitische Position hat, dass sie das Existenzrecht Israels in Frage stellen, dass sie Kontakte zu Clan-Strukturen und Personennetzwerken haben. Das sind alles No-Gos für die Bundesrepublik Deutschland, für die freiheitlich-demokratische Grundverfassung. Deshalb auch diese Vorgespräche, die es ja bisher nicht gegeben hat. Das heißt, die Linke, die ja ein Stück weit sich auch neu erfunden hat, weil sie durch einen Zustrom von vielen jungen Leuten nicht mehr die Persönlichkeiten vorne hat, wie das noch vor einigen Jahren mit Lederer und anderen der Fall gewesen ist. Insofern gibt es Misstrauen, gibt es Vorbehalte, die müssen ausgeräumt werden. Das ist bisher nicht möglich gewesen. Ist vielleicht auch gut, dass man das nicht so schnell gemacht hat, weil die Kluft zwischen dem, was für eine Stadt wie Berlin verträglich ist, und dem, was öffentlich geworden ist seitens der Linken, ist doch erheblich. Das heißt, diese Vorbehalte müssen ausgeräumt werden als Grundlage für ein weiteres Vorgehen.
1: Und Sie gehen davon aus, dass diese einzelnen Punkte, die Sie benannt haben, sich einkreisen lassen, ausmachen lassen und ausräumen lassen? Denn Sie haben ja auch den anderen Sachverhalt angesprochen. Viele Neueintritte in die Partei, die alte Garde der Menschen, die Linkspartei lange repräsentiert haben, ist abgetreten, in Berlin auch teils aus der Partei ausgetreten. Geht das, diese Punkte zu entschärfen?
2: Also zunächst mal muss man ja auch zur Kenntnis nehmen, dass die Linkspartei seit 1994 in Regierungen der Bundesrepublik Deutschland beteiligt ist, dass sie das sehr verantwortlich gemacht hat, dass sie in der jetzigen Legislaturperiode des Bundestages der jetzigen Regierung zweimal, wenn man so will, den Arsch gerettet hat. Einmal in der Frage des Sondervermögens und dann Kanzler Merz in der Frage des zweiten Wahlganges, den man am gleichen Tag durchführen konnte. Das heißt, diese Partei hat sich, wenn sie in Regierung ist, als sehr zuverlässig erwiesen. Es ist eine radikal-liberale Partei. Abgrenzungen sind unmittelbar notwendig. Deshalb ist das auch mit dem Manifest und all diesen Interventionen schon zutreffend. Und gleichzeitig kann man ja auch pragmatisch diesen Prozess angehen, muss man auch. Und das heißt zum Beispiel, dass die Sicherheitszonen, um die es hier geht, Justizministerium, Innenministerium, können nie an die Linke gehen, sondern muss an Parteien gehen, die hier zuverlässiger und klarer sich positioniert haben in der Vergangenheit.
1: Der Tagesspiegel berichtet heute, dass sich, ich zitiere, nach der dritten Runde der Vorgespräche eine Linie für den Umgang mit dem Thema Antisemitismus abzeichne. Wie könnte diese Linie aussehen?
2: Die könnte so aussehen, dass antisemitische Positionen nicht nur kritisiert werden, sondern dass auch deutlich gemacht wird, der diese Position formuliert, hat keinen Platz in der Linkspartei, weil von Deutschland ist der Holocaust ausgegangen. Das ist keine Petitesse und es lässt sich auch nicht relational auf aktuelle wirkliches Fehlverhalten der israelischen Regierung beziehen, weil hier hat die Bundesrepublik eine Verantwortung, die alles übersteigt, was wir in der Historie Deutschlands verankert haben.
1: Sie haben gesagt, ein pragmatischer Umgang mit diesen Problemzonen wäre denkbar und wenn in Regierungsverantwortung, dann habe sich die Linke noch immer als ja vernünftig erwiesen. Nun ist es aber so, egal worauf sich diese drei Parteien verständigen, es gibt innerhalb der Linken eben nach wie vor dann auch weiterhin Stimmen, die fordern, Zitat, die Palästina-Solidarität nicht einer Regierungskoalition zu opfern. Angenommen, es käme zu diesem rot-grün-roten Bündnis, wäre dann nicht absolut absehbar, dass genau diese Stimmen die Koalition bei der erstbesten Gelegenheit zum Platzen bringen?
2: Naja, Palästina-Solidarität bedeutet ja noch nicht, dass die roten Linien überschritten werden. Weil
1: wurden sie in der Vergangenheit von genau diesem Personal?
2: Ja, von dem Personal, ja. Inhaltlich muss man aber klar schauen, Solidarität mit Palästina ist möglich bei gleichzeitiger Anerkennung der Interessen Israels, des Existenzrechts und jedweder klaren Abgrenzung von antisemitischen Positionen. Das ist nicht ganz einfach. Wenn sie es hinbekommen, gibt es eine Grundlage für diese Koalition. Wenn sie es nicht hinbekommen, gibt es keine Grundlage. Das ist die klare Ansage. Aber man muss nicht jetzt im Vorhinein bereits das Ergebnis dieser Vorgespräche vorwegnehmen.
1: Sagt der Politikwissenschaftler Wolfgang Schröder über die Vorsondierungen in Berlin und die Probleme. Heute, wie gesagt, wird die vierte Runde dieser Vorsondierung unter den potenziellen Koalitionären anstehen. Der Tagesspiegel berichtet, eine Einigung stünde kurz bevor und sei für den heutigen Tag zu erwarten. Ich spreche gleich einen Mitzeichner des bereits angesprochenen Berliner Appells. Der möchte genau eine solche Koalition verhindern. Herr Schröder, besten Dank. Schönen Tag für Sie.
2: Ja, Ihnen auch. Alles Gute.

0: Gehen Sie gern mal auf berlinerappell.de. Dort finden Sie einen offenen Brief von prominenten CDU, SPD und Grünen Mitgliedern oder Wählern dieser Parteien, mitinitiiert von Volker Beck von den Grünen. Dort schreiben die Absender adressiert an:
1: Sehr geehrte Mitglieder der Parteivorstände, sehr geehrte Fraktionsmitglieder im Abgeordnetenhaus und Parteitagsdelegierte der Parteien CDU, SPD und Bündnis 90 Die Grünen in Berlin. Die aktuellen politischen Entwicklungen in Berlin erfüllen uns mit großer Sorge. Wir wenden uns an euch, weil wir sehen, dass die Berliner Landes- und Bezirkspolitik aus den Fugen gerät.
0: Die Absender sehen die gemeinsamen Wurzeln und Werte in Gefahr durch die Möglichkeit einer rot-grünen-roten Regierungsbildung in Berlin. Unterzeichnet haben Ruprecht Polenz von der CDU, Marianne Bürtler, die ehemalige Chefin der Stasi-Unterlagenbehörde, oder auch Martin Hiekel, Neuköllns noch Bezirksbürgermeister von der SPD. Und den Namen des Schriftstellers und Publizisten Marco Martin findet man dort auch. Er hat den Band verfasst und es geschieht jetzt. Jüdisches Leben nach dem 7. Oktober. Wir sprechen uns am 8. Oktober. Willkommen, Herr Martin.
2: Ja, guten Morgen.
0: Fast 26% hat die Linke in Berlin bekommen. Mit welchen Argumenten stellen Sie deren Anrecht, einen Berliner Senat anzuführen, in Frage?
2: Ja, das Zahlenargument wird ja auch in Sachsen-Anhalt gebracht. Dass eine Partei demokratisch gewählt ist, bedeutet noch nicht, dass sie in Gänze demokratisch ist.
0: Im Appell heißt es, ich zitiere, es muss nach einer Regierungsmehrheit gesucht werden, die die Interessen möglichst breiter Teile der Gesellschaft abbildet und die gemeinsame Grundüberzeugung zu Rechtsstaat und Demokratie hat. Und das, würden Sie sagen, schließt eine rot-grün-rote Koalition aus?
2: Das schließt es nicht überall und nicht in der ganzen in den ganzen Bundesländern aus. Mein Vorredner hat das ja von der Universität Kassel auch also sehr detailliert beschrieben, aber es schließt aus, zumindest auch nach meiner Sicht und der Sicht meiner Mitunterzeichner und vieler Berliner und Berlinerinnen, es schließt aus eine Koalition mit der gegenwärtigen Berliner Linken, so wie sie sich in den letzten Jahren entwickelt hat.
0: Allerdings hat Ihr Vorredner Wolfgang Schröder auch dargelegt, inwiefern sich diese Problematik vielleicht entschärfen ließe. Wäre das für Sie ein gangbarer Weg?
2: Nein, denn die Geschichte hat gezeigt, dass Einfangen und Entschärfen von demokratiefeindlichen Gruppierungen, wenn die erstmal an der Macht sind, nicht funktioniert. Ich glaube, da sollten auch die anderen Parteien sich nicht zu viel in einer Arroganz zutrauen, sage ich mal. Wenn Gruppierungen, die dem Rechtsstaat feindlich gegenüberstehen, in die Nähe von Institutionen hereinkommen, dann werden die sich nicht mäßigen, sondern werden sozusagen getragen von der Energie, die sie da reingebracht hat, dieses Radikalisierungsprogramm natürlich umsetzen. Wir sehen das bei der AfD und wir sehen das natürlich dann, würden das natürlich auch in Berlin sehen, wenn Teile der Linken in ihrem Radikalismus und natürlich zuvörderst in ihrem Hass gegenüber Israel, die würden die Institutionen prägen, ob das jetzt Unterstützung für Projekte gegen den Antisemitismus sind, ob das die Polizeiarbeit ist, die so wichtig ist gegen die Clanarbeit, die Polizeiarbeit, die so wichtig ist für den Schutz jüdischen Lebens. Die Linke will bei der Polizei sparen und sie will den Verfassungsschutz abschaffen.
0: Aber Herr Martin, wenn ich da reingrätschen darf, also Herr Schröder, Ihr Vorredner hat genau gegenteilig argumentiert. Er hat gesagt, dann müsste man beispielsweise die Ressorts Justiz und Inneres natürlich genau nicht der Linken zuteilen und über ein ganz dezidiertes Prozedere im Umgang mit Antisemitismus reden. Also er sagt, das ist durchaus möglich. Und sein weiteres Argument war, sobald die Linke in Regierungsverantwortung ist, handelt sie pragmatisch vernünftig, war, glaube ich, sein Wort.
2: Ja, das war die Linke unter Wowereit. Das ist eine andere Linke als die gegenwärtige. Und wenn Spitzenpolitiker wie Klaus Lederer austreten, machen die das ja auch nicht aus Jux und Tollerei. Und ich muss mal sagen, eine

0: auch eine Stadtregierung ist natürlich in den Ressorts untereinander verknüpft. Und schon zu sagen, ja, wir trauen denen, aber Justiz und Innen dürfen sie auf keinen Fall haben. Da merkt man doch, dass der ganze Apfel schon faul ist. Und es ist ja auch wirklich undenkbar, dass eine Stadtregierung, die von der Linken geführt wird, dann einfach nicht Informationen bekommen kann, die im Innensenat verhandelt werden, was die Sicherheit betrifft, was im Übrigen auch die Sicherheit vor den russischen Hybridangriffen betrifft. Die Linke ist zwar nicht so schamlos wie AfD und BSW, ihr außenpolitisches Programm, das von der Berliner Linken mitgetragen wird, ist allerdings identisch, und ich wiederhole nochmal, identisch mit dem Programm der AfD. Keine militärische Unterstützung für die Ukraine. Und gleichzeitig, und das kommt bei der Berliner Linken noch hinzu, dieser Sumpf der Clankriminalität, da kann man meines Erachtens nicht sagen, das ist alles ganz schlimm, aber wenn wir denen die Justiz und das Innere nicht in die Hände geben, wird das schon irgendwie okay sein. Was ist mit dem Kultursenat und zum Beispiel?
1: Ich möchte Ihnen, Herr Martin, gern mal vorspielen, was die Spitzenkandidatin der Berliner Linken gesagt hat, Elif Ereib, zum Thema Antisemitismus.
2: Und dabei muss auch völlig klar sein, dass es niemals zu Gewaltaufrufen kommen darf und von unseren Bühnen niemals Aussagen kommen können, die jüdischen Menschen Angst machen. Das ist absolut inakzeptabel.
1: Das kaufen Sie ihr nicht ab. Und Sie würden sagen, das ist einfach unmöglich, dass das wahr wird.
0: Dass sie selbst das persönlich nicht will, das ist ja natürlich abzukaufen. Aber hier wird etwas als nobel gelabelt, was eine Selbstverständlichkeit ist. Ich meine, wenn eine Chefin einer Partei schon sagen muss, dass das nicht okay ist, ist ja irgendwie klar, dass sie große Mühe hat, die Teile, die signifikanten Teile ihrer Partei, die ganz anders drauf sind, wieder einzufangen. Und man muss ja nur mal nach Neukölln gehen, wo die Linke vor Selbstbewusstsein strotzt, weil sie gemerkt hat, dass das Projekt Teile von Immigranten dafür zu nutzen, Wählerstimmen das Wählerreservoir zu erweitern, auf der Grundlage des Judenhasses, dass das dort funktioniert. Wir sehen ja in Frankreich, wo die autoritäre Linke unter Mélenchon genau das Gleiche macht. Das Spiel mit antisemitischen Narrativen, um bestimmte muslimische Migrantensegmente für sich zu kriegen. Ich glaube, das ist ganz, ganz schlimm. Es ist ein Spiel mit dem Feuer und es verfestigt dann übrigens in den anderen Teilen der Gesellschaft noch die Vorstellung, die Muslime wären in Gänze so. Also hier wird mit Identitätspolitik und Antisemitismus ein Gebräu vorbereitet, was letztlich dazu führt, dass diese Linke sich weiter radikalisieren wird und auf der konservativen Seite Menschen dann sich auch noch zusätzlich radikalisieren. So. Und die AfD lacht sich ins Fäustchen. Ich meine, das ist alles so brandgefährlich. Und aus diesem Grund habe ich, der ich als Schriftsteller kein Parteipolitiker bin, diesen Brief auch mit unterschrieben.
1: Sagt der Schriftsteller und Publizist Marco Martin. Er hat den Berliner Appell gezeichnet und sich damit gegen die Vorsondierung, Sondierung, geschweige denn Koalitionsgespräche ausgesprochen zwischen Rot-Grün und Rot in Berlin. Haben Sie vielen Dank für Ihre Zeit heute früh.

0: The Dip, Sleep on It. Ich hoffe aber, Sie sind schon wach, gleich eine Minute nach 7:30.
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0: Unsere Kulturnachrichten von und mit Henrike Leisner. Wir sprechen über Corin. Sie haben alle jetzt sofort, glaube ich, die roten Backsteinbauten der Klosteranlage vor Augen. Dieses Gebäude aus dem 14. Jahrhundert wird gern genutzt, beispielsweise für Konzerte bei den brandenburgischen Sommerkonzerten. Wir von Radio 3 waren auch schon mit dem Ü-Wagen dabei. Und jetzt ist bekannt geworden, dass es eine Veränderung geben soll in der Finanzierung der Anlage. Ist das eine Veränderung zum Guten, Henrike?
2: Ja, ab Januar 2018.
0: Ja, toll, oder?
2: So mal zum Morgen ist doch eine schöne Nachricht.
0: Gute Nachrichten.
2: Ab Januar 2028 soll das Kloster Corin in eine Landesstiftung überführt werden. Das hat Manja Schüle, die Kulturministerin des Landes Brandenburg, mitgeteilt. Das Land Brandenburg wird dann jährlich 900.000 Euro für den Betrieb der Anlage zur Verfügung stellen. Und für die Gemeinde Corin ist das jetzt ein richtiges Plus, denn es bedeutet mehr Sicherheit. Im Moment ist die Gemeinde Corin noch die Trägerschaft, Trägerschaft des Klosters inne. Das ist zwar insofern schön, dass die Gemeinde dann auch die Möglichkeit hat, diese Anlage unentgeltlich zu nutzen und auch der Öffentlichkeit zugänglich zu machen, aber Corin muss immer in Vorkasse gehen, wenn es dort Kulturveranstaltungen geht, und das hat schon zu argen Disbalancen im Haushalt der Gemeinde gesorgt. Damit ist dann ab Januar 2028 Schluss und alle sind ziemlich froh darüber.
0: Heute um 13 Uhr werden wir wissen, wer in diesem Jahr den Nobelpreis für Literatur erhält, wer genau die Preisträger oder der Preisträger ist. Das können wir jetzt noch nicht prognostizieren. Die Frankfurter Allgemeine Zeitung auch nicht, aber zumindest macht sie schon mal Vorschläge.
2: Ja, ich glaube, es sind sogar 7 in der Zahl. Ich werde nicht alle vorstellen, aber ein paar bringe ich mit. Einer ist der bulgarische Schriftsteller Georgi Gospodinov. Gospodinov beschäftigt sich in vielen seiner Bücher mit dem kollektiven Gedächtnis, dem Phänomen der Nostalgie und dem Umgang mit Geschichte. Es gibt auch zauberhafte Kurzgeschichten von ihm. Lohnt sich sehr, die zu lesen. Es gibt aber etwas, was gegen ihn als Nobelpreisträger spricht. Er ist ein Mann und alle vermuten, dass es dieses Jahr wohl eine Frau sein wird.
0: Dann halte ich sofort dagegen und sage, das Komitee wird sich dennoch für einen Mann entscheiden, um sich dann nicht hinterher anhören zu müssen, da einfach so einer binären Abzähltaktik zu unterliegen.
2: Das kann natürlich sein. Das kann gut sein, aber das wissen wir ja nie. Auf jeden Fall hat die FAZ auch ein paar Kandidatinnen vorgeschlagen, zum Beispiel die libanesische Schriftstellerin Huda Barakat. Sie beschäftigt sich vor allem in ihren Büchern mit dem libanesischen Bürgerkrieg und dem Leben von Außenseitern. Ihr bekanntestes Werk trägt den Titel Barit al-Lail, das bedeutet so viel wie Nachtpost, und das ist auch schon ein kleines Indiz dafür, dass es bisher keines ihrer Bücher in deutscher Sprache gibt. Das könnte sich dann mit einem Literaturnobelpreis natürlich ändern. Eine weitere Kandidatin der FAZ ist die rumänische Autorin, Journalistin und Bürgerrechtsaktivistin Gabriela Adameșteanu. Ihr berühmtester Roman trägt den Titel Verloren na morgen, und sie gilt als Pendant zu Marcel Prousts Auf der Suche nach der verlorenen Zeit, wobei man sagen muss, dass dieser Roman von Gabriela Adameșteanu nur 550 Seiten hat, also
0: schmales Bändchen.
2: Schmal im Vergleich zu Proust. Die FAZ bezeichnet sie liebevoll als Prousts Rächerin. Das fand ich ganz besonders schön. Also das sind natürlich alles nur Wunschvorstellungen und Ideen. 13 Uhr wissen wir dann heute mehr.
0: So, und jetzt hast du noch eine Empfehlung für uns. Du entführst uns in ein Konzert im Puttensaal in der Bibliothek am Luisenbad. Welche Komponisten stehen auf dem Programm?
2: Also das Konzert heißt Giacomo und Gioacchino Piano Goes Opera, und da würde man ja jetzt denken, ah, jetzt gibt's Rossini und Meyerbeer, das gibt's aber erstmal eigentlich gar nicht, das ist ein bisschen irreführend. Trotzdem stehen diese beiden berühmten Opernkomponisten des 19. Jahrhunderts im Mittelpunkt. Die Opern von den beiden waren besonders in Paris ausgesprochen beliebt, und viele Melodien aus den Stücken sind auch in den musikalischen Salons der Stadt gern gespielt worden, und hier kommen wir jetzt zu dem Teil Piano Goes Opera. Die Pianistin Charla Gürs soll wird Kompositionen von Klaviervirtuosen spielen, die Melodien aus den Opern von Meyerbeer und Rossini aufgreifen. Auf dem Programm stehen da zum Beispiel Jules Massenet, Sigismund Thalberg, Henri Herz und natürlich auch Franz Liszt. Seine Klaviertranskription von Rossinis Ouvertüre zu seiner Oper Guillaume Tell ist, glaube ich, das bekannteste Stück des Abends. Ich glaube, das hat der eine oder die andere auf jeden Fall im Ohr. Das ist heute Abend ein hochanspruchsvolles Klavierprogramm, das Charla Gürsoy spielt. Das ist übrigens ihr Debüt in Berlin. Lohnt sich auf jeden Fall, dahin zu gehen. Das Konzert beginnt um 19 Uhr im Puttensaal der Bibliothek am Luisenbad. Der Eintritt ist frei, aber es darf gern gespendet werden.
0: Klingt nach einem schönen Abend. Danke für die Empfehlung.
2: Gerne.
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0: Am Broadway hat dieses Theaterstück Rekorde gebrochen. Für 13 Tonys war es nominiert, 5 davon hat es eingeheimst. Am Londoner West End ebenso erfolgreich. Und jetzt kommt dieses Stück mit dem Titel Stereophonic und mit der Musik von Will Butler von der kanadischen Band Arcade Fire nach Deutschland. Thomas Ostermeier inszeniert es an der Berliner Schaubühne. Die Handlung lässt sich gut zusammenfassen. Eine 5-köpfige Band steht in den 1970er Jahren in Kalifornien in einem Tonstudio und nimmt ein neues Album auf. Beziehungsdramen, Drogenexzesse inklusive. Barbara Behrendt hat gestern die sicherlich musikreiche Premiere gesehen. Guten Morgen.
1: Guten Morgen, Katja.
0: Worum geht's denn da jetzt genau? Also wieso rückbesinnen wir uns 2026 auf die 70er?
2: Ja, angelehnt ist diese Handlung in diesem Stück von David Atchmi an die Entstehung dieses legendären Albums Rumours von Fleetwood Mac 1976. Und da haben bei der Entstehung ja ähnliche Beziehungsdramen und Drogenexzesse stattgefunden. Und hier sehen wir jetzt eine Band, die ein erstes erfolgreiches Album veröffentlicht hat und aber unter enormem Druck steht, jetzt wieder so groß zu performen. Und was ja selten gut geht in einer Band, es gibt gleich zwei Paare darin. Und das sind Holly und Reg. Sie hat die Schnauze ziemlich voll von seinen Drogeneskapaden und trennt sich. Und er wandelt sich dann im Lauf des Stücks so vom Säufer zum cleanen Esoteriker, der ständig so einen weisen Kalenderspruch auf den Lippen hat. Und im Zentrum stehen aber eigentlich Peter und Diana. Er, der narzisstische Musiker, wie er im Buche steht, und der es einfach nicht ertragen kann, dass seine schüchterne Freundin die besseren Songs schreibt.
3: Hör das an. Eine ist, dass Dark Knight gerade die Top 10 geknackt hat.
4: Mein Song.
3: Steht auf Platz 8.
5: Aber das ist ja der Wahnsinn.
3: Und aus irgendeinem Grund ist das Album 1,5 Jahre später zurück in den Top 40. Wir sind bei sowas wie Platz 32. Steht alles nächste Woche im Billboard Magazine.
4: Peter?
5: Ja?
4: Alles okay?
5: Ja. Ja, klar. Hä? Natürlich ist alles okay. Ist super. Super gut alles. Ich freue mich wahnsinnig für dich. Ich gehe noch mal kurz aufs Klo. Ich bin gleich da.
2: Ja, ich glaube, man hört Moritz Gottwald als Peter an, dass er sich alles andere als freut für seine Freundin. Und wir befinden uns jetzt den ganzen 3,5-stündigen Abend mit dieser Band und 2 Tontechnikern im Studio, das auf der Bühne aufgebaut ist, und hören ihnen quasi zu, wie sie über mindestens ein Jahr dieses Album aufnehmen.
0: Und ist das wirklich interessant? Also wenn wir jetzt auf die Handlung schauen?
2: Also ich kann nicht verstehen, warum dieses Stück so viele Preise gewonnen hat. Also inhaltlich ist das wirklich von ausgesuchter Schlichtheit. Das sind absolute Klischeefiguren, die sich genau so verhalten, wie wir uns das von narzisstischen Künstlern in den 70ern vorstellen. Koks, Alkohol, Macho-Gehabe, Größenwahn, Minderwertigkeitskomplexe auf der anderen Seite. Eher unsympathische Charaktere, muss man sagen. Natürlich ist auch eine Emanzipationsgeschichte enthalten. Diana, die tolle Songschreiberin, die sich dann von ihrem neidzerfressenen Freund irgendwann nicht mehr sagen lässt, wie sie zu singen hat. Und natürlich braucht es auch einen kleinen Sidekick. Das sind hier die beflissenen, ziemlich unfähigen Tontechniker-Nerds, die immer irgendwas falsch machen. Also man sollte einfach nicht den Fehler machen, dieses Stück jetzt so als psychologisches Drama misszuverstehen. Das ist schon ganz klar eine Komödie, finde ich. Mit ein bisschen tragikomischen Elementen, aber eine Komödie. Und das merkt man auch im Publikum. Also selbst in den tragischen Momenten, wenn Diana Peter verlässt, wird da gelacht, weil es auch wirklich hochkomisch ist, wie Stefan Stern da als Tontechniker dieses Gespräch belauscht und seine Gesichtszüge nicht unter Kontrolle halten kann. Also Stefan Stern ist für mich hier sowieso der Star des Abends, wie er seine Figur des Technikers in so einer großen Tollpatschigkeit als Komödienfigur anlegt.
0: Wobei ich ja da energisch widersprechen würde. Jeder, der mit Tontechnikern zu tun hat, weiß ja, dass die immer jede Situation retten und alles andere als tölpelhaft sind. Aber nun gut, Will Butler von der Indieband Arcade Fire, der hat die Songs beigesteuert. Klingen die nach Arcade Fire? Ist da Hitpotenzial in der Schaubühne? Und wie gut macht das Ensemble das dann, was ja als Band performen muss?
2: Also die Songs sind wirklich sehr schön, klingen aber mehr nach Fleetwood Mac beziehungsweise nach 70er Jahren als nach Arcade Fire.
0: Fein.
2: Das soll auch sehr schön. Richtig großes Hitpotenzial, finde ich, hat man da jetzt nicht gesehen, aber es ist wirklich eine gute Qualität den ganzen Abend über. Diese Songs sind eben auch der Klebstoff, der den Abend inhaltlich zusammenhält. Und das Ensemble ist ja sehr musikaffin und macht das auch großartig. Also Eva Meckbach am Gesang, Marcel Köhler am Bass, Moritz Gottwald an der Gitarre. Dann gibt's den echten Schlagzeuger Thomas Witte und es gibt Magdalena Lermer als diese Singer-Songwriterin. Und es geht dem Abend schon auch um die Frage, warum sich Menschen so für Musik und auch für Kunst kaputt machen, wie viel sie dafür zu opfern bereit sind. Es gibt so einen schönen Moment, da steht die Band völlig fertig, morgens um 2 im Aufnahmeraum, hat gerade einen Song eingespielt, der so ganz nett klingt, will nach Hause und dann sagt Peter, Moment, ich muss jetzt noch was ausprobieren, verändert das Tempo, arrangiert was neu und heraus kommt dann dieser Song.

0: Ja, und plötzlich merkt man, alles stimmt, alle wissen wieder, warum sie hier sind. Also das ist auch so ein Abend über dieses kollektive Entstehen von Kunst und auch vom übers Theater machen eigentlich.
1: Also insofern vielleicht auch ein bisschen selbstreferenziell, aber an die politischen Theaterabende knüpft Ostermayer damit eher nicht an, vermute ich.
0: Nein, wirklich nicht. Das ist schon ein etwas schmaler Komödienabend, würde ich sagen. Sehr gut gespielt, sowohl was das Schauspiel, auch was die Musik angeht. Aber er braucht lange, bis er mal in Fahrt kommt. Also erst nach der Pause spitzt sich das zu. Dann wird's schon deutlich komischer und dramatischer. Aber große Erkenntnisse liegen da jetzt nicht verborgen. Es wirkt schon eher wie so ein musikalischer Abend, mit dem man auch das Haus füllen will. Und er wird auch auf jeden Fall sein Publikum finden. Es sind ja schon wieder alle Vorstellungen ausverkauft.
1: Da ist zumindest vermutet Barbara Behrendt als Kalkulation hinter der Inszenierung von Stereophonic in der Regie von Thomas Ostermayer. Freitag bis Sonntag wieder zu sehen an der Schaubühne, aber wie gerade gehört, auch bereits ausverkauft. Angesprochen hatten wir Will Butler von Arcade Fire, der die Songs beigesteuert hat, die aber in diesem Falle sich eher nach Fleetwood Mac anhören. Wir hören ihn hier mit seiner Band, die klingt wie seine Band. Arcade Fire mit The Suburbs.

0: 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Heute?
1: Der britische Schriftsteller Ian McEwan.
2: Schreiben fällt leichter, wenn ein Hund im Raum ist.

0: Sollten Sie versucht haben, zu diesem Walzer zu tanzen, dann dürfte Ihnen das schwer gefallen sein. Hier haben Quattro Nuevo zusammengearbeitet und Marion L'Enfant Preuss. Und der Dreiertakt, der verschiebt sich ständig in diesem Walzer. Folglich heißt das Stück Walz voll. Ein verrückter Walzer.
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0: Wir hören ein Gedicht von Doris Anselm.
2: Drei alte Freundinnen machen ein Bild. Wir flattern so zitronig um den Fotoautomaten, als könnten wir noch ein einziges Mal heute halb verpuppt sein. Warum nicht? Der Automat, ein Straßenwitz, täuscht ja ebenfalls vor, man könnte seine Bilder noch für Pässe gebrauchen. Beim Hineinklettern kramen wir Schnittmuster für Grimassen aus unserem damals. Drei Mädchen. Fupp, macht der Blitz. Das ist schön und wie im alten Film. Beim Herausklettern knackt es, ein Knie, auch der Kinderwagen ist noch da, mit Kind, dem eine von uns ähnlich sieht, der dritten hängt erneut die Laptoptasche an, Dokumente von mittlerer Dringlichkeit. Wir wärmen unser Kichern am Ausgabefach, wo das Gerät eine Locke Papier föhnt. Schwarz-weiß. Früher waren unsere Fotos in Farbe. Jetzt bitte entnehmen. Schulbank dicht, drängen wir uns aneinander, vor unsere winzigen Köpfe und halten die Flügel still, still. Jede sucht erstmal die eigenen Augen. Ganz leise macht es puff, wie der Blitz andersrum. Und das damals ist weg. Und wen haben wir denn erwartet? Wir falten uns, sorgsam, gehen ein Stück, schweigend und schieben den Wagen. Eine übernimmt es, einen Witz zu machen. Die anderen antworten schnell und erleichtert.
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2: Die Spitzen von Union und SPD wollen im Laufe des Morgens schriftlich darüber informieren, was bei ihren Beratungen im Koalitionsausschuss beschlossen wurde. Die Vize-Fraktionsvorsitzende der SPD im Bundestag, Eichwede, hat im rbb24-Inforadio von einer guten Zusammenarbeit gesprochen. Vor allem bei den Themen Rente und Pflege habe man gestern Erfolge erzielt. Gerade nach der Wahl eines AfD-Politikers zum Landtagspräsidenten in Sachsen-Anhalt dürfe sich die Koalition nicht spalten lassen.
3: Deshalb ist es wichtig, dass gestern ja auch im Koalitionsausschuss gesprochen wurde und daran gearbeitet worden ist, was für Zeitpläne aufgestellt werden, dass wir mit den Reformen vorankommen, die auch gut sind für die Bürgerinnen und Bürger, dass wir gute Lösungen finden, dass wir arbeiten, dass man zeigt, dass Politik auch Handeln und Verbesserungen herbeiführen kann.
2: Die Vize-Fraktionsvorsitzende der SPD im Bundestag, Sonja Eichwede. Die Rudolf-Wissell-Brücke in Berlin muss trotz der festgestellten Schäden vorerst nicht komplett gesperrt werden. Das hat der Direktor der Niederlassung Nordost von der Autobahn GmbH des Bundes Butenschön im rbb24-Inforadio gesagt. Fachleute sollten die Schäden jetzt begutachten und dann sagen, wie es weitergeht. Er verwies darauf, dass die Brücke mittelfristig neu gebaut wird. Die Planungen dafür liefen bereits. An der Rudolf-Wissell-Brücke wurde gestern ein beschädigtes Spannglied festgestellt. Für 2 Wochen ist in beiden Fahrtrichtungen jeweils die rechte Spur gesperrt. Linke, Grüne und SPD in Berlin wollen heute zum 4. Mal darüber sprechen, ob die Voraussetzungen für eine Koalition gegeben sind. Nach den bisherigen 3 Treffen haben die Parteien keine Einigung bekannt gegeben. Grüne und SPD verlangen von der Linken, sich klar von Antisemiten und der organisierten Kriminalität abzugrenzen. Erst dann soll es Sondierungsgespräche geben. Der CDU-Fraktionsvorsitzende im Abgeordnetenhaus Evers sagte dem RBB, es sei bezeichnend, dass sich die 3 Parteien nicht einmal auf Selbstverständliches einigen könnten. Evers rief Grüne und SPD dazu auf, mit seiner Partei über eine Regierung zu verhandeln. Bei Biesenthal im Kreis Barnim sind bei einem Verkehrsunfall am Abend 4 Menschen ums Leben gekommen. Nach Polizeiangaben versuchte ein Autofahrer auf der Landstraße 200 mehrere Fahrzeuge zu überholen. Dabei stieß er mit 3 entgegenkommenden Mopeds zusammen. Die Mopedfahrer und eine Mitfahrerin sind noch an der Unfallstelle gestorben. Der Autofahrer wurde schwer verletzt in ein Krankenhaus gebracht. Das Auto brannte aus. Die Straße war noch bis in die Nacht für die Aufräumarbeiten gesperrt. Im vergangenen Jahr sind fast 7 Milliarden Euro an EU-Zuschüssen zu Unrecht gezahlt worden, mehr als im Jahr davor. Zu diesem Schluss kommt ein Prüfbericht des Europäischen Rechnungshofes. Danach waren geschätzt 3,8% der Zahlungen fehlerhaft. Ein Jahr vorher lag die Quote bei 3,6%. Aus Brüssel, Andreas Meyer-Feist.
4: Beanstandet wurden unfaire Ausschreibungen, nicht eingehaltene Fristen und Tricksereien bei der Vergabe, bei denen öffentliche Aufträge am freien Markt vorbeigeschleust wurden. Dadurch wurden Projekte teurer, als sie sein müssten, das Ganze auf Kosten der Steuerzahler. Besonders in der Kritik Auszahlungen aus dem Corona-Fonds, die in vielen Fällen nicht gut geprüft wurden. Bei einigen Projekten lief die Förderung weiter, obwohl sie gar nicht mehr gebraucht wurde, wie zum Beispiel bei einer neuen Medizin-App in Dänemark.
2: In Stockholm wird am Mittag bekannt gegeben, wer in diesem Jahr den Literaturnobelpreis bekommt. Expertinnen und Experten rechnen damit, dass eine Frau ausgezeichnet wird. Aus Stockholm, Arne Bartram.
5: Seit 2017 hat die Schwedische Akademie den Preis abwechselnd an Männer und Frauen vergeben. Wie jedes Jahr gibt es vor der Bekanntgabe viele Spekulationen. Bei den Buchmachern liegen derzeit vor allem die kanadische Dichterin Anne Carson und die chinesische Autorin Chan Xue weit vorne. Allerdings lagen die Buchmacher in der Vergangenheit häufig daneben. Die schwedische Akademie ist für Überraschungen bekannt. Die Gewinnerin oder der Gewinner bekommt umgerechnet etwas mehr als 1 Million Euro Preisgeld. Verliehen werden die Nobelpreise am 10. Dezember, dem Todestag des Stifters Alfred Nobel.
2: Soweit die Nachrichten. Weitere Meldungen aus Berlin und Brandenburg auf rbb24.de. Das Wetter. Heute ist es meist dicht bewölkt, später kann es auch regnen. Es ist deutlich kühler heute mit höchstens 15 bis 22 Grad. Aktuell die Temperaturen in Berlin-Marzahn 12 Grad, in Eiskeller 9, in Bad Liebenwerda 13 und in Guteborn 8 Grad. Morgen ist es anfangs noch freundlich, später nehmen dann die Wolken zu. Am Nachmittag kann es wieder Regen geben bei Maximaltemperaturen von 12 bis 15 Grad. Die Zeit 8.05 Uhr.
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6: Ich wünsche Ihnen einen schönen Donnerstag. Wir haben es zwar erst kurz nach 8, beginnen diese Stunde aber schon mit dem Sundown. Das Musik aus Neuseeland von Leisure und der Titel heißt Sundown.

0: Die Datscha der Neuseeländer nennt sich Batch. Das ist so eine Hütte, eine Art kleines Feriendomizil. Und in so einer Hütte haben sich die Musiker von Leisure getroffen, als sie noch gar keine Band war. Nur so miteinander gejammt und dann beschlossen, okay, wir müssen eine Band gründen. Wir haben sie gerade gehört, Leisure mit Sundown. Packung aufreißen, Inhalt entnehmen, Verpackung wegwerfen. Wir praktizieren das inbrünstig, teils mehrfach am Tag, obwohl wir wissen, dass unser hoher Plastikverbrauch die Umwelt belastet. Dem wollen die Bundestagsfraktionen von Union und SPD entgegenwirken mittels Steuer, Plastiksteuer. Die würde sich zum einen, so die Argumentation, positiv auswirken auf den Umweltschutz und zum anderen auf den Haushalt. Ab 2028 könnten so bis zu 1,5 Milliarden Euro jährlich mobilisiert werden. Kritik an diesen Plänen kommt vor allem aus der Wirtschaft. Kunststoffverpackungen oder Folien könnten um 50% teurer werden, warnt Ron Prinitzer, der Geschäftsführer des Interessenverbands Kunststoffland NRW. Das mache den Kunststoff dann weniger wettbewerbsfähig, obwohl er doch durch sein geringes Gewicht in vielen Fällen das bessere und ökologisch sinnvollere Material sei.
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0: Er ist Journalist. Herr Amjahid, ist diese Plastiksteuer eine gute Idee?
2: Also ich finde sie im Ansatz schon richtig, aber gleichzeitig ist es wichtig zu sagen, dass sie, glaube ich, nur wirken würde, wenn sie Teil eines größeren Pakets ist. Sie haben ja schon gesagt, es geht um rund 1,5 Milliarden Euro pro Jahr, wenn diese Steuer eingeführt werden sollte. Und dahinter steckt der Versuch, dass es eine EU-Plastikabgabe gibt, die man dann quasi den Verursachern, also vor allen Dingen der Industrie, dann aufdrücken möchte. Was aber aus ökologischer Sicht wichtig ist, einmal festzustellen, wir haben eben ein riesiges Plastikproblem. Also es findet sich Plastik überall, in den Meeren, in den Bergen. In Berlin kann man das ja sehr gut sehen, auch in den Städten. Und das Prinzip also, wer Müll verursacht, der soll dafür bezahlen, das steckt dahinter. Aber ich bin skeptisch, wenn eine reine Abgabe nur quasi diese Abhilfe schaffen würde. Oder ob das möglich ist, nur über diese Steuer zu lösen. Und ich habe mir angeguckt, wie es in anderen Ländern gemacht wird. Und da lohnt sich ein Blick nach Frankreich. Und dort gibt es eher so ein System von Belohnen, aber auch Besteuern, also Unternehmen, die recycelten Kunststoff dort in Frankreich einsetzen oder eben wiederverwertbare Verpackungen, die zahlen weniger. Die werden also belohnt und umgekehrt zahlen Unternehmen, die weiter alles vermüllen, einfach mehr. Und das bringt aber gleichzeitig nicht so viel Geld in die Staatskasse, lenkt es aber besser, wie der Plastikmüll quasi dann auch beim Endverbraucher ankommt. Und die zweite Baustelle ganz kurz ist das Recycling an sich. Ich habe mir nochmal die Zahlen angeguckt. Die Hälfte des Plastiks, das recycelt wird, wird gar nicht recycelt, sondern einfach zur Energie umgewandelt, also verbrannt. Das ist nicht der Sinn von Recycling. Vielleicht sitzen gerade einige HörerInnen am Frühstückstisch und da ist so eine Käseverpackung. Die besteht aus mehreren Schichten, die zusammengeschweißt sind, teilweise so ein Dutzend Folien, und die wieder auseinanderzuklamüsern, das ist kompliziert. Und da könnte so ein französisches System greifen, dass die Unternehmen, die Verpackungswirtschaft halt bessere Verpackungen, vor allen Dingen auch weniger Verpackungen einsetzt und quasi kreiert. Und wenn nur die Abgabe quasi erhebt, jetzt wie dieser Referentenentwurf für die Plastiksteuer, und sich dann zurücklehnt, der macht ja eher Haushaltspolitik als Umweltpolitik. Und letzte wichtige Sache, wir EndverbraucherInnen, wir tragen auch eine Verantwortung, eben weniger Plastik in die Umwelt zu setzen.
0: Vielen Dank.
1: Das war die Meinung von Mohammed Amjahid zur Frage des Tages auf Radio 3.
0: Wir befinden uns, das haben Sie in den vergangenen Wochen festgestellt, im Radio 3 Kulturherbst, und der läuft so erfolgreich, dass ich denke, wir könnten ihn problemlos fortsetzen über Winter, Frühjahr und den nächsten Sommer hinaus. Aber bleiben wir mal bei diesem Herbst und unserem Angebot. Wir versorgen Sie hier mit Karten für ausgezeichnete Kulturveranstaltungen. In diesem Fall liegen für Sie bereit 2 Karten für das Konzert Bachs Italien mit der Akademie für Alte Musik. am kommenden Sonntag 18 Uhr in der Sophienkirche in Berlin-Mitte. Was Sie tun müssen, ist raten. 030 30 20 00 40. Ich wiederhole nochmal, 030 30 20 00 40, und mit ein bisschen Glück sind diese Karten die ihrigen.

0: Eva Jagun haben wir hier gehört. Sie kommt aus dem Raum Köln, stammt aus einer großen und musikalischen Familie, hat Geige, Flöte, Gitarre, Klavier gelernt, ist dann mal rausgebrochen aus dem Gewohnten und hat eine Weile in den USA gelebt. Als sie zurückgekehrt ist, kam sie nach Hamburg für ein Musikstudium und inzwischen lebt sie in Berlin. Eva Jagun haben wir hier gehört mit Kamburin.
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0: So, hochverehrtes Publikum, wir wollen, dass Sie rätseln. Wir werden Ihnen hier ein Rätsel vorspielen. Es handelt sich um einen Ort oder eine Institution, die oder den Sie bitte erraten, vielleicht auch erkennen und wissen. Dann rufen Sie an 030 30 20 00 40 und gewinnen hier unter Umständen zwei Karten, die Ihnen einen schönen Sonntagabend bescheren werden. In Italien, genauer gesagt in der Sophienkirche Berlin, erleben Sie dann Bachs Italien mit der Akademie für Alte Musik am Sonntag um 18 Uhr. Wenn das in Ihren Ohren klingt wie ein gutes Angebot, 030 30 20 00 40. Und das hier müssten Sie bitte errätseln.
2: Clubs und Konzerträume und Bars und dazu kommen eine Skaterhalle, ein Zirkus, ein Kletterclub, Ateliers und noch einiges mehr. Wie viel von dieser Soziokultur es in Zukunft noch geben wird, das ist unklar.
3: Dieser Ort hat sich stark verändert. Früher klang es so. Heute klingt es ziemlich anders. Und aktuell fragen sich Mieter und Besucher, wie lange wird es diesen einzigartigen Ort noch geben?
4: Es muss ein attraktives Gelände werden mit Angeboten für Freizeit, Arbeit und einer Durchmischung mit dem dringend benötigten Wohnraum. Und damit können wir gerade in der Größenordnung ein wirklich innovatives Quartier schaffen.
0: Wonach suchen wir? 030 30 20 00 40. Und hier in der Leitung ist schon Christian aus Kreuzberg. Schönen guten Morgen, Christian.
5: Hallo, schönen guten Morgen.
0: Kennen Sie die Lösung?
5: Ich kann tatsächlich noch raten. Ist es das RAW-Gelände?
0: Das ist es.
5: Hey!
0: Und was hat Sie auf die Fährte gebracht? Herzlichen Glückwunsch.
5: Naja, das waren die Zuggeräusche.
0: Das waren die Zuggeräusche, genau. Ich habe nochmal nachgeschaut, weil ich mich nicht drauf besinnen konnte. Wofür genau steht RAW? Wissen Sie das, Christian?
5: Das weiß ich leider nicht.
0: Das ist das Reichsbahn-Ausbesserungswerk. Also wenn Sie das bei der nächsten Partie Scrabble hinbekommen, dann geht die Partie an Sie auf jeden Fall. Wann waren Sie?
5: In einem Wort, das werde ich gewinnen, ja.
0: Wann waren Sie zum letzten Mal auf dem RAW-Gelände?
5: Ach, das ist schon sehr lange her.
0: Erinnern Sie sich noch an die Veranstaltung, Konzert, Club? Atelier?
5: Es war ein Konzert, soweit ich weiß, aber ich kann Ihnen nicht mehr genau sagen, was es war.
0: Ich kann Ihnen aber genau sagen, zu welchem Konzert Sie am Sonntag gehen. Da finden Sie sich bitte in der Sophienkirche ein und bestreiten dann den Abend mit der Akademie für Alte Musik und Bachs Italien. Wer kommt mit?
5: Mein Mann kommt mit.
0: Ja, wunderbar. Dann wünsche ich Ihnen einen herrlichen Abend. Bleiben Sie bitte noch kurz dran.
5: Ja, danke
0: fürs Mitspielen. Auch allen anderen, die jetzt enttäuscht sind. Morgen gibt's eine neue Chance.

Musik aus Brüssel haben wir hier gehört von La Chiva Chantiva, El Ritmo Lo Levio Yo. Ich bestimme das Tempo oder ich bestimme den Rhythmus, heißt das vermutlich. Wirklich eine Band mit Menschen aus allen möglichen Ländern. Kolumbien, Chile, Belgien und Vietnam begegnen sich bei La Chiva Chantiva. Manahan Street Band kommt jetzt hier und besingt eine komische Tageszeit. Midnight Morning.

0: Die fabelhafte Manahan Street Band Midnight Morning.
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0: Gefolgt von der fabelhaften Henrike Leisner. Oh. An vielen Berliner Hauswänden finden wir weiße Gedenktafeln mit blauer Schrift, die erinnern dann an wichtige Persönlichkeiten. Die haben in diesen Häusern gelebt oder sie erinnern diese Tafeln an historische Ereignisse, die sich da abgespielt haben. Heute Nachmittag kommt in Berlin-Neukölln eine solche Tafel neu dazu und sie soll uns an Ludmilla Herzenstein erinnern.
2: Ludmilla Herzenstein hat von 1906 bis 1994 gelebt und war Architektin und Stadtplanerin hier in Berlin. Heute wird sie als wichtige Architektin der Moderne gewürdigt. Ich will aber nicht verschweigen, dass man ihren großen Einfluss erst seit einiger Zeit wiederentdeckt. Vielen ist Ludmilla Herzenstein wahrscheinlich kein Begriff, noch wohlgemerkt. Bei einigen ihrer Projekte sieht das schon anders aus. Ludmilla Herzenstein war zum Beispiel als junge Frau Bauleiterin bei Bruno Tautz' Berliner Siedlung Onkel Toms Hütte in Zehlendorf. Die kennt man ja nun wirklich doch. Architektin waren damals noch sehr rar. Das war schon besonders, dass sich eine Frau da durchgesetzt hat. Nach dem Zweiten Weltkrieg hat Ludmilla Herzenstein unter Hans Scharoun als Referentin für forschende Statistik gearbeitet. Das heißt, sie hat sich die Bevölkerungsentwicklung angeschaut und auf Basis ihrer Ergebnisse Häuser entworfen. Dazu zählen zum Beispiel auch die Laubenganghäuser in der heutigen Karl-Marx-Allee. Das sind diese terrakottafarbenen Kästen, möchte ich fast sagen, mit weißen Außenfluren. Erinnert so ein bisschen an Bauhaus, sehr sachliche Architektur. Diese Gebäude stehen schon sehr lange unter Denkmalschutz. Heute wird eine kleine Ausnahme gemacht an einer Fassade, wird nämlich die besagte Gedenktafel für Ludmilla Herzenstein angebracht. Um 15 Uhr gibt es eine feierliche Enthüllung. Wer hingehen möchte, das Ganze findet in der Karl-Marx-Allee 104 statt.
0: Die Sopranistin Annanette Trepko singt im Januar des kommenden Jahres in der Oper in Bonn. Zum Start des Vorverkaufs gab es einen riesigen Ansturm auf die Tickets. Der hat zu langen Warteschlangen geführt und dann auch noch zu einem Serverausfall.
2: Ja, das ist schon wirklich Wahnsinn und auch ein Zeichen dafür, wie populär Annanette Trepko immer noch ist, obwohl sie ja in den vergangenen Jahren immer wieder in der Kritik stand, wegen ihrer Nähe zum russischen Staatspräsidenten Putin. Sie hat sich zwar vom Angriffskrieg gegen die Ukraine distanziert. Sie hat das verurteilt, aber sie hat sich eben nicht ausdrücklich gegen Putin ausgesprochen. An der Metropolitan Opera New York darf sie deswegen nicht mehr auftreten. In Deutschland ist man da ganz offensichtlich ein bisschen liberaler. Der kaufmännische Direktor der Oper Bonn, Nico Henrich, hat mitgeteilt, dass ein Teil der Ticketkäufer tatsächlich aus den USA stammt. Mhm. Könnte also sein, dass einfach die New Yorker Fans von Annanette Trepko jetzt nach Bonn reisen. In Berlin tritt die Sopranistin dieses Jahr übrigens auch noch auf, an der Staatsoper unter den Linden als Abigaile in Nabucco. Die Aufführungen sind noch nicht alle ausverkauft. Es gab also keinen Surferausfall. Ich habe aber gerade noch mal geschaut, es ist wirklich nur das obere Preissegment verfügbar.
0: Und von welcher Größenordnung reden wir da?
2: Also 250 Euro muss man hinlegen.
0: Sollte man schon mitbringen. Ja. Ab morgen sollte eigentlich das diesjährige X-Jazz Festival stattfinden. Berlins größtes Festival. Betonung liegt auf sollte. Der Berliner Senat hat die Förderung für das Festival vor ein paar Wochen abgelehnt und so war klar, das Festival muss abgesagt werden. Wir haben ja drüber berichtet auf Radio 3. Heute Abend gibt's nun aber doch Konzerte, die unter der Fahne X-Jazz laufen, präsentiert und finanziert von Freunden von X-Jazz. Was wird zu hören sein?
2: Also das ist wirklich ein großer musikalischer Abschied des X-Jazz Festivals, der jetzt gefeiert wird, denn wir wissen, das Festival wird's nicht weitergeben. Also diese finanziellen Einbußen, das geht dann eben nicht. 4 Tage wird jetzt nochmal gefeiert. Am Sonntag gibt's ein Konzert mit Nduduzo Makatsitsini, ein südafrikanischer Jazzer, der in seiner Musik Jazz und traditionelle Zulu-Gesänge kombiniert. Das klingt so. Sehr soft. Das ist tatsächlich ein sehr bekannter Künstler, also ein großes Plus, dass der hier zu Gast ist in Berlin. Am Samstag gibt es ein Konzert mit der britischen Sängerin und Komponistin Momoko Gil. Spielen wir hier auf Radio 3 ja auch sehr gern. Morgen gibt es sogar eine Beerdigungsfeier für das X-Jazz Festival. Dresscode natürlich schwarz. Das Ganze findet im Sonnenraum in der Eichenstraße 4a in Berlin statt. Und heute Abend, da beginnt dieses große Abschlussfest mit einer Filmvorführung. Walter Ruttmanns Stummfilmklassiker Symphonie der Großstadt Stuttgart wird gezeigt mit live improvisierter Musik vom Festivalleiter und Gründer Sebastian Studnitzky, das ist ein Jazz-Trompeter, und seinem Trio. 20 Uhr beginnt der Abend heute in der Berliner Emmauskirche in Kreuzberg. Tickets kosten 25, ermäßigt 15 Euro und sind auf der Website des X-Jazz Festivals verfügbar. Dort gibt's auch nochmal sämtliche Informationen zu den kommenden Konzerten.
0: Danke dir.
2: Gerne.
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0: Beim Schreiben dieser Songs hat Lizzie McAlpine Musik gehört von Joni Mitchell. Und ich würde sagen, das hört man auch. Rausgekommen ist unter anderem dieser Song, A Car Wash and a New Pair of Pants. Also eine Autowäsche und ein neues Paar Hosen. Wir wechseln das Register und kommen zur Literatur. Woman of a certain range, Frau mit einer gewissen Wut also. So definiert sich die österreichische Schriftstellerin Mareike Fallwickel auf ihrem Instagram-Account. Als schreibende Frau mit einer gewissen Portion Wut trifft sie seit Jahren einen Nerv. Ihre Romane sind Bestseller, werden gefeiert für ihre Scharfsicht, für die genüssliche Boshaftigkeit, werden fürs Theater adaptiert und ihr Roman Die Wut, die bleibt über eine überlastete Mutter, die aus Protest Suizid begeht, hat sogar einen österreichischen Politiker zum Rücktritt bewogen. Er wollte mehr Zeit für seine Familie haben. Jetzt gibt es frischen Nachschub von Mareike Fallwickel, den Roman Haltet euch fest, und Sarah Murrenhoff verrät uns, was der kann. Guten Morgen.
1: Guten Morgen.
0: Haltet euch fest, klingt ja schon mal actionreich, so nach Achterbahnfahrt oder so. Schnallt euch an, es wird wild. Ist es als Leseanweisung gemeint?
1: Das wäre schön, Katja. Immerhin hat das Buch 400 Seiten. Aber ich fürchte, der Titel ist schlicht und einfach die Moral von der Geschichte. Leute, die ihr anders seid, schwul, lesbisch, queer, trans, weiblich und vom Patriarchat geplagt, in welcher Form auch immer ihr nicht der Norm entspricht, haltet euch gegenseitig fest, verschwestert euch. Die Welt da draußen meint es nicht gut mit euch.
0: Okay, jetzt musst du uns aber noch ein bisschen reinziehen in den Roman. Worum geht's?
1: Das ist nicht allzu komplex und schnell erzählt. Es geht um ein Haus und dessen Bewohnerin. Allen voran ist das Lucia, eine gefeierte queer-feministische Theaterregisseurin. Die wohnt darin in dritter Generation mit ihrer Wahlfamilie, die fluide ist. Fluide, weil ihnen immer wieder neue verlorene Seelen an die Türschwelle gespült werden. Transpersonen, nicht-binäre, misshandelte Loverboys. Und alle finden Zuflucht auf dem Matratzenlager und werden umhüllt von einer dicken Schicht aus Liebe. Es ist ein Mehrgenerationenhaus, eine Kommune gewissermaßen. Es gibt zwei Gründungsmütter, das sind Leidensgenossinnen, die haben das Haus in den 70ern aus den Trümmern ihrer gewaltvollen Ehen errichtet. Ja, und mit dem Patriarchat scheint auch so jegliche Komplexität aus dem Haus verbannt worden zu sein. Alle lieben queer und platonisch, alles ist wonnig, warm und weich, selbst die männlichen Bewohner, von denen einer einmal feststellt, dass ihm irgendwie die typischen Männlichkeitsmarker alle fehlen. Was vermutlich heißen soll, dass ihm von außen gesagt wird, er sei ein Weichei. Ja, und Lucia hat zwei Mütter und zwei Väter. Ja, und selbst mit 40 Jahren interessiert es sie nicht die Bohne, wer von den beiden eigentlich ihre leibliche Mutter ist und wer der Samenspender ist.
0: Also klingt reichlich konstruiert und ich höre es schon, glaubwürdig findest du das keine Zeile lang?
1: Keine einzige Zeile, nein.
0: Warum? Also warum kommt da nicht mehr Leben in die Bude und bleibt bei diesem Friede, Freude, Eierkuchen?
1: Ja, weil der ganze Plot eigentlich nicht mehr als eine einzige Behauptung ist. Also wir kriegen politische Ideen in fertige Worthülsen gepresst und sollen die glauben. Also wir sollen Lucia das Trauma abnehmen, das sie aus ihrer Kindheit hat, weil sie von außen dann eben doch oft gespiegelt bekommen hat, dass sie im Haus so anders sind. Gleichzeitig sollen wir ihr aber ihr grenzenloses Selbstbewusstsein und ihre überbordende Liebesfähigkeit abnehmen, weil sie in der Zuckerwatte-Öko-Karotten-schaumigsten Bullerbü-Utopie aufgewachsen ist, wo die Kinder Märchen lesen vom Prinzen im Turm, der von der starken Ritterin befreit wird, was bestimmt schöne Märchen sind, ne? Also wenn sie nicht so klischeehaft instrumentalisiert werden würden. Ja, und dann sollen wir auch plötzlich die Leichen im Keller glauben und die Unsichtbaren, die durchs Haus geistern und Kissen verrücken und man raunt, es seien AIDS-Tote. Und dann sollen wir in den letzten Kapiteln auf einmal noch zig Beziehungsbrüche glauben innerhalb dieser utopischen Wahlfamilie, die das Ganze ja eigentlich spannend machen könnten, auf die aber nichts, absolut nichts hindeutet vorher atmosphärisch. Ja, und dann sollen wir noch glauben, um überhaupt irgendeinen Spannungsbogen zu konstruieren, dass dieses ganze Fundament dieser völlig ironiefreien Utopie jetzt wackelt, weil das Haus einen Sturmschaden hat, der vielleicht nicht zu reparieren ist.
0: Okay, klingt nach Agitprop. Kaum verbrämt in der Verlagsankündigung heißt es, Mareike Fallwickel stellt unsere Glaubenssätze zu Freundschaft und Romantik in Frage. Hat sich, stelle ich mal fest, auf dich beim Lesen nicht so übertragen.
1: Also dieser Roman stellt eigentlich überhaupt gar keine Fragen. Stattdessen hält er mir seitenlange Vorträge. Ich werde belehrt und dann auch noch zu wiederkehrenden Themen, also auf das mir bloß nicht die Erkenntnis durchrutsche, dass freundschaftliche Beziehungen genauso intensiv und genauso stark und radikal sein können wie romantische. Wahrscheinlich fehlt dem Buch auch genau diese Fallwickel-eigene Wut, die es vielleicht noch einigermaßen unterhaltsam machen könnte. Aber dieser Roman ist eine Mischung aus Therapietalk, Gruppenkuscheln, Womansplaining und Selbstaffirmation. Garniert dann auch noch mit so Sätzen wie: Es wertet mich nicht auf, wenn du andere Frauen abwertest.
0: Check.
1: Oder: Es ist nicht in Ordnung, Menschen mit Müttern zu vergleichen, weil sie sich kümmern.
0: Check.
1: Achtung, jetzt wird's pathetisch. Sie schaut aufs Haus und ihre Liebe schwillt an wie ein Regensee. Und dann vielleicht auch schlicht und einfach mal: Ich hole mir jetzt mal eine Käsestange. Okay, gut. Also man kann ein bisschen Buzzword-Bingo noch spielen, das schon. Es hagelt sie nämlich alle, von Perimenopause über Dating-Burnout, Freundinnenschaft, Ageism bis hin zu Kitchen-Table-Polyamorie ist alles dabei. Nur, ja, vergisst die Autorin dabei leider das Wesentliche, bei all diesem Heterofatalismus eine Geschichte zu erzählen, geschweige denn eine, die berührt oder die es schaffen würde, etwas Etabliertes und sei es minimal zu verrücken.
0: Die Rede ist von Mareike Fallwickels. Haltet euch fest, frisch erschienen im Hardcover bei Rowohlt, 100 Augen, 432 Seiten hat der Band. Dafür bezahlen Sie 24 €. Und wenn Sie wissen wollen, wie das wohl gelesen klingt, die Autorin kommt Ende November. Am 24. wird das Buch vorgestellt im Kino International. Sarah Mohrenhoff ist jetzt schon bedient. Vielen Dank.

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2: Die Autobahn GmbH des Bundes rechnet zurzeit nicht damit, dass die Rudolf-Wissell-Brücke in Berlin komplett gesperrt werden muss. Das hat der Direktor der Niederlassung Nordost Butenschön im RBB 24 Inforadio gesagt. Tilman Büttenbender, RBB 24.
3: Fachleute würden die Schäden jetzt begutachten und dann sagen, wie es weitergeht, betonte Butenschön. Eine Vollsperrung der Brücke sei aber unwahrscheinlich, weil die beschädigten Teile gut zu erreichen seien. Er verwies darauf, dass die Brücke mittelfristig neu gebaut wird. Die Planungen dafür liefen bereits. An der Rudolf-Wissell-Brücke war gestern ein beschädigtes Spannglied festgestellt worden. Während der Reparatur in den nächsten 2 Wochen ist in beiden Fahrtrichtungen jeweils die rechte Spur gesperrt.
2: Die Spitzen von Union und SPD wollen die geplanten Reformen bei Rente, Pflege und Arbeitsmarkt zügig umsetzen. Das geht aus einer Nachricht hervor, die Unionsfraktionschef Frei, der SPD-Fraktionsvorsitzende Miersch und CSU-Landesgruppenchef Hoffmann nach dem Koalitionsausschuss gestern Abend verfasst haben. Die Nachricht liegt dem ARD-Hauptstadtstudio vor. Korrespondent Markus Sambale.
4: Man sei sich bewusst, dass die Demokratie in diesen Tagen vor einer historischen Bewährungsprobe steht. Wörtlich heißt es weiter, wir sind fest entschlossen, unser Land nicht den Extremisten zu überlassen. Ein Thema war wohl, dass in Sachsen-Anhalt ein AfD-Politiker zum Landtagspräsidenten gewählt wurde. Nach Vermutungen der SPD auch mit Stimmen aus der CDU-Landtagsfraktion. Ein Vorgang, der zu Misstrauen und Spannungen in der schwarz-roten Koalition im Bund geführt hat. Konkrete Beschlüsse zu Reformen wurden wie erwartet im Koalitionsausschuss nicht gefasst.
2: Der Bundestag berät heute zum ersten Mal über die geplante Einkommensteuerreform. Mit dem Entwurf von Finanzminister Klingbeil sollen vor allem kleine und mittlere Einkommen entlastet werden. Auch Familien mit Kindern sollen weniger Steuern zahlen. Die Entlastungen könnten sich nach Regierungsangaben ab 2028 auf rund 10 Milliarden Euro jährlich belaufen. Das soll unter anderem dadurch finanziert werden, dass für sehr hohe Einkommen früher als jetzt ein höherer Steuersatz greift. Aus CDU und CSU kommen allerdings Forderungen nach zusätzlichen Steuererleichterungen. Bei Biesenthal im Kreis Barnim sind bei einem Verkehrsunfall am Abend 4 Menschen ums Leben gekommen. Nach Polizeiangaben versuchte ein Autofahrer auf der Landstraße 200 mehrere Fahrzeuge zu überholen. Dabei stieß er mit 3 entgegenkommenden Mopeds zusammen. Die Mopedfahrer, junge Männer zwischen 16 und 19 sowie eine 14-jährige Mitfahrerin sind noch an der Unfallstelle gestorben. Der Autofahrer wurde schwer verletzt in ein Krankenhaus gebracht. Das Auto brannte aus. Die Straße war noch bis in die Nacht für die Aufräumarbeiten gesperrt. Der scheidende Berliner Senat ist sich bei der geplanten Großunterkunft für Flüchtlinge in Charlottenburg weiter uneinig. Das geht aus internen Unterlagen hervor, die dem RBB vorliegen. Union und SPD haben demnach unterschiedliche Vorstellungen darüber, wie das ehemalige Bürogebäude genutzt werden soll. Sebastian Schöbel, RBB 24, Landespolitik.
5: Die SPD-geführte Senatsverwaltung für Soziales will ab Februar in der Sohrstraße den Betrieb der Unterkunft für bis zu 950 Menschen starten. Doch die beiden Fachverwaltungen für Finanzen und Bildung, beide CDU geführt, blockieren. Sie wollen stattdessen prüfen, ob hier Wohnungen für Studierende und eine Sekundarschule möglich sind. Die Studentenwohnungen wurden allerdings schon als zu teuer und zu unwirtschaftlich verworfen. Die Sozialverwaltung erklärt zudem, der Umbau sei fast fertig und der Mietvertrag läuft. Würde das Gebäude leer stehen, könnte das Berlin pro Monat bis zu 890.000 Euro kosten, ohne Gegenleistung. Ob sich die ausgehende schwarz-rote Koalition noch einigt, ist unklar.
2: In Stockholm wird am Mittag bekannt gegeben, wer in diesem Jahr den Literaturnobelpreis bekommt. Fachleute rechnen mit einer Frau. Die schwedische Akademie hat den Preis seit 2017 immer abwechselnd an Frauen und Männer vergeben. Im vergangenen Jahr wurde der ungarische Schriftsteller Laszlo Krosna-Horkai ausgezeichnet. Auf den Listen der Wettbüros liegen unter anderem die kanadische Dichterin Anne Carson und die chinesische Autorin Zhang Shuaifeng. Die schwedische Akademie ist allerdings für überraschende Entscheidungen bekannt. Seit Montag sind schon die Nobelpreise für Medizin, Physik und Chemie verkündet worden. Alle Preise werden am 10. Dezember vergeben. Soweit die Nachrichten. 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Das Wetter. Heute meist dicht bewölkt, später auch mit Regen. Es ist deutlich kühler mit höchstens 15 bis 22 Grad. Aktuell in Berlin-Marzahn 12 Grad, in Spandau 10. In Wiesenburg 14, in Guben 8 Grad. Morgen anfangs freundlich, später viele Wolken. Am Nachmittag wieder Regen bei maximal 12 bis 15 Grad. Die Zeit 9.05 Uhr.
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6: Und gleich auch mit der Erzählerin Maike Rötzer. Schönen guten Morgen.

0: Nach 10 langen Jahren Krieg ist Troja in Trümmer geschlagen, geplündert, alle Herrscher tot, alle Männer gleich mit, die Frauen verschleppt, vergewaltigt. Ja, Severos weiß das. Er streift manchmal über die zerstörten Mauern der Stadt hinweg. Die griechischen Sieger und Kämpfer, die den Krieg überlebten, segeln sicher zurück in die Heimat, sind längst zu Hause. Nur ihr, Penelopes Mann Odysseus, kehrte nicht zurück, bis heute. 10 Jahre Krieg plus 10 Jahre, ja was? Ist er tot? Verschollen? Kommt er je wieder heim?
1: Wir haben Großes vor auf Radio 3. Wir lassen uns die Odyssee erzählen. Und die Erzählerin, haben Sie gerade gehört, Maike Rötzer. Am Freitagmorgen wird es losgehen, dann den ganzen Oktober über die Odyssee in 16 Teilen erzählt. Wie soll das denn gehen? Darüber kann ich gleich sprechen mit der Erzählerin.

0: Dottie Anderson haben wir hier gehört auf Radio 3. Das Homer zugeschriebene Epos Odyssee, das beschäftigt die Menschen schon seit fast 3000 Jahren. Im Sommer gab es einen vorläufigen Höhepunkt dieser jahrtausendealten Erfolgsgeschichte. Die Verfilmung von Christopher Nolan, die hatte mitten im Sommer enorm viele Menschen ins Kino getrieben. Und davon mal abgesehen, wann haben Sie denn zuletzt erlebt, dass im Spiegel über altphilologische Fragen berichtet worden ist? Die Schauspielerin und Verlegerin Maike Rötzer, die gewinnt diesem Stoff jetzt was ganz anderes ab. Kein bildgewaltiges Kinoerlebnis, sondern was viel Intimeres, eine Erzählung. Wir senden diese Erzählung als Radio 3 Lesung ab morgen, Freitag, dem 9. Oktober. Und ich freue mich sehr, dass die Erzählerin jetzt bei mir im Studio ist. Guten Morgen, Frau Rötzer.
1: Ja, guten Morgen.
0: Also dieser 3000 Jahre alte Stoff, was daran ist heute aus Ihrer Sicht interessant?
1: Ich erzähle ja immer die Klassiker der Weltliteratur, trete damit live auf und habe die Odyssee immer vor mir hergeschoben, weil ich sie im Grunde gar nicht mehr richtig kannte und immer dachte, ach, dieses martialische Heldentum und die Verehrung dessen, das liegt mir nicht und das möchte ich auch nicht erzählen. Dann aber bekam ich den Auftrag, ich dachte, ja, jetzt die Odyssee ist einfach dran und habe dann begriffen, dass sie, als ich sie genau gelesen habe, dass es im Grunde ein Antikriegsepos ist. Und ich habe das also unglaublich genossen, da zu entdecken, was in dem Text eigentlich steht und was da verhandelt wird.
0: Ein Antikriegsepos, woran machen Sie das fest? Dass er der einzige Überlebende ist, also dass wir diese wahnsinnigen Verluste sehen?
1: Auch darin, weil ich ja nun ich habe mir die Frauenfiguren mal näher betrachtet und durch die Perspektive der Frauen einen Blick auf diese ganze Gesellschaft gewinnen können, die ja nach dem Krieg ist. Also der Krieg ist schon 10 Jahre vorbei. Er irrt ja 10 Jahre noch zurück nach Hause und alles bei ihm ist zerstört. Die Mutter ist gestorben vor Gram, der Vater ist aus Kummer weggezogen, lebt da in einem Dorf. Der Sohn, da sind die Freier im Haus, die verfressen dessen Erbe. Die Frau wartet, ist unglücklich, weint immerzu. Und der Hofhund stirbt, alles, die ganze Gesellschaft ist davon betroffen, dass er im Krieg war. Und deshalb kam ich drauf, dass ich dachte, die ganze Gesellschaft ist durchdrungen von diesem Krieg. Und Homer beschreibt es nicht so, dass man das in irgendeiner Form gut finden könnte.
0: Okay, also jetzt sagt aber die englische Übersetzerin des Stoffes sagt, die Frauen sind falsch dargestellt, also der Protagonist selbst auch, den müssen wir auch anders verstehen. Schließen Sie sich dem an?
1: Bei Homer oder im Film?
0: In der Übertragung As We Know It, so bis in unsere Gegenwart hinein.
1: Naja, es ist dieses, da es ja nun viel mit den Göttern zu tun hat, ist es so, dass die Athene im Grunde genommen diesen patriarchalen Willen von Zeus vollstreckt. Die Tochter will die männliche Ordnung, diese herrscherliche Ordnung durchsetzen und die bedingt, dass es eine große Hierarchie gibt, wo der Herrscher oben an der Spitze steht und dann sortiert sich so nach unten. Und da sind, finde ich, die Machtstrukturen sehr klar dargestellt. Homer, ja, die Frauen hatten halt damals in der Antike wirklich keine Rechte. Die hatten keine politischen Rechte. Die herrschten sozusagen im Haus über die Sklavinnen. Die Sklavin hat natürlich überhaupt keine Rechte, nur den Schutz des Hauswesens. Und ob das nun falsch dargestellt ist, das war, glaube ich, in dieser antiken Welt so. Die hatten wenig Handlungsspielraum, die Frauen. Es gibt eine bei den Phaiaken, Arete, Königin Arete, die hat auch politische Macht, ist aber auch wirklich die einzige Figur.
0: Nun ist aber seither ein bisschen Wasser den Styx hinuntergeflossen, ja. Und wir leben in einer ganz anderen Gegenwart. Wie bereiten Sie das auf für ein gegenwärtiges, für ein zeitgenössisches Publikum?
1: Also ich erzähle die Geschichte sehr nah an Homer. Und ich finde, die Bezüge kann man selbst herstellen. Gerade dadurch, dass es weit weg ist, kann ich viel eher selbst den Bogen spannen, was das mit mir zu tun hat. Und es ist so, dass ich auch in meinem Text immer die Fragen äußere, die ich selbst an den Text hatte. Mhm. Und so ist für mich, ich sage, wo sind denn die Sklavinnen, die sie da geraubt haben auf den Schiffen? Homer erzählt es uns nicht. Mhm. Und das nehme ich dann immer so raus, um zu uns einen Bezug herzustellen. Aber ich mache daraus keinen anderen Stoff oder erzähle die Figur nicht anders, als sie dort erzählt werden.
0: Das heißt, wir erfahren auch, welche Leerstellen sie ausmachen, welche Fragen sie an den Stoff noch hätten?
1: Ja, so en passant. Das ist nicht sehr im Vordergrund, aber das mache ich durchaus, dass ich diese Fragen mitstelle, weil ich immer denke, jeder Hörer, jede Hörerin stellt sich diese Fragen auch. Wir kennen vielleicht diese Gesetze gar nicht mehr. Ich kannte sie nicht. Zum Beispiel Xenia, das Gastrecht. Wenn ein Fremder bei den Griechen anlandete, dann wurde er erstmal verköstigt, er bekam Kleidung und danach wurde gefragt, wer bist du? Mhm. Und das ist doch ein Umgang mit Fremden, das fand ich sehr bestechend.
0: Nun, tragen sie ja nicht vor, sie lesen nicht vor, sie erzählen, wie gerade geschildert. Gibt es Texte, die sich dafür besser eignen als andere? Also gibt es welche, wo sie sagen, oh nee, da würde ich aber mal die Finger von lassen?
1: Ja, und gerade die knöpfe ich mir manchmal vor, weil es mich interessiert, wie kann ich diese Geschichte erzählen? Wie kann ich jemandem sagen, ich habe was ganz Tolles gelesen, das muss ich dir erzählen. Hör mal zu, Zauberberg, Thomas Mann, guck mal hier, Homer hat geschrieben, Odysseus, jetzt geht's los. Und das eignet sich eigentlich alle Geschichten, denn wir erzählen einander immer zu. Wenn man im Alltag mal schaut, entweder erzählt man oder man hört jemandem anderen zu, eine Geschichte, man erinnert bestimmte Sachen, die der andere gehört hat, gibt bestimmte Sachen weiter. Also ich glaube, das ist ein Grund des Menschen.
0: Ein Grundbedürfnis zu erzählen und Erzählungen zuzuhören. Ja. Jetzt haben Sie natürlich lauter Prosa-Werke bearbeitet. Ich hätte dann vielleicht doch noch einen Endgegner für Sie. Geht das auch mit Lyrik?
1: Das ist schwer, weil dann müsste ich es deuten. Ich glaube, Lyrik könnte ich nicht erzählen. Aber ich erzähle die Stücke und die Prosa.
0: Dann würde ich sagen, haben wir auf jeden Fall eine Verabredung. Wenn ich in die Herbstferien fahre, Frau Rötzer, kommen Sie bei mir mit als Audio im Auto. Und dann höre ich mir an die Odyssee, die Radio 3 Lesung. Sie können schon morgen einsteigen. Am Freitag geht es los, dann immer um 13.30 Uhr zwischen Montag und Freitag. Oder aber seit Juli schon zu entdecken in ARD Sounds. Wer diese App installiert, ist klar im Vorteil. Ich bedanke mich sehr für den Besuch. Dankeschön.
1: Ich bedanke mich auch.
0: Tschüss.
1: Tschüss.

0: Cat Eaton haben wir gehört, eine Sängerin aus Wales mit Put Yourself in My Arms. Heute gegen 13 Uhr wird die literarische Welt kurz mal den Atem anhalten, denn dann verkündet die Schwedische Akademie, wer den Literaturnobelpreis des Jahres 2026 entgegennehmen darf. Vorher bleibt dieser Name streng geheim. Die Schwedische Akademie ist aber immer wieder für Überraschungen gut. Können sich Verlage trotzdem irgendwie darauf vorbereiten? Dieser Frage ist Viktoria Kleber nachgegangen von der RBB Kulturrecherche. Guten Morgen.
1: Guten Morgen.
0: Also heute Nachmittag und morgen früh wird der Run dann spätestens einsetzen und die Bücher einer Autorin, eines Autors werden stark nachgefragt sein. Wie kann ich mich als Buchhändlerin, wie kann ich mich mit meiner Buchhandlung darauf vorbereiten?
1: Das ist eben gar nicht so einfach. Also ich war diese Woche bei der Buchhandlung Hundhammerstein im Berliner Scheunenviertel und die sagen, sie können sich eigentlich gar nicht so wirklich darauf vorbereiten, weil man ja nie weiß, wer gewinnt und weil ihr Bestand und ihre Lagerfläche im Endeffekt auch gar nicht so groß sind. Dussmann hat das im vergangenen Jahr mal anders probiert. Also sie wollten sich eben an den Wetten der Buchmacher orientieren und im letzten Jahr war die chinesische Autorin Chan Xu Nobelpreisfavoritin, wie sie übrigens auch in diesem Jahr ist. Und deshalb hat Gibran Zayed, der Floor Manager für moderne Literatur bei Dussmann, eben größere Mengen vorbestellt.
2: Wir haben das letztes Jahr einmal versucht, da haben wir Chan Xu eingekauft. Die hat da nicht gewonnen. Also wir haben jetzt die Erfahrung gemacht, dass wir schnell sein müssen um 13 Uhr, wenn der Preis bekannt gegeben wird und drauf setzen, dass wir noch was bekommen.
1: Ja, und das machen eben die meisten Buchhandlungen so. Also sobald der Name bekannt ist, versuchen die Buchhandlungen möglichst schnell große Mengen beim Zwischenhändler zu bestellen, sodass sie dann eben am nächsten Tag auch da sind.
0: Aber wenn das alle so machen, dann sind wahrscheinlich eben einfach nicht sehr viele Bücher verfügbar. Also zumindest nicht so viele, wie man dann gerne hätte auf einen Schlag.
1: Ja, genau so ist es. Aber dann reagieren die Verlage eigentlich ziemlich schnell. Also im vergangenen Jahr ist ja der ungarische Autor Laszlo Krasznahorkai mit dem Preis ausgezeichnet worden. Und in Deutschland erscheinen seine Bücher bei S. Fischer. Und Oliver Vogel, der verlegerische Geschäftsführer, hat uns erzählt, dass er und auch das ganze Team eigentlich um 13 Uhr immer den Livestream verfolgen, bei dem der Preisträger oder die Preisträgerin bekannt gegeben wird. Und der Livestream ist aber zunächst erstmal auf Schwedisch und ohne Untertitel. Das heißt, sie müssen wirklich ganz genau hinhören, bis der Name fällt. Und Oliver Vogel erinnert sich noch genau daran, wie das im vergangenen Jahr war, als eben bekannt war, dass ein Autor gewonnen hat, der von ihm verlegt wird.
3: Danach war das bei mir so, dass ich die nächsten 4 Stunden telefoniert habe, sowohl Glückwünsche als auch Interviews natürlich gegeben. Als das schließlich aufgehört hat, bin ich dann mal vor die Tür gegangen und habe gedacht, na hoffentlich ist jemand auf die Idee gekommen, nachzudrucken. Und da war natürlich längst alles passiert.
0: Ja, und das ist wahrscheinlich genau der Moment, wo sich das dann finanziell auch lohnt für den Verlag, dass du draufkleben kannst, Literaturnobelpreis 2026.
1: Ja. Das lohnt sich. Also das letzte Jahr hat gezeigt, dass die Verkaufszahlen von Laszlo Krasznahorkai in den ersten 4 Wochen nach der Bekanntgabe fast 400 Mal höher waren als davor. Und das zeigt uns eine Auswertung des Marktforschungsunternehmen Media Control für den RBB. Und auch knapp ein Jahr nach der Auszeichnung, also ungefähr jetzt, werden pro Woche 16 Mal mehr Bücher verkauft als zuvor. Und das ist eben nicht nur das aktuelle Werk, das sich gut verkauft, sondern auch Bücher, die der Autor schon vor vielen Jahren verfasst hat. Und im Fall von Laszlo Krasznahorkai erklärt sich Oliver Vogel den Ansturm auf die Bücher aber auch so.

0: Oh, das ist ein Autor, der schon lange auf der Leseliste von Literaturleserinnen stand. Die haben alle nur darauf gewartet, einen solchen Anlass zu kriegen, diese Bücher zu lesen oder auch zu kaufen.
1: Und du hast gesagt, dieser Erfolg, der ist dann auch ein Jahr nach der Preisverleihung noch spürbar. Wie lange hält es dann an? Über Jahre?
2: Also ja, also das sagt zumindest Sandra Richter, Leiterin des Literaturarchivs in Marbach.
3: Es ist in der Regel nicht so, dass diese Autoren permanent in großer Zahl gekauft werden, sondern im Medieneffekt und im Medienkarussell, das der Literaturbetrieb auch bedeutet, ist dieser Effekt nach 1 bis 2 Jahren dann auch wieder verpufft.
1: Das heißt aber eben auch, wer gewinnt, logisch, wird automatisch mehr gelesen.
2: Eigentlich ja, aber man kann es quasi nicht immer so sagen. Was feststeht, ist, dass die Bücher in großer Zahl in andere Sprachen übersetzt werden. Und das bezeichnet Sandra Richter, die Leiterin des Literaturarchivs in Marbach, als Nobelpreiseffekt. In den meisten Fällen verkaufen sich die Bücher auch sehr gut und werden gelesen, aber eben nicht immer, sagt Richter.
3: So hat man zum Beispiel im Fall von Pearl S. Buck, einer amerikanischen Autorin, ein Problem gehabt, denn die war wenig beliebt und ihre Texte galten nicht als herausragend, sodass sie von diesem Nobelpreis gar nicht so viel
4: hat. 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
1: Ups, da schmuggelt sich die Musik ins Programm, das wollen wir nicht. Also, wir haben gehört von der Leiterin des Literaturarchivs, Pearl S. Buck, hat sich nicht so viel verkauft. Lustig, dass ich diesen Namen hier höre. Ich habe etwa 40 Jahre nicht an die Frau gedacht. Ich glaube, ihre Bände Ostwind, Westwind standen auch bei uns zu Hause im Bücherregal. Also, meine Kollegin Viktoria Kleber war das über den Literatur-Nobelpreis-Effekt. Lange müssen wir nicht mehr warten, bis wir wissen, wer dieses Jahr davon profitieren wird. Gegen 13 Uhr wird bekannt gegeben, wer den Literatur-Nobelpreis 2026 erhält. Dann wissen wir auch, in welchem Verlag Stress ausbrechen wird. Ich danke dir.
2: Danke.

0: Halb zehn. Zeit für die Kulturnachrichten.
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0: Henrike Leisner hat die heute für uns. Wir beginnen im Wachsfigurenkabinett von Madame Tussaud in Unter den Linden. Da gibt's heute eine neue Figur zu sehen. Wer oder was ist da zu sehen in Wachs?
2: Berlins berühmtester Döner, Mustafas Gemüsekebab ist das. Vor mehr als 20 Jahren hat den Tarikara, der Inhaber des Imbisses, erfunden. Und wer schon mal am Mehringdamm war, der weiß, the hype is real.
0: Ja.
2: Die Schlangen sind täglich irre lang. Dieses Gericht ist Kult. So viel zum Gemüsekebab. Wer jetzt schon mal bei Madame Tussaud war, der hat gesehen, da stehen vor allen Dingen Menschen in Wachs rum, also berühmte Persönlichkeiten. Da kann man sich natürlich schon fragen, was hat eigentlich ein Döner aus Wachs dort verloren? Ich kann es nicht sagen. Es ist schon ein Kuriosum. Konsequenter wäre es vielleicht gewesen, wenn nicht nur der Gemüsekebab aus Wachs angefertigt worden wäre, sondern eben auch sein Schöpfer Tarik Kara. Der hat aber auf jeden Fall angekündigt, dass er zur feierlichen Enthüllung heute vor Ort sein wird. Ich frage mich auch, ob man da nicht wahnsinnig Hunger bekommt, wenn man so einen tollen Döner sieht.
0: Ich frage mich eher, welche Figur bekommt den wohl in die Hand gedrückt? Angela Merkel, die Queen? Wir werden sehen.
2: Ich bin gespannt.
0: Die Hohenzollerngruft im Berliner Dom wurde 6 Jahre lang saniert. Seit diesem Frühjahr können sie wieder besichtigen. Jetzt ist aufgefallen, dass diese Bauarbeiten zwar abgeschlossen sind, aber zu einer anderen Baustelle geführt haben. Die große Orgel hat gelitten.
2: Staub von den Bauarbeiten hat sich auf der Orgel festgesetzt und nun ist das leider kein Staub, der einfach weggeputzt werden kann. Dieser Staub ist zäh, klebrig und sogar aggressiv zum Metall, aus dem die Orgelpfeifen gemacht sind. Das ist natürlich ein riesiges Problem. Das Instrument muss jetzt dringend professionell gereinigt werden und das wird die Orgelbaufirma Sauer in Mülrose unternehmen. Das ist ein Traditionsunternehmen. Sauerorgeln stehen hier in der Region viel. Und die Sauerorgel im Dom ist auch genauso eine. Die kommt aus dieser Werkstatt. Was heißt, das sind wirklich Profis, die diese Reinigung übernehmen werden. Das wird 400.000 Euro kosten und wohl um die 3 Monate dauern. Losgehen soll es im Januar. Da wird an der Orgel zunächst ein Gerüst aufgebaut und dann müssen tatsächlich alle 7.269 Pfeifen einzeln entfernt, gesäubert und wieder eingebaut werden. Also das ist ein Riesenaufwand. Kurz vor Ostern, an Karfreitag, soll dann das erste Konzert mit der neu gereinigten Orgel stattfinden.
0: Noch da drängt sich mir eine Frage auf, Henrike. Wenn man zu Hause renoviert und weiß, dass es staubt, würde man das Klavier, glaube ich, irgendwie in Sicherheit bringen oder verhängen, verhüllen? Ist das hier nicht passiert? Weißt du das?
2: Das ist nicht passiert. Ich denke, man hat nicht damit gerechnet, dass der Staub so weit fliegt und dass es so ein Problem wird.
0: Hätten wir das auch geklärt. In der Kantine am Berghain ist heute eine junge britische Jazz-Saxophonistin und Komponistin zu Gast, Jasmine Meyer.
2: Sie präsentiert ihr neues Album Where the Lights Settle, heißt das. Die Stücke, die da drauf zu hören sind, hat Jasmine Meyer alle selbst geschrieben. Das ist ganz zarter, mitunter fast etwas folkiger Jazz, sehr atmosphärisch. In den sozialen Medien kursiert auch der Begriff Spiritual Jazz. Ich finde, das passt toll. Hören wir mal. Für mich ist das der Soundtrack zum Herbst. Ich liebe das. Ich denke da sofort an bunte Wälder. Also mich entspannt das in den ersten 3 Sekunden. Passt also perfekt zur Jahreszeit. Das Konzert heute Abend um 20 Uhr geht's los in der Kantine am Berghain in Berlin. Die Tickets kosten um die 26 Euro.
0: Dann halten wir also fest, diese Ausgabe der Kulturnachrichten drehten sich um Döner, Orgel und Jazz. Die perfekte Berliner Mischung.
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0: Voyou liebt es, mit Holzbläsern zu arbeiten. So auch in diesem Song, Tombe la pluie. Motto-Song, könnte man sagen. Es fällt der Regen. Das trifft auf Berlin aktuell zumindest zu.
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0: Wenn wir in Berlin über zeitgenössische Kunst sprechen, dann denken wir schnell an die großen Ausstellungshäuser. Aber zeitgenössische Kunst findet in Berlin auch an sehr viel kleineren, dezentralen Orten statt, mitten in den Bezirken. Genau diese Orte werden jetzt wieder ins Rampenlicht gerückt bei der Kunstwoche der kommunalen Galerien. Da öffnen diese Galerien in der ganzen Stadt ihre Türen und sie bieten Ausstellungen an, Performances, Gespräche und Führungen. Die Kunsthistorikerin Julia Meyer-Brehm, die kennen Sie als die mit Entschlüsselt und dem Bild der Woche. Jetzt lernen Sie sie kennen als Kunstkritikerin. Sie hat sich das nämlich genauer angeguckt. Guten Morgen.
2: Guten Morgen.
0: Vielleicht erstmal grundsätzlich, was genau macht die kommunalen Galerien in Berlin eigentlich aus?
2: Ja, die kommunalen Galerien, die sind öffentliche und auch kostenlose Ausstellungsorte der Berliner Bezirke. Und das Besondere ist auch schon ihre geografische Verortung. Denn, wie schon gesagt, sie sitzen in allen Berliner Kiezen. Also quasi direkt vor der Haustür. Und die kommunalen Galerien verkaufen keine Kunst. Sie sind also nicht kommerziell, sondern sie fördern Künstlerinnen und Künstler durch mehrere Ausstellungen jährlich. Und sie zeigen vor allem zeitgenössische Kunst. Sie sind also sehr nah an den lokalen Szenen, an den Menschen vor Ort. Und sie können auch Orte sein, an denen sich die Bezirke mit ihren sozialen Fragen, mit ihren Geschichten, mit ihren urbanen Veränderungen und so weiter konfrontiert sehen.
0: Also eine hyperlokale Angelegenheit. Jetzt findet die Kunstwoche statt. Was passiert da?
2: Genau, also die findet seit 2. Oktober statt bis zum 11. und es beteiligen sich 36 der kommunalen Galerien mit insgesamt 44 Ausstellungen. Dazu kommen dann Performances, Gespräche, Workshops, spezielle Touren, die von Galerie zu Galerie führen. Letztere finden am kommenden Sonntag statt, also am letzten Tag, und man kann mit der U-Bahn teilnehmen, mit dem Bus, mit der Tram oder auch zu Fuß. Und da merkt man recht schnell, Berlin hat eben nicht nur dieses eine Zentrum der Kunst, sondern viele verschiedene kleine Kunstorte, die jeweils ihren ganz eigenen Charakter haben. Und das sind meiner Meinung nach auch vor allem diese ungewöhnlichen und spannenden Orte, aufgrund derer sich ein Besuch der Kunstwoche lohnt. Also das geht los beim Einkaufszentrum, über ein ehemaliges Bärengehege, den sogenannten Bärenzwinger, oder eine ehemalige öffentliche Toilette, das ist die Kunstbrücke am Wildenbruch in Neukölln, bis hin zum idyllisch gelegenen Schloss, das Schloss Biesdorf. Also da ist wirklich alles dabei.
0: Welche Ausstellung würdest du denn insbesondere empfehlen?
2: Also ich war unter anderem in der Galerie im Saalbau, auch in Neukölln, und habe mir die Ausstellung Bittersweet Symphony angeguckt. Da werden ein Künstler und eine Künstlerin gezeigt, die sich mit dem Thema Alkoholabhängigkeit auseinandersetzen und auch selbst sehr persönliche Verbindungen zu diesem Thema haben. Da sind auf der einen Seite sehr eindrückliche, großformatige Schwarz-Weiß-Fotografien von dem Künstler Erik Meyer zu sehen. Die Serie heißt Vaterland und sie zeigt alkoholkranke Männer in Nahaufnahme in einer Einrichtung für Suchtkranke in Brandenburg. Also denen so auf Augenhöhe direkt zu begegnen, das wirkt sehr konfrontativ natürlich und auch sehr intim. Und auf der anderen Seite stellt die Künstlerin Stephanie Mooshammer aus. Die behandelt den Alkoholismus ihrer Mutter anhand von Videoarbeiten, von Installationen, von Fotografie. Und unter anderem ist da ein tatsächlicher Brief der Künstlerin ausgestellt, den sie als kleines Mädchen geschrieben hat, ans Christkind. Und da formuliert sie den Wunsch, die Mutter möge bitte, bitte, bitte, bitte, bitte nie mehr betrunken sein. Also unglaublich berührend und bewegend. Und natürlich auch ein Thema mit aus der Gesellschaft. Für mich eigentlich ein gutes Beispiel dafür, wie die Arbeit der kommunalen Galerien funktioniert, dass sie eben aktuelle Themen aufgreifen, die die Menschen auch wirklich beschäftigen.
0: Und ist es das, was diese kleinen Häuser dann vielleicht sogar besser können als die großen, dieses direkte, auch intime?
2: Auf jeden Fall. Also sie können definitiv unmittelbarer sein. Eine kommunale Galerie, die muss eben nicht den internationalen Kunstmarkt abbilden, die muss keine große Sammlung repräsentieren, die kann eben fragen, was passiert gerade hier in meinem Kiez, welche KünstlerInnen arbeiten hier und was beschäftigt die? Und das spiegelt sich auch in den verschiedenen Kunstpreisen der kommunalen Galerien wieder. Aktuell zum Beispiel zu sehen im Haus am Kleistpark in der Ausstellung Fracture. Da sind 16 Positionen Expositionen versammelt und mich haben da die Arbeiten von Lisa Peters besonders zum Schmunzeln gebracht. Die stickt nämlich den Inhalt von auf der Straße gefundenen Zettelchen mit weißem Faden auf weißes Papier. Also man muss etwas genauer und länger stehen bleiben, um das zu entziffern. Aber das ist auch der Clou. Also das reicht vom Einkaufszettelchen, der Klassiker, bis hin zu gekritzelten Beleidigungen, Liebesschwüre sind auch dabei. Und das hat mir sehr gut gefallen, dass Lisa Peters da diesen eigentlich ja sehr vergänglichen und natürlich auch privaten Notizen ein längeres Leben schenkt und eine ganz neue Bedeutung einhaucht. Also da auch eine große Empfehlung.
0: Diese besondere Nähe der Galerien zu den Bezirken, in denen sie ansässig sind, die geht ja auch mit Herausforderungen einher. Wir wissen, die Bezirkskassen, die quillen jetzt nicht über. Die kommunalen Galerien sind Teil der öffentlichen Kultur und sind natürlich auch betroffen von den Sparmaßnahmen. Was bedeutet das konkret?
2: Genau, die kommunalen Galerien gehören zu den Bezirksämtern und die finanzieren sich aus Bezirksgeldern und aus Senatsgeldern. Was jetzt der Senat über verschiedene Fonds den Galerien zur Verfügung stellt, das ist einheitlich geregelt. Also da gibt's zum Beispiel den sogenannten KOGA-Fonds, der ist mit 650.000 Euro aktuell ausgestattet, also den Ausstellungsfonds für die kommunalen Galerien. Es gibt den sogenannten BKF, das ist der Bezirkskulturfonds, mit 1,5 Millionen Euro für alle kommunalen Galerien zusammen. Und wir haben im letzten Jahr von einem sehr großen Einschnitt für die kommunalen Galerien gehört. Das ist das drohende Ausbleiben des sogenannten FABIC gewesen. Der FABIC, das ist kurz für Fonds Ausstellungsvergütung für Künstlerinnen und Künstler. Und das sichert eben den ausstellenden Künstlerinnen und Künstlern der Galerien ein festes Honorar zu. Das hat der Berufsverband Bildender Künstler 2016 erkämpft. Und das ist natürlich sehr wichtig, um die Existenz dieser ausstellenden Menschen zu sichern und sie eben auch angemessen zu entlohnen für ihre Arbeit. Da drin enthalten sind aber nicht nur diese Ausstellungshonorare, sondern da geht es eigentlich um die ganze Infrastruktur, die man mitdenken muss, wenn man an Ausstellungen denkt. Also das fängt an beim Grafikdesign für Flyer, für Plakate. Da geht es um Aufbau, da geht es um Transporte. Wird das übernommen? Und der FABIC, der wurde zwar letztendlich nicht abgeschafft, der wurde fortgesetzt, aber er wurde drastisch gekürzt von ursprünglich 650.000 Euro auf 500.000 Euro für alle Galerien zusammen. So viel also zu den Senatsgeldern. Was jetzt die jeweiligen Bezirke an ihre Galerien geben, das ist weniger einheitlich. Also ich habe mit mehreren Akteuren der kommunalen Galerien gesprochen und da hat sich schon gezeigt, das ist von Bezirk zu Bezirk sehr unterschiedlich, was die Mittel angeht, die zur Verfügung stehen, aber auch was zum Beispiel die Anstellungsverhältnisse in den Galerien angeht, was die Arbeitsbedingungen für die Künstlerinnen und Künstler angeht. Und ein weiterer, gar nicht mal unerheblicher Punkt, der mit diesen Sparmaßnahmen einhergeht, ist auch der, dass Räume fehlen, also tatsächlich auch den kommunalen Galerien. Erst vor sehr kurzem hat die Prater-Galerie in Prenzlauer Berg nach langjähriger sanierungsbedingter Schließzeit wieder geöffnet. Das war früher ein legendärer Ausstellungsort in Ost-Berlin und wurde jahrelang von Künstlerinnen und Künstlern selbst betrieben. Also das vielleicht noch als kleiner Tipp zum Ende hin. Ich würde auf jeden Fall empfehlen, sich diesen Ort im Prater im Zuge der Kunstwoche anzusehen. Dort läuft auch eine sehr sehenswerte Ausstellung, nämlich Courage, Schwestern im Geiste. Und die zeigt ausschließlich Werke politisch engagierter Künstlerinnen, vornehmlich aus dem östlichen Europa.
0: Sagt unsere Kunstkritikerin Julia Meyer-Brehm über die Kunstwoche der kommunalen Galerien. Die läuft noch bis übers Wochenende mit Führung, mit Performances etc. pp. Es gibt einen Link dazu, der all das versammelt. Den finden Sie bei uns auf radio3.de. Und Julia würde unbedingt empfehlen. Ich würde sagen, du würdest empfehlen, die vor ihrer Tür zu besuchen und die im Prater, oder?
2: Auf jeden Fall, genau.
0: Habe ich es richtig verstanden. Dankeschön.

0: Das ist natürlich nicht Christa Päffgen aus Köln. Nein, das ist das, was sie später war. Nach diversen Metamorphosen. Das ist Nico gewesen mit ihrer dunklen Stimme. Aus New York von ihrem Debütalbum 1966 erschien. Chelsea Girl hieß das. Bücher über Väter. Wenn ich das sage, woran denken Sie? An Kafkas Brief an den Vater? Mein Kollege Vukas Tomaszewski, der widmet sich in unserem Debattenpodcast der zweite Gedanke der Vaterfigur, aber in der zeitgenössischen Literatur, in der zeitgenössischen postmigrantischen Literatur, verfasst von Sheila Bechat und Friends, könnte man sagen, und Ilya Matusko. Die Journalistin und Autorin Sheila Bechat, die hat deutsch-iranische Wurzeln und die hat zusammen mit Freundinnen ein Buch geschrieben, es heißt Unsere Väter. Darin erzählen diese Frauen die Geschichten ihrer Väter zwischen dem Verlust der ersten Heimat und Exil, aber auch wie sie, also diese Frauen, damals noch Mädchen, Kinder gefördert worden sind von ihren Vätern und das beigetragen hat, sie zu selbstbewussten und erfolgreichen Frauen zu machen.
1: Sie sollte nicht studieren, sondern sie sollte dann eine Hauswirtschaftslehre machen. Mein Vater war völlig entsetzt davon und er hat meine Mutter dann eben motiviert, ihr Abitur nachzumachen und meine Mutter hat wirklich mit drei kleinen Kindern dann noch BWL studiert nebenbei. Aber ich muss sagen, da war mein Vater der große Motivator und Motor.
0: Berichtet Sheila Bechat, die sagt, mein Vater hat nicht nur mich gefördert, sondern auch meine Mutter. Ilya Matusko, der schaut in seinem Roman, der heißt Jugo, autofiktional auf seine Vater-Sohn-Geschichte zwischen Ländern und sozialen Klassen. Nach 30 Jahren als Gastronom in Bayern geht der Vater des Autors zurück nach Kroatien. Und das Land seiner Jugend, muss er feststellen, ist weg.
2: Ich wollte dann auch noch ein bisschen näher an die Beziehung zu meinem Vater rangehen und mir überlegen, was dieses Ankommen in der Fremde, er war ja als junger Mann aus Jugoslawien nach Deutschland gekommen, was diese Zeit mit ihm gemacht hat und was sie auch mit uns gemacht hat und wie das auch sozusagen unsere Vater-Sohn-Beziehung beeinflusst hat.
0: Beide Bücher schließen eine Lücke in der postmigrantischen Literatur und zeigen große Wertschätzung für diese Generation von Vätern. Liebevolle Väter, Möglichmacher sichtbar machen, das ist das Anliegen beider Texte. Heute Abend ab 19 Uhr hören Sie das im zweiten Gedanken hier bei uns im Radio. Auf Radio 3 am Samstag um 13 Uhr steht die Wiederholung an. Oder aber, wenn Sie jetzt schon ran wollen, in der ARD Sounds App finden Sie diese Ausgabe des zweiten Gedankens.

Wir nehmen Kurs auf 10 Uhr, will sagen, ich würde mich an dieser Stelle von Ihnen verabschieden, nicht ohne auf zwei Sachverhalte hinzuweisen. Nach den 10 Uhr Nachrichten übernimmt hier Imke Kriebsch mit Klassik bis 2 und um 13 Uhr etwa wird die Nachricht einschlagen, wer in diesem Jahr ausgezeichnet wird mit dem Literaturnobelpreis. Anne Dorokron kennt natürlich alle heißen Anwärter, auch alle Außenseiter. Und um kurz nach 13 Uhr werden Sie hier eine frische Einordnung von ihr vernehmen in Klassik bis 2. Dann ziemlich unmittelbar die Reaktion auf die Verkündigung, wer den Literaturnobelpreis erhält. Mich gibt's morgen wieder. Danke fürs Interesse heute. Tschüss.

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2: In Berlin wollen Linke, Grüne und SPD Sondierungsgespräche über die Bildung einer Koalition aufnehmen. Medienberichten zufolge haben sich die drei Parteien darauf verständigt, die nächste Phase in den Regierungsverhandlungen einzuleiten. Seit der Abgeordnetenhauswahl vor 2,5 Wochen hatten die Parteien mehrere Vorgespräche geführt. Dabei ging es vor allem um Vorwürfe gegen die Linke. Sie grenze sich nicht genügend von antisemitischen Tendenzen ab. Diese Hürde soll nun ausgeräumt sein, und zwar mit Hilfe eines Handlungspaketes, das im Fall antisemitischer Vorfälle greifen soll. Genaueres ist noch nicht bekannt. Union und SPD bekennen sich dazu, die geplanten Reformen bei den Themen Rente, Pflege und Arbeitsmarkt umzusetzen. Entsprechend haben sich Unionsfraktionschef Frei, der SPD-Fraktionsvorsitzende Miersch und CSU-Landesgruppenchef Hoffmann nach dem Koalitionsausschuss gestern Abend geäußert. Sie betonten außerdem, sie wollten das Land nicht Extremisten überlassen. Ähnlich formulierte es die SPD-Vize-Fraktionsvorsitzende Eichwede. Sie sagte im rbb24-Inforadio, gerade nach der Wahl eines AfD-Politikers zum Landtagspräsidenten in Sachsen-Anhalt dürfe sich die Koalition nicht spalten lassen.
3: Deshalb ist es wichtig, dass gestern ja auch im Koalitionsausschuss gesprochen wurde und daran gearbeitet worden ist, was für Zeitpläne aufgestellt werden, dass wir mit den Reformen vorankommen, die auch gut sind für die Bürgerinnen und Bürger, dass wir gute Lösungen finden, dass wir arbeiten, dass man zeigt, dass Politik auch Handeln und Verbesserungen herbeiführen kann.
2: Die SPD-Vize-Fraktionsvorsitzende Eichwede. Der Bundestag hat heute zum ersten Mal über die geplante Einkommensteuerreform beraten. Finanzminister Klingbeil von der SPD sagte, Ziel sei es vor allem, kleinere und mittlere Einkommen zu entlasten. Auch Familien mit Kindern sollen weniger Steuern zahlen. Die Entlastungen könnten sich nach Regierungsangaben ab 2028 auf rund 10 Milliarden Euro jährlich belaufen. Das soll unter anderem dadurch finanziert werden, dass für sehr hohe Einkommen früher als jetzt ein höherer Steuersatz greift. Kritik kam in der Debatte unter anderem von den Grünen. Der Abgeordnete Müller nannte die Entlastungen unzureichend. Auch aus der Union kommen Forderungen nach zusätzlichen Steuererleichterungen. Im vergangenen Jahr sind mehr EU-Mittel nicht vorschriftsmäßig ausgegeben worden als im Jahr davor. Insgesamt fast 7 Milliarden Euro. Zu diesem Schluss kommt ein Prüfbericht des Europäischen Rechnungshofes. Demnach waren geschätzt 3,8% der Zahlungen fehlerhaft, das heißt, die Antragsteller hatten eigentlich keinen Anspruch auf das Geld. Im Vorjahr lag die Quote bei 3,6%. Der Rechnungshof beanstandet zum Beispiel unfaire Ausschreibungen und Fälle, bei denen öffentliche Aufträge am freien Markt vorbeigeschleust wurden. Dadurch sollen Projekte teurer geworden sein als nötig. Die Prüfer kritisieren besonders Auszahlungen aus dem Corona-Fonds. Die Autobahn GmbH des Bundes rechnet zurzeit nicht damit, dass die Rudolf-Wissell-Brücke in Berlin komplett gesperrt werden muss. Das hat der Direktor der Niederlassung Nordost Butenschön im rbb24-Inforadio gesagt. Tillmann Büttenbender, rbb24.
4: Fachleute würden die Schäden jetzt begutachten und dann sagen, wie es weitergeht, betonte Butenschön. Eine Vollsperrung der Brücke sei aber unwahrscheinlich, weil die beschädigten Teile gut zu erreichen seien. Er verwies darauf, dass die Brücke mittelfristig neu gebaut wird. Die Planungen dafür liefen bereits. An der Rudolf-Wissell-Brücke war gestern ein beschädigtes Spannglied festgestellt worden. Während der Reparatur in den nächsten 2 Wochen ist in beiden Fahrtrichtungen jeweils die rechte Spur gesperrt.
2: Bei Biesenthal im Kreis Barnim sind bei einem Verkehrsunfall am Abend 4 Teenager ums Leben gekommen. Nach Polizeiangaben hat ein Autofahrer auf der Landstraße 200 versucht, mehrere Fahrzeuge zu überholen. Dabei stieß er mit 3 entgegenkommenden Mopeds zusammen. Die Mopedfahrer, junge Männer zwischen 15 und 19 sowie eine 14-jährige Mitfahrerin, sind noch an der Unfallstelle gestorben. Der Autofahrer wurde verletzt in ein Krankenhaus gebracht. Das Auto brannte aus. Soweit die Nachrichten. Weitere Meldungen aus Berlin und Brandenburg auf rbb24.de. Das Wetter. Heute meist dicht bewölkt, später auch mit Regen. Es ist deutlich kühler mit höchstens 15 bis 22 Grad. Aktuell in Berlin-Tempelhof 12 Grad, in Buch 11, in Heckelberg 14, in Eberswalde 9 Grad. Morgen anfangs freundlich, später viele Wolken, am Nachmittag wieder Regen, maximal 12 bis 15 Grad. Die Zeit 10.05 Uhr.
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5: Herzlich willkommen, schön, dass Sie dabei sind.

Das ist Scherzo aus der Streicherserenade in Edo von Antonín Dvořák, haben wir hier gehört, in einer Aufnahme mit dem Ensemble Metamorphosen Berlin unter der Leitung von Wolfgang Emanuel Schmidt. Bis 14 Uhr haben wir wunderbare Aufnahmen für Sie handverlesen von unserer Musikredakteurin Henrike Leisner. Unseren Musikkritiker Matthias Käther erwarte ich kurz nach 12 hier im Studio. Nein, nicht Matthias Käther, sondern Bernhard Schrammeck ist heute dran. Er wird eine neue Aufnahme mit Musik des irischen Komponisten mit alter Musik vorstellen. Und da werden wir mal sehen, was er da so zu bieten hat. Kurz nach 12 hier in der Sendung Klassik bis 2 werden wir erfahren, was für eine neue Aufnahme das ist und wie Bernhard Schrammeck sie beurteilt. Und heute kommt auch ausnahmsweise mal unsere Literaturredakteurin Anne-Dore Krohn zu mir ins Studio. Denn um 13 Uhr wird ja verkündet, wer den Nobelpreis für Literatur erhält. Und da kann es in Klassik bis 2 ruhig auch mal kurz literarisch werden. Gegen 13.20 Uhr werden wir das dann hier vermelden.

Von Joseph Haydn war das hier Musik aus seiner Sinfonie Nummer 13 in D-Dur. Haben wir den Finalsatz gehört mit dem Kammerorchester Basel und der Giovanni Antonini. Ich feiere seit Jahren diese Musik, die Musik von Haydn. Wie miserabel sind wir gegen sowas? Diese Worte von Johannes Brahms über Joseph Haydn, die sind überliefert. Tja, und wir werden Joseph Haydn ja ganz besonders im Jahr 2032 feiern, zu seinem 300. Geburtstag. Die Musik zum Jubiläum, die ist in Arbeit. Und diese Aufnahme, die wir eben gehört haben, die gehört zu dem großen Projekt Haydn 2032. Da spielt Giovanni Antonini mit dem Kammerorchester Basel etliche Sinfonien von Haydn ein. Etliche Alben haben sie schon veröffentlicht. Und das, was wir eben gehört haben, das war Musik vom 17. Album. Der Saxophonist Carlos Jiménez hat gerade sein Debütalbum veröffentlicht und ihm den schönen Titel Cantar del Alma gegeben, also Gesang der Seele. Und singen, das kann Carlos Jiménez wunderbar. Und zwar auf seinem Saxophon. In den vergangenen Jahren hat er öfter mal mit Sängerinnen und Sängern zusammengearbeitet und irgendwann hat er begonnen, die Gesangsstimmen auch auf seinem Instrument zu spielen. Das war genau sein Ding und so hat er die Gesangsstücke für das Saxophon bearbeitet und auf CD aufgenommen. Darunter auch die 5 schwarzen Lieder des katalanischen Komponisten Xavier Montsolvatge aus dem Jahr 1945.

0: Cantar del Alma, das war kürzlich unser Album der Woche. Jetzt ist es das nicht mehr, aber natürlich spielen wir immer noch Musik davon, weil es so schön ist. Wir haben hier von dem katalanischen Komponisten Javier Montsalvatge die Cinco Canciones Negras, also die fünf schwarzen Lieder, gehört in einer Version für Saxophon und Klavier. Und diese Version stammt von dem Saxophonisten, den wir hier auch gehört haben, Carlos Jiménez. Und jetzt ist es 10.30 Uhr gleich, Zeit für Neues aus der Kulturszene mit Henrike Leisner.
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0: Grüß dich, Henrike.
2: Hallo, Imke.
0: Der brandenburgische Ort Korin, der ist ja vor allem für seine Klosteranlage bekannt, ja berühmt, würde ich sagen. Das Gebäude aus dem 14. Jahrhundert wird sehr gern für Konzerte genutzt, zum Beispiel regelmäßig bei den brandenburgischen Sommerkonzerten. Und wir von Radio 3 waren ja auch schon ganz oft mit dem Ü-Wagen vor Ort. Jetzt wurde bekannt, es gibt eine Änderung in der Finanzierung der Anlage. In diesen Zeiten, da zuckt man ja erst mal ein bisschen zusammen. Ist es was Positives oder was Negatives?
2: Es ist was total Positives. Also mal eine erfreuliche Nachricht, das ist doch auch schön. Ab Januar 2028 soll das Kloster Korin in eine Landesstiftung überführt werden. Das hat Manja Schüle, die Kulturministerin des Landes Brandenburg, mitgeteilt. Das Land Brandenburg wird dann jährlich 900.000 Euro für den Betrieb der Anlage zur Verfügung stellen. Und für Korin, die Gemeinde Korin, bedeutet das ein bisschen Sicherheit. Im Moment hat nämlich noch Korin die Trägerschaft des Klosters inne. Das ist zwar schön, das gibt bestimmte Freiheiten und Korin nutzt die Anlage auch unentgeltlich, aber die Gemeinde muss bislang immer in Vorkasse gehen, wenn es Verluste durch den Kulturbetrieb im Kloster gibt. Nun ist Korin jetzt keine riesige Gemeinde, das führt dann schon nochmal zu einer sehr akuten Schieflage im Haushalt. Damit ist dann ab Januar 2028 Schluss. Das geht doch gut aus.
0: Sehr schön, diese Nachricht. Giacomo und Gioacchino, Piano Goes Opera. Das ist der Titel eines Konzertes, der heute im Puttensaal in der Bibliothek im Luisenbad in Berlin stattfindet. Welche Komponisten gehen denn da Opera?
2: Es sind weder Gioacchino Rossini noch Giacomo Meyerbeer, auch wenn das dieser Konzerttitel vermuten lassen könnte.
0: Ja, schöne Falle im Titel.
2: Ja. Trotzdem geht's natürlich um Opern dieser beiden sehr berühmten Komponisten des 19. Jahrhunderts. Die Opern der beiden waren besonders in Paris ausgesprochen beliebt und viele Melodien aus diesen Stücken sind auch in den musikalischen Salons der Stadt gern gespielt worden. Hier kommen wir jetzt zum Teil Piano Goes Opera, der steht ja auch im Konzerttitel. Die Pianistin Charla Gürsoy wird Kompositionen von Klaviervirtuosen spielen, die bekannte Melodien aus den Opern von Meyerbeer und Rossini aufgreifen. Auf dem Programm stehen da zum Beispiel Franz Liszt's Klaviertranskription von Rossinis Ouvertüre zu seiner Oper Guillaume Tell. Das ist, glaube ich, das bekannteste Werk auf dem Programm. Ich muss aber sagen, dass dieses Programm auch ganz viele, ja für mich sogar unbekannte Werke enthält oder weniger bekannt. Da ist zum Beispiel Henri Herz dabei. Es gibt auch ein Werk von Jules Massenet, ein Opernkollege. So klingt seine Musik mit starkem Meyerbeer-Einschlag.

0: Ja, das ist doch ganz schön was los. Das ist die Grand Fantasie de Concert sur Le Pardon de Plohermel de Meyermeer. Ein riesiger Titel dieses Stücks. Ein hoch anspruchsvolles Programm, das hat sich Carla Gößler da heute Abend ausgesucht. Das ist übrigens ihr Debüt in der Stadt. Das Konzert beginnt um 19 Uhr im Puttensaal der Bibliothek am Luisenbad. Der Eintritt ist frei, aber es darf gespendet werden.
1: Das war jetzt schon mal der Tipp und fast hätte ich eine Nachricht unterschlagen, aber die wollen wir keinesfalls verheimlichen. Die Sopranistin Anna Netrebko, die singt im Januar 2027 in der Oper Bonn. Zum Start des Vorverkaufs gab es einen riesigen Ansturm auf die Tickets. Lange Warteschlangen vor den Schaltern. Ja, und natürlich auch online haben die meisten bestellt und das führte dann zu einem Serverausfall.
0: Und das ist doch schon ganz schöner Wahnsinn. Es ist vor allen Dingen auch ein Zeichen dafür, dass Anna Netrebko doch immer noch sehr, sehr beliebt ist, obwohl sie ja in den vergangenen Jahren doch deutlich in die Kritik geraten ist. Womit hat das zu tun? Klar, mit ihrer Nähe zum russischen Staatspräsidenten Putin. Sie hat mittlerweile zwar den Angriffskrieg gegen die Ukraine verurteilt, sich aber nicht ausdrücklich gegen den russischen Machthaber ausgesprochen. An der Metropolitan Opera New York darf sie deswegen gar nicht mehr singen. In Deutschland ist man da ganz offensichtlich etwas liberaler. Der kaufmännische Direktor der Oper Bonn, Nico Heinreich, hat mitgeteilt, dass ein Teil der Ticketkäufer tatsächlich aus den USA kommt. Das sind jetzt vielleicht die New Yorker Netrebko-Fans, die nicht mehr in die Met gehen können, um Anna Netrebko zu hören. Die kommen jetzt offensichtlich nach Bonn. Es sei erwähnt, in Berlin tritt Anna Netrebko auch auf, an der Staatsoper unter den Linden. Auch das wurde viel diskutiert. Dieses Jahr ist sie wieder da. Ende des Jahres singt sie Abigaile in Nabucco. Die Aufführungen sind noch nicht alle ausverkauft, also hier kein Surferausfall. Aber man muss sagen, es gibt wirklich nur noch Karten im oberen Preissegment. Das sind dann 250 Euro, die man hinblättern muss. Ja, vielleicht dann doch lieber heute Abend Giacomo und Gioacchino, da ist der Eintritt frei.
1: Aber erstaunlich, Bonn ausverkauft, Berlin noch nicht ganz. Also wer es im Portemonnaie hat, der kann noch sich Karten kaufen. Vielen Dank, Henrike Leisner.
0: Gerne.
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0: Für seine Oper Il Pastor Fido hat Georg Friedrich Händel später eine Ouvertüre und Ballettmusik geschrieben. Und die Lautenkompanie hat hier unter der Leitung von Wolfgang Katschner die Ouvertüre gespielt. In unserem heutigen musikalischen Kalenderblatt steht Maurice Ravel im Mittelpunkt. Von Sylvia Schreiber erfahren wir, warum er ab Oktober 1932 kein einziges Werk mehr komponiert hat.
1: Paris in der Nacht vom 8. auf den 9. Oktober 1932. Maurice Ravel setzt sich in ein Taxi und wird in einen Auffahrunfall verwickelt. Das Fahrzeug ist zwar nicht schnell unterwegs, höchstens 20 Stundenkilometer. Die Folgen sind trotzdem verheerend. Damals gab es noch keine Airbags oder Sicherheitsgurte. Ravel prallt erst mit der Stirn auf und verliert dabei einige Zähne. Dann schlägt er mit dem Hinterkopf gegen etwas Hartes. Heute vermutet man,
2: es könnte eine traumatische Hirnschädigung entstanden sein mit Durchblutungsstörungen im hinteren Versorgungsgebiet des Gehirns, verbunden mit chronischen Schmerzen der Halswirbelsäule.
1: Ravel ist 57 Jahre alt. Weltweit reißt man sich um ihn. Sein Bolero, das
2: lange progressive Crescendo, dieses Orchesterstück ohne Musik,
1: erobert seit 4 Jahren mit diesem drängelnden Ostinato-Rhythmus die Konzertsäle. Gerade ist nach einigen Querelen die erste Aufnahme entstanden. Allerdings, bereits vor dem Unfall ist Ravel nicht pumperlgesund. Er leidet phasenweise unter Wortfindungsstörungen. Nun verstärken sich die Symptome. Er muss manchmal in einem Wörterbuch nachsehen, um sich zu vergewissern, wie man bestimmte Buchstaben schreibt. Für einen Brief braucht er mehrere Tage. Der behandelnde Arzt notiert,
2: er fühlt sich nervös, überfordert, kann sich nicht konzentrieren und er leidet an Schlaflosigkeit. Zudem verwechselt er bestimmte Gesten.
1: Als Ravel im Sommer nach dem Vorfall mit einer Freundin am Strand spazieren geht, will er ihr zeigen, wie man einen Stein auf der Wasseroberfläche hüpfen lassen kann. Sein Gehirn folgt der Anweisung nicht und Ravel wirft den Stein auf seine Begleitung. Ravel vereinsamt innerlich, wird immer ängstlicher, verliert mehr und mehr die Fähigkeit, seinen Zustand in Worte zu fassen. Die Ärzte haben keinen Rat. Ravel komponiert nach jener Oktobernacht kein einziges Stück mehr. Nur einige Skizzen sind erhalten. Er schafft nicht einmal mehr den Liederzyklus Don Quixote a Dulcinea für einen Film umzuschreiben, weil er nicht weiß, wie er die Noten aufs Papier bringen soll. Die Verbindung im Gehirn zwischen Wille und Ausführung scheint unterbrochen wie eine Stromleitung nach einem Wirbelsturm. Aus dem Star ist mit dem Unfall ein Pflegefall geworden.
0: Wenige Monate vor diesem verhängnisvollen Unfall, von dem Sylvia Schreiber hier im musikalischen Kalenderblatt gesprochen hat, hat Ravel noch ein Konzert in Berlin dirigiert, in der alten Berliner Philharmonie an der Bernburger Straße in der Nähe vom Potsdamer Platz. Und da stand auch sein frisch komponiertes G-Dur-Klavierkonzert auf dem Programm. Ludwig van Beethoven ist nie in Berlin gewesen, aber seine Musik, die wird natürlich oft gespielt. Beethovens Sinfonie Nummer 4 stand bei einem Konzert der Berliner Philharmoniker mit dem Dirigenten Herbert Blomstedt auf dem Programm. Und davon gibt's eine Radio 3-Aufnahme in unserem Archiv, aus der hören wir den ersten Satz von Beethovens Vierter.

Eine Radio-3-Aufnahme aus der Philharmonie Berlin haben wir hier gehört mit dem Dirigenten Herbert Blomstedt und den Berliner Philharmonikern aus der Sinfonie Nummer 4 in B-Dur von Ludwig van Beethoven. Ist das der erste Satz gewesen, den wir hier gehört haben. Und das hier ist Musik von Karl Ditters von Dittersdorf. Das Wiener Streichtrio spielt das Rondo aus seinem Divertimento.

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2: In Berlin ist der Weg für rot-grün-rote Sondierungsgespräche zur Regierungsbildung frei. Linke, Grüne und SPD haben sich nach mehreren Vorgesprächen auf ein Handlungspaket zum Umgang mit antisemitischen Vorfällen geeinigt. Das berichten mehrere Medien übereinstimmend. Das Paket soll verbindliche Regeln und Mechanismen festlegen, wie mit Antisemitismus und organisierter Kriminalität umgegangen werden soll. Damit wäre auch ein zentraler Streitpunkt zwischen den möglichen Koalitionspartnern geklärt. Darauf hatten Grüne und SPD gedrängt. Im Laufe des Tages wollen die drei Parteien Einzelheiten bekannt geben. Bundesfinanzminister Klingbeil hat im Bundestag seine Pläne für eine Einkommenssteuerreform verteidigt. Es gehe darum, vor allem kleinere und mittlere Einkommen zu entlasten, sagte der SPD-Chef bei der ersten Lesung des Gesetzes im Parlament. Auch Familien mit Kindern sollen demnach weniger Steuern zahlen. Aus dem Hauptstadtstudio Mario Kubina.
3: Es kommt eher selten vor, dass der Bundesfinanzminister Steuerzahlern mehr Geld verspricht. Genau das aber macht Lars Klingbeil bei dieser Bundestagsdebatte zur geplanten Steuerreform. 600 Euro mehr pro Jahr sind nach seinen Worten drin für eine Familie mit mittlerem Einkommen und zwei Kindern. Die AfD überzeugt er damit nicht. Sie spricht von einem Etikettenschwindel und fordert mehr Entlastungen als die geplanten 10 Milliarden im Jahr. Eine Summe, die man nicht kleinreden sollte, findet die Union. Aber auch CDU und CSU wollen eigentlich mehr. Grüne und Linke sehen große Gerechtigkeitslücken im Steuersystem, die auch mit der geplanten Reform nicht geschlossen würden.
2: Die Spitzen von Union und SPD wollen auch die geplanten Reformen bei Rente, Pflege und Arbeitsmarkt zügig umsetzen. Das geht aus einer Mitteilung hervor, die Unionsfraktionschef Frei, der SPD-Fraktionsvorsitzende Miersch und CSU-Landesgruppenchef Hoffmann nach dem Koalitionsausschuss gestern Abend verfasst haben. Die Mitteilung liegt dem ARD-Hauptstadtstudio vor. Korrespondent Markus Sambale.
4: Man sei sich bewusst, dass die Demokratie in diesen Tagen vor einer historischen Bewährungsprobe steht. Wörtlich heißt es weiter, wir sind fest entschlossen, unser Land nicht den Extremisten zu überlassen. Ein Thema war wohl, dass in Sachsen-Anhalt ein AfD-Politiker zum Landtagspräsidenten gewählt wurde. Nach Vermutungen der SPD auch mit Stimmen aus der CDU-Landtagsfraktion. Ein Vorgang, der zu Misstrauen und Spannungen in der schwarz-roten Koalition im Bund geführt hat. Konkrete Beschlüsse zu Reformen wurden wie erwartet im Koalitionsausschuss nicht gefasst.
2: Die Autobahn GmbH des Bundes rechnet zurzeit nicht damit, dass die Rudolf-Wiesel-Brücke in Berlin komplett gesperrt werden muss. Das hat der Direktor der Niederlassung Nordost der Autobahngesellschaft, Butenschön, im rbb24 Inforadio gesagt. Fachleute würden die Schäden jetzt begutachten und dann sagen, wie es weitergeht. Butenschön verwies darauf, dass die Brücke ohnehin mittelfristig neu gebaut wird. Die Planungen dafür liefen bereits. An der Rudolf-Wiesel-Brücke wurde gestern ein beschädigtes Spannglied festgestellt. Für 2 Wochen ist in beiden Fahrtrichtungen jeweils die rechte Spur gesperrt. In Deutschland fahren immer mehr Menschen mit Bus oder Bahn. Der Anstieg lag 2025 bei 2% im Vergleich zum Jahr davor. Das geht aus Zahlen des Statistischen Bundesamtes hervor, die heute veröffentlicht wurden. Aus Wiesbaden, Gabi Beck.
5: Danach nutzten 2,8 Milliarden Menschen die Eisenbahn, 5,5 Milliarden fuhren mit dem Bus. Nur bei den Straßenbahnen ist die Zahl mit 3,9 Milliarden Fahrgästen gleich geblieben. Im Vergleich zu 2015 reisten 10% mehr Fahrgäste mit der Eisenbahn. Im Liniennahverkehr mit Bussen gab es nur ein kleines Plus von 1%.
2: Europas größter Billigflieger Ryanair streicht sein Angebot in Deutschland weiter stark zusammen. Nach Angaben des Unternehmens werden im Winterflugplan rund 700.000 Sitzplätze weniger angeboten als noch vor einem Jahr. Ryanair begründet das mit den hohen staatlichen Gebühren und der so wörtlich exorbitant hohen Luftverkehrssteuer in Deutschland. Wie bereits angekündigt, soll der Flughafen BER in Schönefeld die Hauptlast der Kürzungen tragen. Hier soll der Hub aufgelöst werden. Außerdem sollen 12 Strecken gestrichen werden, unter anderem nach Gran Canaria, Palermo und Thessaloniki. Soweit die Nachrichten. Weitere Meldungen aus Berlin und Brandenburg auf rbb24.de. Das Wetter. Heute dicht bewölkt mit Regen, zunächst im Westen, später dann auch im Osten Brandenburgs. Bei 15 bis 22 Grad ist es recht windig. Aktuell in Berlin-Marzahn 12 Grad, in Wannsee 13, in Cottbus 16 und in Rathenow 14 Grad. Morgen Vormittag dann teils noch freundlich, später wolkenreich bei 12 bis 15 Grad. Die Zeit, es ist 11.05 Uhr.
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6: Und mit Ihnen. Ich freue mich, dass Sie zuhören.

Dieses Andante aus dem Klavierkonzert Nummer 21 von Wolfgang Amadeus Mozart in C-Dur kann schnell emotional triefend geraten. Die Gefahr besteht bei dem Pianisten Christian Zacharias und dem Orchestre de Chambre de Lausanne unter seiner Leitung nicht. Das war eben eher, ich würde mal sagen, eine nobel elegante Lesart. Es ist 11:11 und um diese Zeit präsentieren wir Ihnen einen Schatz aus dem großen Archiv der Radio 3 Konzertaufnahmen. Den Schatz hat heute unsere Musikredakteurin Henrike Leisner gehoben. Eine Konzertaufnahme aus der Berliner Philharmonie, in der der Brite Roger Norrington das Deutsche Sinfonieorchester Berlin dirigiert. Vor gut einem Jahr ist Roger Norrington im Alter von 91 Jahren gestorben. Mit dem Deutschen Sinfonieorchester Berlin hat er jahrzehntelang erfolgreich zusammengearbeitet. Als die Musiker zum ersten Mal gemeinsam aufgetreten sind, habe es sofort Bing gemacht. So hatte es Sir Roger Norrington später in einem Interview erzählt. Besonders gefallen hat ihm, dass die Musiker für seine Vorschläge sehr aufgeschlossen waren und sie auch gut umzusetzen wussten. Zum Beispiel mit wenig Vibrato spielen und einen sehr reinen Klang erzeugen. Das haben sie auch im ersten Satz der Symphonie Nummer 3 von Johannes Brahms getan. Hier zu hören in der besagten Radio 3 Aufnahme aus der Philharmonie Berlin.

Sinfonik von Johannes Brahms, entschlackt auf Roger Norrington-Art, nämlich mit sehr wenig Vibrat und einem reinen Klang. Das haben wir hier vom Deutschen Sinfonieorchester Berlin gehört, das unter der Leitung von Roger Norrington gespielt hat. Das war der erste Satz aus der Sinfonie Nummer 3 in F-Dur von Brahms in einer Radio 3-Aufnahme aus dem Jahr 2004. Die ist in der Philharmonie Berlin entstanden. Ja, Norrington, der ist leider schon verstorbenen. Und am vergangenen Sonntag hatte der neue Chefdirigent des Deutschen Sinfonieorchesters Berlin, Kazuki Yamada, seinen Amtsantritt. Wir haben das Konzert bei Radio 3 übertragen. Und wenn Sie möchten, können Sie sich diese Aufnahme online auf dieser Seite anhören. Die Schwedin Amanda Meyer war in der Musikszene bestens vernetzt. Sie war mit solch bekannten Komponisten befreundet wie Edvard Grieg und Johannes Brahms. Sie hat auch einen Komponisten geheiratet, Julius Röntgen. Und sie selbst machte sich als Geigerin, Organistin und Komponistin einen Namen. Aus dem S-Dur-Klaviertrio von Amanda Meyer spielt das Trio Ernest den zweiten Satz, Scherzo.

0: Das Scherzo aus dem Klaviertrio in S-Dur von Amanda Meyer haben wir hier gehört. Und das ist Musik von dem neuen Album von des Trio Ernest. Und das heißt, ja, es hat eigentlich einen Filmtitel eher, The Wonderful Adventures of Amanda Meyer, also die wundervollen Abenteuer von Amanda Meyer vom Trio Ernest. Und da hören Sie Musik dieser schwedischen Komponistin.
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0: Dazu begrüße ich jetzt Anne Spohr im Studio. Hallo Anne.
2: Hallo Imke.
0: Vor genau einem Monat, am 8. September, wurden zwei Gemälde aus dem französischen Renoir-Museum gestohlen. Das liegt ganz malerisch an der französischen Mittelmeerküste. Und jetzt gibt's Neuigkeiten. Es gab nämlich diverse Festnahmen in diesem Zusammenhang.
2: 5 Personen sind von der französischen Polizei festgenommen worden in einer koordinierten Aktion. Das berichtet die Zeitschrift Nice-Matin. Unter diesen Personen sollen auch die beiden mutmaßlichen Einbrecher sein. Mehr ist aber noch nicht bekannt. Und leider fehlt noch jede Spur vom Verbleib der gestohlenen Gemälde. Da geht es ja um die Werke Portrait de Madame Colonna Romano und Jeune Femme au Puy, also junge Frau am Brunnen. Die fehlen immer noch. Die Einbrecher hatten im September insgesamt 4 Bilder gestohlen. 2 haben sie bei ihrer Flucht direkt im Garten des Museums zurückgelassen. Gott sei Dank kann man nur sagen, aber die anderen wären auch noch schön, wenn sie wieder auftauchten.
0: Ja, das wär's. Heute ist ein aufregender Tag, vor allen Dingen in der Literaturwelt. Heute gegen 13 Uhr verkündet die Schwedische Akademie den Literaturnobelpreis, wer den bekommt in diesem Jahr. Und vorher bleiben die Namen natürlich wie immer streng geheim. Da dringt nie was von außen von der Schwedischen Akademie. Ja, und es gibt auch immer wieder Überraschungen. Das macht die Sache ja besonders spannend. Aber für Buchhandlungen bedeutet das auch ein bisschen Stress, diese Geheimhaltung.
2: Ja, es ist ja auch meistens jemand, mit dem man so gar nicht gerechnet hat. Oder oft. Und die Nachfrage nach Büchern vom aktuellen Nobelpreisträger oder der aktuellen Nobelpreisträgerin, die ist ja traditionell dann besonders hoch. Da gibt's ja einen riesen Run drauf und so viel haben die Buchhändler, Buchhändlerinnen von der Literatin dann oft oder dem Literaten oft nicht vorrätig. Im vergangenen Jahr wurden zum Beispiel die Bücher von Preisträger László Krosna-Horkai zum Beispiel in den ersten 4 Wochen nach der Auszeichnung 399 Mal häufiger verkauft als in den Wochen davor. Also Steigerungen von 400, also Wahnsinn. Das zeigt die Auswertung des Marktforschungsunternehmens Media Control im Auftrag des RBB. Und da hat uns heute Morgen unsere Kollegin Viktoria Kleber vom Team Kulturrecherche drüber berichtet. Also wie machen das Buchhandlungen dann überhaupt? Auf gut Glück ganz viel vorbestellen, das ist irgendwie auch nicht wirtschaftlich. Das Kulturhaus Dussmann, das hat im vergangenen Jahr das genau gemacht, ganz viel auf Glück vorbestellt. Nicht ganz auf gut Glück, aber an diversen Prognosen orientiert.
3: Wir haben das letztes Jahr einmal versucht, da haben wir Chan Xu eingekauft, die hat da nicht gewonnen. Also wir haben jetzt die Erfahrung gemacht, dass wir schnell sein müssen um 13 Uhr, wenn der Preis bekannt gegeben wird und drauf setzen, dass wir noch was bekommen.
2: Dann sofort bestellen, das hat Gibran Said, der Floormanager für moderne Literatur bei Dussmann, unserer Kollegin Viktoria Kleber erzählt. Denn das Vorbestellen war ein Reinfall, wie wir gerade gehört haben. Und also dieses Jahr, heute um 1, die Buchhändler werden gebannt davor sitzen und dann sofort drücken. Ja, und schnell die Bücher bestellen.
0: Klingt ein bisschen wie an der Börse. Ja, und um 13.20 Uhr verkünden wir hier auf Radio 3, wer den Nobelpreis für Literatur dieses Jahr tatsächlich bekommt. Und da kommt unsere Literaturexpertin Anne-Dore Krohn zu Wort und wird dann ein paar Worte über den oder die Preisträgerin verlieren.
2: Hast du denn einen Wunsch, wer es wird? Oder eine Hoffnung?
0: Nein, überhaupt nicht. Also es sind ja so viele Gerüchte im Umlauf. Ich glaube, ich habe 20 Namen oder so gelesen. Keine Ahnung.
2: Ich wünsche es einfach mal Haruki Murakami.
0: Ja, die Bücher mag ich auch sehr gern, aber weil ich auch andere nicht kenne, weiß ich nicht, ob die es vielleicht mehr verdient hätten.
2: Das stimmt.
0: Also wir werden das sehen. Ja, und nun hast du noch einen Tipp für alle, die gerade ein Baby haben oder eine kleine Enkelin oder ein Enkel oder auch Patenkinder. Die Berliner Lautenkompanie, die gibt nämlich heute ein Konzert für das jüngste Publikum, also für Menschen unter 2 Jahren.
2: Das könnte man schon fast musikalische Früherziehung nennen.
0: Ja.
2: Es gibt nämlich ein Babykonzert in der Nazarethkirche am Leopoldplatz. Das wird ohne klassische Bestuhlung sein und die Kinder können sich während des Konzerts frei in der Kirche umherbewegen oder auch bewegt werden, wenn sie noch sehr, sehr klein sind. Es wird ausdrücklich dazu eingeladen, Decken mitzubringen. Die Musik, die dann gespielt wird, die kommt aus dem Programm Seelenfrieden von der Lautenkompanie. Da steht Musik von Buxtehude, Hammerschmidt, Schütz, Krieger und noch anderen auf dem Programm. Als Solist ist der Tenor Georg Poplutz dabei. Das Konzert beginnt um 13 Uhr heute in der Nazarethkirche am Leopoldplatz. Karten kosten 20 Euro und die Kleinen zahlen nichts.
0: Vielen Dank, Anne Spohr.
2: Gerne.
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0: Auf dem Vivaldi-Album des Klarinettisten Martin Fröst und dem Ensemble Concerto Köln wächst zusammen, was ursprünglich gar nicht zusammengehören konnte, die Klänge des relativ jungen Instruments Klarinette und der viel älteren Barockmusik. Eben gehört im ersten Satz aus einem neu arrangierten Klarinettenkonzert, das aus einer Arie aus der Vivaldi-Oper L'Olympiade entstanden ist. Musik von unserem Album der Woche, Song and Dance, habe ich jetzt für Sie. Das ist das Debütalbum des jungen kanadischen Geigers Jacques Forestier. Und darauf spielt er unter anderem eines der spieltechnisch wirklich anspruchsvollsten Stücke der gesamten Literatur für Geige Solo, Schuberts Erlkönig in der höchst virtuosen Version von Heinrich Wilhelm Ernst. Die musikalische Herausforderung ist für Jacques Forestier allerdings noch größer. Ein Schubert-Lied auf einem einzigen Instrument zu spielen, sei sehr, sehr schwierig, sagt er. Wenn man die Begleitung und die Melodie auf nur einem Instrument spielt, da müsse man sehr darauf achten, die Melodie richtig zu gestalten. Und genau das wollte er besonders hervorheben und in den Mittelpunkt stellen. Die Melodie.
1: But what I find even more difficult about it is just how challenging it is musically, because you're interpreting a Schubert song in the most difficult way. So being able to really bring out what is important musically, and when you're playing the accompaniment and the melody in one instrument, you have to be super conscious of being able to voice the melody properly. And that's something that I really wanted to highlight and focus on.

0: Der Erlkönig in der sehr virtuosen Version von Heinrich Wilhelm Ernst. Und wenn man das so spielen kann wie Jacques Forestier, dann weiß ich auch nicht, wer noch sagt, Männer sind nicht fähig zum Multitasking. Da muss man nicht so viele Sachen auf einmal beachten und machen. Ja, also Respekt davor, dass er dieses Stück, als er 19 Jahre alt war, so eingespielt hat. 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
3: Nimm dir jeden Tag mindestens eine Stunde Zeit, Tee zu trinken und Zeitung zu lesen.

Dieses Menuet Antique, dieses antike oder alte Menuett hat Maurice Ravel ursprünglich nicht für diese Besetzung geschrieben, aber ich finde, darin funktioniert's wunderbar. Das Bläserquintett mit dem wunderbaren Namen Reeds in Motion haben wir hier mit der Version von Stefan Schröter gehört. Und das hier ist Musik von Joseph Haydn, gespielt vom Orchestra of the Age of Enlightenment und der Sigiswald Keuken.

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2: In Berlin wollen Linke, Grüne und SPD Sondierungsgespräche über die Bildung einer Koalition aufnehmen. Nach RBB-Informationen haben sich die drei Parteien darauf verständigt, die nächste Phase in den Regierungsverhandlungen einzuleiten. Seit der Abgeordnetenhauswahl vor 2,5 Wochen hatten die Parteien mehrere Vorgespräche geführt. Dabei ging es vor allem um Vorwürfe gegen die Linke, sie grenze sich nicht genügend von antisemitischen Tendenzen ab. Diese Hürde soll nun ausgeräumt sein, und zwar mit Hilfe eines Handlungspakets, das im Fall antisemitischer Vorfälle greifen soll, heißt es. Genaueres ist noch nicht bekannt. Der Bundestag hat heute zum ersten Mal über die geplante Einkommenssteuerreform beraten. In der ersten Lesung ging es um den Entwurf von Finanzminister Klingbeil. Ziel der Reform sei, Steuerzahler mit kleinem und mittlerem Einkommen zu entlasten, so der SPD-Politiker im Bundestag.
3: Wir haben lange in der Koalition über die Reform der Einkommenssteuer gerungen. Die Reform, die ich hier heute vorstelle, setzt im Rahmen des Möglichen die richtigen Schwerpunkte. Wir entlasten die Bürgerinnen und Bürger in unserem Land mit 10 Milliarden Euro. Und ich will hier betonen, das ist angesichts der schwierigen Haushaltslage, in der sich unser Land befindet, keine geringe Summe. Ich persönlich habe dafür gekämpft, dass diese 10 Milliarden gezielt für die Entlastung von Familien mit Kindern genutzt werden, dass sie dort ankommen, wo das Leben spürbar teurer geworden ist und dass wir dort gezielt entlasten.
2: Bundesfinanzminister Lars Klingbeil, SPD. Die Spitzen von Union und SPD wollen auch die geplanten Reformen bei Rente, Pflege und Arbeitsmarkt zügig umsetzen. Das geht aus einer Mitteilung hervor, die Unionsfraktionschef Frei, der SPD-Fraktionsvorsitzende Miersch und CSU-Landesgruppenchef Hoffmann nach dem Koalitionsausschuss gestern Abend verfasst haben. Diese Mitteilung liegt dem ARD-Hauptstadtstudio vor. Korrespondent Markus Sambale.
4: Man sei sich bewusst, dass die Demokratie in diesen Tagen vor einer historischen Bewährungsprobe steht. Wörtlich heißt es weiter, wir sind fest entschlossen, unser Land nicht den Extremisten zu überlassen. Ein Thema war wohl, dass in Sachsen-Anhalt ein AfD-Politiker zum Landtagspräsidenten gewählt wurde. Nach Vermutungen der SPD auch mit Stimmen aus der CDU-Landtagsfraktion. Ein Vorgang, der zu Misstrauen und Spannungen in der schwarz-roten Koalition im Bund geführt hat. Konkrete Beschlüsse zu Reformen wurden wie erwartet im Koalitionsausschuss nicht gefasst.
2: Die Menschen in Deutschland haben im vergangenen Jahr häufiger Busse und Bahnen im Nahverkehr genutzt. Der Zuwachs beträgt jeweils rund 2% gegenüber dem Vorjahr. Das geht aus Zahlen hervor, die das Statistische Bundesamt heute veröffentlicht hat. Demnach haben die Bahnen im Nahverkehr rund 2,8 Milliarden Fahrgäste befördert, die Busse rund 5,5 Milliarden. Der Trend setzt sich offenbar auch im laufenden Jahr fort. Die Autobahn GmbH des Bundes rechnet zurzeit nicht damit, dass die Rudolf-Wiesell-Brücke in Berlin komplett gesperrt werden muss. Das hat der Direktor der Niederlassung Nordost der Autobahngesellschaft, Butenschön, im rbb24-Inforadio gesagt. Fachleute würden die Schäden jetzt begutachten und dann sagen, wie es weitergeht. Butenschön verwies darauf, dass die Brücke ohnehin mittelfristig neu gebaut wird. Die Planungen dafür liefen bereits. An der Rudolf-Wiesell-Brücke wurde gestern ein beschädigtes Spannglied festgestellt. Für 2 Wochen ist in beiden Fahrtrichtungen jeweils die rechte Spur gesperrt. In Lauchhammer im Kreis Oberspreewald-Lausitz haben Einsatzkräfte am Abend ein Mehrfamilienhaus evakuiert. Nach Angaben der Behörden haben Bewohner einen lauten Knall gehört und anschließend fingerbreite Risse in ihrem Treppenhaus bemerkt. Markus Roder, RBB24, Studio Cottbus.
5: Aufgrund der Schäden mussten 10 Menschen vorsorglich das Gebäude verlassen. Wie die Leitstelle mitteilte, haben 5 von ihnen die Nacht im Feuerwehrgerätehaus verbracht, da sie nicht bei Familie oder Freunden unterkommen konnten. Heute soll sich die Bauaufsicht der Stadt das Haus näher anschauen. Die Stadt hat nach eigener Aussage den Vermieter des Gebäudes informiert. Das Unternehmen wolle sich nun um Ersatzwohnungen für die evakuierten Menschen kümmern. Wann die Risse entstanden sind, ob sie mit dem Knall zusammenhängen und wann bzw. ob die Menschen überhaupt wieder ins Haus zurückkehren können, ist im Moment noch unklar.
2: Und soweit die Nachrichten. Weitere Meldungen aus Berlin und Brandenburg auf rbb24.de. Das Wetter. Heute dicht bewölkt mit Regen, zunächst im Westen, später dann im Osten Brandenburgs. Bei 15 bis 22 Grad ist es recht windig. Aktuell haben wir in Berlin-Kreuzberg 14 Grad, in Potsdam 16 und in Prenzlau 13 Grad. Morgen Vormittag ist es teils noch freundlich, später dann im Laufe des Tages wolkenreich. Am Nachmittag gibt es wieder Regen bei höchstens 12 bis 15 Grad. Die Zeit, es ist 12.05 Uhr.
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6: Willkommen zurück. Bernhard Schrammeck ist schon angereist und er wird gleich eine neue Aufnahme vorstellen mit Musik, die schon vor 4 Jahrhunderten entstanden ist. Dagegen ist die Symphonie Klassik ja noch taufrisch. Sergei Prokofjew hat sie vor schlapp 100 Jahren geschrieben. Wir hören den Finalsatz daraus.

0: Aus der wunderbaren Symphonie Klassik von Sergei Prokofjew, das ist seine Sinfonie Nummer 1, haben wir den Finalsatz gehört in einer Aufnahme mit den Berliner Philharmonikern und dem Dirigenten Seiji Ozawa. Die vier Jahreszeiten, das sind ja nicht nur die vier Feinde der Deutschen Bahn, sondern so heißt auch eine Pizza, Quattro Stagioni. Ja, Bernhard, du lachst. Ja,
1: ich krieg Hunger.
0: Und es ist auch Musik, die Jahreszeiten. Und jetzt denkt jeder natürlich sofort, ah ja, von Antonio Vivaldi, ist ja auch richtig. Aber auch andere Komponisten haben die Jahreszeiten zur Musik gemacht. Zum Beispiel Christopher Simpson. Schon mehr als ein halbes Jahrhundert vor Vivaldi hat Christopher Simpson einen Zyklus für drei Gamben geschrieben mit dem Titel The Seasons, also die Jahreszeiten. Ja, und dazu auch noch eine Folge von 12 Fantasien für jeden Monat des Jahres eine. Das Ensemble Les Lucioles um die französische Gambistin Lucile Boulanger hat eine Neueinspielung dieser Werke veröffentlicht. Bernhard, die hast du mitgebracht und dir auch schon ein Urteil gebildet.
1: Ja.
0: Aber erstmal die Frage, was kannst du uns über Christopher Simpson erzählen?
1: Christopher Simpson war ein herausragender Gambist, vor allem so in der Mitte des 17. Jahrhunderts in England, und gehörte zu diesem großen Kreis dieser hervorragenden englischen Gambisten. Gambe war wirklich ein Modeinstrument in dieser Zeit, und der ist vor allem in Gambenkreisen, würde ich mal sagen, sehr bekannt, weil er auch eine große Gambenschule geschrieben hat, also auch als Musiktheoretiker tätig war. Und ansonsten, ja, wenig bekannt, ja, hat nichts mit den Simpsons oder sowas zu tun. Aber ganz delikate Gambenliteratur hat er komponiert.
0: Und wie ist er nun darauf gekommen, die Jahreszeit und sogar die Monate in Musik auszudrücken?
1: Ich will mal sagen, ist gar nicht so ungewöhnlich im 17. Jahrhundert, dass man so eine Programmmusik macht. Das war sehr modisch. Schon zu Beginn des 17. Jahrhunderts gab es etliche Musiker, die versucht haben, irgendwie Tierlaute nachzuahmen. Das hat einfach damit zu tun, dass die Instrumente im 17. Jahrhundert plötzlich so eigene Stimmen bekamen, nicht mehr an Vokalstimmen angeschlossen waren, und dass immer mehr die Möglichkeiten dieser Instrumente entdeckt wurden. Und dann liegt es ja irgendwie nahe, Programmmusik irgendwie ohne Worte etwas auf Instrumenten nachzuahmen. Das ist die große Kunst. Und dann hat er sich gesagt, naja, machen wir mal die 12 Monate und eben die Jahreszeiten und mal sehen, wie das so klingt, ne?
0: Ich komme nochmal auf Vivaldis vier Jahreszeiten zurück. Der hat ja so kleine Szenen geschrieben, Jagdszenen für den Herbst oder auch dieses Gewitter, diese Sommerschwüle mit dem anschließenden Gewitter und so weiter. So kann man die Jahreszeiten bei Vivaldi nachvollziehen.
1: Ja.
0: Wie funktioniert das nun bei Simpson?
1: Also bei Simpson gibt es nicht so eine Gebrauchsanweisung wie bei Vivaldi, dieses Sonett, sondern da muss man sich selber Gedanken machen. Machen wir doch einfach mal Probe aufs Exempel und hören ein Stückchen aus dem Herbst.

0: Also in meinem Kopfkino wabern da so ein bisschen Nebelbänke, ja, oder einzelne Blätter segeln schon mal durch die Luft. Aber wäre die Überschrift jetzt Sommer, hätte ich wahrscheinlich auch was dazu sagen können.
1: Das ist ja auch das Schöne dran. Also man wird ja nicht festgelegt, ja. Das ist ja bei den Monaten dann auch schwieriger. Aber ich finde, es lässt wirklich sehr die Gedanken rauschen.
0: Ja. Wie sind denn die Stücke nun genau besetzt worden?
1: Also das ist immer für drei Gamben, wobei eine hohe Gambe dabei ist, also so eine Diskantgambe, ein kleines Instrument, und zwei tiefe Gamben. Das ist so das Grundsetting, und dazu kommt immer noch eine Bassstimme, eine Basso Continuo Stimme, die wird hier in dieser Aufnahme von der Orgel unterstützt und einer Theorbe. Das sind diese fünf Musiker, die hier immer dabei sind.
0: Und dann haben wir ja ein Ensemble, ich kenne es noch nicht, muss ich gestehen, Les Lucioles, wer gehört dazu?
1: Ja, du kannst es auch noch nicht kennen, denn ich glaube, es ist wirklich für diese Aufnahme überhaupt erst gegründet oder benannt worden. Die Musikerinnen dabei sind aber sehr bekannt, und vor allem ist es Lucile Boulanger, du hast das schon erwähnt, die ist, würde ich sagen, seit 20 Jahren eine der allerbesten Gambistinnen in Europa, und sie hat sich zwei weitere Gambistinnen dazugeholt, Myriam Rignol und Manon Papasergio, die also diese drei zusammen, diese drei Gamben spielen. Ja, und dann haben sie sich diesen Namen gegeben, Les Lucioles. Da könnte man denken, das hat mit Lucille zu tun. Und jetzt habe ich im Wörterbuch nachgeguckt, das heißt die Glühwürmchen. Auf Französisch finde ich natürlich auch eine sehr schöne Bezeichnung. Ist auch was Sympathisches, also etwas Leuchtendes. Und ich glaube, dieses Doppelbödige ist hier durchaus gewollt. Wir springen mal, denke ich, vom Herbst in den Sommer. Und jetzt bin ich gespannt, was du jetzt sagst.

0: Also für Glühwürmchen haben sich die Instrumente jetzt zu schnell bewegt. Die sind nicht so hektisch. Ich habe Glühwürmchen schon oft beobachtet. Aber es war ja der aus dem Sommer, sagtest du, ne? Und ich dachte so vielleicht an tanzende Mücken im abendlichen Sonnenlicht.
1: Die gab es auch schon im 17. Jahrhundert.
0: Ne? Oder wenn man ins Wasser springt und die Tropfen spritzen oder eine Fontäne oder sowas in der Art.
1: Ja, oder überhaupt ein lebendiges Gefühl. Viele sagen ja im Sommer durch die Wärme und so ist man besonders lebendig und nicht melancholisch. Vielleicht ist ja auch die Gefühlswelt so ein Unterschied, gerade zum Herbst, wo es dann neblig und melancholisch wird, nicht?
0: Genau.
1: Könnte sein.
0: Ja, also was ich jetzt bei diesem Ensemble Les Lucioles sofort gedacht habe, der Klang ist unheimlich schön. Das hängt zum einen natürlich damit zusammen, wie die spielen, zum anderen auch mit der Aufnahme.
1: Ja.
0: Aber du bist der Experte. Wie beurteilst du es?
1: Ja, ich halte es wirklich für sensationell. Also ich habe viele Gammenkonzerts auch hier in diesem Rahmen schon besprochen und es sind auch viele gute und sehr gute dabei, aber so eine Klangkultur habe ich wirklich noch nie gehört. Mit drei Gamben so schön gespielt, wie du sagst. Es ist wirklich ein Schönklang, ja. Und dieser Schönklang ist ja nur möglich, wenn also musikalisch perfekt erstmal das Handwerk beherrscht wird. Das haben die drei fantastisch drauf. Also sie spielen sehr, sehr homogen, aber trotzdem, das war in dem letzten Abschnitt gut zu hören, ist jede einzelne gut zu hören. Also es ist sehr transparent und irgendwas mit Virtuosität spielt überhaupt keine Rolle. Das läuft alles so. Das waren ja auch wirklich sehr, diese Mücken, ne? Sehr, sehr virtuose Stellen. Das funktioniert fantastisch. Und dieser wunderbare Wohlklang, den das Ganze ergibt, du hast richtig gesagt, ist auch eine Frage des Aufnehmens. Auch das ist hier ganz hervorragend gelöst. Also ich kann ja kaum noch anderes sagen, als dass es eine der schönsten Gampenaufnahmen ist, die ich je gehört habe.
0: Da müssen wir natürlich jetzt gleich noch was hören.
1: Da müssen wir was hören und wir gehen mal in den Monat, und zwar Monat September.

0: Den September haben wir hier gehört von einem Album, das Bernhard Schrammeck mitgebracht hat mit dem Ensemble Les Lucioles, Gampmusik von Christopher Simpson. Ja, und in diesem Album ist nur der zweite Jahresteil aufgenommen worden, also Sommer und Herbst, und die Monate Juli bis Dezember hat Christopher Simpson den Anfang nicht mehr geschafft?
1: Er hat es geschafft, das ist vollständig, aber das ist ganz bewusst auf diese Aufnahme gemacht, denn sie setzt im Grunde eine Aufnahme fort, die vor 20 Jahren entstanden ist, und zwar mit der Gambistin Sophie Vatillon, eine französische Gambistin, die 2005 den ersten Teil eingespielt hat, auch mit einem kleinen Ensemble, und die kurze Zeit später gestorben ist. Sophie Vatillon findet man auf vielen Aufnahmen mit Ensembles so in den 90er Jahren und Anfang der 2000er Jahre. Sie ist sehr jung gestorben, und Lucille Boulanger hat diese Aufnahme jetzt hier sozusagen als Fortsetzung gesagt, hat noch niemand fortgesetzt, diesen Zyklus, und das Ganze also auch eine große Referenz an diese großartige Sophie Vatillon verstanden. Also das ist auch ein ernster Beigeschmack, der hier mitschwingt, aber ich kann nur sagen, so wie man das, wie das hier fortgesetzt wurde, dieses Projekt, ist das auch, glaube ich, in Sinne der Verstorbenen, dass man sagt, man vollendet dieses Projekt in so toller Qualität.
0: Im Geiste des ersten Teils, genau, sozusagen.
1: Wir schauen mal in den August.

0: So, nach diesem wilden Augusttanz muss man eine Pause einlegen. Die Füße tun weh von dem piekigen Rasen, auf dem man getanzt hat. Das war jetzt mein Kopfkino. Ja,
1: könnte auch ein Gewitter gewesen sein, so ein kleines, ein Sturzregen.
0: Ja, ne? Genau, so. Ne? Dann wieder Regen prasselt und dann das Wasser abläuft. Ja, also viel Kopfkino hier. Diese Aufnahme, du hast es erzählt, hat eine Produktion vollendet. Mhm. Der erste Teil war schon da, aber das hat ja 20 Jahre gedauert. Mhm. Also bringt man diese beiden Hälften

Von der neuen Aufnahme, die mein Kollege Christoph Schrammeck hier vorgestellt hat, haben wir noch ein Stück gehört. Ein Stück von Christopher Simpson. Und zwar aus seinem Zyklus The Seasons. Die Jahreszeiten war das der Oktober, gespielt vom Ensemble Les Lucioles, einem Gambenkonzert. Die Rezension von Bernhard Schrammeck, die können Sie nochmal nachhören auf radio3.de. Und das Album ist beim Label Alpha erschienen.

0: Die Vortragsbezeichnung zu dieser vierten von den 8 Novelletten von Franz Schubert hört sich fast ein bisschen im modernen Slang an. Da steht nämlich ballmäßig drüber. Und sehr munter auch dazu. Und so hat der Pianist Martin Helmchen das hier auch gespielt.
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0: Wieder mit Anne Sporer. Und da geht's zuerst um das Wachsfigurenkabinett Madame Tussaud in Berlin unter den Linden. Das zeigt ab heute eine neue Figur. Wer ist jetzt verewigt worden, Anne?
2: Ja, der Döner. Ein Berliner Kultgericht. Da kommen wir noch drauf, ob das wirklich ein Berliner Kultgericht ist. In diesem Fall wirklich der beliebte und sehr bekannte Mustafas Gemüsekebab. Samt typischer Papierverpackung, alles aus Wachs. Und es ist der weltweit erste Wachsdöner, der überhaupt ausgestellt wird. Mustafas Gemüsekebab, den gibt's ja in Kreuzberg am Mehringdamm. Und ein Nachbau des Dönerstands wird bei Madame Tussaud auch zu sehen sein. Und die Enthüllung des neuen Exponats übernimmt der Inhaber vom Imbiss, Tarik Kara, höchstpersönlich. Ja, jetzt kann man natürlich einwenden, wie jetzt der Döner, kommt der denn nicht aus der Türkei? Natürlich hat er türkische Wurzeln, aber Döner im Brot ist eine Erfindung aus Berlin. 1972 soll ein Gastarbeiter am Bahnhof Zoo erstmals den Döner ins Brot gepackt haben, so ganz pragmatisch, boah, ich habe jetzt halt Hunger, und mit Zwiebeln und Salat. Ursprünglich war das nämlich ein Tellergericht und dann wurde daraus der Fastfood-Snack. Das Wachsfigurenkabinett, Hauptsitz hat es ja in London, aber in Berlin ist es 2008 eröffnet worden und das zeigt inzwischen mehr als 120 Ausstellungsstücke aus Wachs.
0: Jetzt geht's etwas in den tieferen Regionen, in die tieferen Regionen, und zwar in die Hohenzollerngruft im Berliner Dom. Diese Gruft wurde ja 6 Jahre lang saniert und seit diesem Frühjahr kann man sie wieder besichtigen. Und jetzt ist aufgefallen, dass die Bauarbeiten zu einer anderen Baustelle geführt haben, und zwar die große Orgel, die hat dabei gelitten.
2: Ja, wo gehobelt wird, da fallen Späne an oder so. Staub von den Bauarbeiten, der hat sich an der Orgel festgesetzt. Leider ist das eher aggressiver Staub und nicht einer, der sich einfach entfernen lässt. Er ist aggressiv zum Metall der Orgelpfeifen. Das Instrument muss jetzt professionell gereinigt werden. Das wird die Brandenburger Orgelbaufirma W. Sauer übernehmen. Ein Traditionsunternehmen, das für den Bau der Orgel Anfang des 20. Jahrhunderts verantwortlich war. Also definitiv die richtige Adresse. Die Sanierung soll roundabout 400.000 Euro kosten und etwa 3 Monate dauern. Im Januar soll es losgehen. Da wird dann an der Orgel ein Gerüst aufgebaut und dann müssen alle 7.269 Pfeifen einzeln entfernt, gesäubert und wieder eingebaut werden. Also eher aufwendig. Kurz vor Ostern ist am Karfreitag das erste Konzert geplant, in dem die gereinigte Orgel dann wieder erklingen soll.
0: Wir hoffen, das schaffen die Reiniger der Pfeifenorgeln. Dein Tipp ist jetzt noch ein Tipp, der uns hier bei Radio 3 sehr angeht. Heute ab 14 Uhr gibt's wieder eine Ausgabe der Sendung Meine Musik, wie immer von Montag bis Freitag. Und heute gibt's eine ganz besondere Ausgabe, denn da werden alle 5 Moderatoren von Meine Musik anwesend sein. Camilla Kaiser ist die Gastgeberin und die anderen 4 sind ihre Gäste.
2: Genau, die geballte Musikkompetenz in einer Sendung vereint, das hat man auch nicht immer. Und einmal im Jahr lädt eben ein Musikmoderator oder Moderatorin die anderen ein. Heute, wie du sagst, ist das Camilla Kaiser und sie hat mir vorhin schon verraten, was uns da so erwartet.
3: Ich freue mich total. Ich habe heute die gesamte Meine Musik-Crew zu Gast. Also wir 5, Bernhard, Fanny, Matthias, Kai und ich sind gleich live on air. Und wir sprechen in der ersten Stunde so ein bisschen über die angelaufene Saison. Schauen auch, was wir vielleicht für Themenschwerpunkte planen. Und in der zweiten Stunde erzählen wir so ein bisschen von unseren Abgründen, unseren musikalischen. Also es wird spannend, glaube ich.
0: Klingt interessant. Abgründe.
2: Spannend oder ein bisschen abgründig, das klingt jetzt schon gut, finde ich. Kurz nach 14 Uhr geht's los heute, also unbedingt dabei sein. Besondere Ausgabe von Meine Musik heute auf Radio 3 oder später zum Nachhören in ARD Sounds.
0: Vielen Dank, Anne Spohr.
2: Gerne.
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0: Aus dem Trompetenkonzert in E-Dur von Johann Nepomuk Hummel haben wir hier das Rondo gehört. Wunderbar gespielt, finde ich, von der Trompeterin Lucienne Renaud-Divary in Begleitung des Luzerner Sinfonieorchesters unter der Leitung von Michael Sanderling. An diesem Samstag laden die Brandenburger Symphoniker mit dem Dirigenten Burkhard Götze zu einem besonderen Musikabend ein. Ein Stummfilm-Musikabend, der wird im Audimax der Technischen Hochschule Brandenburg stattfinden, in Brandenburg an der Havel. Und da wird der expressionistische Film Zur Chronik von Grieshus aus dem Jahr 1925 gezeigt. Den hat der Regisseur Arthur von Gerlach gedreht, nach einer Novelle von Theodor Storm. Und die Musik dazu, die hat Gottfried Huppertz komponiert. Was diese Musik so besonders macht, kann mir jetzt der Dirigent des Stummfilmmusikabends Burkhard Götze am Telefon erzählen. Herzlich willkommen, Herr Götze.
1: Schönen guten Tag.
0: Ja, Sie haben ja heute schon mit den Brandenburger Sinfonikern geprobt, habe ich gehört. Die Musik zum Stummfilm, zur Chronik von Grieshus. Dieser Film ist ja selbst vielen Filmkennern kaum noch bekannt. Warum ist er so unbekannt und was macht ihn 100 Jahre später, so alt ist er ja schon, der Film, für Sie persönlich so sehenswert, Herr Götze?
1: Ja, dass der Film so unbekannt ist, liegt vielleicht an dem künstlerischen Wert, den er besitzt. Er ist in jeder Hinsicht ein künstlerisch sehr anspruchsvoller Film. Er sollte damals groß international vermarktet werden. Und ich denke, aufgrund des Stoffes Theodor Storm ist vor allen Dingen in Deutschland bekannt, nicht so sehr im Ausland. Und es ist dann eben nicht gelungen, ihn auch international zu vermarkten. Dann haben ihn wahrscheinlich die Verleiher sehr schnell vom Spielplan genommen und er wurde so langsam vergessen. In Deutschland selber war er, glaube ich, sehr doch sehr erfolgreich auch. Was nicht zuletzt auch mit der Musik zu tun hat.
0: Ja, und was mögen Sie an dem Film persönlich so besonders?
1: Ja, er hat eine unglaublich schöne Bildsprache. Ja, man fühlt sich so ein bisschen erinnert an Gemälde von Caspar David Friedrich, an die Romantik. Er spielt ja im 17. Jahrhundert, so nach dem 30-jährigen Krieg. Und Hans Pölzig hat eine unglaublich tolle, mystische Ritterburg in Babelsberg aufgebaut, die dann auch später für andere Filme verwendet worden ist. Und es hat eine unglaublich tolle, mystische Stimmung, dieser Film.
0: Also schöne Bilder. Und Hans Pölzig, der hat ja auch hier das Haus des Rundfunks, aus dem wir gerade senden, gebaut, der Architekt. Also da kann man so ein bisschen den Stil vielleicht schon erahnen. Also sie sagt, der Film lebt vor allen Dingen auch von den Bildern. Es sind ja auch Landschaftsbilder dabei und die Atmosphäre der Heidelandschaft. Die Musik zum Stummfilm, die hat Gottfried Huppertz komponiert. Wie schafft er das, musikalisch dieser Landschaft eine eigene Stimme zu geben?
1: Ja, durch verschiedene Mittel. Also das Hauptinstrument ist eigentlich sind die Leitmotive, die er verwendet. Er ordnet Leitmotive der Landschaft einerseits zu, der Heide, in der das spielt, die Lüneburger Heide, oder den Figuren, den Protagonisten des Films. Und diese Leitmotive werden dann sehr kunstvoll verarbeitet und je nach Situation des Filmes kommen sie immer ganz anders zum Vorschein. Sie werden unzählige Mal wiederholt, aber niemals auf die gleiche Weise. Also sie werden immer, entweder sind sie in einer anderen Tonart geschrieben, in einer anderen Instrumentation, oder sie sind satztechnisch ganz kunstvoll dann eben verändert worden und variiert worden.
0: Also für Abwechslung ist da auch gesorgt. Typisch für Stummfilme der Zeit ist ja, dass die Musik auch einen Teil des Erzählens übernimmt. Ist das bei der Musik von Huppertz auch so, dass die Musik über die Bilder hinausgeht?
1: Die Musik erzählt den Film. Die Musik macht den Film lebendig, die Figuren lebendig. Die Handlung, es ist nicht nur einfach eine Untermalung, sondern eine emotionale Verstärkung dieser Geschichte. Und man nimmt mit durch die Musik den Film auf eine ganz unglaublich tolle Weise wahr.
0: Nun ist das ja.
1: Das schafft Huppertz wie kaum ein anderer Komponist seiner Zeit.
0: Nun ist das ja für Sie als Dirigent eine ganz andere Nummer als so eine Sinfonie oder eine Suite oder ein Konzert zu dirigieren. Denn Bilder und Musik, die müssen ja ganz genau zusammenfinden. Also das muss schon synchron sein. Haben Sie da überhaupt noch gestalterische Möglichkeiten?
1: Ja, die sind sicherlich durch das Tempo eingeschränkt, aber doch, man kann sich diese gestalterischen Möglichkeiten schon auch gönnen. Und das liegt dann auch an den Musikern sehr, an den Musikerinnen und Musikern, die mit ihrer Gestaltungskraft das dann auch wirklich hervorheben können. Aber auch als Dirigent habe ich ein bisschen die Möglichkeit, auch interpretatorisch zu wirken, nicht nur das Tempo starr vorzugeben. Das ist allerdings schon auch sehr wichtig, weil die Musik ist sehr synchron geschrieben. Also nimmt wirklich auf jede Kleinigkeit der Handlung Rücksicht und komponiert den Film wirklich selber. Also mit allen kleinen Details, die dort stattfinden auf der Leinwand.
0: Ja, und wie Musik und Bilder zusammenwirken, das kann man eben heute Abend, am Samstagabend, am 10. Oktober beim Stummfilmkonzert in Brandenburg an der Havel, an der Technischen Hochschule Brandenburg erleben. Da spielen die Brandenburger Symphoniker die für den Film komponierte Musik zur Chronik von Grieshus, zu diesem Stummfilm, live. Und der Film wird natürlich auch gezeigt. Und ich danke Ihnen, Herr Götze, Sie sind der Dirigent des Abends, dass Sie noch Zeit hatten, mit uns darüber zu sprechen. Vielen Dank und ein schönes Konzert am Samstag.
1: Ganz herzlichen Dank.
0: Ja, und jetzt gibt's auch noch Musik von Gottfried Huppertz. Und zwar hören wir den Schluss des vierten Aktes dieser Stummfilmmusik zum Film zur Chronik von Grieshus. Und danach können wir sogar noch Karten für das Stummfilmkonzert am Samstagabend in Brandenburg an der Havel verlosen.

Wir haben hier Musik zum Stummfilm zur Chronik von Gries Hus gehört, einem Stummfilm aus dem Jahr 1925. Und die Musik dafür hat Gottfried Huppertz geschrieben. Das war hier der Schluss des vierten Aktes, gespielt vom Hessischen Rundfunk-Sinfonieorchester unter der Leitung von Frank Strobel. Ja, und den Wind, den hat eine Windmaschine gemacht. Am Samstag, am 10. Oktober, spielen die Brandenburger Symphoniker live zu dem Film, der gezeigt wird, zur Chronik von Gries Hus, diese Musik von Gottfried Huppertz unter der Leitung von Burkhard Götze, mit dem ich vor der Musik darüber sprechen konnte. Das Konzert findet im Audimax der Technischen Hochschule in Brandenburg statt. Die befindet sich in der Magdeburger Straße 51 in Brandenburg an der Havel. Die Tickets kosten 36, ermäßigt 30 Euro. Und wir können jetzt Karten für dieses Stummfilmmusikkonzert am 10. Oktober 19.30 Uhr verlosen unter 030 30 20 0040. Viel Glück!

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2: Die Bundesregierung erwartet für das laufende Jahr ein Wirtschaftswachstum von 1,3%. Das geht aus der Herbstprognose hervor, die das Wirtschaftsministerium heute vorgelegt hat. Damit sind die Erwartungen deutlich optimistischer als im Frühjahr, als noch von 0,5% Wachstum ausgegangen wurde. Laut der Prognose rechnen die Experten auch für das kommende Jahr mit einem Plus von dann 1,1%. Die deutsche Wirtschaft befinde sich auf Wachstumskurs und habe sich als widerstandsfähiger erwiesen als erwartet, heißt es aus dem Ressort von Wirtschaftsministerin Reiche. Getragen wird die Belebung vor allem durch die schuldenfinanzierten Investitionen des Staates in die Infrastruktur und die Aufrüstung der Bundeswehr, aber auch durch Schwung vom Außenhandel. Der Bundestag hat heute zum ersten Mal über die geplante Einkommenssteuerreform beraten. Finanzminister Klingbeil von der SPD sagte, Ziel sei es vor allem kleinere und mittlere Einkommen zu entlasten. Auch Familien mit Kindern sollen weniger Steuern zahlen. Kritik kam unter anderem von den Grünen. Der Abgeordnete Müller nannte die Entlastungen unzureichend.
3: Denn an die großen Dinge gehen Sie nicht ran. Und ob Ihre Entlastungen überhaupt halten, was Sie versprechen, haben wir hier schon mehrfach diskutiert. Unsere Antwort ist klar, nein. Dabei liegen die Lösungsvorschläge auf dem Tisch. Schließen Sie die offensichtlichen Gerechtigkeitslücken im Steuerrecht und nutzen Sie die Mehreinnahmen, um diejenigen kräftig zu entlasten, die gerade nur schwer über die Runden kommen.
2: Der Bundestagsabgeordnete der Grünen, Sascha Müller. In Berlin ist der Weg für rot-grün-rote Sondierungsgespräche zur Regierungsbildung frei. Linke, Grüne und SPD haben sich nach mehreren Vorgesprächen auf ein Handlungspaket zum Umgang mit antisemitischen Vorfällen verständigt. Das hat der RBB aus Verhandlungskreisen erfahren. Das Paket soll verbindliche Regeln und Mechanismen festlegen, wie mit Antisemitismus und organisierter Kriminalität umgegangen werden soll. Damit wäre ein zentraler Streitpunkt zwischen den möglichen Koalitionspartnern geklärt. Darauf hatten Grüne und SPD im Vorfeld gedrängt. Ein schwerer Verkehrsunfall mit 4 Toten im Landkreis Barnim hat Bestürzung ausgelöst. Landrat Kurt sprach von einem furchtbaren Unglück. An Schulen und Dienststellen im Landkreis wurde heute Trauerbeflaggung angeordnet. Brandenburgs Verkehrsminister Krumbach drückte den Angehörigen der Opfer sein Mitgefühl aus. Bei Biesenthal waren am Abend 4 Teenager ums Leben gekommen. Nach Polizeiangaben wollte ein Autofahrer auf der Landstraße L200 mehrere Fahrzeuge gleichzeitig überholen. Dabei stieß er mit 3 entgegenkommenden Mopeds zusammen. 3 junge Männer im Alter von 15 bis 19 Jahren und eine 14-jährige Mitfahrerin starben. Die Deutsche Bahn muss Wettbewerbern auf stark ausgelasteten Fernverkehrsstrecken nun doch keine festen Kapazitäten reservieren. Das hat das Kölner Verwaltungsgericht in einem Eilbeschluss entschieden. Die entsprechende Vorgabe der Bundesnetzagentur sei rechtswidrig. Diese hatte die Bahntochter DB InfraGo verpflichtet, mindestens ein Viertel der Kapazitäten für private Bahnunternehmen freizuhalten. Das sollte mehr Wettbewerb im deutschen Bahnverkehr ermöglichen. Hintergrund ist der geplante Markteinstieg des italienischen Bahnkonkurrenten Italo. In Deutschland fahren immer mehr Menschen mit Bus oder Bahn. Der Anstieg lag 2025 bei 2% im Vergleich zum Jahr davor. Das geht aus Zahlen des Statistischen Bundesamtes hervor, die heute veröffentlicht wurden. Aus Wiesbaden, Gabi Beck.
4: Danach nutzten 2,8 Milliarden Menschen die Eisenbahn, 5,5 Milliarden fuhren mit dem Bus. Nur bei den Straßenbahnen ist die Zahl mit 3,9 Milliarden Fahrgästen gleich geblieben. Im Vergleich zu 2015 reisten 10% mehr Fahrgäste mit der Eisenbahn. Im Liniennahverkehr mit Bussen gab es nur ein kleines Plus von 1%.
2: Bei einem Messerangriff an einer Schule in Polen ist eine Frau getötet worden. Laut Polizei handelt es sich um die Hausmeisterin der Schule. Der Direktor und ein Lehrer wurden demnach verletzt. Der mutmaßliche Täter wurde festgenommen. Der 15-Jährige soll ein ehemaliger Schüler sein. Die Tat ereignete sich am Morgen in einem kleinen Ort östlich der Hauptstadt Warschaus. Erst gestern waren bei einer Messerattacke an einer Berufsschule nördlich von Warschau 9 Menschen verletzt worden. Und soweit die Nachrichten. 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Das Wetter. Es ist dicht bewölkt. Vor allem im Nordwesten kann es örtlich regnen. Bis zum Abend ziehen die Schauer südostwärts. Aktuell in Berlin-Kreuzberg 14 Grad, in Potsdam 16 und in Prenzlau 13 Grad. Heute noch maximal 22. Morgen Vormittag teils noch freundlich, später wolkenreich und regnerisch bei höchstens 12 bis 15 Grad. Die Zeit, es ist 13.05 Uhr.
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5: Zur letzten Stunde der Sendung heiße ich Sie herzlich willkommen mit Musik der US-Amerikanerin Florence Price.

Die Dances in the Cane Breaks hat Florence Price ursprünglich für Klavier geschrieben. Hier haben wir eine Version für Orchester gehört. Den dritten Satz aus der Suite Silk Hat and Walking Cane heißt der dritte Satz, gespielt von der Chicago Sinfonietta unter der Leitung von Mei N. Chen. Die Cellistin Sol Gabetta und der Pianist Bertrand Chamailloux haben vor 2 Jahren sämtliche Werke für Cello und Klavier von Felix Mendelssohn Bartholdy eingespielt. Und zwar auf historischen Instrumenten. Auf dem berühmten Bonamy Dubray Souza Stradivari Cello aus dem Jahr 1717 und auf einem historischen großen Konzertflügel von Julius Blüthner aus Leipzig, Baujahr 1856. Dieser Flügel hat einen besonders sanglichen Klang. Die Klangbalance zwischen den beiden Instrumenten und das Zusammenspiel von Sol Gabetta und Bertrand Chamailloux sind ein großer Hörgenuss. Für diese Einspielung gab es 2024 einen Opus Klassik für die Kammermusikeinspielung des Jahres. Und hier kommen die Variations concertantes in D-Dur von Felix Mendelssohn Bartholdy auf diesen historischen Instrumenten.

0: Die Cellistin Saul Gabetta und der Pianist Bertrand Chamaillot haben hier die Variation Concertante von Felix Mendelssohn Bartholdy gespielt. Sein Opus 17 ist das. Und jetzt habe ich eine frische Nachricht für Sie und die hören wir uns mal auf Schwedisch an, wie die da geklungen hat.
1: Nobelpriset i litteratur år 2026. 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
0: Ja, am wichtigsten waren die letzten beiden Worte, Vor- und Nachnamen der diesjährigen Literatur-Nobelpreisträgerin. Das ist die Kanadierin Anne Carson. Und ich bin jetzt mit Anne-Dore Krohn, unserer Literaturkritikerin, unserer Literaturredakteurin verbunden. Hallo Anne-Dore.
2: Hallo, hallo.
0: Ja, ganz frische Nachricht. War es für dich eine Überraschung?
2: Ja, also sie war ziemlich weit oben bei den Buchmachern. Da gibt's ja immer so Wetten. Und alle haben auf jeden Fall damit gerechnet, dass es eine Frau wird. Weil letztes Jahr hat ja Laszlo Krasznahorkai gewonnen aus Ungarn. Und in den letzten Jahren hat das Nobelpreiskomitee tatsächlich immer abwechselnd Männer und Frauen geehrt. Also Kan Xu aus China war auch ganz oben. Aber Anne Carson gehörte auf jeden Fall zu den Namen, die immer schon so ein bisschen auch hier auf der Messe über die Gänge geisterten.
0: Obwohl das mit dem Wechselmann-Frau, ich meine, die schwedische Akademie ist ja immer für Überraschung gut. Das war ja, nicht mal das war ja sicher, wurde so im Vorfeld gesagt. Ja,
2: das ist richtig.
0: Also Anne Carson, die Kanadierin, ist es geworden. Wofür wurde sie denn ausgezeichnet?
2: Also die schwedische Akademie hat sie geehrt für ihr kühnes und einfallsreiches Gesamtwerk, das wirklich mit klassischen Traditionen spielt und immer wieder bricht. Und sie wurde auch dafür geehrt, dass sie für die Gegenwartsliteratur immer wieder neue Formen findet. Und das stimmt. Also Anne Carson ist Professorin für Altgriechisch und klassische Literatur. Sie übersetzt antike Mythen in ihren Büchern immer wieder neu in unsere heutige Zeit. Also sie überträgt diese Themen eben in die Gegenwart. Und sie ist auch in verschiedenen Gattungen immer wieder unterwegs. Also Lyrik, Versromane, Essays, Libretti, Theatertexte. Und hat auch bei den Lesungen immer den Anspruch, so ein bisschen performativ zu sein. Ihr Hauptwerk, als Hauptwerk von ihr gilt ihr Versroman, also auch ein Versroman, Autobiography of Red. Auf Deutsch ist der erschienen unter dem Titel Rot. Zwei Romane in Versen. Und das ist auch wieder eben eine Neuerzählung eines antiken griechischen Mythos. Da geht es um ein Monster, Gerion. Und Anne Carson macht daraus aber was Modernes. Es wird auch queer, es wird eine Coming-of-Age-Geschichte. Also sie kann sehr gut antike Themen, alte Themen in die Gegenwart transportieren und da eben dran anknüpfen. Und ganz bekannt von ihr, das muss ich auch noch dazu sagen, ist ein Essay, Eros the Bittersweet, Eros vom bittersüßen Geschmack. Und dieses Wort Bittersweet, ich wette jetzt schon, dass das jetzt hier in Frankfurt über die Messe geistern wird, dieses bittersüß. Sie hat das nämlich bezogen auf die Liebe. Da ging es um Sappho, also das Gefühl der Liebe, dass Liebe eben exakt im gleichen Moment süß und bitter ist. Und ich muss ehrlich sagen, ich habe auch so ein klein bisschen bittersüßes Gefühl, weil ich freue mich zwar sehr, dass Anne Carson den Preis bekommen hat, nach Alice Munro 2013 als zweite Kanadierin. Aber Margaret Atwood rutscht damit natürlich in weite Ferne, weil die wird so schnell nicht mehr den Literaturnobelpreis bekommen.
0: Ja, so ist es immer bittersüß, so eine Entscheidung. Die eine gewinnt, die andere kann deshalb nicht gewinnen. Du hast jetzt schon erwähnt, dass der Versroman, von dem du gesprochen hast, ihr Haupt, was als Hauptwerk gilt, auf Deutsch erschienen ist. Gibt es denn noch andere Bücher, die auf Deutsch erschienen sind?
2: Ja, es ist ziemlich viel erschienen. Also Rot ist bei S. Fischer erschienen, neu übersetzt 2019 von

0: Reaktion auf diese Preisträgerin Anne Carson aus Kanada ist, die den Literaturnobelpreis dieses Jahr gewinnt. Und ja, das ist eine taufrische Nachricht. Ich danke dir sehr für deine Information und für die Einschätzung, Anne-Dore Krohn, unsere Literaturredakteurin, direkt live von der Frankfurter Buchmesse. Dankeschön, Anne-Dore.
1: Ich danke auch.
0: Also, Anne Carson, jetzt ist es raus, hat den Preis gewonnen. Und wir machen jetzt mal weiter mit Musik von Joseph Haydn.

0: Rondo al Ungarese, also Rondo auf ungarische Art. So ist der dritte Satz des Klavierkonzertes, nein, des Klaviertrios in C-Dur von Joseph Haydn überschrieben. Und ich habe hier schon fast Konzert gesagt, weil das war hier eine Version für Klavier- und Streichorchester von diesem ursprünglichen Klaviertrio. Wir haben den Pianisten Matthias Kirschnereit in dieser Aufnahme gehört mit dem Württembergischen Kammerorchester Heilbronn.
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0: Heute geht's weiter mit der 18. und letzten Folge aus dem Roman Symphonie Pathétique von Klaus Mann. Im Sommer 1893 arbeitet Peter Iljitsch Tschaikowski unablässig an seiner Sinfonie, innerlich begleitet von den Bildern seines Neffen Wladimir und seiner verstorbenen Mutter, die ihn immer wieder mahnt, ihr zu folgen. Am 12. August ist das Werk vollbracht. Tschaikowskis 6. Sinfonie ist fertig. Er widmet sie Wladimir in der Hoffnung, er möge diese Widmung als Geständnis verstehen.

0: Die Uraufführung in Petersburg findet allerdings nur mäßigen Anklang. Sein Bruder Modest jedoch sagt voraus, dass diese geheimnisvolle sechste Sinfonie Tschaikowskis berühmtestes Werk sein wird. Und er gibt ihr den Namen Pathetique. Es liest Silvester Groth.
1: Peter Iljitsch sagte, ich möchte ein Glas frisches Wasser. Der Meister meint wohl ein Glas Mineralwasser. Der Empfangschef entblößte mit einem zähen Lächeln seine missfarbenen Hasenzähne. Der Meister wissen, dass wir eine leichte Cholera-Epidemie in St. Petersburg haben. Er sprach langsam, mit einer raunenden Feierlichkeit jedes Wort betonend. Es wäre sehr, sehr unrecht, frisches Wasser zu trinken. Ich habe gesagt, ein Glas frisches Wasser, herrschte Tschaikowski ihn an. Der Chef der Rezeption betrachtete ihn einige Sekunden lang, devot und geheimnisvoll lächelnd, aus seinen verschleierten Augen. Dann zog er sich mit einer Verbeugung zurück. Peter Iljitsch, etwas eingezwängt in seinem Frack, ein befangener Weltmann, stapfte erhobenen Hauptes, mit sehr starrem und sehr rotem Gesicht, durch das volle Lokal bis zu dem Tisch, wo Modest mit den jungen Leuten Platz gefunden hatte. Hinter Wladimirs Stuhl blieb er stehen. Graf Lüttke erzählte gerade eine französische Anekdote pikanten Inhalts. Als er bei der Pointe angekommen war, die lebhaft belacht wurde, erschien der Empfangschef mit dem Glas Wasser. Den Kopf ein wenig geduckt, das Gesicht zu einem süßlich-spöttischen Lächeln verzogen, präsentierte er es Peter Iljitsch auf einem silbernen Tablett. Wladimir sagte immer noch über Lüttkes brillanten Witz lachend, wobei er sich halb nach Peter Iljitsch umwandte, »Was stehst du da, Pierre? Setz dich doch.« »Gleich«, antwortete Peter Iljitsch. »Ich will nur erst ein Glas Mineralwasser trinken. Ich bin durstig.« Mit der einen Hand berührte er Wladimirs Schulter, mit der anderen führte er das Glas an die Lippen. Der Chef der Rezeption beobachtete ihn mit einem ungemein neugierigen, fast lauernden Gesichtsausdruck, die Nase sehr kraus gezogen, die Hände in einer frömmelnden Haltung über dem Magen gefaltet. Peter Iljitsch trank einen großen Schluck. Das Wasser war lauwarm. Es hatte einen schalen, stumpfen Geschmack und erregte Brechreiz. Diesen Geschmack also hat die liebe Mutter im Mund gehabt. So widerlich schmeckt der Trank, der die Erlösung bringt. Ich habe denselben unangenehmen Geschmack auf meiner Zunge, auf meinem Gaumen und in meinem Rachen, vor dem du dich ekeln musstest, meine liebe Mutter. Auch du warst tapfer und hast brav geschluckt. Peter Iljitsch schaute auf Wladimirs dunkles, weiches und gelocktes Haar. »Heute Abend habe ich dich wieder ein paar Mal husten hören«, sagte er, immer noch die eine Hand auf Bobs Schulter, in der anderen das halb geleerte Glas. »Du musst sehr auf deine Gesundheit Acht geben, mein Liebling. Ich will, dass du ein starker Mann wirst und sehr glücklich und 95 Jahre alt.« »Ach, ich bin schon vorsichtig«, sagte der junge Bob, »und ich fühle mich ausgezeichnet. Bist du jetzt endlich fertig mit deinem Mineralwasser?« »Ja«, antwortete Peter Iljitsch, »jetzt bin ich fertig.« Er hatte das Glas geleert. Die letzte Entscheidung blieb der höchsten Instanz vorbehalten. Sie hätte verfügen können, wie damals, nach einem gewissen eisigen Bad im Moskwafluss, als sie die frevelhafte Provokation mit einem Schnupfen beantwortete. Diesmal reagierte sie anders. Die Krankheit begann schon am nächsten Morgen. Da Peter Iljitsch über ein heftiges Übelbefinden klagte, empfahl ihm der gute Modest, Rizinusöl zu nehmen. Wladimir fragte, ob er den Dr. Bertenson holen solle, was sich Peter Iljitsch energisch verbat. »Ich will weder Rizinus noch den Dr. Bertenson.« Seine Stimme klang rau. Er schaute an Wladimir und Modest vorbei durchs Fenster. Der Herbsttag war klar und milde. »Ich werde ein bisschen gehen«, erklärte Pierre. »Übrigens habe ich eine Verabredung mit Napravnik im Operncafé.« Wladimir betrachtete ihn zärtlich und prüfend. »Du siehst aber wirklich etwas angegriffen aus«, sagte er und legte seine schöne, kühle Hand auf die Hand Peter Iljitschs. »Du solltest dich schonen. Mach keinen zu langen Spaziergang.« Peter Iljitsch drückte eine Zigarette, die er sich gerade angezündet hatte, im Aschenbecher aus. Während er langsam aufstand, sagte er mit derselben merkwürdig belegten Stimme, Mir fehlt nichts. Der Kranke kam schon nach einer halben Stunde von seinem Spaziergang zurück, ohne übrigens Herrn Napravnik aufgesucht zu haben. Dem besorgten Modest erklärte er, Kopfschmerzen und Übelkeit seien ein wenig stärker geworden. Von einem Arzt wollte er auch jetzt noch nichts hören. Es ist nichts, wiederholte er hartnäckig und gereizt. Immerhin ließ er sich nun von Nazar eine warme Flanellbinde um den Leib machen. Auf dem Sofa liegend erledigte er ein wenig Korrespondenz, zwei kurze Briefe und eine Karte. Als er einen dritten Brief beginnen wollte, musste er aufstehen. Er ging eilig, etwas schwankenden Schritts, ins Badezimmer. Die Diarrhoe setzte sehr heftig ein. Gleichzeitig ein starkes Erbrechen. Als Peter Iljitsch sich wieder im Wohnzimmer zeigte, war sein Gesicht weiß und seine Hände zitterten. »Jetzt hole ich Bertenson«, sagte Bob, während Modest wieder etwas von Rizinusöl murmelte. »Ich verbiete es dir«, sagte Peter Iljitsch mit einer Stimme, die keinen Widerspruch aufkommen ließ. »Ich fühle mich jetzt viel besser. Vielleicht kann ich schlafen.« Man bettete ihn wieder aufs Sofa. Der gute Modest meinte, »Die Magenverstimmungen können sehr lästig sein. Schlafe dich gesund, alter Peter.« Wladimir rückte dem liegenden Kissen und Decke zurecht. »Danke«, sagte Peter Iljitsch und starrte zur Decke. »Wir lassen dich jetzt ein paar Stunden allein, damit du dich ausschlafen kannst.« Wladimir sprach, während seine Finger in Peters leichtem, weißgrauem Haar spielten. »Modest und ich müssen ein paar Besorgungen machen. Es fehlt immer noch dies und das in der Wohnung.« »Ja, mein Liebling«, antwortete Peter Iljitsch. Als Modest und Wladimir gegen 8 Uhr abends zurückkamen, empfing Nazar sie mit einem verstörten Gesicht. »Es geht dem Herrn schlechter«, berichtete er, und seine schwere Zunge wurde von der Angst unbeweglich gemacht. »Er sieht sehr blass aus, und ich glaube, er hat Fieber. Immer wieder hat er sich übergeben, und ich musste ihn stützen, wenn er auf einen gewissen Ort gehen wollte.« Wladimir griff nach dem Arm Modests, den er heftig presste. Nebeneinander liefen die beiden, ohne ein Wort zu sprechen, den Korridor hinunter. Vor der Türe zu dem Schlafzimmer, in dem Peter Iljitsch einquartiert worden war, blieben sie keuchend stehen. Sie traten ein und erschraken. Das Gesicht des Kranken hatte sich schrecklich verändert. Es war verfallen, während der gute Bruder und der geliebte Neffe Einkäufe für ihren gemütlichen Junggesellenhaushalt gemacht hatten. Die Augen schienen tiefer in die Höhlen gesunken zu sein. Die halb geöffneten, gedunsenen Lippen hatten fast die gleiche grauweiße Farbe wie der etwas verwilderte Bart. Dieses Gesicht war gezeichnet. Die höchste Instanz hatte es geschlagen, verwüstet und ganz entstellt. Dies war ihre Antwort auf die kühne und verzweifelte Herausforderung, die ein Erdensohn, Peter Iljitsch Tschaikowski, sich ihr gegenüber geleistet und herausgenommen hatte. Eine halbe Stunde später erschien der Hausarzt, Dr. Bertenson. Er hatte den Patienten noch nicht untersucht, sondern nur angeschaut, als die verängstigten Verwandten Wladimir und Modest schon den traurigen Befund von seiner Miene lesen konnten. Der Doktor erklärte, in diesem sehr ernsten Fall die Verantwortung allein nicht tragen zu wollen und bat darum, seinen geschätzten Bruder, den Professor Leo Bertenson, hinzuziehen zu dürfen. Dieser fuhr schon nach einer Viertelstunde in seiner Kalesche vor. Er war der Familie Tschaikowski unbekannt. Sein Eintritt hatte einen feierlich düsteren und bedeutungsvollen Charakter. Die beiden gelehrten Brüder, der Hausarzt und der Professor, besprachen sich einige Sekunden lang flüsternd. Übrigens sahen sie einander sehr ähnlich. Beide kahlköpfig, mit eckig geschnittenen schwarzen Vollbärten und auffallend großen Ohrmuscheln, aus denen schwarzes Haar wucherte. Die Ärzte fanden den Patienten besudelt in seinem Lager. Die Ausscheidungen traten nun gar zu häufig ein. Nazar wagte es nicht mehr, den Leidenden ein jedes Mal aus dem Bett zu heben. Die Untersuchung dauerte nicht sehr lange. Wladimir und Modest hatten vor der Tür gewartet. Nun traten die gelehrten Brüder gravitätischen Schritts aus dem Krankenzimmer. »Ist es sehr schlimm?«, fragte ganz leise der junge Bob, dem die schönen Augen voll Tränen standen. Die Brüder Bertenson nickten gleichzeitig. Da wagte es Modest, die Frage auszusprechen. »Ist es die Cholera?« Wieder bewegten sich die beiden schwarzen Bärte im Nicken. Dieses war abends gegen 9 Uhr, am 21. Oktober 1893. Der mächtige Körper des Kranken wehrte sich noch länger als 3 mal 24 Stunden gegen die Umklammerung durch die dunkle Macht, auf deren Kommen Peter Iljitsch sich so eifrig innig vorbereitet und die er schließlich selbst herbeigerufen hatte. Nun, da sie wirklich erschienen war und ihn schüttelte und nicht mehr losließ, hatte sie nicht mehr das sanfte und verführerische Antlitz, das sie ehemals gezeigt hatte. In den vielen Nächten, während der süßen Viertelstunden vor dem Einschlafen, da sie in ephebisch-mütterlicher Maskierung durchs Zimmer schwebte. Jetzt hatte sie es nicht mehr nötig, sich verführerisch zu verkleiden. Jetzt kam sie unbarmherzig, hässlich und grausam daher. Kein Ungemach, das der lieben Mutter beschieden gewesen war, blieb dem Sohn erspart, der endlich ihren lockenden Befehlen folgte, indem er leidend ihr leidvolles Schicksal kopierte, all ihre Schmerzen noch einmal durchlebte, ihre Schreie noch einmal schrie, ihre Tränen noch einmal vergoss. Mit wie viel Pein und mit wie viel Erbarmen sieht nun unser ehrfurchtsvoller, mitleidsvoller Blick auf diesen rührenden Menschensohn, diesen sehr standhaften, der es endlich, endlich genug sein lassen wollte, auf unseren Freund und Helden Peter Iljitsch Tschaikowski. Nun sehen wir ihn geschlagen mit jedem Schmerz, beschmutzt von Kot und Erbrochenem. Er liegt da nieder und wird geschüttelt von Krämpfen. Auf seinem Antlitz, das der strenge Herr gezeichnet hat und schon ganz verwüstet, erscheinen schwärzliche Flecken. Auch seine Arme und Beine haben sich schwärzlich verfärbt. Nazar und eine kräftige Krankenpflegerin plagen sich damit, sie zu massieren. Der leidende Peter Iljitsch, die blauen Augen im verfallenen Gesicht klagend aufgerissen, lässt es sich schweigend gefallen. Nur wenn Wladimir zu solchen Pflegediensten sich nahen will, wehrt er ihn ab. Nicht, nicht, ruft dann der Kranke. Ich will nicht, dass du mich anfasst. Ich verbiete es dir. Du könntest dich anstecken. Und ich rieche schlecht. Da zieht sich der junge Bob vom Krankenlager zurück. Und es fließen Tränen über seine Wangen, die noch schmaler werden in diesen furchtbaren Tagen. Geh aus dem Zimmer, schreit der Gemarterte von seinem Lager. Ich sehe abscheulich aus. Ich will nicht, dass du mich so siehst. Geh fort! Der weinende Bob muss das Zimmer verlassen. Peter Iljitsch, allein mit der Pflegerin und mit Nazar, erkundigt sich hin- und hergeworfen von Krämpfen. Ist das immer so, am Ende der Cholera, dass die Arme und Beine so bläulich werden? Der Diener und die Krankenschwester wissen nicht, was sie antworten sollen. Gib mir einmal einen Spiegel, verlangt Tschaikowski. Gewiss habe ich dunkle Flecken auch im Gesicht, wie meine Mutter sie hatte. Und da man ihm widerwillig und zögernd das Glas gereicht hat, studiert er mit Interesse die blauschwarzen Male auf seiner Stirne und auf seinen Wangen. Während der 3 mal 24 Stunden, die der bittere Kampf dauert, verändert sich mehrfach der Zustand. Es treten trügerische, kurze Verbesserungen ein und schwere Krisen. Jähe Herzattacken und Beängstigungen, die den Kranken emporreißen und ihn schreien machen. Das ist der Tod. Lebe wohl, Modi. Gott segne dich, Bob. Es ist aber immer noch nicht der Tod. Dr. Bertenson kommt mit einer Moschusinjektion. Unser ehrfurchtsvoller, mitleidsvoller Blick muss es anschauen, wie um das besudelte Lager, in dem unser Held und Freund vergeht und sich aufbäumt und wieder hinsinkt, zahlreiche Personen in weißen Mänteln tätig sind, mit gedämpften Stimmen zueinander reden, auf Zehenspitzen sich durchs Zimmer bewegen, die ganze feierliche und etwas groteske Pantomime vollführen, die in der Nähe der Sterbenden üblich ist. Da lösen sich die Ärzte einander ab, halten zu dritt oder zu viert lange Beratungen in der Wohnstube, wobei Nazar sie mit Kaffee und Cognac bedient, machen sich wichtig mit Klistieren und Injektionen. Die Gebrüder Bertenson haben am zweiten Tag der Krankheit, als sich die dunklen Flecken zum ersten Mal auf Peter Iljitschs Gesicht zeigten, den Dr. Mamonow zugezogen. Dieser wiederum lässt sich während der Nachtstunden von einem deutschen Herrn, dem Dr. Sanders, vertreten. Zu den zwei prächtigen schwarzen Vollbärten sind noch ein grauer und ein sehr gepflegter blonder Bart gekommen. Peter Iljitsch, um den diese gespenstische Komparserie der weißen Mäntel und der verschiedenartig gefärbten Bärte sich bewegte und mühte, hatte Stunden der Verwirrtheit, des Deliriums, in denen er niemand erkannte, um sich schlug und wild fantasierte. In solchen Zuständen nannte er etwa die kräftige Krankenschwester Desiree oder Antonina. Da sie ihm mit dem Klistieren nahte, schrie er ihr zu, «O toi, que je s'aimais!» eine Äußerung, über die sich die redliche Person sehr entsetzte. Oder »Warum habe ich dich geheiratet, Unglücksding? Was für eine Narretei, welch eine Schande! Du hättest diesen Bariton nehmen sollen, wie hieß er doch noch?« Der armen Pflegerin zitterte das Klistier in der Hand. Von Nazar verlangte der Fiebernde plötzlich, er sollte ihm seine schöne Uhr zurückgeben. »Du hast sie«, behauptete er hartnäckig. »Ich weiß es doch, du hast sie mir gestohlen. Den Talisman, das weitaus hübscheste Ding. Damals in Paris hast du es mir aus der Tasche geholt. Du hast im Auftrag Nadjeschdas gehandelt. Ich weiß es doch ganz genau. Ach, das hättest du nicht tun sollen. Nadjeschda und Apuchtin haben sich gegen mich verschworen. Sie haben ein fürchterliches Bündnis gegen mich geschlossen. Gib mir die Uhr. Ich muss wissen, wie spät es ist. Die Zeit läuft ab. Ich versäume den Zug. Man erwartet mich. Ich muss dirigieren. Altani hat abgesagt. Ich soll den Ehrendoktor bekommen und geschaukelt werden. Gib mir die Uhr. Alles hängt davon ab, dass ich die Uhr wieder bekomme. Der arme Nazar, in seiner Angst und Hilflosigkeit, reichte dem Fiebernden eine große, hässliche Weckeruhr, die auf dem Nachttisch stand. »Hier ist Ihr schönstes Ding, Peter Iljitsch«, sagte der Bauernjunge, schlau geworden aus Mitleid und aus Verzweiflung. Peter Iljitsch drückte den ordinären Wecker an sich. »Ich habe sie wieder.« Große Tränen liefen ihm über die Backen. »Ach, Nadjeschda, du Freundin meiner Seele, ich wusste, dass du mir verzeihen würdest. Was für ein arges Spiel hast du so lange mit mir gespielt. Wie weh hast du uns beiden getan, ma femme. Nun ist die Stunde der Versöhnung gekommen. Der Talisman ist wieder da. Wir gehören wieder zusammen. Der Talisman, du und ich.« Mit vielerlei Namen redete der Delirierende den jungen Wladimir an. Er nannte ihn »Lieber Kotek« oder »Mein schöner Siloti« oder auch »Arme Sascha«. Er behauptete, »Ich habe dich gezeugt. Du bist mein Sohn und mein Erbe. Du wirst alles gut machen, was ich falsch gemacht habe. Du wirst ein großer Mann werden. Ich schenke dir meinen ganzen Ruhm. Nur für dich habe ich ihn gesammelt, mon prince. Komm zu mir«, rief der leidende Verzückte, aufgerichtet in seinem Bett, die Arme nach dem Jüngling gereckt. »Komm zu mir, dass ich dich segne.« Die Krankenschwester musste ihn niederzwingen, wobei Professor Bertenson ihr behilflich war. Wladimir aber konnte sich nicht aufrecht halten. So sehr erschütterte und erschreckte ihn das Schauspiel dieser Verwirrtheit. Gebückt vom Schluchzen, das blasse Gesicht verzerrt, sprang der große Junge mit langen Sätzen aus der furchtbaren Krankenstube. Peter Iljitsch aber, tobend in seinem Bett, schien mit weit ausholenden Armbewegungen den Tod an sich reißen zu wollen, wie zur Begattung, in einer ekstatischen Konfusion, die allen Umstehenden das Blut gefrieren ließ, nannte er den Tod seine Mutter den Sohn, seinen Sohn den Geliebten den schwarzen Engel, und diesen zur inzestuösen, tödlichen Vereinigung auf sein Lager zu zwingen, schien der Rasende wild entschlossen. Nach einigen Minuten wurde er ruhiger. Man hörte ihn leise zur heiligen Fanny aus Montbéliard beten. Was seine Umgebung zwar befremdete, im Vergleich aber zu den Exzessen, die vorausgegangen waren, fast tröstlich wirkte. Nach dem letzten und grausigsten Anfall blieb der Sterbende in einem Zustand der Erschöpftheit, aus dem er sich nicht wieder erholte. Er schlummerte etwas. Als er erwachte, war er wieder ganz klar im Kopf, aber sehr müde. Er erkannte den braven Alexei, der aus Klin gekommen war, und Bruder Nikolai, einen nervösen und etwas streitsüchtigen alten Herrn, der auf Modests alarmierendes Telegramm hin die Reise nach St. Petersburg getan hatte. Peter Iljitsch begrüßte beide mit einem erschöpften Lächeln. Es war gegen Mittag am 24. Oktober, als Dr. Bertenson es für notwendig hielt, dem Kranken ein warmes Bad zu verordnen, um die Tätigkeit der Nieren anzuregen, wie er sagte. Peter Iljitsch ließ sich ohne Widerstand entkleiden und zur Wanne tragen. Als er im warmen Wasser saß, lächelte er, die Augen geschlossen. »Ganz angenehm«, flüsterte er lächelnd. »Angenehm warm. Meine Mutter ist auch gestorben, nachdem man sie ins warme Wasser gesetzt hatte. Das gehört sich wohl so.« Über seinem faltigen, behaarten, weißen und deformierten Körper hatte das ruhende Antlitz mit den geschlossenen Augen eine rührende Würde, eine große Schönheit bekommen. Es kam wie ein Leuchten von seiner Stirn. Alles in diesem Gesicht war entspannt. Krampf und Qual schienen von ihm genommen. Die Herztätigkeit war sehr schwach. Man musste den fast Bewusstlosen schon nach wenigen Minuten wieder aus dem Wasser heben. Der Ausdruck einer vollkommenen Zufriedenheit und Besänftigung blieb auf seinen Zügen. Das klare Bewusstsein kehrte nicht mehr zurück. Inzwischen hatte sich das Gemach des sterbenden, scheidenden, hinübergleitenden mit Menschen gefüllt, wie zu einem festlichen Empfang. Die Brüder Lüdke hatten sich in einer neugierig feierlichen Stimmung eingefunden, elegant und dunkel gekleidet. Mit ihnen der schöne Buxhöften und ein junger Cellist vom Konservatorium, den Peter Iljitsch protegiert hatte und der jetzt still vor sich hinweinte, weil er diesen einflussreichen Gönner verlieren sollte. Die jungen Leute saßen steif nebeneinander auf schmalen Stühlen, die man aus dem Esszimmer herübergeholt hatte. Hinter ihnen stand der jüngere und der ältere Diener, Alexei und Nazar, beide still vor sich hinschluchzend. Neben dem Bett hatten Wladimir und der ganz in sich zusammengesunkene Modest ihren Platz, während Bruder Nikolai mit den drei anwesenden Ärzten und der Krankenschwester eifrig über irgendetwas beriet. Gegen Abend, als die Brüder Lüdke, der schöne Buxhüften und der junge Cellist schon anfingen, sich ziemlich zu langweilen, brachte ein Priester von der Isaakskathedrale eine gewisse Abwechslung in das Krankenzimmer, wodurch mehrere Stunden als einziges Geräusch das gleichmäßige, leise Stöhnen des Sterbenden und ab und zu ein Flüstern der Ärzte und Bedienten hörbar gewesen waren. Der Geistliche zog sich, nachdem er einige kurze Gebete gemurmelt hatte, schon sehr bald wieder zurück, da es unpassend erschien, dem fast ganz Bewusstlosen das heilige Abendmahl zu verabreichen. So war auch diese fromme Zerstreuung und kleine Ablenkung schnell vorüber. Die Brüder Lüdke begannen unruhig auf ihren unbequemen Stühlen zu werden. Der schöne Buxhöften reckte seinen langen Athletenkörper, schaute mehrfach auf die Uhr und gähnte. Peter Iljitsch rührte sich nicht. Er lag stille, die Augen geschlossen. Sein gleichmäßiges Röcheln hatte einen einschläfernden Rhythmus. Wirklich waren, wiederum einige Stunden später, mehrere Anwesende, zum Beispiel einer der Lüdkes, Buxhöften und Dr. Sanders, eingeschlafen. Nach Mitternacht, der Zustand des Kranken schien unverändert, hatte Nazar einen kleinen Imbiss angerichtet. Bruder Nikolai bat mit weiten, vorsichtigen und etwas flatternden Armbewegungen alle Anwesenden ins Esszimmer hinüber. Lüdke und Buxhöften, die beide ein wenig geschnarcht hatten, fuhren aus ihrer zusammengesunkenen Haltung. Sie machten erschrockene Mienen, weil sie glaubten, es wäre zu Ende mit Peter Iljitsch Tschaikowski. Als sie hörten, dass es sich um einen Imbiss handelte, erhoben sie sich erleichtert. Nikolai Iljitsch präsidierte nervös und würdevoll der improvisierten kleinen Mahlzeit. Es gab Tee, Wodka, etwas Schinken, gekochte Eier und Eingemachtes. Die meisten Gäste zeigten recht erfreulichen Appetit. Einige freilich konnten nichts herunterbekommen, so der immer wieder von Schluchzen geschüttelte Modest, während der verdüsterte, stumme Nazar die Essenden mit einer fast wilden Missbilligung betrachtete. Buxhöften hatte für seinen Freund Wladimir ein Schinkenbrot zubereitet und redete ihm mit gedämpfter Stimme zu, es doch zu verspeisen. »Iss wenigstens die Hälfte von diesem Brot. Das bist du deinem großen Onkel schuldig. Du siehst ja schon erbarmungswürdig aus.« Im selben Augenblick flog die Türe auf. Es erschien die Krankenschwester, die von Peter Iljitsch als Desiree und Antonina angeredet worden war. Sie winkte Wladimir Davidow zu, dabei rief sie aus: »Kommen Sie, es geht zu Ende, er hat nach Ihnen verlangt.« Eine Sekunde lang stand Wladimir wie versteinert. Dann stürzte er aus dem Zimmer. Als er im Krankenzimmer ankam, fand er die Schwester schon wieder über das Bett gebeugt. Sie war noch geschwinder gewesen als er. Während der junge Mensch mitten im Raum stehen blieb, richtete die Pflegerin sich vom Bett auf. »Es ist zu spät«, sagte sie. Wladimir tat zwei Schritte aufs Bett zu, wagte es aber nicht, Peter Iljitsch ins Gesicht zu schauen, wandte sich ab und taumelte zur Wand. Inzwischen war Modest vor dem Bett zusammengebrochen und erfüllte die Luft mit seinen hohen Schreien. »Pierre«, so antworte doch, »Pierre«. In der offenen Tür standen Nikolai und die Ärzte. Hinter ihnen drängten sich die Diener und die jungen Leute, einige von ihnen noch kauend. Der junge Bob hatte das Gesicht gegen die Wand gelegt. Es gab in diesem Zimmer noch keine Tapete. Die kalkgestrichene Wand war recht rau und kalt. Bob empfand plötzlich, dass er fror. Er musste husten. Sein Körper wurde vom Husten und vom Schluchzen gleichzeitig geschüttelt. Wann wird er wagen, sich umzudrehen, um in das strenge, verklärte, wächsern gefärbte Antlitz seines großen Freundes, des großen Liebenden, zu schauen? Wie wird Wladimir weiterleben? Kann sich dieser schmale, schluchzende, der großen Zuversicht und all der Hoffnungen würdig erweisen, die man auf ihn gesetzt hat? Wird er nicht hilflos sein, ohne den Zuspruch der Liebe, den er gewohnt ist? Wird er nicht stürzen? Er stürzt nun schon fast. Um sich zu halten, presst er seinen geschüttelten Körper gegen den Stein, wie zu einer Umarmung. Und er legt seinen weit geöffneten, nassen Mund gegen die raue Wand, als wolle er eine Zärtlichkeit nachholen, die zu gewähren er so lang verabsäumt hat.
0: Und mit dieser Folge, der Folge 18, endet unsere Lesung des Romans Symphonie Pathétique von Klaus Mann mit Silvester Groth. Eine Produktion des Mitteldeutschen Rundfunks aus dem Jahr 2024. Und die gesamte Lesung können Sie jederzeit online anhören in ARD Sounds. Morgen beginnen wir mit der Odyssee von Homer. In 16 Folgen erzählt von der Schauspielerin und Erzählerin Maike Rötzer. Ab morgen, wie gewohnt, um 13.30 Uhr und noch einmal am späten Abend 23.03 Uhr hier auf Radio 3. Nach den Nachrichten wird's hier richtig voll im Studio, denn Camilla Kaiser, die heutige Moderatorin der Sendung Meine Musik, hat ihre vier Kollegen zu Gast und die werden sich die drei Studiomikrofone teilen müssen. Sie werden in der ersten Stunde erzählen, was sie in dieser Saison für Themen setzen und in der zweiten Stunde dann etwas persönlicher werden. Da geht's dann nämlich um Guilty Pleasure, also um kleine Abgründe, Vorlieben und Freuden, über die man schmunzeln oder die Stirn runzeln oder einfach lächeln kann. Ich bin Imke Griebsch, wünsche Ihnen noch einen wunderbaren Nachmittag und ich verabschiede mich mit Musik von Nikolai Rimsky-Korsakow. Musik aus Das Märchen vom Zaren Saltan, und das kennen Sie, den Hummelflug.

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2: ...3%. Das geht aus der Herbstprognose hervor, die das Wirtschaftsministerium heute vorgelegt hat. Damit sind die Erwartungen deutlich optimistischer als im Frühjahr, als von 0,5% Wirtschaftswachstum ausgegangen wurde. Laut der Prognose rechnen die Experten auch für das kommende Jahr mit einem Plus von dann 1,1%. Die deutsche Wirtschaft befinde sich auf Wachstumskurs und habe sich als widerstandsfähiger erwiesen als erwartet, erklärte Wirtschaftsministerin Reiche. Getragen werde die Belebung vor allem von den schuldenfinanzierten Investitionen des Staates in die Infrastruktur und die Aufrüstung der Bundeswehr, aber auch durch Schwung vom Außenhandel. In Berlin ist der Weg für rot-grün-rote Sondierungsgespräche zur Regierungsbildung frei. Linke, Grüne und SPD haben sich nach mehreren Vorgesprächen auf ein Handlungspaket zum Umgang mit antisemitischen Vorfällen geeinigt. Das hat der RBB aus Verhandlungskreisen erfahren. Das Paket soll verbindliche Regeln und Mechanismen festlegen, wie mit Antisemitismus und auch organisierter Kriminalität umgegangen werden soll. Damit wäre ein zentraler Streitpunkt zwischen den möglichen Koalitionspartnern geklärt. Darauf hatten Grüne und SPD gedrängt. Bundesfinanzminister Klingbeil hat im Bundestag seine Pläne für eine Einkommenssteuerreform verteidigt. Es gehe darum, vor allem kleinere und mittlere Einkommen zu entlasten, sagte der SPD-Chef bei der ersten Lesung des Gesetzes im Parlament. Auch Familien mit Kindern sollen demnach weniger Steuern zahlen. Aus dem Hauptstadtstudio Mario Kubina.
3: Es kommt eher selten vor, dass der Bundesfinanzminister Steuerzahlern mehr Geld verspricht. Genau das aber macht Lars Klingbeil bei dieser Bundestagsdebatte zur geplanten Steuerreform. 600 Euro mehr pro Jahr sind nach seinen Worten drin, für eine Familie mit mittlerem Einkommen und zwei Kindern. Die AfD überzeugt er damit nicht. Sie spricht von einem Etikettenschwindel und fordert mehr Entlastungen als die geplanten 10 Milliarden im Jahr. Eine Summe, die man nicht kleinreden sollte, findet die Union. Aber auch CDU und CSU wollen eigentlich mehr. Grüne und Linke sehen große Gerechtigkeitslücken im Steuersystem, die auch mit der geplanten Reform nicht geschlossen würden.
2: Der Nobelpreis für Literatur geht in diesem Jahr an die kanadische Schriftstellerin Anne Carson. Das hat die schwedische Akademie in Stockholm am Mittag bekannt gegeben. Zur Begründung hieß es, durch ihren spielerischen Umgang mit klassischen Schriftstellertraditionen habe Carson neue Formen in der Gegenwartsliteratur geschaffen. Sie galt schon vorher als eine der Favoritinnen für die Auszeichnung. Die Nobelpreise sind mit jeweils rund 1 Million Euro dotiert. Verliehen werden die Auszeichnungen dann am 10. Dezember. Der Verkehrsverbund Berlin-Brandenburg hat seinen neuen Fahrplan vorgestellt. Die Fahrpreise erhöhen sich im Schnitt um 3,7%. Juliane Kowolik, RBB 24.
4: Mit dem neuen Fahrplan werden ab Mitte Dezember auf den Strecken des RE 3, 4 und 5 die Züge im Stundentakt verkehren, auf der Strecke des RE 9 sogar halbstündlich. Zunehmend kommen neue rote Doppelstockwagen zum Einsatz, die mit standardmäßig 500 Sitzplätzen, Steckdosen und WLAN ausgestattet sind. Baumaßnahmen beginnen demnächst am Bahnhof in Königs Wusterhausen und auf der Strecke zwischen Cottbus und Lübbenau. An anderen Stellen können sie in den kommenden Monaten abgeschlossen werden, wie etwa an den Bahnhöfen Zossen und Berlin-Köpenick. Der VBB teilte auch mit, dass im Berliner S-Bahn-Verkehr viele Züge nach 30 Jahren Betrieb aussortiert werden müssen und deshalb Züge auf den Linien der S1 und S5 künftig im Berufsverkehr seltener fahren.
2: Ein schwerer Verkehrsunfall mit 4 Toten im Landkreis Barnim hat Bestürzung ausgelöst. Landrat Kurt sprach von einem furchtbaren Unglück. An Schulen und Dienststellen im ganzen Landkreis wurde Trauerbeflaggung angeordnet. Brandenburgs Verkehrsminister Krumbach drückte den Angehörigen der Opfer sein tiefes Mitgefühl aus. Bei Biesenthal waren gestern Abend 4 Teenager auf der Straße ums Leben gekommen. Nach Polizeiangaben wollte ein Autofahrer auf der Landstraße L200 mehrere Fahrzeuge gleichzeitig überholen. Dabei stieß er mit 3 entgegenkommenden Mopeds zusammen. 3 junge Männer im Alter von 15 bis 19 Jahren und eine 14-jährige Mitfahrerin starben bei dem Unfall. Der Autofahrer wurde dabei verletzt. Soweit die Nachrichten. 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Das Wetter. Es ist dicht bewölkt, vor allem im Nordwesten kann es örtlich regnen. Bis zum Abend ziehen die Schauer dann südostwärts durch. Aktuell in Berlin-Köpenick 15 Grad, in Brandenburg an der Havel 16 und in Cottbus noch 21 Grad. Morgen Vormittag teils noch freundlich, später dann wolkenreich, am Nachmittag wieder Regen bei höchstens 12 bis 15 Grad. Die Zeit, es ist 14.05 Uhr.
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5: Ich habe heute hohen Besuch im Studio und gerade wurden schon erste Fotos gemacht. Gleich verrate ich mehr. Ich freue mich sehr, dass Sie eingeschaltet haben. Herzlich willkommen.

0: Schön noch diese kleine Spitze am Ende. Lukas und Arthur Jüssen mit dem Finale aus Francis Poulencs Sonate für Klavier zu vier Händen. Ich habe Besuch im Studio und mein erster Gast war schon Handdubel beim Film. Er ist Festivalgründer und betreibt einen Bach-Kanal. Herzlich willkommen, Bernhard Schrammeck. Ah, ich muss aufmachen noch, ja.
1: Vielen Dank für die freundliche Begrüßung.
0: Ich dachte schon, warum sagt er nichts? Es ist ihm
1: er
0: so unangenehm mit dem Handdubel.
1: Nein, genau, Handdubel war eine der schönsten Erfahrungen.
0: Soll ich kurz aufklären? Du warst die Hand, ich wollte kurz sagen, Gottes, nein, du warst
1: nein.
0: Die Hand deines Hausgottes Bachs.
1: Ja, ich war von David Striesow die Ersatzhand. Ja.
0: Erzähl, Voll. Du hast beim Film mit den Federkiel gehalten, hast du so getan, als würdest du Bachs, als würdest du komponieren quasi und hast dann das so, hast geschrieben, notiert.
1: David Striesow hat Bach gespielt in diesem Film und wollte nicht selber Noten schreiben und wollte auch nicht selber Cembalo spielen. Und dafür war ich dann zuständig. Und da wurde, also ich musste das volle Bach-Kostüm tragen, weil ja es hätte sein können, dass man was noch sieht. Aber man sieht wirklich nur ein paar Finger von mir und auch nur Sekunden.
0: Und Cembalo hast du auch gespielt?
1: Ich habe auch Cembalo gespielt. Ah, ja. Man hört es an einer Stelle sogar. Mein Spiel.
0: Okay, aber das läuft, läuft bestimmt wieder Stelle. Weihnachten.
2: Kann man also sagen, dein Leben hat doch noch einen Sinn gehabt.
1: Danke, Kai.
0: Da hat sich schon mein zweiter Gast gemeldet. Mit ihm teile ich seinen halben Nachnamen. Wir sind aber nicht verwandt. Und wenn wir verwandt wären, dann hätte ich gerne ein bisschen seiner rhetorischen Fähigkeiten geerbt. Oh. Die schärfste Zunge Berlins, Kai Lührs Kaiser.
2: Hallo.
0: Ich hätte mir jetzt ein bisschen, weiß nicht, ein bisschen mehr Schärfe. Mein dritter Gast hat eine unerwartete Opernbegeisterung in mir ausgelöst. Niemand widmet sich so hingebungs- und humorvoll dem Musiktheater wie Matthias Käther.
2: Doch, schön gesagt. Danke. Ja.
0: Und jetzt haben Sie es vielleicht schon ein bisschen mitbekommen. Ich klapper die Wochentage ab einer ganz bestimmten Sendung. Die letzte in der Runde. Der Freitag inspiriert mich immer wieder mit ihrer Musikauswahl. Und sie hat ein eigenes Talk-Format entwickelt, die großartige Tankstelle. Herzlich willkommen, Fanny Tank.
3: Oh, da fühlt man sich richtig willkommen.
2: Willkommen häufiger.
3: You made my day.
0: Ja, also mindestens
3: Lady
0: einmal.
3: Lady in Red.
0: Du auch, Lady in Red. Genau, das können wir kurz mal sagen.
3: Camilla also, ist nämlich als Host hoch elegant heute. Sieht super aus.
0: Danke.
3: Trägt eine orange... poppig, ja, ich
0: ja, das
3: weiß
0: ist Mohn, glaube ich, Mohnrot,
3: richtig
0: ne?
3: Richtig tolle Jacke.
0: Ja. Ja, also Fanny, du darfst auf jeden Fall auch wieder kommen nach diesem Kompliment. Bernhard Schrammeck trägt auch so ein bisschen...
1: Bordeaux. Ich habe mich für Bordeaux entschieden.
0: Das, aber so mit so leichtem Schimmer.
1: Ja, leichter Schimmer passt. Besser als gewusst, kein blasser Schimmer. Ja,
2: dass darüber geredet wird.
0: Ja, dann hättet ihr beide in der Mitte hier, also
2: hätte
0: Matthias und Kai. Nee, wärst
1: die
0: du doch im Dirndl gekommen.
1: An.
0: Hier oben sind nämlich gerade bayerische Wochen in der Kantine. Ich habe Flädlesuppe, wobei das jetzt kam uns eigentlich gar nicht so bayerisch vor, ne? Frittaten hast du es, glaube ich, genannt, Kai,
2: das
0: was ich da drin hatte.
2: Genau.
0: Das ach so, ja, aber gut, die Bayern und die Österreicher haben ja auch ein bisschen was, ne? Teilen
2: sagen
0: sich ja ein bisschen
2: sie,
0: was.
2: Ja.
0: Bei unserem Clubtreffen wollen wir in der ersten Stunde so ein bisschen darauf schauen, was uns in der nächsten Saison so erwartet. Unsere siebte Saison ist jetzt angelaufen, also unglaublich. Sieben, ja, es ist, wir sechs Saisons haben wir schon hinter uns. Wie fühlt sich das an für euch jetzt in die siebte Saison gestartet zu sein?
2: Oh, ist wie in der Schule, ne, wo man dann nicht weiß, was man darauf antworten soll.
3: Ja, oder die Frage, wie fühlst du dich an deinem Geburtstag, weil du ein Jahr älter bist? Eigentlich genauso.
2: Also erstens, es gibt es das verflixte siebte Jahr.
0: Ja, das musste ich leider auch schon denken.
2: Ja, mhm. Ja. Die siebte Klasse war der Horror.
0: Weil du da in die Oberschule gekommen bist?
2: Das verrate ich nicht. Nein, da bin ich schon längst in der Oberschule gewesen.
0: Also weil du nicht aus Berlin kommst. Bei uns war das erst in der siebten, kam man dann erst hoch und bis zur sechsten war noch die Grundschule.
1: Okay. Ja. Also ich muss mal sagen, ich freue mich nach wie vor jeden Montag hier auf diese zwei Stunden und habe immer noch großen Spaß dran und hoffe, dass wir dieses verflixte siebte Jahr gemeinsam gut überstehen und in einem Jahr uns treffen und sagen, das achte Jahr geht los.
0: Nächstes Jahr treffen wir uns bei dir, Kai. Haben wir, glaube ich, schon vereinbart.
2: Mir macht das auch noch Spaß, aber man darf es nicht merken.
0: Die Mühen. Bernhard, du hast sehr oft Gäste in deiner Sendung und ich nehme an, auch in der nächsten oder immer wieder mal auch bekannte Namen, auch unbekanntere Namen, du widmest dich allem Möglichen. Worauf freust du dich denn jetzt in deiner siebten Meine Musiksaison besonders?
1: Ich bin ja irgendwie doch immer für die alte Musik zuständig und bin da auch sehr gerne zuständig und habe mir auch schon einige Musikerinnen und Musiker ausgedacht, die wieder auch in die Sendung kommen, weil ich das immer ganz lebendig finde. Manchmal musizieren die ja hier sogar. Werde ich zum Beispiel haben, am 2. November wird Sergej Malow kommen und bringt seinen Schultercello mit und wird hier, hat versprochen, dass er live hier spielt.
0: Musst du gespannt. Vielleicht mal kurz erklären. Ich weiß nicht, ob jeder weiß, was ein Schultercello ist.
1: Ja, das ist ein Cello, was man an der Schulter spielt. Also es sieht aus wie eine große Bratsche, ist aber eine Stimmung wie ein Cello. Und er ist überzeugt, überzeugt, dass zu Bachs Zeiten das ganz normal war und spielt die Cello-Suiten von Bach darauf.
0: Und hat eben eine fünfte Seite, eine E-Seite ist dann noch oben dabei. Ja,
2: das ist das, was auch Sigisfried Kölken macht, oder?
1: Ja, aber Sergei Malow macht es.
0: Du darfst es aussprechen, Bernhard. Wir sind ja unter uns hier.
2: Ja, der ist auch viel jünger.
1: Ja, richtig. Nein, ich freue mich insgesamt in dieser Saison, dass zum Beispiel die Staatsoper sich doch entschließen konnte, wieder Barocktage zu machen. Ich habe hier 2 Jahre gemeckert, immer im November, dass das irgendwie sang- und klanglos ausgefallen ist. Und es hat genützt, ne? Und die machen ein fettes Programm im November und das werde ich versuchen, auch ein bisschen zu begleiten mit mehreren Opern, die aufgeführt werden. Eine immerhin Neuproduktion und dann so ein bisschen was auch von früher wieder aufgenommen. Also Dido und Aeneas wird es wieder geben. Das ist, glaube ich, von 2005. Diese Sascha Walz-Inszenierung. Und es gibt auch ein Gluck. Da bin ich ja gespannt. Helft mir.
0: Da müsst ihr, Matthias.
1: Bartoli, dass ich da nicht drauf komme.
0: Fanny, das ist ja deine Hausgattin. Cecilia
1: Bartoli, ich weiß noch, Fanny ist mal bis nach Zürich gereist.
0: Das habe ich mir auch gemerkt,
1: beim Abi. Um La Cenerentola zu sehen.
3: Nicht nur mal, genau, ja, sondern ja. Kurz vor meinem kurz vor Abi, 2 Tage vor der Prüfung. Mhm. Ich habe im Zug gelernt, Nietzsche und Kant. Mhm. Und das lief hervorragend, bombig.
2: Ja, Bartoli ist schuld, dass du durchgefallen bist.
1: Und es kommen auch etliche Ensembles und ich werde mal sehen, vielleicht, ich habe es oft hinbekommen, nach der ersten, das ist La Callisto diesmal, vielleicht jemand aus dem Orchester hier in die Sendung zu kriegen. Das ist mir ein paar Mal schon gelungen und das ist dann irgendwie besonders schön, wenn die Tag später dann berichten, wie sie es empfunden haben. Und das, denke ich, wird auch gelingen, weil das eine interessante Zusammenarbeit zwischen La Peggiata und der Akademie für Alte Musik Berlin ist. Ich weiß nicht, wie die klarkommen zusammen.
0: Das frage ich mich auch, weil es ja doch sehr unterschiedliche Ensemble-Haltungen sind oder einfach Ansprech-Haltungen. Da bin ich auch gespannt, was ihr davon erzählt. Ja.
1: Viel Monteverdi ist mit. Und ich habe auch ein Stück Monteverdi jetzt mitgebracht. Also die spielen nochmal L'Incoronazione di Poppea in auch einer älteren Inszenierung. Und da dachte ich, kann man mal verbinden. La Peggiata hat diese schöne Monteverdi-CD vor, weiß nicht, 15 Jahren rausgebracht. Hören wir doch Pur Timio, da schmelzen wir gleich am Anfang.
0: Allerschönste Liebesduett.

0: So, hier im Studio war schon kollektive Entspannung zu spüren bei diesem Titel, also Pur Timeo, Schlussduett aus L'Incoronazione di Poppea von Claudio Monteverdi mit Nuria Rial und Philipp Jaruzelski und L'Arpeggiata unter Leitung von Christina Pluha, die, glaube ich, auch selber ein bisschen mitgezupft hat, die tiefen Theorbentöne vor allem.
1: Fast ein bisschen,
2: übrigens,
1: ja.
2: Das ist geklaut, das Stück, Jana, du musst es
0: wissen. Ja, das ist in der originalen Handschrift nicht da und man sagt, das ist überhaupt nicht von Monteverdi, aber es ist so genial, von wem soll es denn sonst sein?
1: Ja. Fiel da nicht der Name Cavalli auch mal oder so? Das ist von dem.
0: Ja, es gibt so einige Namen, die da rumgeistern, aber sicher kann es keiner sagen und es gehört irgendwie dazu, so dass ich sage, warum diskutieren wir hier über Echtheit? Es ist einfach so unglaublich gute Musik, ja.
1: Also, wie sich die Stimmen da umeinander schlängeln. Wunderschön.
0: Und das sind Schwerverbrecher, die da auf der Bühne stehen, die beiden, ja. Dann frage ich immer, die kriegen so ein schönes Schlussdate. Aber das führt jetzt zu.
1: Du meinst Kaiser Nero und Poppea, wo das ging ja auch in echt nicht gut aus, ne, mit den beiden. Sie ist ja dann, glaube ich.
0: Du meinst in echt damals,
1: also sie ist ja dann gestorben irgendwie.
2: Das spielt alles keine Rolle.
1: Ja. Wir genießen
0: Theater.
1: Die Musik.
0: Theater.
1: So. Ich muss dazu sagen, auch die erste Stunde wird sehr opernlastig und das ist ziemlich ungewöhnlich für den Donnerstag, weil ich so gut wie, also gut, Pur Timeo habe ich neulich auch in einer anderen Aufnahme hier gespielt, aber ich habe kaum Opern, die ich hier auflege, weil das einfach nicht mein Schwerpunkt ist. Matthias, bei dir waren es die Platten zu Hause, die dich in diese Richtung gebracht haben. Habe ich das richtig in Erinnerung?
3: Ja, so war das. Also ich war viel alleine und meine Eltern hatten ein wunderbares gemischtes Programm an Schallplatten und Oper war einfach das längste, was es gab. Also da hatte man den Nachmittag gut zu tun.
2: Und du warst offenbar eingeschlossen.
3: Ich war eingeschlossen und Rigoletto ging 2 Stunden, da war der Nachmittag rum.
1: Hast du dir dann dazu was gekocht auch noch oder so?
3: Nee.
1: Oder war das vorbereitet?
3: Um Gottes Willen. So, da wurde mir immer so ein Einwegglas hingestellt. Das durfte ich mir dann aufwärmen.
1: Und vorher in der Schulkantine gab es ja noch Wurstgulasch, habe ich vorhin gelernt. Bei euch beiden, weil Bernhard, du das auch. Ne?
0: Wir Montags haben gab's gegessen, das früher
1: Montags
0: immer.
1: Montags immer den Wurstgulasch. Also es war ein typisches
3: Essen. Wir
1: essen
3: ihn immer noch gerne hier in der Kantine, seltsamerweise.
0: Ja. Finde ich gut. Ja.
1: Aber ihr esst ihn nur hier. Ihr kocht ihn euch nicht selber. Habt ihr
3: Gott,
1: oder du, Matthias?
3: Nein.
1: Von dir weiß ich gar nicht. Ja. Kai, warst du als Kind in der Oper?
2: Ja, und zwar im Auftrag der Schule, in der Zauberflöte. Es war grauenhaft. Aber ich habe die Geschichte schon mal erzählt wahrscheinlich. Ich wurde danach in der Klasse rumgefragt, im Musikkurs, wer nochmal in die Oper gehen würde. Nach diesem Erlebnis, ich war der Einzige, der gesagt hat, nie wieder.
1: Jetzt sitzt du hier. Fanny, erinnerst du dich noch an deine allererste Opernerfahrung?
4: Ich erinnere mich vor allem an ein Praktikum, nämlich mein Schulpraktikum, da war ich 14, das ich an der Oper gemacht habe tatsächlich.
1: An der Hamburger
4: Staatsoper, genau. Das war auf jeden Fall das erste Mal, dass ich hinter die Kulissen einer Oper geguckt habe. Vorne, also im Zuschauerraum saß ich sicher auch davor schon, auch viel mit meinem Großvater, mit dem ich auch ganz viel im Ballett war und alle sozusagen, all die schönen Sachen, die an der Hamburger Staatsoper stattgefunden haben, immer besucht habe. Aber hinter den Kulissen war es natürlich noch viel toller und erst recht in dem Alter. Und ich weiß noch, damals lief eine Neonproduktion von La Cenerentola mit lauter, wo die Schwestern von Aschenputtel in so Neon-Kostümen, so Fellen und alles Mögliche rumgelaufen sind. Und ich durfte die Schuhe bespritzen. Also ich durfte dann dem Kostüm immer helfen, so mit so Airbrush-Pistolen Sachen anzuspritzen. Ich durfte auch eine eigene Maske basteln. Also die haben mir da unheimlich viele Aufgaben gegeben und die beste Aufgabe war aber, ich durfte den Männerchor schminken.
1: Oh.
4: Nicht die Basics, sondern am Ende, und ich glaube, es war für Lohengrin damals, brauchte jeder Mann 2 kleine pinke Bäckchen, also so kleine, mit so einem dicken Rouge aufgetragene Punkte auf beiden Wangen und ich bin dann unter Anleitung des Maskenbildners einmal durch die Reihe und musste all den hochmotivierten Hamburger Staatsopernchor Herren ihre pinken Bäckchen aufschminken.
2: The finishing touch.
4: The finish eigentlich. Also das war the lasting finish.
1: Aber offensichtlich hat es dich nicht dazu dann gebracht, Maskenbildnerin zu werden. Das war dann nicht danach dein Wunsch.
4: Das war mir ein bisschen zu praktisch, ehrlich gesagt. Also ich fand das, ich war auch im Kostüm, wie gesagt. Ne? Es gab auch gar nichts anderes. Ich hätte jetzt ja schlecht mit 14 Regieassistenz machen können. Insofern waren das dann die Sachen, wo so ein kleines Mädchen was ausrichten durfte und konnte auch.
1: Fanny, du hast eine Arie aus einer Oper von Bellini mitgebracht mit dem schönen Titel. Also die Oper heißt La Sonnambula. Die Nachtwandlerin. Warum hast du diesen Titel ausgesucht?
4: Da muss ich jetzt etwas weiter ausholen. Keine Sorge, nicht zu weit. Und zwar kann ich in beide Richtungen ausholen. Es kommt eine...
1: Die pinken Bäckchen.
4: Du hast vorhin ja von Cecilia Bartoli erzählt. Die singt jetzt gleich nicht, das ist auch überhaupt nicht ihr Fach. Aber Cecilia Bartoli war ich ja wirklich ein Fangirl, also der allerhärtesten Sorte.

Rau als La Sonnambula an der Met. Und jetzt, wiederum 13 Jahre später, und das ist mir erst jetzt aufgefallen, singt Diana Damrau demnächst die vier letzten Lieder von Strauss an der Staatsoper. Und da bin ich gespannt, weil mit dem Material, was sie ja schon aufgenommen hat, also dem Repertoire, habe ich sie nie so gesehen und bin natürlich auch so oder so gespannt. Ich habe sie in der Zwischenzeit immer mal wieder gesehen. Aber da ist sie eben Teil von diesem großen Strauss-Projekt und singt unter Thielemann eben diese vier letzten Lieder. Und ich dachte, bei der Gelegenheit bringe ich sie jetzt aber mit, eben mit der Arie, die mir so im Gedächtnis geblieben ist, von damals aus New York.

0: Ach so, ich soll abnehmen. Anon Junge aus La Sonnambula von Bellini. Und Sie haben Diana Damrau gehört, die jetzt demnächst am 20. Oktober auch einen Orchesterliederabend sozusagen, also jedenfalls ein Teil des Konzerts sind die vier letzten Lieder von Strauss hier an der Staatsoper gibt.
1: Und du hast sie auch am Mikrofon, hast du gerade noch.
0: Ich habe sie hier nicht live in der Sendung, aber ich werde voraussichtlich ein längeres Interview machen. Und das ist jetzt das zweite längere in kurzer Folge, deshalb dachte ich, daraus kann auf jeden Fall auch eine meine Musikausgabe werden. Also das werde ich dann noch entsprechend ankündigen, aber irgendwann an einem schönen Freitag im Herbst
1: unbedingt
0: werde ich mich dann hier mit Diana Damrau unterhalten.
1: Das ist doch schön. La Sonnambula, die Nachtwandlerin, seid ihr Nachteulen? Bernhard, bist du eine Nachteule? Du schon, ne?
2: Nicht so stark wie mein lieber Kollege Matthias.
1: Ja. Stimmt, du bist die Obernachteule. Ja, das, ja. Und
2: nee, also Mitternacht ist eigentlich Schluss.
1: Um Mitternacht ist Schluss.
2: Ja, spätestens.
3: Ja. Interessant, bei mir genau das Gleiche.

0: Ja, bei dir auch. Ja. Und Matthias und Fanny?
1: Matthias.
0: Ach, von Fanny weiß ich es, glaube ich.
2: Bei mir geht es erst los.
0: Genau, wollte ich gerade sagen.
2: Also ich bin die absolute Nachteule und kann auch ganz schwer nachts, gebe ich zu, zur Ruhe kommen. Mhm. Also weil ich immer so einen Push nochmal kriege ab 9 oder so. Wobei das auch ein bisschen abhängig ist natürlich vom Tagesprogramm, das gebe ich zu.
0: So ein bisschen das
2: Aber wenn
0: Rockstar
2: noch nicht Life. Wirklich was Schönes passiert ist, dann habe ich immer das Gefühl, das kann ja noch kommen.
3: Da sind wir genau komplementär, kann man sagen.
0: Ja, ne? an den
2: Mikros
0: jetzt, genau.
2: Weil bei dir schon so viel Schönes vorher passiert.
3: Vielleicht liegt es auch daran, dass du Diana Damrose gut findest.
0: Und Kai eher nicht, so habe ich gerade rausgehört. Also Kai und Fanny teilen sich hier ein Mikro und Matthias und Bernhard, das ist ja auch eurer Sendung entsprechend, die ihr hier noch den Ableger, den ihr habt. Und Matthias, wie ist es bei dir? Bei dir geht's auch erst ab Mitternacht
4: ja,
0: so
4: ich
0: los.
4: Ich mache eigentlich in der Regel um 2 das Licht aus, weil ich wirklich die letzten 3 Stunden sozusagen meines Tages lese. Ich finde, das ist meine Lieblingslesezeit. Mhm. Da ist still, da ruft keiner an. Und die ist reserviert fürs Lesen. Also manchmal schlafe ich auch vorher ein. Wenn es ein anstrengender Tag war, mache ich nur bis 2:30. Aber da freue ich mich immer drauf.
0: Aber wenn man mit dir dann frühstücken gehen will am nächsten Tag, das ist immer ein bisschen...
4: Ist nicht so toll für dich, ne?
0: Ja, da bist du immer ein bisschen grummelig, dann wenn es um die Zeit geht. Für mich ist dann immer schon das 2. Frühstück. Wobei, ich bin auch absolute Nachteule. Das ist eher so, meine Mitbewohnerinnen und Mitbewohner, die drängen mich ein bisschen dazu, dass ich früher aufstehen muss und sowas wie Stullen machen muss.
1: Das klingt so distanziert.
2: Dazu muss man sagen,
0: man muss immer aufpassen, was man hier Privates und Persönliches preisgibt.
1: Sehr, deswegen sehr klar. Ich
0: etwas kodiert, ja.
2: Das heißt ja auch nicht unbedingt, also bei mir zum Beispiel ist nie dieser Wechsel passiert, dass ich jetzt deshalb, ich habe ja auch noch relativ junge Kinder, genau, und ich mache diese Stullen tatsächlich auch um 6.30 Uhr. Das ist jetzt auch, finde ich, kein schlüpfriges Geheimnis. Nein. So ist es eben.
0: Ja, wobei ich gerade
2: aber
0: ich
2: gehe deswegen
0: die eigentlich gar nicht.
2: Trotzdem nicht früher ins Bett. Und das ist eben das Ungesunde. Also ich bin auf der Seite der doch Ungesunderen in dem Moment, weil ich trotzdem genauso spät ins Bett gehe, aber ungefähr 3 Stunden früher aufstehe als die ersten 35.
0: Ja, dieses Schicksal teilen wir. Ich finde eigentlich, das ist die schönste Zeit abends, wenn alles, die Welt so ruhig wird um einen herum und dann, ich lese dann auch gerne, ich sitze dann auch tatsächlich eigentlich gerne am Schreibtisch, aber ja, es ist dann am nächsten Morgen wirklich hart aufzustehen.
3: Ich finde viel interessanter und erstaunlicher, Matthias, dass bei dir bis 11 Uhr nachts jemand anruft. Bei mir ist das schon um 17.30 Uhr absolut
0: selten. Die kennen dich.
2: Können wir mal ändern, Kai? Ich hätte da Ideen.
1: Aber Kai ist in der Oper um die Zeit, da kann man ja nicht anrufen.
3: Das denken alle, ja.
4: Du hast mir mal erzählt, du machst 3-mal Mittagsschlaf. Und
0: 3-mal?
4: Da weiß man ja immer nicht so richtig, wann das ist.
3: Ja, und danach gehe ich früh ins Bett.
0: Das habe ich noch nicht ganz verstanden, warum, also 3-mal am Tag oder du hast 3 Zeiten in der Woche, wo du potenziell Mittagsschlaf machen kannst.
3: Ich schlafe
0: könntest.
3: Eigentlich durch. Wenn ich nicht schlafe, dann schreibe ich sofort.
0: Wir hatten vorhin, hast du Kai ein Ritual vorgeschlagen und irgendwie kommt mir jetzt gerade die Idee, das jetzt schon zu machen.
2: Warum
0: weil
2: guckst du mich so an, Kai?
3: Ich habe keine Ahnung,
2: ich bin die
3: Idee
2: Einzige,
3: ist.
2: Die nichts von dem Ritual
3: also,
2: weiß.
3: Ich weiß auch nichts davon.
0: Also die anderen beiden hier, Matthias und Bernhard, sind meine Zeugen. Wir saßen in der Kantine und ich habe gesagt, oh, jetzt kommt wieder dieses bekannte Mittagstief. Und habt ihr gesagt, ihr kennt es auch. Und dann hast du, Kai, etwas getan, was irgendwie sehr befreiend klang und hast vorgeschlagen, wir tun das alle kollektiv einmal on air. Vielleicht kannst du das einmal vormachen. Okay, wir tun das jetzt alle gegen das Mittagstief und 1, 2, 3. Ah, schön.
1: Radiogeschichte.
0: Jetzt.
4: Das kann man auch rausschneiden und als politischen Kommentar verwenden.
0: Oh, ja, da ist gerade nicht so viel zum Lachen politisch. Um vielleicht doch nochmal zur Oper zu kommen. Bernhard, du hast einen Opernkumpel, mit dem du, ich
1: Richtig,
0: glaube,
1: Mensch.
0: Einmal im Jahr trefft ihr euch zu so einer Reise. Ich glaube, meistens ohne eure Partnerin und dann fahrt ihr irgendwo hin, wo eine spannende Operninszenierung stattfindet. Habt ihr schon die nächste geplant, die nächste Reise?
1: Ja, ich schenke ihm das immer zum Geburtstag und verrate ihm das vorher nicht. Der Christian ist das, kann ich so sagen, ein Jugendfreund von mir aus Leipzig noch. So wie ich Opernfan, wir waren schon als Jugendliche viel in der mittelmäßigen Oper Leipzig und wollen jetzt immer wieder andere Opernhäuser Europas uns anschauen und das Ziel ist oft das Haus, ja, gar nicht mal so das, was dann gespielt wird. Ich weiß schon, wo wir nächstes Jahr hinfahren werden, aber wenn ich das sage und der Christian hört das, da wäre die Überraschung.
3: Wo war die letztes Mal?
1: Das letzte war
0: Kopenhagen schon
1: Neapel.
0: Mal, ne? Ach, Neapel, stimmt. Und Kopenhagen
1: San Carlo,
0: davor?
1: Ja. Kopenhagen waren wir schon, Oslo Sydney? Waren wir schon. Nee, das ist ja zu weit. Aber und auch mal ein Stadttheater ist auch dabei. In Chemnitz waren wir dieses Jahr. Das war auch sehr schön. Und wichtig ist, dass wir zusätzlich uns eigentlich immer noch im Sommer einmal in Bayreuth treffen. Wenn wir das Geld haben. Also das ist ja alles so furchtbar teuer. Aber das da kommt noch dieses dazu. Jahr auch, oder? Da war ich alleine dieses Jahr.
0: Ach, du warst alleine, ja.
1: Aber das wollen wir nächstes Jahr auch machen. Mein Gott, haben wir viel vor. Ja, ja.
0: Ich habe viel vor. So. Ich will diesen, ich will den Opernreigen jetzt trotzdem mal kurz unterbrechen und würde ein bisschen Kammermusik auflegen. Wie steht ihr denn zur Kammermusik? Ich weiß, Fanny, du spielst schon relativ viel auch Kammermusik, aber der Rest eher zurückhaltend, oder? Kai, Matthias, Bernhard?
3: Nein, natürlich nicht. Das ist absolut das Beste, ohne Wenn und Aber.
0: Endlich.
1: Ja. Also alte Musik ist Kammermusik.
0: Gut, das stimmt, das lasse ich gelten. Ich spiele auch eher dann spätere Kammermusik, ja. Und du, Matthias, spielst schon auch.
4: Ich spiele die auch sogar in der Sendung. Ich habe nicht so viel Ahnung davon, deswegen halte ich mich da mit Kommentaren immer zurück. Ich sage dann immer sowas, die Uhrzeit an vorher oder die Station, aber ich spiele gern Kammermusik.
0: Sag's mal, hier auf Radio 3 jetzt ein Satz von Mendelssohn oder weiß ich nicht, was du dann auflegst. Und du, Fanny, aber schon, das ist bei dir schon auch sehr vertreten. Ne?
2: Ich würde sagen, bei mir ist es so Platz 2, also nach allen Vokalen. Mhm. Kommt eigentlich Kammermusik. Ich spiele am allerwenigsten Symphonisches, wobei sich das auch ein bisschen geändert hat. Man muss ja auch irgendwie ein bisschen seinen Horizont erweitern. So wie du mit Matthias in die Opernwelt abgetaucht bist, habe ich mir vorgenommen, ein bisschen mehr so in die Richtung Symphonik zu hören, zumindest erstmal, was ja noch nicht heißt, dass man darüber gut erzählen kann. Aber ja, du hast recht, ich spiele sehr viel Kammermusik, auch weil mich immer schon die intimere, so durchlässige Form interessiert hat. Ich vielleicht auch einfach vom Hörempfinden bin ich gerne in Ensembles drin, die so Christa, also wo ich genau höre, was wer macht.
0: Ja, und auch wo man so auf sich zurückgeworfen ist. Man muss in den Dialog gehen, du kannst dich nicht entziehen, präsent sein.
2: So was Unbarmherziges hat das ja, ne? Auch für die Spielenden. Also man kann sich null verstecken, es ist irgendwie alles da und mich fasziniert auch nach wie vor, was für große und auch kleine Gesten man mit so einem doch verhältnismäßig kleinen Apparat ausloten kann und hinkriegt.
3: Und man kann ihm auch überhaupt nicht sagen, dass die Komponisten, je größer die Formate waren, desto besser komponiert hätten. Das wäre absoluter Unsinn.
0: Fast im Gegenteil, würde ich sagen.
3: Im Gegenteil, ja. Also in die Rasimowski-Quartette, da kann man eigentlich, das ist eigentlich besser als die 9 Symphonien von Beethoven.
0: Ja, ich habe ein Ensemble mitgebracht, wo ich zumindest Teile davon bald treffen werde. Das Amida-Quartett hier aus Berlin. Ich werde Theresa Schwamm und Peter Philipp Stemmler treffen und über 20 Jahre Quartettarbeit sprechen, über dieses Biotop, über, wie man als Ensemble Höhen und Tiefen erlebt, auch wie Elternschaft und Künstlerschaft verbunden werden können. Und deshalb habe ich, also die werde ich bald treffen. Das wird dann Teil hier in der Sendung sein. Und ich habe einen Klavier-Quintett-Satz mitgebracht, das Amida-Quartett zusammen mit Martin Klett, auch so ein bisschen unbekanntere Kammermusik, weil das ist auch absolut von mir ein Steckenpferd, dass ich gerne so auf abseitigeren Pfaden wandle.

0: Martin Klett und das Armida-Quartett mit dem Finale aus dem Klavier-Quintett von Franck Martin, war ein Schweizer Komponist und hat auch ein tolles Kammeroratorium geschrieben, Le Vin RB, der Zaubertrank. Und beim Armida-Quartett finde ich so toll, dass sie seit 20 Jahren zusammenspielen und den neugierigen Blick aufeinander und auf die Werke aber nicht verloren haben. Und ich habe mich gefragt, Kai, wie bewahrt man sich als langjähriger Musikkritiker die Neugier?
1: Durch Vergesslichkeit. Wirklich, das meine ich ernst. Indem man nicht mehr weiß, was alles Schreckliches zurückliegt.
0: Geht euch anderen das auch so?
2: Da freut man sich auf Senilwerden, ja.
1: Freuden des Alters. Ja.
3: Auch ein bisschen durch Relativieren. Ich frage mich dann, was könnte ich denn noch machen, wenn ich nicht das hier machen würde? Und da fallen mir dann da fallen mir so viele schlimme Sachen ein, dass ich immer denke, nee, also ich habe doch noch Glück.
1: Eigentlich ist Verzweiflung der Schlüssel zum Glück, ne?
3: Irgendwie schon, ja.
0: Bernhard, wie ist es bei dir? Weil du bist ja auch sehr spezialisiert und also ich finde gerade, wenn du über zum Beispiel wirklich über Bach oder so sprichst, hört man dir deine Begeisterung ja immer noch, merkt man dir
4: ja,
0: an, spürt man dir an.
4: Noch gut, ja.
1: That's the scary part.
4: Wusste ich, dass jetzt hier sowas kommt.
0: Seitdem du das Handdouble warst, sowieso noch mal mehr. Ja, aber wie bewahrst du dir so deine Lust auf neue Aufnahmen, immer wieder Neues zu hören? Oder Altes neu zu hören.
4: Ja, also mit der Vergesslichkeit, Kai, da ist viel dran. Da hast du wirklich recht. Wir, Matthias und ich machen ja immer am Ende des Jahres eine Sendung, dies Jahr auch wieder, wo wir die Top 10 des Jahres von den Aufnahmen vorstellen. Und da schaue ich dann durch, was habe ich denn alles besprochen? Und dann hat man 50% natürlich mindestens vergessen. Und das ist auch gut so. Das ist ja nicht schlimm. Ja, aber das, was dann wirklich in Erinnerung ist, ist dann auch das Besondere. Das und bleibt. Das kann man dann vorstellen. Und trotzdem, es gibt immer wieder super tolle neue Aufnahmen. Heute habe ich hier gerade eine vorgestellt, wo ich so begeistert war, war nicht mal Bach und trotzdem gut.
3: Also hätte man diese Sendung nicht, könnte man ja auch einfach immer das Gleiche hören, weil man würde es selber ja immer anders hören. Aber das wäre dann, da wäre man nicht so kredibel.
2: Bei mir ist es, glaube ich, wirklich Naivität. Ich bin ein sehr naiver Mensch und ich bestelle immer mit größter Begeisterung dieses ganze Zeug, was rauskommt jeden Monat und freue mich immer so, weil ich auch neugierig bin, auch auf Komponisten, die ich nicht kenne oder Werke, die ich nicht kenne. Und dann setze mir die Enttäuschung ein. Also so bei 50% denke ich dann immer entweder bei der Komposition oder bei der Interpretation, na ja, hättest du auch sparen können. Aber es bleiben dann immer, wie Bernhard schon gesagt hat, es bleibt immer so ein Bodensatz übrig, wo man dann wirklich begeistert ist und das trägt einen dann auch noch weiter über Monate.
0: Was war deine letzte Entdeckung, Matthias?
2: Meine letzte
0: Entdeckung. Also deine begeisterte letzte Entdeckung. Der letzte Bodensatz.
2: Der letzte Bodensatz war vielleicht Samba von Herold, eine wichtige französische Oper, wo ich mich aber auch schon wieder darüber geärgert habe, dass sie so schlecht gesungen ist. Schönes Werk, tolles Werk, aber auch nicht so richtig gut gesungen.
0: Und hier kamen ein paar fragende Blicke. Also ich habe es ehrlich gesagt, kenne es nicht, aber
1: die ist ganz
0: das erkläre ich jetzt, glaube ich. Sie ist ganz bedeutend. Okay.
1: Oder war ganz bedeutend.
0: Genau. Ja, es ist nicht mein Gebiet. Kai, du hast mir auch eine Arie mitgebracht.
1: Ja. Und zwar, um die Vergesslichkeit zu nähren, nämlich die Vergesslichkeit in Bezug auf die 2,5 verunglückten Premieren dieser Spielzeit. Also es waren 3 große Premieren in den 3 Opern. Eine war gut, das muss ich schon zugeben, nämlich Lear im Hangar für die komische Oper von Aribert Reimann. Furchtbar war das Stockhausen, Mittwoch aus Licht an der Deutschen Oper Berlin.
0: Den Helikoptern.
1: Ja, aber nicht wegen der Helikopter, sondern wegen der Inszenierung, die dem Komponisten, der eh schon einen Schuss hat, wenn ich das mal deutlich sagen darf, auf den Leim gegangen ist und noch zusätzlich reingeschossen hat mit privaten mythologischen Zutaten. Schrecklich, ja, ja. Und genauso schlimm war La Vestale von Gaspar Despontini in der Staatsoper. Und zwar deswegen, weil man das zwar französisch gesungen, aber italienisch in der Ästhetik aufgeführt hatte. Und dann sagen alle, das ist ja schwache Musik. Das ist es nicht, sondern es ist einfach eine misslungene Produktion gewesen.
0: Nicht getroffen.
1: An der die Diva des Abends, Sonja war nicht ein Deut ändern konnte. Und um das vergessen zu machen, freue ich mich auf die nächste Produktion an der Staatsoper La Callisto von Francesco Cavalli. Das machen die da, weil in den Mitte der 90er Jahre, vor 30 Jahren, da mal eine fantastisch schöne Produktion dieser bekanntesten Oper von Cavalli lief, nämlich von Herbert Wernicke, eine der schönsten alte Musikopernaufführungen, die ich hier gesehen habe, damals mit René Jacobs am Pult. Cavalli ist sozusagen der bedeutendste Monteverdi-Schüler gewesen, Musik zum Niederknien. Und hier wird es jetzt gleich für uns gesungen von Joyce Didonato.

0: Piante Ambrose aus der Oper La Callisto von Francesco Cavalli. Und das war Joyce Di Donato 2022 mit dem Ensemble Il Pomodoro unter Maxim Emiljanicev. Die Oper gibt's ab 8.11. in der Staatsoper. Leider nicht mit Joyce Di Donato.
1: Ja, wir werden sehen.
2: Aber vielleicht mit uns.
1: Wir haben uns gerade verabredet hier. Ein Fünfer-Date. Bernhard, du hast mich inspiriert, weil also Cavalli hat ja auch in Venedig gewirkt und du bist im Februar mit dem Nachtzug nach Venedig gefahren und ich habe dir das dann nachgemacht im Sommer und ich finde es ist so eine schöne Fahrt mit dem Nachtzug. Man steigt abends ein, kommt morgens in den Kanälen an. Das war wunderschön.
2: Ja, das ist großartig, wenn man in Augsburg umsteigt. Kleiner Tipp, da hat man ein bisschen Aufenthalt und neben dem Bahnhof ist dieses wunderbare Brauhaus. Da kann man noch ein bayerisches Bier trinken und dann steigt man ein, schläft schön. Wenn das Licht ausgeht, bei uns ging mal das Licht nicht aus die ganze Nacht. Oh. Aber egal. Und dann kriegt man von, das ist ja ÖBB, ne? Ich schwärme hier schon wieder über Bahnfahren, aber darf man ja, ne? Und dann bekommt man diesen sehr guten Kaffee am Morgen.
1: Das Frühstück kommt ans Bett. Kam abends ein Schaffner, der Nacht Schaffner mal gefragt, was ich morgens frühstücken möchte. Genau. Und dann durfte ich ankreuzen, 6 Komponenten.
2: Ja, da war alles.
1: 20 Komponenten.
2: Und das Schöne ist, man fährt ja sehr langsam, ist ja gar nicht so weit, aber man fährt ja über Salzburg und fährt dann, irgendwann hört man diese Glocken da, da weiß man, ist in Italien, weil die Schranken dann dieses Geräusch haben. Ich finde das wunderbar. Es wird auch immer langsamer irgendwie, die Fahrt. Und dann fährst du so majestätisch über den Damm rüber. Also ist schon großartig, ja. Und dann bist du da im Paradies, ne?
1: Bei Cavalli und Monteverdi. Matthias, du bist der Letzte in dieser Stunde. Und mich würde interessieren, weil wir haben jetzt nochmal zum Ende einen Opernausschnitt. Es wird nicht gesungen. Du hast
3: Entwarnung, es wird nicht gesungen.
1: Wäre nur für meine Donnerstagsmenschen, die vielleicht nicht so viel Gesang gewöhnt sind. Aber ich finde es sehr, sehr schön, diese Note heute mal verstärkt zu haben. Ja, was hast du dabei?
3: Ich bin ganz froh, der Computer zeigt mir an, ich habe noch 2 Minuten. Ich bin erleichtert, weil ich habe gar nicht so viel zu sagen. Denn ich habe eigentlich wenig, worauf ich mich freue im Standardrepertoire, weil es mir eben auch zu viel Standardrepertoire ist an der Oper gerade. Also es ist ein Trend, habe ich das Gefühl, auch ein internationaler. Man geht wieder auf die Kassenschlager zurück, verbunden eben mit der zeitgenössischen Moderne, die dann oft eben auch subventioniert ist. Aber mir fehlt eigentlich so das Dazwischen, das, was wir hier ja auch hatten, mal ein Sandonai oder ein Respighi oder mal einen anderen Rossini als nur den Barbier. Das scheint irgendwie alles nicht mehr so interessant zu sein. Aber es gibt ja noch die Festivals und da war ich ganz begeistert. Ich war in Rheinsberg dieses Jahr, wo es einen neuen Chef gibt, den Jede Diriks, also künstlerischen Leiter, ein Belgier. Und der ist großer Grétry-Fan. Also Grétry, einer der wichtigen Opera-Comique-Komponisten des 18. Jahrhunderts in Paris. Und er hat jetzt beschlossen, Grétry wird da jetzt ein wichtiger Komponist. Und das finde ich toll. Ich habe da den Blaubart gesehen, weil der passt so in unsere Zeit. Erstmal ist der so wirklich ADS-Publikum geeignet. Es sind immer sehr schnelle Szenen, ganz kurze Arien. Die Oper ist auch nicht zu lang. Es ist übersichtlich, man langweilt sich keine Sekunde. Und die Musik ist auch nicht zu schwer für die Sänger. Und es geht jetzt nämlich auch weiter. Es gibt nächstes Jahr, und da freue ich mich sehr drauf, Semir und Azor. Das ist eigentlich die Geschichte von Die Schöne und das Biest. Ja. Und deswegen habe ich jetzt auch nochmal Grétry ausgesucht. Und zwar ist das die Ouvertüre zum Blaubart, hier gespielt vom Orchester Nord unter Martin Bohlberg.

0: Jetzt war ich so schnell mit, dass ich jetzt immer noch den Luxus habe, absagen zu dürfen. Das war Raoul Barbebleu, so heißt das im Original, das Stück von Gretry. Blaubart hieß es dann in der Fassung in Rheinsberg diesen Sommer mit dem Orchester Nord unter Martin Wohlberg.
1: Das ist jetzt aber eine Aufnahme gewesen, mit der du zufrieden bist, ne? Nehme ich an.
0: Ja. Ich habe die auch besprochen hier und war ganz glücklich.
1: Wobei jetzt noch keine Sängerinnen und Sänger zu hören waren. Wir gehen nach den 15 Uhr Nachrichten in unsere zweite Stunde und da gibt es ein paar Abgründe.
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4: In Berlin nehmen Linke, Grüne und SPD Sondierungsgespräche über eine mögliche Koalition auf Landesebene auf. Das haben die drei Parteien 2,5 Wochen nach der Abgeordnetenhauswahl heute offiziell mitgeteilt. Zuvor hatten sie sich in Vorgesprächen auf eine gemeinsame Linie bei den Themen Antisemitismus und organisierter Kriminalität im Clanmilieu verständigt. Grüne und SPD hatten von der Linken eine eindeutigere Positionierung in diesen Themen gefordert. In einem gemeinsamen Papier wird nun unter anderem ein Bekenntnis zum Schutz jüdischen Lebens und zum Existenzrecht Israels festgeschrieben, wie die Berliner Parteivorsitzende der Linken Wolter erläutert hat.
5: Bei Verstößen gegen diese Grundsätze entscheiden die Fraktionen nach ihren Regeln über Konsequenzen bis hin zum Ausschluss transparent und im Austausch mit den Partnern. Auf Wunsch ordnet ein Gremium aus 3 Fachleuten der Berliner Stadtgesellschaft Vorfälle ein.
4: Das sagt Kerstin Wolter, Berliner Landeschefin der Partei Die Linke. Die Bundesregierung geht für das laufende Jahr von einem deutlich stärkeren Wirtschaftswachstum aus als zuletzt erwartet. Wirtschaftsministerin Reiche hat am Mittag dazu eine neue Herbstprognose vorgestellt. Aus dem Hauptstadtstudio Maximilian Ulrich.
6: Wir haben die Talsohle hinter uns gelassen, sagte Katharina Reiche von der CDU. Sie rechnet mit einem Wachstum von 1,3% für das laufende Jahr. Noch im April war die Bundesregierung wesentlich pessimistischer und rechnete mit nur 0,5% Wachstum. 2/3 des aktuellen Wachstums entstehen durch Ausgaben des Staates, etwa in neue Brücken, Straßen oder auch Waffen für die Verteidigung. Dafür nimmt Deutschland große Schulden auf. Außerdem kaufen gerade viele Unternehmen weltweit energieintensive Güter aus Deutschland wie Stahl, Dünger oder Aluminium auf Vorrat. Das kurbelt die Exportwirtschaft an. Der private Konsum hingegen bleibt zurückhaltend, weil die Menschen angesichts der hohen Preise für Benzin oder Strom ihr Geld vorsichtig ausgeben.
4: Die geplante Einkommenssteuerreform ist im Bundestag auf starke Kritik gestoßen. Der AfD-Finanzpolitiker Gottschalk sagte in der Debatte, die Entlastung reiche nicht aus, um die kalte Progression auszugleichen. Auch der finanzpolitische Sprecher der Unionsfraktion, Günzler, verlangte noch Nachbesserungen. Ähnlich äußerten sich Abgeordnete von Grünen und Linken. Finanzminister Klingbeil von der SPD verteidigte die Reform dagegen. Die Bürgerinnen und Bürger würden um rund 10 Milliarden Euro entlastet. Eine Familie mit 2 Kindern zum Beispiel werde ab 2028 mehr als 600 Euro im Jahr zusätzlich zur Verfügung haben, so Klingbeil. Das Gesetz dazu soll Anfang nächsten Jahres in Kraft treten. Ein schwerer Verkehrsunfall mit 4 Toten im Landkreis Barnim hat Bestürzung ausgelöst. Landrat Kurt sprach von einem furchtbaren Unglück. An Schulen und an Dienststellen im Landkreis wurde heute Trauerbeflaggung angeordnet. Brandenburgs Verkehrsminister Krumbach drückte den Angehörigen der Opfer sein tiefes Mitgefühl aus. Bei Biesenthal waren gestern Abend 4 Teenager ums Leben gekommen. Nach Polizeiangaben wollte ein Autofahrer auf der Landstraße L200 mehrere Fahrzeuge gleichzeitig überholen. Dabei stieß er mit 3 entgegenkommenden Mopeds zusammen. Drei junge Männer im Alter von 15 bis 19 Jahren und eine 14-jährige Mitfahrerin starben bei dem Unfall. Der Autofahrer wurde verletzt. In Berlin und Brandenburg werden ab Mitte Dezember mehr Nahverkehrszüge unterwegs sein. Das hat der Verkehrsverbund Berlin-Brandenburg, VBB, bei der Vorstellung des neuen Fahrplans mitgeteilt. Unter anderem werden die Regionalexpresslinien 3, 4 und 5 stündlich fahren, der RE9 sogar halbstündlich. Bei der Berliner S-Bahn müssen dagegen einige Züge nach 30 Jahren Betrieb aussortiert werden. Der Berufsverkehr auf den Linien S1 und S5 wird deshalb ausgedünnt. Die Fahrpreise erhöhen sich laut VBB im Schnitt um 3,7%. Einzelne Tickets werden dadurch um 10 bis 30 Cent teurer. Der Nobelpreis für Literatur geht in diesem Jahr an die kanadische Schriftstellerin Anne Carson. Das hat die schwedische Akademie in Stockholm am Mittag bekannt gegeben. Zur Begründung hieß es, durch ihren spielerischen Umgang mit klassischen Schriftstellertraditionen habe Carson neue Formen in der Gegenwartsliteratur geschaffen. Sie galt vorher schon als eine der Favoritinnen für die Auszeichnung. Die Nobelpreise sind mit jeweils rund 1 Million Euro dotiert. Verliehen werden sie am 10. Dezember. Soweit die Nachrichten. 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Das Wetter. Es ist dicht bewölkt, vor allem im Nordwesten kann es örtlich regnen. Die Schauer ziehen südostwärts ab. Aktuell in Berlin-Dahlem 17 Grad, in Frankfurt oder 21 Grad. Morgen Vormittag teils noch freundlich, später wolkenreich. Später Regen bei höchstens 12 bis 15 Grad. Es ist 15.05 Uhr.
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1: Ich bin heute nicht allein im Studio. Meine liebste Meine Musik Crew ist da. Ich freue mich sehr auf unsere zweite Stunde zu fünft.

0: Das Quatuor, eben mit einem Beatles-Klassiker. Da war noch was. Aber jetzt habe ich diesen schönen letzten, auch wieder so eine kleine Spitze wie vorhin beim Poulenc. Aber ja, das müssen Sie mir jetzt nachsehen, weil ich habe hier vier Gäste, die mich schon so erwartungsvoll gerade angeschaut haben. Das war Come Together und wir sind auch zusammengekommen. Der Meine Musikclub, Funny Tank, Matthias Kater, Kai Lürs Kaiser und ich. Mein Name ist Camilla Kaiser. Was sagt ihr denn zu Popsongs, die in der Klassik aufgegriffen werden? Wie jetzt eben Come Together?
1: Ganz schwieriges Thema. Das muss sehr, sehr gut gemacht werden. Es ist ganz schwer zu sagen, was es genau ist, warum das ganz selten mal funktioniert. Ich würde sagen, in der Hauptsache funktioniert es nicht.
2: 100% d'accord, eigentlich eine Krankheit.
0: Also ich finde jetzt gerade Come Together, das ist ein super Arrangement. Da finde ich, hat es geklappt, aber ich gehe total mit und ich habe das ja auch nicht ohne Grund ausgewählt, weil es ein bisschen unser Thema dieser Stunde geht. Hier drüben Matthias und Bernhard am zweiten Mikrofon, ihr stützt so beide Köpfe in die Hand.
3: Ich darf eine Stunde drüber nachdenken.
4: Naja, also es gab, die Lautenkampagne hat es ja jetzt recht häufig gemacht, ne? Und da ist es nun voll auf Barockorchester und das kann man machen. Ich finde das auch ganz witzig zum Teil. Die haben ja diese ABBA-Platte, die ein Riesenerfolg ist mit Asia Fateyeva und Beatles haben sie auch schon gemacht, ne? Und ja, das versucht immer zu koppeln mit Barockmusik, ne? Und ich find's witzig, wenn ein Barockorchester mal so ein Repertoire spielt. Einfach so aus Witzigkeitsgründen. Und ich meine, darauf kann sich jeder einlassen. Das kennen ihn die meisten. Ich weiß nicht, was ABBA dazu sagt. Björn und Benny und so.
0: Also Matthias, du willst, glaube ich, noch nachdenken. Wir lassen dich denken, es sei denn, dir kommt jetzt noch...
3: Es kommt, glaube ich, immer wirklich darauf an, wie es gemacht ist. Mhm. Auf den Einzelfall, nicht mal auf das Ensemble, sondern manchmal gibt es auch nur im Ensemble oder beim Solisten ein einziges Stück, wo ich sage, da funzt es, da funktioniert es, da ist es witzig. Die Trefferquote ist nicht besonders hoch, finde ich.
0: Ja, es muss schon auch, finde ich, was Eigenes dabei sein. Das muss dann irgendwie, dieses Arrangement muss irgendwie was von dem Ensemble selbst, finde ich, auch verkörpern, wie jetzt eben. Ich finde, die haben, das Quatuor Eben hat da schon auch eine eigene Note mit reingebracht und hat das einfach weitergetragen und nicht einfach nur versucht, irgendwie möglichst getreu nachzuspielen. Das ist für mich schon auch entscheidend.
1: Die Schwierigkeit liegt, glaube ich, auch in der Motivation für die Art Musik, die man macht. Und das ist eine ganz andere von Leuten, die Popmusik machen. Die kommt aus einem anderen Ort als klassische Musik. Und das zu übersetzen, darin liegt schon eine große, also eigentlich eine Unmöglichkeit.
0: Das finde ich jetzt aber interessant, diesen Ort, weil eigentlich geht es doch oft in der Klassik schon auch, also da werden ja schon menschliche, ähnliche Dinge, existenzielle Dinge verhandelt, oder?
1: Die werden aber komponiert von anderen Leuten in der Regel und es geht nie um die eigene individuelle. Also klar, es letztendlich will jeder auch was damit sagen vielleicht oder will seine, wenn überhaupt Botschaft das richtige Wort ist, rüberbringen. Aber ich glaube, die Popmusik lebt von dem, oder kommt auch natürlich immer aus so einer Opposition heraus. Also ist eigentlich immer eher das gewesen, was dann die neue Antwort ist auf etwas Älteres und hat sich so auch immer erneuert und auch in ganz anderen Gesten und Haltungen, finde ich, als ist ganz schwierig.
0: Das, aber zieht sich das nicht durch die gesamte Musikgeschichte, dass es immer eine Antwort natürlich auf das, was eben war, also dass natürlich jetzt auch Cavalli dann die Antwort auf Monteverdi und der die Oper natürlich auch wieder weiterentwickelt hat, also dass es quasi immer weitergeführt wird?
2: Ja, würde ich eben auch sagen. Und außerdem kommt noch dazu, dass die Popmusik natürlich als kommerzielles Unternehmen, das es ist, breitenwirksam operieren muss, sonst kann sie gar nicht funktionieren.
0: Ich habe diesen Titel ausgewählt, weil wir in dieser Stunde so ein bisschen musikalische Abgründe besprechen wollen. Und für mich ist schon, also Popmusik in so ein Klassik-Arrangement zu verpacken, ist schon so ein bisschen abgründig, finde ich. Und auch so eine Art Guilty Pleasure. Und wenn es funktioniert, mag ich sehr gerne. Und ich habe schon auch manchmal, ich kann mich schon durchaus auch für Popsongs begeistern, immer wieder mal. Und ich möchte aber mit Bernhard starten, weil bei dir ist so viel Charme dabei, bei deinem Titel,
2: Charme?
0: Dass du Charme ohne
4: S-C-H-A-M.
0: Du konntest diesen Titel noch nicht mal beschriften, hast du
4: nee,
0: mir gesagt.
4: Nee, das wollte ich erst
0: Bernhard
4: mal nicht machen.
0: Bernhard 2 oder so stand da noch dran, als du mir den geschickt hast. Was ist da los, Bernhard?
4: Naja, ich will ja nicht, dass ihr die Freundschaft mir kündigt. aber das ist ja der Sinn dieser Rubrik, ne, die du hier einführst in der zweiten Stunde. Wir sollen ja das spielen, was wir wirklich nur heimlich halten.
0: Also das würdest du dich montags nie trauen, das aufzulegen?
4: Nee, das gehört auch nicht hin. Also ich würde eher sowas wie, wo ich richtig dazu stehe. Ihr wisst alle, ich bin totaler Helge Schneider-Fan oder so. Oder Bodo Wartke oder sowas, finde ich super. Und solche Sachen. Das könnte durchaus mal vorkommen. Aber das, was ich hier habe, ich habe großen Sinn für Kitsch. Für musikalischen Kitsch. Und das glaubt mir mal keiner, vielleicht Matthias weiß das.
2: Das weiß jeder.
4: Ja, nee. Es geht ja jetzt um richtigen Kitsch. Ich weiß, ich spiele auch sonst manchmal Kitsch. In eurer Wahrnehmung vielleicht, ja. Und das Zweite, was ist, ich mag sehr Chorgesang, ja. Also weil ich selber auch viel im Chor gesungen habe und irgendwie das einfach toll finde, dieses Gefühl im Chor zu singen. Und das kommt zusammen in dieser englischen Chortradition. Und da ist für mich ein Komponist, überhaupt der Komponist, der noch lebt, ist John Rutter.
2: Oh.
4: So, und John Rutter ist der, also liebe Hörerinnen und Hörer, wenn Sie ihn nicht kennen, Sie kennen den natürlich, denn wenn Sie geben Sie es zu, die Krönungsfeierlichkeiten oder sowas oder irgend so eine Hochzeit der Royals in England sehen, dann kommt immer John Rutter vor, weil der von den Royals sehr hofiert wird, mit Recht auch, ja, und zwar ein Arrangeur, hat aber wahnsinnig viel komponiert und das ist meist so ein bisschen geistiger Gehalt. Ne?
0: Ich habe das Magnificat von ihm, ja. Was es gibt. Das habe ich mal auf Mallorca mit einem mallorquinischen Chor. Ja. Also ich war in einem Kammerensemble, mit dem Karlsruher Kammerensemble unterwegs, auf Konzertreise. Wir haben das da in der Kathedrale von Palma gespielt und das Magnificat, es geht mitten ins Herz, aber es ist schon auch echt
2: richtig schnulzig. Mayonnaise auf Mallorca.
0: Das ist wirklich so.
4: Und wir haben uns ja nicht abgesprochen. Ich habe ja nicht gesagt, was ich vorher bringe.
0: Aber es ist nicht das Magnificat.
4: Es nicht, aber das Magnificat war für mich auch der Ausgangspunkt. Das habe ich nämlich mal mitgesungen im Chor. 2003 ist also wahnsinnig lange her. Und das da gibt's ja so ein Tropus drin, also so eine Einlagesätze, wo dann irgendein englisches Gedicht kommt. Mit Rose und so.
0: Die immer. Lovely Rose. Ich weiß.
4: Schön.
0: Das ist das Zweite. Ja,
4: richtig.
0: Das,
4: siehst du, wir verstehen uns. Ja, also eine versteht mich. Und
0: ich habe ja nur Geige gespielt. Ne? Ich habe es schon auch gefühlt. Ja,
4: also mit diesem Kitsch. Und ich gebe das jetzt zu, hier auch in der Öffentlichkeit. Wenn irgendwie gerade mal irgendwie ich nicht so recht weiter weiß, dann höre ich mir gern so eine Musik an. Und das ist kompositorisch total einfach. Es geht immer einstimmig los bei dem. Immer. Und dann irgendwann kommt der Chor unisono und dann wird es mehrstimmig und dann kommt irgendwann ein Halbton höher.
0: Ja, aber das ist aber alles, das ist wunderbar. Immer ein Klassiker, ne?
4: Ja, und ich mag das einfach for the beauty of the earth. Bitte.

0: Da war es wieder.
1: For the beauty of the world. Nee, of the earth.
0: Of the earth,
1: ich, ja.
0: Genau.
1: Bin ganz nervös. Also John Rutter hat das komponiert. John Rutter hat auch hier den Chor geleitet. Cambridge Singers. Wunderschön. Und ich habe gemerkt, so schlimm fandet ihr es auch nicht hier, ne?
2: Es läuft auch immer in der Bettenabteilung von Harrods.
1: Was machst du dort?
2: Verkaufen.
1: Merk schon.
0: Es gibt auch ein Leben nach dem Radio.
1: Ja.
0: Und da war wieder der schöne Seufzer von Kai. Ne, das hast du dir.
1: Das war mir jetzt wichtig. Ja.
0: War aber auch angebracht. Ja, John Rutter.
1: Ich mag das. Ich stehe dazu. So. Punkt.
3: And that's why we love you.
1: Kommt.
0: Fanny, wir kommen zu deinem Guilty Pleasure und ich weiß ehrlich gesagt auch nicht genau, warum du was ausgesucht hast, weil die Beschriftung auch hier so ein bisschen nebulös ist. Klär uns doch auf, was du mitgebracht hast.
3: Das kann ich ohne weiteres machen. Und zwar ist es so, in schwierigen Lebensphasen, und ich befinde mich gerade in einer solchen, brauche ich möglichst lakonische, selbstironische Musik. Und ich bin zurückgeworfen worden auf meine Wurzeln, ganz plötzlich und unerwartet. Das hat auch zu tun mit meiner gemeinsamen Sendung Toast Hawaii mit Kailios Kaiser, in der ich irgendwann mal beschlossen habe, einen Titel von Hans Albers zu spielen. Das war das überhaupt erste Mal in meinem Leben, glaube ich, dass ich so bewusst mich so viel mit diesem Menschen und seinem Oeuvre beschäftigt habe. Kai im Übrigen dann gezwungenermaßen auch ein bisschen. Und dabei habe ich gemerkt, da ist so viel, was ich als dann doch Norddeutsche vielleicht hier aus den vielen Jahren in Berlin, wo ich so mich reinbegebe und durchaus so eine Art, ja, ich weiß nicht, ob man es Heimatgefühl nennen kann. Irgendwann entwickelt man das ja, wenn man so lange schon woanders lebt und eigentlich auch nie zurück wollte. Das ist ja das Komische. Ich wollte ja nie zurück. Ich war ja durchaus gern in Berlin immer. Aber ich habe so eine komische, plötzlich wieder so eine Liebe zum Hafen und zu diesen ganzen Klischees entwickelt, die ich früher nie hatte. Also richtig so diese ganzen Kapitäne und Möwen und alles.
2: Fischbrötchen.
3: Das so, wobei, das hatte ich immer schon. Die gibt's aber ja nun auch woanders. Die kann ich auch in Warnemünde kaufen oder so. Aber jedenfalls auf diesem Wege bin ich zu allen möglichen, zum Teil auch sehr politisch unkorrekten Songs gekommen. Das ist sozusagen ein bisschen die dunkle Seite.
0: Ich glaube auch, seine Biografie ist ja
3: seine
0: auch
3: Biografie
0: nicht
3: ist,
0: ganz,
3: ne? ist
0: hat seine Freundin, Partnerin, die Frau verlassen. Ne?
3: Also
0: die
3: er war auf der Gottbegnadetenliste und hat seine jüdische Frau aber beschützt. Also das verlassen hat er sie nicht, sondern im Gegenteil, er hat sie doch protegiert. Aber es ist eine sehr zweischneidige Karriere, sagen wir mal so. Ich würde mir hier an dieser Stelle auch nichts über ihn als Interpreten oder Mensch oder politische Urteile anmaßen. Dazu bin ich auch viel zu schlecht in dem Fall informiert, sondern ich beschränke mich hier jetzt einfach nur auf den musikalischen Output. Und da sind mir doch auch manche von diesen Liedern haben so eine bestimmte Art von Selbstironie und auch so eine norddeutsche, lakonische Art, Sachen darzustellen, die mir erstens sehr liegt und die mich oft auch einfach befreit. Und dazu kann ich auch eine kleine Anekdote von heute noch erzählen, die das vielleicht ein bisschen deutlich macht. Und zwar hat Kailios Kaiser, mein Kollege und im Moment auch Sitznachbar hier am Mikrofon, vorhin zu mir gesagt, Fanny, vielleicht wurde deine letzte E-Mail gespammt. Da habe ich gesagt, ja, das ist ganz typisch, meine E-Mails landen, ich lande immer im Spam. Und dann sagt Kailios Kaiser, ja, wo du hingehörst. Und wir lachen beide. Und das ist das Zeichen einer norddeutschen Humorfreundschaft, denn jenseits der Elbe würde über so einen Witz
1: Anzeige.
3: Die Adressierte auf jeden Fall nicht lachen. Und das ist so ein bisschen die Ebene, auf der ich auch diese Albers-Titel hören kann. Und dieser nächste ist dabei ein ganz unschuldiger, also der ist weder besonders unkorrekt, noch ist er irgendwie sexistisch in dem Fall. Er ist einfach so, vielleicht könnte man fast sagen, es ist eine Mischung aus lakonisch, naiv und einfach lässig. Ist ein sehr lässiger Titel und hat auch einen lässigen Titel. Er heißt nämlich Kai, du möchtest noch was sagen?
2: Ich möchte noch was sagen, also um das Ganze zu neutralisieren. Hans Albers war ein prominenter Max Reinhardt Schauspieler, also das heißt, es hat eine ältere Geschichte. Er war auch ein prominenter Operettendarsteller, auch hier in Berlin. Er war zum Beispiel in der von uns, wir haben doch da zusammen die Perlen der Kleopatra
0: besucht,
2: ja, in der Komischen Oper, da war der Urführungssänger des Marc Anton, also der Rolle, die sehr schön Peter Renz hier in Berlin gemacht hat. Übrigens ein offenes Geheimnis war, dass Hans Albers schwul war, also er war, musste sich auch schützen. Komplexes Thema, super Interpret.
3: Und

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In Texas gibt es dafür die Prärie. 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Holunder und auch Birken sah ich nie. Die Esel aber sind genau die gleichen. 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Ich möchte das besonders unterstreichen, sonst bildet sich so ein Esel noch was ein.

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1: Das ist natürlich der entscheidende Satz. Es kommt der Tag, da wird ja alles wieder gut. Weiß man nicht. Ein anderer entscheidender Satz. Am Ende sind wir alle gleich. Die Frage ist, ob das beides zusammenhängt.
2: Das klären wir nächstes Mal.
3: Ja. Fanny, eine Sache
1: ja,
3: noch.
1: Ja, also Hans Albers war das.
3: Hans Albers,
1: ich
3: ja.
1: Eigentlich
3: nee, ich wollte noch mal fragen. Nee, das ist mir eigentlich wurscht. Aber ich wollte noch mal wissen, warum ist das eigentlich ein Guilty Pleasure? Also.
1: Es ist nicht so guilty. Es ist nur so ein bisschen, das ist eine gute Frage. Wahrscheinlich ist es gar nicht so guilty. Es ist gerade ein Pleasure. So.
3: Muss es ja auch
1: also
3: nicht sein.
1: Es ist ein momentanes Pleasure, das ja vielleicht so ein bisschen rausfällt aus dem Rest der Pleasures, die man so hat.
3: Ich wollte nur wissen, ob noch irgendwas Abgründiges jetzt dahinter steckte, was wir vorhin noch nicht rausgekitzelt haben.
1: Nein, also es ist natürlich nicht so ein Mood-Pleasure wie der oder das von Bernie.
3: Du hast die Messlatte aber auch hochgesetzt.
1: Ja,
3: heute.
1: Wobei ich sagen muss, ich bin mal in diese Fünfer-Show gestartet mit Nationalhymnen. Also noch schuldiger kann man sich nicht fühlen nach der Sendung. Und noch dreckiger und abgründiger. Insofern, ich habe ein bisschen nachgelassen.
3: Ja, damals hattest du wirklich die Messlatte hochgesetzt.
2: Aber grundsätzlich ist natürlich so, dass das Schuldgefühle sind, die einem immer nur von anderen eingeredet werden. Nicht wahr? Das versteht sie eigentlich.
3: Absolut, absolut. Kommen wir zu den Schuldgefühlen, die möglicherweise Matthias Käther hat.
4: Ja, Fanny, ich wollte dich aber noch fragen, einer meiner Lieblingstitel von Hans Albers, der stammt noch aus der Weimarer Republik, ich will sie küssen, wenn sie es verlangen. Kennst du das? Das ist wunderbar, weil man nimmt ihm
1: immerhin,
4: das nicht an.
1: Immerhin nur, wenn sie es verlangt. Ja. Da gibt es nämlich auch andere Titel, da wird keine Frage mehr geschnallt. Ach,
4: genau.
1: Nach dem Verlangen.
4: Er spielt da eben so einen schüchternen Liebhaber und man nimmt es ihm nicht ab. Das geht bei mir in eine ähnliche Richtung, zumindest zeitlich. Ich habe eine Schwäche für amerikanische Dancebands der 30er bis 50er Jahre. Und das muss auch nicht immer das ganz edle Zeug sein. Also ich war mal ein riesen Paul Whiteman-Fan, exzessiv. Mir ist dann irgendwann gelungen, wirklich, glaube ich, alle 900 Aufnahmen von ihm auf der Festplatte zu versammeln, bis sie mir dann abgestürzt ist. Und dann habe ich irgendwann festgestellt, dass mir die 35 wichtigsten auch reichen inzwischen. Aber ich war mal richtig Fan und da gibt es dann eben auch so einige Bands und Bandleader, die wesentlich kitschiger und unbedeutender sind und mir deswegen wahrscheinlich noch mehr Spaß machen. Und ein Fan bin ich zum Beispiel auch von Javier Cugat, der eigentlich, wo man so sagt, das ist der König des edlen Latino-Kitsches, so in den 50er. Also fing schon in den 40ern an. Er sah schon aus wie ein Klischee, also wie so ein typischer Gigolo, hatte so einen ganz kleinen Schnurrbart und machte eben auch
3: das
4: immer
3: hatte ich sofort vor Augen, so ein Schnurrbart, ja, genau, der dann so gezwirbelt so ein bisschen wahrscheinlich war.
4: Also Klischee ist auch schon, dass er am 1. Januar 1900 geboren wurde und dann eben auch immer so den Südamerikaner gab, der gar nicht war.

0: Also er kam aus Spanien, waschechter Spanier, ist dann nach Amerika gegangen. Und diese Musik hat etwas, Tucholsky würde vielleicht sagen, zu diesem ganzen Genre etwas Nähmaschinenhaftes. Ah, und das ist vielleicht dann auch so eine Erlösung aus der Komplexität der Klassik. Also man könnte sich ja auch in den Pop gegeben, aber ich finde dann Pop manchmal noch komplexer als diese ratternden, rasselnden Danceband dieser Zeit, die eigentlich so vor sich hinklappern.
1: Sag mir noch ganz kurz, wie bist du denn darauf gekommen? Erinnerst du dich noch auf deinen ersten Kontakt mit diesen Bands?
0: Naja, der erste Kontakt waren wahrscheinlich so schäbige Billigaufnahmen. Da gab's so Firmen wie History, also CDs, die das wirklich billig verramscht haben, das Zeug. Wo man dann, wenn man das haben wollte, musste man gleich 10 bis 40 CDs kaufen für 10 Euro oder so. Und dann gibt's aber inzwischen auch wahnsinnig viel im Netz. Also du kriegst das eigentlich alles auf so Seiten wie Archive.org. Da lädst du dann so einen ZIP-Ordner runter und dann hast du die. Inzwischen könnte man sich wahrscheinlich die Whiteman-Dinger, die 900, mit einem Klick wieder runter laden und entpackst es und da sind sie dann alle. Aber das läuft oft nebenbei, auch beim Kochen und auch so. Und ich höre das ganz gern und ganz selten spiele ich es dann auch mal in meiner Sendung.
1: Dann sag uns doch noch ganz kurz, was du kochen würdest zu dem Titel, Wurst den du Gulasch dabei hast.
2: Natürlich.
0: Ich kann nur die zwei Jagdwurst Gerichte.
1: Nähmaschinenartig hacken.
0: Ich kann Spiegelei machen und ein paar Nudeln, aber dazu läuft das dann.
1: Du kannst nur zwei Gerichte, ich bin enttäuscht. Matthias, ich habe dich völlig falsch eingeschätzt.
0: Ich lebe in Neukölln, ich gehe essen. Da gibt's so viel und es ist auch nicht teuer.
3: Und es ist wahrscheinlich auch wieder typisch, dass sich die totale Verfügbarkeit des Gesamtwerks von Xavier Sugat in, also umgekehrt proportional, zum Bekanntheitsgrad dieses Mannes, denn der ist total vergessen.
0: Ja, das liebe ich ja auch in ihm.
1: Dem wirken wir jetzt entgegen.
0: Ja, ganz vergessen ist er nämlich nicht. Mach mal weiter, ich erzähl's hinterher.
2: Pech gehabt, Matthias.

0: Das ist mir auch lange nicht mehr passiert, dass ich in die Musik reinquatsche, auch nur meine eigene hier.
1: Du hast den Hand ja auch nicht am Regler gehabt,
0: das stimmt,
1: muss man
0: das
1: sagen,
0: Trost.
1: Zu deiner Rettung.
0: Ja, weil ich wollte nicht unbedingt noch sagen, dass dies hier eben keine originale Musik war von Javier Cugat. Ist zwar seine Komposition gegeben und er hat es auch selber natürlich zelebriert, aber das ist eine Aufnahme, die ist noch gar nicht so alt. Ein paar Jahre mit dem Ludwig Orchestra, die haben das quasi gecovert, das Ganze, was vielleicht so ein bisschen ein Argument für den Komponisten ist, Kai. Also es gibt dann doch ein paar Leute, die sich an ihn erinnern.
2: Ja, aber ich würde jetzt gleich fragen, wieso hast du denn dann nicht das Original genommen?
0: Weil ich vielleicht genau das beweisen wollte, dass er immer noch wenigstens bei einigen Fans aktuell ist.
1: Aber ich finde, es ist schon so ein bisschen vor sich hingeplätschert, muss ich jetzt mal sagen.
0: Ja, deswegen liebe ich das ja auch so.
1: Du willst auch dazu kochen. Ist ja so ein bisschen nebenbei Musik, meintest du, ne?
0: Ja, es gibt auch Akzentuierung. Es gibt zum Beispiel wunderbare Tangos auch von ihr. Von ihr, sag ich schon, von ihm.
2: Interessant. Und hast du das verglichen mit dem Original?
0: Ja, so ähnlich. Ja.
2: Weil meine Erfahrung
0: nicht ganz
2: ist
0: so schlecht wie das Original.
2: Meine Erfahrung ist, dass das grundsätzlich völlig unähnlich ist. Dass sie das völlig anders machen in den früheren 30er, 40er, 50er Jahren. Ja. Und dass man das nicht mehr imitieren kann. Das gilt für die Operetten genauso, weshalb auch immer.
1: Hm. Habt ihr als Jugendliche einen Tanzkurs gemacht?
3: Natürlich.
0: Oh ja.
4: Ja. Also ich gehe jede Woche tanzen.
3: Allerdings waren die anderen in meinem Tanzkurs nicht jugendlich und das hat mich dann sehr schnell aus diesem Tanzkurs wieder hinausgetrieben.
1: Aber dann so Standardtänze
3: also
1: waren
3: das. Das waren Standardtänze und ich hatte aber einen Tanzpartner, der damals bestimmt, also locker 25 Jahre älter war, der beim ersten Mal, bei der überhaupt, wo ich noch nicht mal wusste, was hier Sache ist und wie so ein Tanzkurs läuft, schon gesagt hat, ja und dann zum Ball ziehst du aber richtig hohe Schuhe an. Oh. Und damit war der Tanzkurs für mich gelaufen. Heute liebe ich hohe Schuhe, aber
1: mit 14, 15, 16 wahrscheinlich.
3: Es war als erste Ansage dann doch etwas grenzwertig.
1: Kai, hast du einen Tanzkurs gemacht?
2: Ja, ich habe es gemacht, weil man das so machte, anfallsartig, aber ich habe nichts behalten davon. Das erscheint mir heute eher guilty.
1: Ja, ich glaube auch, dass es guilty wäre, einen Tanzkurs zu machen. Bernhard, du gehst einmal die Woche, ne? Richtig regelmäßig. Ja. Das heißt, du hast bestimmt auch irgendwelche Goldabzeichen oder
4: Um Gottes Willen, nein.
1: Aber kann man machen, ne? Beim Tanzen, glaube ich.
4: Wenn man will, kann man da Prüfungen machen, ja.
1: Aber du machst es nur aus Pleasure.
4: Nur zur Freude, aber seit 25 Jahren, ja. Ja, schön.
1: Ich dachte jetzt mal kurz zum Tanz, weil wir diese Bandmusik, wobei ich glaube, dazu könnte man jetzt auch, es wurde ja auch getanzt, so ein bisschen jetzt hier schon in der Sendung. Alle sind von den Mikros, haben sich erhoben, haben so ein bisschen hier geschwurft, ja. Mein musikalisches Guilty Pleasure ist mit einem Film Guilty Pleasure verbunden. Ich muss zugeben, dass ich James Bond Fan bin und ja, obwohl der, keine Ahnung, schon 20 Mal hätte sterben müssen, lebt er am Ende ja immer noch und ich mag irgendwie diese Gewissheit. Ich finde es irgendwie gut, dass der auch den waghalsigsten Sprung aus dem Zug nochmal überlebt und ich mag diese Vorspann-Songs. Kennt ihr, seid ihr James Bond Gucker?
4: Ja, ganz klares Ja.
0: Doch.
3: Aber also, es geht über Goldfinger nicht hinaus.
2: Genau, Goldfinger ist die Grenze.
4: Nee, Ich habe alle gesehen.
1: Ja, ich gucke sie irgendwie auch immer
4: auch
1: wieder.
4: Mehrfach.
1: Ich mag an diesen Songs, also einmal, dass natürlich dieses Motiv sich ja immer wieder reinschleicht. Und speziell jetzt bei dem Titel, den ich heute dabei habe, ist ein neuerer, mag ich die Mischung aus epischem Orchester-Sound und dann auch die Intimität von Stimme und Klavier, das Soulige, das Balladige.

0: Der mit Skyfall, der Titelsong zum gleichnamigen James-Bond-Film aus dem Jahr 2012. Matthias, wolltest du darauf Bezug nehmen?
1: Wir waren in einer professionellen Diskussion und zu James Bond.
0: Du meinst, möchtest du uns teilhaben lassen, was du mit Bernhard diskutiert hast?
1: Oder ist es auch ein Film? Gerätselt, welcher Film das war, wo Judi Dench gestorben ist.
0: Das war der. Das war Skyfall. Ja, das ist ja so schrecklich am Ende.
1: Sehr gemein.
0: Ist M dann, ja, wirklich. Ich finde es auch, ja. Das war Skyfall. Wenn ich jetzt nicht völlig verschiebe, es war Skyfall. Ziemlich sicher. Funny, wir zwei haben so ein kleines Guilty Pleasure. Seit 2 oder 3 Jahren gehen wir zu einer Klassikveranstaltung, wie auch jetzt wieder an diesem Sonntag gehen wir zum Opus Klassik. Wie wirst du dich präsentieren auf dem roten Teppich dieses Mal?
2: Ehrlich gesagt, das entscheide ich ausnahmsweise erst am Sonntag.
3: Die Frage ist, was du trägst, ne?
2: Ich verstehe.
0: Was meintest du?
3: Das ist jetzt die einzig entscheidende Frage.
2: Nein, ich muss sagen, ich bin dieses Jahr nicht so, ich weiß nicht, ob man es hier so sagen sollte, aber nicht so super motiviert wie sonst. Insofern auch erst spät mit meinen Outfit-Fragen. Aber ich werde sie noch lösen und dich das wissen lassen, falls du deins auf meins abstimmen
0: Wir müssen
2: möchtest.
0: Uns natürlich abstimmen. Klingt jetzt so, als würde es uns nur darum gehen. Aber tatsächlich ist es ja schon eine Veranstaltung so mit rotem Teppich. Ich muss sagen, ich finde es eigentlich schon schön, dass die Klassik da mal wirklich die große Bühne bekommt, auch wenn diese Gala-Veranstaltung sehr lang ist und auch sehr speziell ist, muss man schon auch sagen.
3: Es klingt aber jedenfalls nach einer abschwellenden Guilty Pleasure. Wenn du schon nicht mehr wisst, was sie da anziehen wollen.
0: Naja, wir werden dann schon Samstagabend, wenn wir uns vielleicht mal ein paar Fotos hin und her schicken.
4: Also wenn ihr Beratung braucht, ja, wir drei Jungs würden bereitstehen.
0: Bernhard,
4: ne?
0: Du warst...
3: Geht ihr denn da zusammen hin?
0: Oder? Ja, nee, natürlich.
2: Ja, wir gehen da zusammen hin. Immer.
3: So. Ah, okay. Ja. Als doppeltes Lottchen.
0: Nee, so kann man es nicht sagen, aber wir sind unser Plus 1 jeweils. Aber Bernhard, du warst auch schon mal da beim Opus Classic.
4: Einmal,
0: das war in Verbindung, glaube ich, mit der
2: Capella della Torre.
4: Da war Capella della Torre, ja, und das war auch schön, aber da spielten auch andere Interpreten, wo ich mir gedacht habe, muss ich jetzt nicht benennen, ne? Wer da war, weiß, wen ich meine, wo ich mir dachte, also da brüllen jetzt die Leute und sind so begeistert und also und das wird jetzt im Fernsehen gebracht und
2: es ist total grenzwertig.
4: Da war so ein Geiger vorne, der konnte nicht mal den ganzen Bogen ausfüllen mit einem langen Ton. Ihr wisst, wen ich meine, ja?
3: Ich würde das gerne wissen.
4: Vorname geht mit D los.
3: David Garrett.
4: Richtig. Also, da war ich ein bisschen enttäuscht von den geigerischen Fähigkeiten. So, und dann dachte ich mir, ja, mein Gott, muss das jetzt sein? Und dann kommen so komische Einspielfilme, wo ich mir auch dachte, das ist so ein bisschen Banalisierung des Ganzen, ja? Und dann kriegen oft natürlich die Preise, wo man sagt, ach ja, das hätte ich jetzt ja überhaupt gar nicht erwartet. So, und dann gibt's vielleicht andere Preise, die seriöser sind, die ich vielleicht mehr schätze.
0: Ich denke, darum geht es ja auch jetzt bei der...
4: Urteil? Ja, aber ich will euch euren Spaß nicht verderben.
2: Nein. Wir gehen ja wissend dahin, dass wir zu einer
0: sehenden
2: Auges rennen wir in unser
0: Vergnügen,
2: Opus,
0: kann man schon sagen. Es ist schon ein Opus-Vergnügen, oder Fanny? Wir machen es uns auf jeden Fall immer sehr, sehr
2: man muss es
0: schön
2: mit
0: dort.
2: Einer gewissen inneren Distanz vielleicht machen.
3: Anscheinend ein Campy-Vergnügen.
2: Wobei wir hatten auch hin und wieder mal so Momente, oder ich zumindest jetzt gerade im letzten Jahr, wo ich auch sagen musste, oh, das war jetzt doch gut, also viel besser, als ich dachte, so teilweise, ja, weil es nämlich dann doch nicht, es sind zwar die Interpreten, die man vielleicht erwarten würde, manchmal aber dann in der Stückauswahl kann man Überraschungen erleben. Also zum Beispiel letztes Jahr hat der Tenor, der gewonnen hat, keine Schmetterarie gewählt oder keine typische Herzbrecher-Arie, sondern das war so eine ganz zurückgenommene, elegante Nummer. Also bei sowas kann man dann teilweise doch, oder muss man sagen, es ist nicht alles schlecht daran.
3: Ich habe es früher gesagt, ich sage es wieder. Erstens ist es ganz schwer zu moderieren und einen Moderator oder eine Moderatorin zu finden, die das einigermaßen achtbar über die Rampe kriegt. Darunter leidet fast jede Veranstaltung. Ich war aber live nur bei einer dabei, es hat mir auch völlig gereicht. Dann ist es ein Preis mit viel zu vielen Preisen, kein Mensch steigt durch. Und es ist drittens und am wichtigsten natürlich ein korrumpierter Preis, weil die Industrie am Tisch sitzt.
0: Absolut. Dann lassen wir es bei dieser kurzen Opus-Diskussion und kommen zu unserem letzten Guilty Pleasure von dir, von Kaylös Kaiser.
3: Ich habe mich schon oft genug als Operettenfreund hier geoutet und sozusagen die Hose runtergelassen, halte das aber nicht für guilty. Und was ich mitgebracht habe, ist auch, gehört nur an, also zum, am Rand. Es hat nur, findet am Rande dieses Genres statt. Der Komponist ist Nico Dostal. Das war einer der schon prägenden Operettenkomponisten der sogenannten Silbernen Ära. Es ist eigentlich schon eine bronzene Ära. Die Sängerin, die wir gleich hören werden, ist seine Ehefrau gewesen, nämlich Lili Klaus. Sie war auch zugleich die Protagonistin, und so hat er sie auch kennengelernt, der bedeutendsten Operette von Nico Dostal, nämlich Clivia. Also sie war die erste Clivia hier 1933 am Theater am Neulendorfplatz, damals noch, wo heute eine Diskothek drin ist. Was sie singt, ist ein Koloratur-Foxtrott, den ihr Ehemann ihr in die Kehle komponiert hat, sozusagen. Und das Geniestreichhafte an dieser Darstellung ist, dass Lili Klaus 1939 aufgenommen, hier die Koloratur eigentlich als einen Modus des Lachens ausgibt, was ich eigentlich sonst noch so gut wie nie gehört habe.

0: Lilly Klaus im Jahr 1939 mit dem Koloratur-Foxtrott, komponiert von ihr selber und von Nico Dostal, um genau zu sein, begleitet vom Orchester des Deutschen Opernhauses Berlin. Das dürfte die städtische Oper gewesen sein, würde ich jetzt mal denken, man weiß es nie so genau, unter Leitung von Gerhard Seeger.
1: Wie schön. Vielen Dank für eure ganzen Guilty Pleasures. Worauf freut ihr euch jetzt ganz konkret als Allernächstes? Was ist zum Beispiel euer nächster Konzertbesuch? Hat jemand was ganz akut anstehen jetzt am Wochenende? Bis auf Fanny und mein Guilty Pleasure am
2: Sonntag. Aber ich habe noch ein Pleasure, was vielleicht größer ist. Und zwar morgen Abend Antje Weiters im Boulez-Saal mit den Beethoven-Sonaten.
0: Ja, bei mir
2: drei Abende hintereinander. Genau. Und sie bekommt dann auch den Preis der deutschen Schallplattenkritik überreicht von dir, Kai? Oder
0: genau,
2: wer macht das?
0: Von Julia Kaiser überreicht.
3: Ich gehe Sonntag zum FBO, Freiburger Barockorchester, und höre mir alle 6 brandenburgischen Konzerte an. Freue mich drüber, weil ich vorher auch eine Einführung machen darf.
1: An einem
3: Wenn Sie
1: Abend
3: wollen,
1: hintereinander.
3: Um 18 Uhr kommen Sie gerne.
1: Okay, also jetzt der Werbeblock hier nochmal. Matthias, möchtest du auch noch eine Werbung schalten?
4: Nein, ich möchte keine Werbung schalten. Ich habe bei mir auf dem Schreibtisch eine große Leo Delibes Oper zu liegen, die jetzt rausgekommen ist bei Palazzetto Bruzzane, spezialisiert sind, wo ich mich sehr darauf freue, die zu hören, weil Delibes gibt es ganz, ganz wenig, viel zu wenig. Und ich glaube, es ist auch ganz gut gesungen.
1: Vielen, vielen Dank für euren Besuch. Bernhard Schrammeck, Matthias Keter, Kai Lührs-Kaiser, Fanny Tank. Danke, dass ihr hier wart. Es war ein großes Vergnügen, mit euch hier zu sein.
0: Danke sehr.
2: Danke für die
3: Einladung. Wir danken.
1: Ich hoffe, ihr kommt wieder. Mein Name ist Camilla Kaiser und ich sag Tschüss mit Musik von Nikolai Kapustin. Das Franck-Dupré-Trio spielt die 7. seiner 8 Konzertstudien. Machen Sie es gut. Bis nächsten Donnerstag.

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2: Linke, Grüne und SPD in Berlin nehmen Sondierungen über eine gemeinsame Regierung auf. Die Vorgespräche wurden heute mit einer Vereinbarung abgeschlossen. Die drei Parteien wollen demnach Antisemitismus stärker bekämpfen. Kirsten Buchmann, RBB 24 Landespolitik.
3: Das Existenzrecht Israels sei für sie unverhandelbar, schreiben die drei Parteien in ihrer Vereinbarung. Sie enthält eine klare Verurteilung des Massakers der Hamas und anderer Terrorgruppen vom 7. Oktober 2023. Grüne und SPD hatten eine Verständigung über den konsequenten Umgang der Linken mit dem Thema Antisemitismus zur Voraussetzung für Sondierungen. Gespräche für eine mögliche Regierungsbildung gemacht. Bei antisemitischen Vorfällen sollen den drei Parteien zufolge die Fraktionen reagieren, bis hin zu einem möglichen Fraktionsausschluss. Bestimmt werden soll zudem ein dreiköpfiges Expertengremium, das einen Vorfall bewerten soll. Teile der Berliner Linken stehen wegen ihrer Positionen zu Israel und Palästina in der Kritik.
2: Das Bundeswirtschaftsministerium hat seine Wachstumsprognose für das laufende Jahr stark nach oben korrigiert. Für 2026 werde nun ein Wachstum von 1,3% erwartet, erklärte Wirtschaftsministerin Reiche bei der Vorstellung der Herbstprognose in Berlin. Im Frühjahr war das Ministerium nur von einem Plus von 0,5% ausgegangen. Reiche betonte, aus ihrer Sicht sei die Talsohle durchschritten.
4: Die deutsche Wirtschaft hat sich im ersten Halbjahr 2026 robuster erwiesen als noch im Frühjahr projiziert. Trotz geopolitischer Unsicherheiten, trotz eines globalen Energiepreisschocks, trotz der Schließung der Straße von Hormuz und trotz Zöllen konnte die Wirtschaft in den ersten 6 Monaten auf Erholungskurs gehen. Und das schlägt sich auch wieder in den Wachstumswerten für das gesamte Jahr.
2: Bundeswirtschaftsministerin Katharina Reiche, CDU. Bundesfinanzminister Klingbeil hat im Bundestag seine Pläne für eine Einkommenssteuerreform verteidigt. Es gehe darum, vor allem kleinere und mittlere Einkommen zu entlasten, sagte der SPD-Chef bei der ersten Lesung des Gesetzes im Parlament. Auch Familien mit Kindern sollen demnach weniger Steuern zahlen. Aus dem Hauptstadtstudio Mario Kubina.
5: Es kommt eher selten vor, dass der Bundesfinanzminister Steuerzahlern mehr Geld verspricht. Genau das aber macht Lars Klingbeil bei dieser Bundestagsdebatte zur geplanten Steuerreform. 600 Euro mehr pro Jahr sind nach seinen Worten drin, für eine Familie mit mittlerem Einkommen und 2 Kindern. Die AfD überzeugt er damit nicht. Sie spricht von einem Etikettenschwindel und fordert mehr Entlastungen als die geplanten 10 Milliarden im Jahr. Eine Summe, die man nicht kleinreden sollte, findet die Union. Aber auch CDU und CSU wollen eigentlich mehr. Grüne und Linke sehen große Gerechtigkeitslücken im Steuersystem, die auch mit der geplanten Reform nicht geschlossen würden.
2: Deutschland und Großbritannien wollen ihre Beziehungen nach dem Brexit auf eine neue Grundlage stellen. Dazu ist heute der deutsch-britische Freundschaftsvertrag offiziell in Kraft getreten. Bundeskanzler Merz und der britische Premierminister Burnham haben dazu im Kanzleramt in Berlin die Ratifizierungsurkunden ausgetauscht. Merz spricht von einem historischen Tag. Der Freundschaftsvertrag soll die wirtschaftliche, militärische und sicherheitspolitische Zusammenarbeit verbessern. Schülerreisen und Auslandssemester werden vereinfacht. Geplant ist außerdem eine direkte Bahnverbindung zwischen Deutschland und Großbritannien. Nach der Evakuierung eines Wohnhauses in Lauchhammer im Kreis Oberspreewald-Lausitz laufen die Untersuchungen zu den Hintergründen. Die Polizei war vergangene Nacht über einen lauten Knall informiert worden. An der Wand des Hauses und dem Treppenhaus zeigten sich danach große Risse. 10 Bewohner mussten das Gebäude aus Sicherheitsgründen verlassen. Einer davon ist später in einer Unterkunft der Feuerwehr gestorben, wie heute bekannt wurde. Ob es einen Zusammenhang mit den nächtlichen Ereignissen gibt, ist noch unklar. Der Nobelpreis für Literatur geht in diesem Jahr an die kanadische Schriftstellerin Anne Carson. Das hat die schwedische Akademie in Stockholm am Mittag bekannt gegeben. Zur Begründung heißt es, durch ihren spielerischen Umgang mit klassischen Schriftstellertraditionen habe Carson neue Formen in der Gegenwartsliteratur geschaffen. Und soweit die Nachrichten. 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Das Wetter. Am Abend dicht bewölkt und in der Mitte und im Osten häufiger nass. Böiger Nordwestwind bei 11 bis 16 Grad. Aktuell haben wir in Berlin-Dahlem 17 Grad, in Frankfurt-Oder 21 und in Perleberg 14 Grad. Nachts bleibt es meist trocken, es ist aber weiter windig bei 9 bis 6 Grad. Morgen erst noch freundlich, später dann wolkenreich, am Nachmittag wieder Regen bei höchstens 12 bis 16 Grad. Die Zeit, es ist 16.05 Uhr.
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6: Seien Sie ganz herzlich willkommen. In den Nachrichten ging es ja gerade um den Literaturnobelpreis für die Kanadierin Anne Carson. Darüber werden wir gleich reden hier bei Radio 3 über diese Auszeichnung. Und in den Nachrichten ging es auch um die Sondierungsgespräche für die neue Berliner Landesregierung. Auch das wird uns beschäftigen in dieser halben Stunde hier in unserem Programm. Zuerst habe ich aber psychedelischen Disco-Soul für Sie von der New Yorker Drei-Frauen-Band Say She She, das Stück C'est si bon.
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16.10 Uhr haben wir es gleich und jetzt gibt's eine Art Kammermusik hier bei Radio 3 mit La Gatta, einem Stück vom italienischen Liedermacher Gino Paoli. Das Stück haben wir in einer Version des Duos Birds on a Wire und bei denen klingt das tatsächlich wie Kammermusik mit Stimme und Cello. Dann kommt noch ein Cembalo dazu und gibt dem Ganzen noch so ein Touch Barock.

0: Da gab's noch ein Miauen hinterher. Draufgequatscht von mir. Tut mir leid. Heute Mittag um 13 Uhr, da wurde bekannt, dass der Literaturnobelpreis 2026 an die Kanadierin Anne Carson geht. Und kurz danach, da war unsere Literaturredakteurin Anne-Dore Krohn schon hier bei Radio 3 im Programm und hat uns erzählt, was für eine Autorin das ist, Anne Carson. Und gleich danach wollte sie bei den Verlagen vorbeigehen, die in Deutschland Bücher von Anne Carson veröffentlichen. Das sind mehrere, um da zu schauen, ob da schon kräftig angestoßen wird auf die Nobelpreisträgerin. Die Ergebnisse dieser Recherche können wir jetzt hören. Hallo Anne-Dore.
1: Ja. Hallo Frank.
0: Wie sah es denn aus? Gab es Champagner oder wenigstens Prosecco zu Ehren von Anne Carson?
1: Nee, da gab es gar nichts zu trinken. Nichts? Ich glaube, die sind alle überhaupt noch nicht dazu gekommen, überhaupt einen Schluck Wasser zu trinken. Es war aber natürlich super gute Laune an den Verlagsständen, ist ja klar. Es gibt drei deutsche Verlage, die Anne Carson verlegt haben. S. Fischer ist der große Verlag und zwei kleine unabhängige Verlage, bei denen ich jetzt vorbeigeschaut habe. Das ist einmal der Waldstein Verlag und einmal der Berliner Verlag Mattes und Seitz. Und da standen natürlich einige Leute rum, als ich eine halbe Stunde nach Bekanntgabe des Nobelpreises vorbeikam. Und ich habe mir erstmal Benjamin Fied geschnappt, der macht da die Presse- und Öffentlichkeitsarbeit, und der hat das gesagt.
2: Also das hat wirklich keine 5 Minuten gedauert, da war hier sehr viel Kamera und Mikros und alles Mögliche, sehr viele Menschen am Stand, aber sehr teuer natürlich, also so soll es sein.
1: Ja, und der Verleger Andreas Rötzer von Mattes und Seitz, der hat erzählt, wie er beim Mittagessen saß, als sein Handy in der Hemdtasche immer wieder vibrierte, und die Kolleginnen und Kollegen haben dann eine SMS geschickt. Anne Carson stand da nur drauf. Mattes und Seitz ist ja bekannt für unter anderem seine wunderschöne Reihe Naturkunden, herausgegeben von Judith Schalansky. Und Mattes und Seitz hat 4 Bücher von Anne Carson, von der Nobelpreisträgerin, verlegt. Und ich habe Andreas Rötzer, den Verleger, gefragt, wie Anne Carson eigentlich zu ihrem Verlag gekommen ist.
3: Es war ein kurzer Text, den ihr Marie-Luise Knott vor 15 Jahren oder 16 Jahren vielleicht in die Hand gedrückt hat. Das waren die Short Talks, und die haben mich spontan begeistert. Und es ist eine besondere Form von erzählter Philosophie, Lyrik, wobei das mit Lyrik ist das alles viel zu eng benannt. Es geht weit darüber hinaus. Und die haben mich eben so begeistert, dass ich gesagt habe, das machen wir.
1: Also der Tipp kam von der Übersetzerin Marie-Luise Knott. Mhm. Da merkt man immer wieder, die sind ganz schön wichtig im internationalen Verlagsgeschäft. Und ja, jetzt kann sich der Verlag natürlich sehr, sehr freuen, dass er gleich 4 Bücher im Programm hat.
0: Mit Marie-Luise Knott hast du ja auch schon gesprochen bei der Buchmesse jetzt nach der Preisverkündung für Anne Carson. Das Gespräch werden wir nachher auch noch hören hier bei Radio 3. Aber sag mir erstmal, bei den Leuten, mit denen du jetzt über Anne Carson gesprochen hast, was schätzen die denn vor allem am Werk dieser Schriftstellerin?
1: Ja, diese Vielfältigkeit. Also sie ist ja studierte Altphilologin und bezieht sich oft auf griechische und römische Werke, auf die Antike. Andreas Rötzer hat gesagt, dass er sie richtig bewundert. Und ich habe ihn gefragt, wofür?
3: Für die Leichtigkeit, mit der sie Tiefe vermitteln kann. Diese Knappheit, diese Wohldosiertheit machen alle Bücher eigentlich zu kleinen Preziosen.
1: Ja, so Andreas Rötzer über Anne Carson. Ich bin dann noch schräg gegenüber zum Waldstein Verlag gegangen und habe dort mit dem Verleger Tedel von Walmoden geredet. Der Waldstein Verlag hat die Berliner Rede zur Poesie von Anne Carson herausgegeben, 2020. Die heißt 13 Blickwinkel auf einige Worte, übersetzt von Anja Udler. Und das ist eine Reise durch die antike Literaturgeschichte, gelehrt, aber eben auch unterhaltsam und greifbar. Und das ist genau das, was Tedel von Walmoden an Anne Carson so schätzt.
4: Anne Carson ist eine Autorin, die wie wenige zu uns passt, weil der lebendige Umgang mit der Tradition von der Antike bis heute in ihrem Werk zwischen den Sprachen, zwischen den Jahrhunderten, auch in der Entwicklung der literarischen Formen ihr Werk auszeichnet.
0: Und was würdest du sagen, also so ein Nobelpreis, Literaturnobelpreis bedeutet natürlich jetzt viel Ehre für die Verlage, das ist klar. Bedeutet das auch automatisch sozusagen Umsatzsteigerung?
1: Ja, absolut. Also die müssen jetzt nachdrücken, die Backlist wird gestärkt. Man freut sich jetzt natürlich auch demnächst, diesen Aufkleber Nobelpreis für Literatur draufzukleben. Ja, ja. Und Tedel von Walmoden hat mir nochmal erzählt, was das für einen kleinen Verlag bedeutet. Die haben nämlich damit schon Erfahrung.
4: Als Hertha Müller den Nobelpreis bekam, hatten wir 2 Bücher von ihr, und das war eine erhebliche Auswirkung. Obwohl das neben der Atemschaukel damals das berühmteste Buch, hatten wir 2 Bücher von ihr, die in fünfstelligen Auflagengrößenordnungen neben den Hauptwerken sich auch verkauften. Also das hat schon eine starke Wahrnehmung.
0: Aha, Umsatzsteigerung also noch dazu.
1: Ja, auf jeden Fall.
0: Der Literaturnobelpreis 2026 für Anne Carson aus Kanada. Und wir werden dich nochmal hören, Anne-Dore, mit deinem Gespräch mit der Anne Carson-Übersetzerin Marie-Louise Knott um 17.10 Uhr. Also bis dahin.
1: Bis dahin.

0: Das war Sur la Route, ein Stück des französischen Jazzpianisten Thomas Enko. Das hat er hier mit der Marimba-Spielerin Wassilena Serafimova aufgeführt. 16.21 Uhr wird's gleich. Der Wahlsieg der Linken in Berlin, der hat für heftige politische Reaktionen gesorgt. Wir haben hier im Kulturprogramm Radio 3 sehr verschiedene Meinungen gehört zu diesem Wahlausgang. Die jüdische Schriftstellerin Eva Menasse hat uns im Interview gesagt, sie wünsche sich eine Koalition aus Linken, Grünen und SPD für Berlin. Heute früh haben wir mit dem Autor Marco Martin gesprochen. Der hat wiederum gewarnt vor einer Regierungsbeteiligung der Linken, unter anderem mit diesem Argument.
1: Die Geschichte hat gezeigt, dass Einfangen und Entschärfen von demokratiefeindlichen Gruppierungen, wenn die erstmal an der Macht sind, nicht funktioniert. Wenn Gruppierungen dem Rechtsstaat feindlich gegenüberstehen, dann werden die sich nicht mäßigen, sondern werden sozusagen getragen von der Energie, die sie da reingebracht hat, dieses Radikalisierungsprogramm natürlich umsetzen.
0: Das sagt der Autor Marco Martin. Nun beginnen jetzt aber nach ausführlichen Vorgesprächen Sondierungsgespräche über eine gemeinsame Koalition aus Linken, Grünen und SPD. Und mein Kollege Jan Menzel aus der RBB Landespolitik, der weiß da Genaues drüber. Hallo Jan, sei willkommen.
2: Hallo.
0: Der schwierigste Punkt bei den bisherigen Gesprächen, das waren ja die Antisemitismusvorwürfe gegen die Linken. Jetzt haben sich die drei Parteien geeinigt, so heißt es, auf ein gemeinsames Verfahren bei antisemitischen Vorfällen. Was soll das für ein Verfahren sein?
2: Naja, man hat zunächst einmal mit einer gemeinsamen Erklärung nochmal ein paar Punkte, ich würde mal sagen, glatt gezogen, auch sich den Definitionen, die es ja gibt, gestellt und hat hier doch sehr weitreichende Beschlüsse, gerade auch für die Linke, gefasst. Man hat gesagt, dass israelbezogener Antisemitismus klar als solcher benannt wird und man generelle Boykottaufrufe Richtung Israel nicht tolerieren wird, die lehne man ab. Es gibt hier ein sehr klares Bekenntnis zum Existenzrecht des Staates Israel und zu einer Zwei-Staaten-Lösung, übrigens auch im Parteiprogramm der Linken schon so verankert. Man hat ganz klar den Schutz jüdischen Lebens in Berlin betont und eben auch ein Prozedere vereinbart, wenn es denn doch Äußerungen geben könnte, wenn es dann doch Dinge geben könnte, die diese den Tatbestand, nenne ich es mal, des Antisemitismus erfüllen würden, eben auch aus Reihen ja dann der Linken, der Partei, der Fraktion. Da wurde jetzt konkret ein, ja, ich nenne es ruhig mal wieder Mechanismus vereinbart, was dann passiert, wie damit umgegangen wird, und das kann dann sogar bis zum Partei- und Fraktionsausschluss führen.
0: Wie wurde das begründet, dass es dann diesen harten Schnitt auch gibt in so einem Fall?
2: Das ist, glaube ich, für diese Parteien, die jetzt zusammengekommen sind, ganz elementar. Gerade Grüne und SPD haben ja gesagt, bevor wir über die Inhalte, über die, ich nenne es mal eigentlich Berlin-Politik reden können, müssen wir in der Frage glasklar sein. Da hat man so lange gebraucht, 4 Sitzungen auch. Und hier wurden, ja, das stimmt, teilweise Selbstverständlichkeiten formuliert. Das ist auch eine Kritik der Opposition oder auch von anderen Parteien dann dazu, auch der CDU jetzt, die ja noch regiert. Aber das war, glaube ich, aus Sicht dieser Parteien so ein Prozess der Selbstvergewisserung und nochmal der Klärung einer definitorischen Grundlage. Das musste man einfach vorweg jetzt machen, um dann wirklich in diese eigentlichen Sondierungen eintreten zu können.
0: Es gab ja wirklich viel Gegenwind gegen so eine mögliche Koalition unter Führung der Linkspartei. Erst gestern wurde ein Appell gegen so eine Koalition veröffentlicht und Vertreter vor allem von CDU und CSU haben auf Landesebene, auf Bundesebene sehr massiv gewarnt vor einer rot-grün-roten Berliner Landesregierung. Wie hast du das wahrgenommen? Wirkt da die mögliche Koalition dadurch geschwächt schon vorher?
2: Das ist natürlich ein massiver Gegenwind, wie ihn, glaube ich, noch keine sich möglicherweise anbahnende Koalition jemals in Berlin so erlebt hat. Das hängt natürlich auch mit den Vorwürfen zusammen, die im Raum stehen, aber dieser massive Gegenwind, der hat alle sehr mitgenommen. Ob es ein Zufall ist oder nicht, sei dahingestellt, aber Elif Erhard, die Spitzenkandidatin, die war heute bei der PK gar nicht dabei, sie ist krank, wirkt auch die vergangenen Tage immer schon etwas angeschlagen, ist jetzt auch krankgeschrieben bis Ende der Woche. Ich glaube, das ist an niemandem wirklich spurlos vorbeigegangen. Da waren auch heute eher ernste Gesichter zu sehen. Das war nicht die überschäumende, ganz große Freude vielleicht, die da zu beobachten war. Also das hat sicherlich Spuren hinterlassen, aber es hat, glaube ich, auch ein Stück weit nochmal zusammengeschweißt, weil man natürlich auch geguckt hat, gemeinsam, und die drei wollen ja gemeinsam was hinbekommen, was stimmt denn an diesen Vorwürfen, was ist auch möglicherweise überzogen, was ist auch ein Stück weit, der Vorwurf ist ja auch da eine Kampagne möglicherweise, und insoweit glaube ich, hat das hier beide Wirkungen, dass diese Klarstellungen jetzt so doch gekommen sind, das war, glaube ich, SPD

0: ein ganz großer Batzen werden. Berlin ist ja ziemlich überschuldet und steht vor einem gigantischen Haushaltsloch. All die Dinge sollen jetzt Stück für Stück auch übers Wochenende abgearbeitet werden.
1: Also die Sondierungsgespräche haben schon begonnen. Der Linken, der Grünen und der SPD für eine neue Berliner Landesregierung. Jan Menzel war das aus der RBB Landespolitik. Ganz herzlichen Dank.

0: Das ist der Sänger und Songschreiber Richard Bona. Der kommt aus Kamerun, lebt in den USA. Hier haben wir ihn mit seinem Stück Kivu gehört.
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0: Heute Nachmittag mit Anne Spohr. Hallo Anne.
2: Hallo Frank.
0: Das Ehrengastland bei der gerade laufenden Frankfurter Buchmesse ist ja Tschechien.

0: Und heute ist aber in Frankfurt bekannt gegeben worden bei der Buchmesse, wer im nächsten Jahr Gastland sein wird.
1: Ja, es geht schon um das nächste Jahr. Chile wird es sein, und zwar unter dem Motto Astros de Tierra, also zu Deutsch Sterne der Erde. Das wurde heute verkündet in Frankfurt, und Buchmessendirektor Jürgen Boos, der hat die chilenische Buchbranche gelobt für ihre große Vielfalt. Und wie auch im derzeitigen Gastland Tschechien hat in Chile eine Regierung vom äußersten rechten Rand die Macht übernommen. Und bei der offiziellen Vorstellung des Gastlands Chile ist heute schon zu spüren gewesen, wie sehr das die Kulturszene da in Unruhe versetzt. Es werden Sparmaßnahmen massivster Art erwartet, und 13 chilenische Autorinnen und Autoren sollen im kommenden Jahr nach Frankfurt kommen. Zum Beispiel auch die Kinderbuchautorin Maria José Ferrada, die war heute auch schon bei der Vorstellung dabei. Und sie sieht in dem Messeauftritt nächstes Jahr eine große Chance für die chilenische Literatur.
0: Dann geht's nach Berlin zur Eastside Galerie. Mit rund 1,3 Kilometern Länge ist das der längste erhaltene Abschnitt der Berliner Mauer. Im Sommer 1990, da haben 118 Künstlerinnen und Künstler aus 21 Ländern die bis dahin grauen Mauersegmente bemalt. Jahre später wurden aber fast alle Mauerstücke wieder übermalt.
1: Ja, so ist es. Also Kunst ist immer im Wandel. Es gibt aber noch ein einziges Originalgemälde von damals. Das soll jetzt erhalten werden für die Zukunft. Für 13.300 Euro wird es konserviert. Das hat die Stiftung Berliner Mauer erklärt. Es handelt sich um das Bild Hands von der schottischen Künstlerin Margaret Hunter und dem schottischen Maler Peter Russell. Man fährt da ja öfter vorbei und hat das vielleicht auch schon im Gedächtnis mit diesen beiden ausgestreckten Händen, hochgestreckte Hände. Und das basiert auf dem Bild mit dem Titel Berlin 9.11.89, also so heißt das, weil Margaret Hunter dieses Bild in der Nacht des Mauerfalls gemalt hat. Und dieses Mauergemälde ist bisher nur konservatorisch behandelt worden, und inzwischen haben sich aber Teile von der Farbschicht gelöst, so dass künftig weitere Maßnahmen nötig sind, und deswegen wird das jetzt erhalten für die Zukunft.
0: Wir blicken in dieser Woche immer wieder auf die Buchmesse in Frankfurt, haben wir ja gerade eben auch schon gemacht.
1: Und dann noch Literaturnobelpreis. Buch.
0: Heute kommt ganz dicke in Sachen Literatur. Auch in unserem Debattenpodcast Der zweite Gedanke mit Lukas Tomaszewski. Da geht's um zwei neue Bücher heute Abend. Und diese beiden neuen Bücher, die beschäftigen sich mit Vätern, mit Vaterfiguren in der postmigrantischen Literatur.
1: Die Journalistin und Autorin Sheila Behjat, die hat deutsch-iranische Wurzeln, und zusammen mit Nathalie Amiri, Mino Barati und Düzen Tekkal hat sie das Buch Unsere Väter geschrieben. Darin erzählen sie die Geschichte ihrer Väter zwischen Heimatverlust und Exil, aber sie erzählen auch davon, wie sie von ihren Vätern gefördert zu selbstbewussten und erfolgreichen Frauen geworden sind.
2: Sie sollte nicht studieren, sondern sie sollte dann eine Hauswirtschaftslehre machen. Mein Vater war völlig entsetzt davon, und er hat meine Mutter dann eben motiviert, ihr Abitur nachzumachen. Und meine Mutter hat wirklich mit drei kleinen Kindern dann noch BWL studiert nebenbei. Aber ich muss sagen, da war mein Vater der große Motivator und Motor.
1: Ja, sagt Sheila Behjat. Und im Studio heute Abend sitzt auch der Schriftsteller Ilja Matusko, und er hat mit seinem Roman Jugo eine autofiktionale und ganz berührende Vater-Sohn-Geschichte zwischen Ländern und sozialen Klassen geschrieben. Nach 30 Jahren als Gastronom in Bayern geht Matuskos Vater zurück nach Kroatien und das merkt dann, dass das Land seiner Jugend einfach gar nicht mehr existiert.
3: Ich wollte dann auch noch ein bisschen näher an die Beziehung zu meinem Vater rangehen und mir überlegen, was dieses Ankommen in der Fremde, er war ja als junger Mann aus Jugoslawien nach Deutschland gekommen, was diese Zeit mit ihm gemacht hat und was sie auch mit uns gemacht hat und wie das auch sozusagen unsere Vater-Sohn-Beziehung beeinflusst hat.
1: Beide Bücher schließen eine Lücke in der postmigrantischen Literatur für die Wertschätzung einer Generation von Vätern. Das alles zu hören heute Abend ab 19 Uhr beim zweiten Gedanken und die Wiederholung am Samstag um 13 Uhr oder jederzeit zu hören in ARD Sounds.
0: Vielen Dank, Anne.
1: Gerne.
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Das war der Song Narcissist vom kalifornisch-schweizerischen Duo Deezebel hier bei Radio 3. Somebody to Love, das ist ein Meisterwerk von Freddie Mercury, auch technisch ein Meisterwerk. Die drei Stimmen von Mercury und seinen Bandkollegen Brian May und Roger Taylor, die wurden da so übereinander gelegt, dass es klingt wie ein großer Chor und sind nur diese drei.

0: Was für ein Liebeslied, Kunstwerk, Somebody to Love von Freddie Mercury, haben Sie hier bei Radio 3 gehört, um 16.45 Uhr. Die ganze Welt fotografieren, das klingt nach einem maßlos überzogenen Projekt, aber der Sony World Photography Award, der kommt da ziemlich nah ran. Für den Fotografiepreis wurden in diesem Jahr 430.000 Fotos aus aller Welt eingereicht. Ausgezeichnet wird nur ein kleiner Teil dieser Fotos, aber das sind immer noch eine Menge, nämlich 160 Gewinnerfotos. Fotos gibt es da. Die werden ab heute Abend gezeigt im Berliner Willy-Brandt-Haus. Und mein Kollege Thomas Fitzel konnte sich die Ausstellung schon anschauen. Hallo Thomas.
1: Ja, hallo Frank.
0: Die Welt der Fotografie ist ja gerade in einem großen Umbruch durch die krassen digitalen Möglichkeiten, die es da heute gibt. Merkt man das auch bei diesem Wettbewerb? Verändert sich der gerade merklich?
1: Naja, es gibt zwei Neuerungen. Die wichtige ist in der Präsentation, da wird jetzt nicht mehr getrennt zwischen professioneller und eben nicht professioneller Fotografie, weil eben, wie du es gerade gesagt hast, die technischen Möglichkeiten sind heute so, dass jeder mit einem guten Smartphone ein perfektes Foto zaubern kann. Und da ist noch nicht mal KI in der Nachbearbeitung im Spiel. Also wichtiger sind mittlerweile auch Fotoserien. Was erzähle ich mit den Fotos? Ein prämiertes Einzelfoto zum Beispiel von einem Laien, das zeigte einen Vulkanologen in seinem silbernen Schutzanzug vor dem Vulkan stehend, aber er steht barfuß auf einem Fels und das hat eine total surreale Anmutung, sehr rätselhaft. Zweite Neuerung ist der European Student Award, also Studenten von Hochschulen können sich bewerben und dadurch will man doch wiederum das Handwerk, die Ausbildung stärken, indem man ihnen mehr Sichtbarkeit verschafft.
0: Und als du jetzt auf diese Auswahl geschaut hast, aus den, wie gesagt, über 400.000 Fotos aus aller Welt, alles Fotos aus dem vergangenen Jahr, das ist ja ein Blick auf unsere gesammelte Gegenwart. Was zeigen denn diese Fotos? Wie geht's uns?
1: Also mir ging es so, als ich da reinging und erstmal so durchschlenderte und jetzt, das sind ja keine Pressefotos, das muss man sagen. Aber mein Eindruck war, wir sind alle so ein bisschen melancholisch. Also wenn ich drauf guckte, Menschen, wenn die Menschen gezeigt wurden, die wirkten isoliert, einsam, getrennt. Zum Beispiel ein Fotograf, der zeigte Bauernhöfe in Bangladesch. Die haben gelernt, mit dem Hochwasser umzugehen. Also wenn Hochwasser, das reguläre Hochwasser kommt, dann werden das kleine Inseln. Und die hat er von oben mit einer Drohne fotografiert. Sieht eigentlich wunderschön wie so Blumenmuster aus mit den Bäumen und so weiter. Aber man weiß natürlich, der Monsun wird stärker und irgendwann werden auch die überschwemmt und weggeschwemmt. Und ein Eindruck so war auch, es geht immer wieder, wird thematisiert, Abwesenheit. Ein Fotograf aus Bangladesch zeigte die Orte seiner Kindheit, die es aber nicht mehr gibt. Und eben die als Fotografin des Jahres ausgezeichnete Sitlalib Fabian, die zeigt in ihrer Serie Bilha, Stories of My Sisters, Frauen in Schwarz-Weiß-Fotografien aus Mexiko. Die sind alle in irgendeiner Form Aktivistin und in diese Fotos hat sie dann mit weißen Linien hineingezeichnet.
2: Häufig sind es tatsächlich auch abwesende Personen, Mütter, Schwestern, andere Frauen vor allen Dingen auch aus der Gemeinschaft, die mit ins Bild genommen werden, so, um nochmal die Biografie oder das Besondere dieser einzelnen Frauen hervorzuheben.
1: Das ist Mirja Linjekugel, die künstlerische Leiterin im Willy-Brandt-Haus, die aber eine ganz andere Sicht auf diese Bilder hatte.
2: Also ich finde das jetzt nicht melancholisch, muss ich sagen, sondern eigentlich eher auch ein Empowerment, um hier zu zeigen, Frauen sind hier Vorbilder, die vielleicht hier auch in der mexikanischen Gesellschaft eher weniger im Fokus stehen.
0: Du hast ja vorhin gesagt, es gibt diese Neuerung, den neuen European Student Award und du hast auch einen der Berliner Nominierten für diesen Preis getroffen, Bennett Böckstiegel heißt er. Was zeigt der dann auf seinen Fotos?
1: Ja, das Besondere ist eben in diesem Award, da werden dann wirklich alle Fotos gezeigt und nicht nur die Gewinner. Bennett Böckstiegel, der ist 26 und er fotografierte in einem spanischen Badeort südlich von Barcelona, der offenbar vorwiegend von schwulen Männern besucht wird.
3: Der Ort hat den Ruf, dass es dort hauptsächlich um Party, Sex und Alkohol geht. Ich habe aber an dem Ort was anderes gesehen. Und ich glaube, dementsprechend, so bin ich auch in diesen Bildern drin. Ich habe mit einem sehr romantischen Blick diesen Ort betrachtet. Es ist quasi ein Versprechen, dass es Orte gibt, an denen die Community wirklich zusammenhält, an denen man wirklich in der Gemeinschaft leben kann. Sie sind ein bisschen melancholisch aus dem Grund, dass es natürlich alles bittersüß ist. Man kann die tollste Zeit dort haben, weiß aber, dass sie in einer Woche oder spätestens in zwei Wochen vorbei ist.
1: Naja, das Überraschende, er zeigt eben keine ausgelassenen Partyszenen, fröhliche Menschen, die zusammen feiern, sondern eher so die Momente in der Nacht, im frühen Morgen danach. Ein Mann zum Beispiel allein auf einer Bank am frühen Morgen in seinen Gesichtszügen Trauer und Bitternis. Er hat erfahren, ja, sein Freund ist gerade mit dem anderen unterwegs. Oder ein Paar, das sich gerade umarmt, von hinten fotografiert. Von dem einen sieht man nur den Hinterkopf. Und von dem anderen, da sieht man, der schaut eigentlich irgendwie ins Leere. Der ist gar nicht anwesend dabei. Oder ein Mann, der steht im Wald und Gebüsch, offenbar nackt. Das ist ein Ort, wo sich Männer zum Sex treffen. Er wirkt aber verloren. Aber das ist natürlich auch die Inszenierung des Fotografen, wie er ihn zeigt. Wir wissen ja in Wirklichkeit gar nicht, womöglich hat er gerade vorher einen total lustvollen, erfüllten Moment erlebt.
0: Aber solche Fotos, haben die nicht auch was Grenzüberschreitendes, Voyeuristisches, wenn da solche intimen Momente aus so einer Community in die Öffentlichkeit geholt werden mit solchen Fotos?
1: Naja, deswegen arbeitet er auch natürlich ganz offen. Er arbeitet mit einer recht schweren, das heißt sichtbaren Mittelformatkamera. Das Entscheidende jetzt ist auch, Fotografen sind nicht mehr nur distanzierte Beobachter, sondern es ist wichtig, dass sie mit ihrer Kamera auch in Kontakt mit den Fotografierten treten. Das unterscheidet eben gerade professionelle Fotografie dann doch vielleicht von dem Schnappschuss, den man mit dem Smartphone macht. Hören wir nochmal Bennett Böcksiegel.
3: Ich bin sehr aufmerksam am Strand und schaue, welche Leute ich interessant finde, welche Dynamiken zwischen zwei oder mehr Menschen ich besonders spannend finde, und spreche sie dann an und hey, das, was ihr gerade gemacht habt, das war schon ganz toll. Könnt ihr das vielleicht nochmal machen? Ich würde gerne das fotografieren. Und dann funktioniert es oder es funktioniert auch nicht. Und es geht dann entweder ins Weiterfotografieren oder man gibt es auf.
1: Naja, aber auch ihm gelang eine wirklich perfekte Momentaufnahme. Ein Foto, das ich zum Beispiel traumhaft schön fand. Fast wie ein Gemälde der niederländischen Meister. Ein Mann, nackt, im Nacken ein Handtuch. Er stiert im Meer, beugt sich herab. Auf ihn fällt irgendwie so ein Scheinwerferlicht. Er will sich wohl gerade die Füße vom Sand abspülen. Genau in dem Moment bricht sich die Welle und man sieht noch, wie er sich im Wasser spiegelt. Tolles Bild, perfektes Handwerk.
0: Thomas Fitzel, hören Sie hier hingerissen von diesem Foto, das können Sie sehen, und mehr von Bennett Böckstügel und die 160 Gewinnerfotos beim Sony World Photography Award. Heute um 19 Uhr ist die Eröffnung im Willy-Brandt-Haus. Der Eintritt ist da frei. Sie müssen aber einen Personalausweis dabei haben, um reinzukommen. Und bis zum Februar sind die Fotos dort zu sehen. Thomas, vielen Dank.
1: Ich danke dir.

Das ist die deutsche Sängerin Caro José mit einem Song über die iranische Stadt Isfahan. 16.56 Uhr haben wir es gleich. Jalen Gonder habe ich jetzt für Sie, einen amerikanischen Soul-Sänger und Songwriter. Der ist so in der Marvin Gaye-Richtung unterwegs. Und diesen Sänger, Jalen Gonder, können Sie erleben in Berlin am kommenden Mittwoch, am 14. Oktober, live im Club Huxleys Neue Welt mit der Tour zu seinem aktuellen Album Doctrine of Love. Und hier habe ich den Titelsong des Albums, also Doctrine of Love.

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2: Linke, Grüne und SPD in Berlin nehmen Sondierungen über eine gemeinsame Regierung auf. Die Vorgespräche wurden heute mit einer Vereinbarung abgeschlossen. Die drei Parteien wollen demnach Antisemitismus bekämpfen. Kirsten Buchmann, RBB 24 Landespolitik.
3: Das Existenzrecht Israels sei für sie unverhandelbar, schreiben die drei Parteien in ihrer Vereinbarung. Sie enthält eine klare Verurteilung des Massakers der Hamas und anderer Terrorgruppen vom 7. Oktober 2023. Grüne und SPD hatten eine Verständigung über den konsequenten Umgang der Linken mit dem Thema Antisemitismus zur Voraussetzung für Sondierungsgespräche für eine mögliche Regierungsbildung gemacht. Bei antisemitischen Vorfällen sollen den drei Parteien zufolge die Fraktionen reagieren, bis hin zu einem möglichen Fraktionsausschluss. Bestimmt werden soll zudem ein dreiköpfiges Expertengremium, das einen Vorfall bewerten soll. Teile der Berliner Linken stehen wegen ihrer Positionen zu Israel und Palästina in der Kritik.
2: Der Berliner CDU-Landesvorsitzende Evers hat die Vereinbarung von Linken, Grünen und SPD als Feigenblatt bezeichnet. Das solle vor allem das Antisemitismus-Problem der Linken kaschieren, sagte er. Die Verantwortlichen hätten nach 4 Verhandlungsrunden keinen wirksamen Mechanismus gegen Judenfeindlichkeit präsentiert. Antisemiten in der Linksfraktion hätten auch weiterhin nichts zu befürchten, so Evers. Die Bundesregierung erwartet für das laufende Jahr ein Wirtschaftswachstum in Deutschland von 1,3%. Das geht aus der Herbstprognose hervor, die das Wirtschaftsministerium heute vorgelegt hat. Damit sind die Erwartungen deutlich optimistischer als im Frühjahr, als von 0,5% Wachstum ausgegangen wurde. Laut der Prognose rechnen die Experten auch für das kommende Jahr mit einem Plus von dann 1,1%. Die deutsche Wirtschaft befinde sich auf Wachstumskurs und habe sich als widerstandsfähiger erwiesen, als erwartet, heißt es aus dem Ressort von Wirtschaftsministerin Reiche. Getragen wird die Belebung vor allem durch die schuldenfinanzierten Investitionen des Staates in die Infrastruktur und die Aufrüstung der Bundeswehr, aber auch durch Schwung vom Außenhandel. Bundesfinanzminister Klingbeil hat im Bundestag seine Pläne für eine Einkommensteuerreform verteidigt. Es gehe darum, vor allem kleinere und mittlere Einkommen zu entlasten, sagte der SPD-Chef bei der ersten Lesung des Gesetzes im Parlament. Auch Familien mit Kindern sollen demnach weniger Steuern zahlen. Aus dem Hauptstadtstudio Mario Kubina.
4: Es kommt eher selten vor, dass der Bundesfinanzminister Steuerzahlern mehr Geld verspricht. Genau das aber macht Lars Klingbeil bei dieser Bundestagsdebatte zur geplanten Steuerreform. 600 Euro mehr pro Jahr sind nach seinen Worten drin, für eine Familie mit mittlerem Einkommen und 2 Kindern. Die AfD überzeugt er damit nicht. Sie spricht von einem Etikettenschwindel und fordert mehr Entlastungen als die geplanten 10 Milliarden im Jahr. Eine Summe, die man nicht kleinreden sollte, findet die Union. Aber auch CDU und CSU wollen eigentlich mehr. Grüne und Linke sehen große Gerechtigkeitslücken im Steuersystem, die auch mit der geplanten Reform nicht geschlossen würden.
2: Der Verkehrsverbund Berlin-Brandenburg hat seinen neuen Fahrplan vorgestellt. Die Fahrpreise erhöhen sich im Schnitt um 3,7%. Juliane Kowolik, RBB 24.
5: Mit dem neuen Fahrplan werden ab Mitte Dezember auf den Strecken des RE3, 4 und 5 die Züge im Stundentakt verkehren, auf der Strecke des RE9 sogar halbstündlich. Zunehmend kommen neue rote Doppelstockwagen zum Einsatz, die mit standardmäßig 500 Sitzplätzen, Steckdosen und WLAN ausgestattet sind. Baumaßnahmen beginnen demnächst am Bahnhof in Königs Wusterhausen und auf der Strecke zwischen Cottbus und Lübbenau. An anderen Stellen können sie in den kommenden Monaten abgeschlossen werden, wie etwa an den Bahnhöfen Zossen und Berlin-Köpenick. Der VBB teilte auch mit, dass im Berliner S-Bahn-Verkehr viele Züge nach 30 Jahren Betrieb aussortiert werden müssen und deshalb Züge auf den Linien der S1 und S5 künftig im Berufsverkehr seltener fahren.
2: Der Nobelpreis für Literatur geht in diesem Jahr an die kanadische Schriftstellerin Anne Carson. Das hat die schwedische Akademie in Stockholm am Mittag bekannt gegeben. Zur Begründung hieß es, durch ihren spielerischen Umgang mit klassischen Schriftstellertraditionen habe Carson neue Formen in der Gegenwartsliteratur geschaffen. Soweit die Nachrichten. 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Das Wetter. Am Abend dicht bewölkt und in der Mitte und im Osten regnerisch, böiger Nordwestwind bei 11 bis 16 Grad. Aktuell in Berlin um 14 Grad, in Brandenburg zwischen 12 in Wittstock und 21 Grad in Guben. Nachts meist trocken, aber weiter windig, 9 bis 6 Grad. Morgen ist noch freundlich, später wolkenreich, am Nachmittag wieder Regen bei höchstens 12 bis 16 Grad. Die Zeit, es ist 17.05 Uhr.
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6: Seien Sie ganz herzlich willkommen jetzt mit der Soul-Sängerin Norah Jones und dem New Yorker Trip-Hop-Duo Wax Poetic und dem Song Angels.

0: Warum bekommt die kanadische Autorin N. Carson den Literaturnobelpreis 2026? Das schwedische Nobelpreiskomitee hat das unter anderem so begründet.
1: This method of writing leads to playful and ironic works that move not only between classical and modern poetry, but also between different genre and art forms.
0: Das war Steve Sam Sandberg aus dem Nobelpreiskomitee bei der Begründung der Preisvergabe an N. Carson. Und er hat da gesagt über ihre Schreibmethode, die führe zu spielerischen und ironischen Büchern, die sich bewegen zwischen moderner und klassischer Poesie und andererseits auch zwischen verschiedenen literarischen Genres und Kunstformen. Die Radio 3 Literaturredakteurin Anne-Dore Krohn, die war heute Nachmittag auf der Frankfurter Buchmesse bei den Verlagen, die N. Carsons Bücher auf Deutsch verlegen. Und sie hat mit einer der Personen gesprochen, dank denen wir N. Carsons Bücher auch auf Deutsch lesen können.
2: Ich sitze jetzt hier bei Mattes und Seitz mit der Frau, die heute quasi ja auch den Literaturnobelpreis mitverantwortet hat. Mit Marie-Louise Knott. Erstmal herzlichen Glückwunsch, liebe Frau Knott.
3: Danke, danke. Ich bin wahnsinnig glücklich. Ich glaube, dass ich gar nicht keine Glückwünsche verdiene, weil das, was sie macht und was sie so einzigartig macht, und ich bin so glücklich, dass sie jetzt den Nobelpreis endlich bekommen hat, weil ich glaube, dass sie in meinen Augen zu den bedeutendsten Autoren weltweit gehört, weil sie etwas ganz Neues gemacht hat. Und ich finde immer, der Nobelpreis ist genau dafür da, für die Dinge, die neu passieren und die etwas ganz Neues in die Welt setzen. Und diese Art des Umgangs mit Sprache und aber auch des Umgangs mit unseren Gefühlen und dabei die alte Geschichte, die Griechen, mit unseren politischen Fragen heute zu verbinden. Diese Verbindung, die sie schafft, die ist so grandios, dass ich mich wahnsinnig freue. Und ich weiß aus allen Ländern der Welt, dass sie überall gelesen wird. Ja, in allen Ländern wird sie wirklich von den Lyrikern und von den Autoren gelesen, weil sie eine unheimliche Inspirationsquelle ist. Was will der Nobelpreis anderes sein als genau das, oder?
2: Vielleicht können Sie das noch ein bisschen genauer erklären, Frau Knott, was daran so neu ist. Also, dass man zurückschaut und daraus etwas Neues für die Gegenwart macht, das gibt's ja öfters. Was ist wirklich das Neue bei N. Carson?
3: Sie schaut nicht zurück und macht was Neues, sondern sie lässt die Gegenwart durchtränken von der Vergangenheit. Das ist was ganz anderes. Das heißt, sie nimmt die Bilder, die Ideen, die Sprache, Bilder, aber auch die gedanklichen Dinge der alten Zeiten, und zwar vieler Zeiten, ja. Sie hat auch Gertrude Stein verwendet, oder sie hat ein kleines Bändchen, ein wunderschönes kleines Bändchen über Proust gemacht, über Albertine natürlich. Und sie nimmt aber all das als Inspiration des Nachdenkens über heute. Das heißt, das Heutige ist ganz von heute und ist doch durchtränkt von allem. Und dadurch hat es auch eine Zukunft, weil nämlich die Zukunft, was der Gegenwart, die Vergangenheit macht, und dadurch wird es alles nochmal ganz anders gebaut. Und dieses Schwebende, was ja eben die Rhapsoden so gut konnten, das beherrscht sie und bringt sie uns nahe. Und dadurch kann man, also ich habe die ja nur übersetzt, ich bin keine Übersetzerin eigentlich, ich übersetze auch, ja, aber ich schreibe auch vor allen Dingen. Und ich übersetze sie deswegen, weil ich neugierig bin, was das mit der deutschen Sprache macht. Das war der Anfang. Ich habe dieses Buch gelesen, Plain Water, daraus entstand Anthropologie des Wassers, und war so begeistert davon, was für eine Möglichkeit, die Sprache zu benutzen für ganz feine Wahrnehmungen und dabei ohne jede Hierarchie oder Urteil oder so zu sein. Und dadurch habe ich angefangen, selber darüber nachzudenken, wie kann man das im Deutschen machen? Das Deutsche ist so eine hierarchische Sprache, ja? Und dann habe ich, nachdem ich das alles irgendwie immer wieder hin und her gewälzt hat, habe ich irgendwann eine Form gefunden. Und das war für mich eine wahnsinnige Beglückung, das zu machen. Und solche Texte zu haben. Und das Schöne an ihr ist ja, beim Übersetzen, du hast unheimlich viel Freiheit, weil alles gesetzt ist, weil jemand, der jedes Wort präzise wählt und nicht durch Zufall, da kannst du dann auch genauso präzise sein. Für mich ist das immer wieder eine Inspiration, die Art und Weise, wie sie Dinge verwebt in ihren Texten, wie das Leben ja auch ein Gewebe ist und nicht ein dichtes Gewebe, sondern ein loses Gewebe. Mal ist dieses, mal ist jenes. Und diese Art von Zufall, wunderschön.
2: Was ist denn die besondere Herausforderung bei N. Carson? Also Sie haben ja eben schon so ein bisschen die Sprache beschrieben, aber haben Sie vielleicht ein Beispiel für die große Herausforderung für Sie als Übersetzerin?
3: Ich habe ja, Entschuldigung, aber ich habe wirklich nichts da und kann das jetzt nicht aus dem FF leider. Das würde ich sehr gerne. Ich gehe gleich nach Hause und gucke mir meinen Computer an und lese ein bisschen rum, damit ich das überhaupt wieder kann. Aber ja, es gibt natürlich Beispiele. Ich habe ein wahnsinnig komisches Beispiel. Es gab einen Text, den ich nicht übersetzen konnte. Und dann habe ich zu Rötzer gesagt, können wir den vielleicht rausnehmen? Und dann habe ich das gleich wieder zurückgenommen, weil es geht ja nicht. Und dann habe ich einen Altphilologen gebeten, mit mir den Text nur durchzuschauen, welches griechische Wort im Klang, nur im Klang, nicht in der Sache, im Klang da noch da ist. Dann habe ich erfahren, dass Box zum Beispiel ein griechisches Wort ist, also vom Laut her ein griechisches Wort ist, was aber im Englischen nur Box ist. Und dann habe ich gedacht, aha, jetzt muss ich anfangen, muss auch im Deutschen Klänge vom Deutschen finden. Und diese Bereicherung des Deutschen, aber es ist ein ganz normales Deutsch, aber wo gibt es einen griechischen Klang in einem deutschen Wort, das ich mitverwenden könnte? Diese Spielereien, und das Leben ist ja auch ein Spiel. Und was machen wir, wenn wir nicht spielen können? Gedichte sind Skulpturen. Für mich jedenfalls Begegnungen, man begegnet ihnen, man steht ihnen gegenüber. Und was dabei passiert, und das ist für jeden Leser schön, weil die Sachen, die da drin vorkommen, die Liebe, das Wasser, das Schwimmen, alles, ja, sind so beeindruckend immer wieder, gehen dann so nahe, dass man eigentlich sofort, wenn man sich darauf eingelassen hat, dass man dann sofort ergriffen ist und dabei ist.
2: Wie viele Bücher, Frau Knott, von N. Carson haben Sie bisher übertragen ins Deutsche? Und gibt es eins dabei, das Ihnen das Liebste ist?
3: Ich habe ja nur 4 kleine Sachen übertragen. Anja Utler hat bei Fischer die großen Sachen gemacht, schon lange her. Und ich habe jetzt in der letzten Zeit viel gemacht. Ich habe auch was für die FAZ, so eine kleine Geschichte gemacht. Ich wähle manchmal Sachen aus, die mir wahnsinnig gut gefallen und übersetze die und warte darauf, dass es irgendeinen Grund gibt, es irgendwann vielleicht mal unterzubringen, weil ich irgendwie so fasziniert von einzelnen Texten bin. Aber da sie so Skulpturen sind, brauche ich immer so lange, bis ich sie überhaupt geformt habe. Ja. Und das liebste Buch, wenn man anfangen will, glaube ich, ist immer noch für mich Anthropologie des Wassers. Damit habe auch ich angefangen. Das habe ich durch Zufall mal in einem Bücherregal in Amerika entdeckt und mich so begeistert. Und seitdem habe ich glaube, ich habe alles von ihr.
2: Andreas Rötzer, der Verleger von Matthes und Seitz, hat gerade auch gesagt, dass Sie durchaus sehr aktiv waren, auch dabei, N. Carson hier zum Verlag zu bringen, was wieder die These bestätigt, dass ÜbersetzerInnen ja auch häufig Literaturvermittlerinnen sind. Wie war das in dem Fall N. Carson und Marie-Louise Knott und Matthes und Seitz?
3: Naja, ich glaube, Übersetzer sind immer Kulturvermittler. Meistens im Englischen nicht so, aber in der Lyrik sowieso. Ich schreibe manchmal einen Text in der Taktikal damit und schicke den an Verleger und sage, hey, das müsst ihr übersetzen, ja? In dem Moment, wo man von etwas angefixt ist, zum Beispiel, fängt man an zu denken, wie sieht das auf Deutsch aus? Und dann, wer kann das veröffentlichen? Und das ist unheimlich wichtig. Und dieser Spaß, den man hat, der überträgt sich dann auch auf die Art und Weise, wie man jetzt nicht marktkonform redet, also jetzt kein Speed-Dating, ja, so, und sondern wie man einfach die Leidenschaft für die Sprache und für das Werk, das finden die Verleger auch interessant, wenn man diese Leidenschaft hat und auch zeigen kann und begründen kann. Und dadurch sind natürlich Übersetzer immer große Vermittler oder Freunde, ja.
2: Sie haben sie ja auch schon moderiert. Wie war denn die Begegnung mit N. Carson?
3: N. Carson war im Mai beim Internationalen Poesiefestival vom Haus für Poesie. Und sie hat eine große Veranstaltung gehabt, das erste Mal seit 20 Jahren, und ich habe sie moderiert. Es war eine irrevolle Veranstaltung. Es waren, glaube ich, 50.000 Leute da oder so. Da sind wir natürlich vorher irgendwie zusammengesessen und sind ein bisschen spazieren gegangen und haben geredet und mit ihrem Mann, der war auch da. Und das war sehr schön, aber sie ist scheu. Ganz am Anfang habe ich ihr mal Fragen gestellt zum Übersetzen. Was ist denn damit oder so? Und dann hat sie gesagt, Sie lesen den Text und Sie machen Ihr Gedicht daraus. Und sie antwortet nicht, und das finde ich irgendwie sehr, sehr gut eigentlich. Am Anfang war ich so. Aber dann fand ich das ganz toll, weil es heißt, sie weiß, dass der Text so ist, wie er da ist und dass alle anderen Sprachen sie anders machen werden. Und das Interessante ist, dass es auch passiert. Ja, das heißt, dass jedes Land verschiedene Übersetzungen hat, aber sie alle Carson sind, ja, dadurch. Weil jeder darüber nachdenkt, wie geht Carson, ne? Und nicht, wie geht übersetzen. Und das ist toll.
2: Wenn Sie N. Carson übersetzen, sind Sie auch mit N. Carson persönlich in Kontakt, dass Sie mal eine Mail schreiben oder anrufen und sagen, ja.
3: Das meinte ich gerade. Sie hat einmal geantwortet, nein, tue ich nicht. Und dann gab es aber eine Stelle, ich habe für Tacita Dean, eine Videokünstlerin, habe ich mal was gemacht von N. Carson übersetzt. Dann gab es doch eine Stelle, wo ich dachte, da gibt's einen Bezug, den finde ich nicht. Weil es geht ja schon darum, dass man die Bezüge auch findet und sie transportiert. Und zwar in der Leichtigkeit, in der Carson das tut, ne? Damals habe ich ihr eben geschrieben, sie hat geantwortet, ich kann das nicht beantworten. Und dann habe ich Tacita Dean geschrieben, können Sie mal fragen. Und dann habe ich die Antwort bekommen. Das war irgendwie ganz wichtig, weil es aus einem Zyklus war, der noch nicht veröffentlicht war, der Text. Und deswegen konnte ich ihn nicht verstehen. Und das war dann ganz wunderbar, dass Tacita Dien das gemacht hat, ja. Mhm.
2: Frau Knott, ich danke Ihnen sehr für Ihre Zeit und herzlichen Glückwunsch wirklich nochmal an Sie. Sie haben jetzt, glaube ich, viel zu tun in den nächsten Stunden.
3: Ja, ich freue mich. Echt, ich bin so glücklich für einen Gast. Ich finde das ganz toll, ja.
0: Die Autorin und Übersetzerin Marie-Louise Knott im Gespräch mit der Radio 3 Literaturredakteurin Anne-Dore Krohn zum Literaturnobelpreis für N. Carson. Und Marie-Louise Knott hat ja gerade erzählt, dass N. Carson im Mai in Berlin war beim Poesiefestival, eingeladen von Katharina Schultens vom Haus für Poesie. Und mit Katharina Schultens werde ich in 20 Minuten etwas sprechen hier bei Radio 3 darüber, wie sie denn N. Carson erlebt hat bei ihrem Auftritt in Berlin.

Das war State of Flux von Gogo Penguin. Das ist ein Elektronik-Trio aus Manchester. 17.22 Uhr ist es. Du hast solchen Liebeskummer. Komm her, ich tröste dich. Darum geht's in diesem Soul-Song aus den frühen 60er Jahren, um solchen Trost. Cry to Me heißt der Song. Den hören wir hier in der Version von Hayley Tuck, Jazzsängerin aus Texas.

0: Das ist der Song Fado Chupin mit der spanisch-deutschen Sängerin Laura López Castro und der französischen Band Koalas Desperados. Ist das nicht ein toller Bandname? Koalas Desperados?
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0: Ja, das Kulturthema heute, der Literaturnobelpreis für die kanadische Schriftstellerin Anne Carson. Darüber habe ich in der Sendung schon gesprochen mit unserer Literaturredakteurin Anne-Dore Krohn, die in Frankfurt auf der Buchmesse ist. Und Anne Spohr, darum geht's bei dir auch in deiner ersten Kulturmeldung.
2: Ja, Anne-Dore hat sich ja mal bei den einschlägigen Verlagen in Frankfurt auf der Buchmesse umgehört, wie die jetzt so drauf sind. Also die Verlage, die Anne Carson im Programm haben.
3: S. Fischer ist der große Verlag und zwei kleine unabhängige Verlage, bei denen ich jetzt vorbeigeschaut habe. Das ist einmal der Waldstein Verlag und einmal der Berliner Verlag Mattes und Seitz. Und da standen natürlich einige Leute rum, als ich eine halbe Stunde nach Bekanntgabe des Nobelpreises vorbeikam. Und ich habe mir erstmal Benjamin Fied geschnappt. Der macht da die Presse- und Öffentlichkeitsarbeit und der hat das gesagt.
4: Also das hat wirklich keine 5 Minuten gedauert. Da war hier sehr viel Kamera und Mikros und alles Mögliche. Sehr viele Menschen am Stand, aber sehr toll natürlich. Also so soll es sein.
3: Ja, und der Verleger Andreas Rötzer von Mattes und Seitz, der hat erzählt, wie er beim Mittagessen saß, als sein Handy in der Hemdtasche immer wieder vibrierte. Und die Kolleginnen und Kollegen haben dann eine SMS geschickt. Anne Carson stand da nur.
2: Mehr stand da nicht, Anne Carson. Und damit war es klar. Das erzählt unsere Literaturredakteurin Anne-Dore Krohn. Und die ist natürlich auch weiterhin in Frankfurt auf der Buchmesse unterwegs. Morgen um 8.40 Uhr können Sie sie wieder live hören. Da geht es dann um das neue Buch von Helga Schubert mit dem Namen Die Woche danach. Und hier in unserer Sendung geht es auch gleich nochmal um Anne Carson. Und zwar um Anne Carson als Lyrikerin. Denn Frank, mit wem sprichst du gleich?
0: Mit Katharina Schultens, der Leiterin des Hauses für Poesie, die sich Anne Carson eingeladen hatte zu ihrem Festival.
2: Genau.
0: Und wir bleiben noch bei der Literatur. Der Börsenverein des Deutschen Buchhandels, der ehrt mit dem Friedrich Perth des Preis Personen oder auch Organisationen, die sich verdient machen um das Buch oder die Buchbranche in herausragendem Maße. Und dieses Jahr bekommt die Schriftstellerin Nina George den Friedrich-Perthes-Preis.
2: Ja, das hat der Börsenverein des Deutschen Buchhandels heute mitgeteilt und er würdigt damit Nina Georges großes Engagement.

0: für die Buchbranche und vor allem auch als Präsidentin und heutige Ehrenpräsidentin des European Writers Council. Auch im Netzwerk Autorenrechte trete Nina George für faire Vergütung, kulturelle Vielfalt und auch die Rechte der Urheber im digitalen Wandel ein. Das hat der Vorsteher des Börsenvereins Sebastian Gugolz gesagt. Außerdem sagte er, dass ihre Expertise zu künstlicher Intelligenz, Bibliotheksfragen und digitale Souveränität, dass sie ihre Expertise da im nationalen und internationalen Diskursen sehr beharrlich und gewinnbringend zur Verfügung stelle.
1: Und jetzt aber mal weg von der ganzen Literatur und in den Zirkus. Das ist dein Tipp, die Premiere einer Zirkusshow in der Fabrik Potsdam.
0: Genau, es geht hier natürlich um modernen Zirkus. Und die Show heißt North of Now. Die australische Zirkus-Company Circa geht da auf die Suche nach Präsenz. Also die Bühne ist sehr karg. Die 7 AkrobatInnen kommen dadurch umso krasser zur Geltung. Und die reduzieren modernen Zirkus auf reine Essenz. Geschwindigkeit und Kraft wechseln sich ab mit Momenten der Stille. Es geht um Körper, die sich fallen lassen, auch um gefangen werden. Also, und das alles begleitet von Live-Musik mit Stimme, Instrumenten, Klavier und Sound. Die Weltpremiere ist heute Abend in der Fabrik Potsdam. Karten kosten zwischen 18 Euro und 48 Euro. Und es geht um 19.30 Uhr los, auch morgen und übermorgen in der Schiffbauergasse Fabrik Potsdam.
1: Vielen Dank, Anne.
0: Gerne.
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Das war der Song The Color of Dawn Dawn von The Cactus Channel, einer Band aus Melbourne. Wonderful Thing, so heißt ein Song vom Debütalbum des US-Amerikaners Aaron. Das ist in diesem Jahr erschienen, aber Aaron, der hat schon eine Menge Fans eingesammelt mit seinen Cozy-Pop-Songs, so nennt er die selbst. Hier, Wonderful Thing.

0: Heute hat N. Carson den Literaturnobelpreis 2026 zugesprochen bekommen. Und man kann sehen an ihrer Reaktion auf diese Nachricht, auch den sprachsensibelsten und sprachmächtigsten Menschen kann es mal die Sprache verschlagen. Fast jedenfalls. Das hat N. Carson zu der Neuigkeit gesagt.
1: Crazy. I think they're all crazy. Yeah, I was, yeah. Well, you know. Crazy.
0: Ja, verrückt, verrückt, verrückt. Das hat N. Carson gesagt in ihrer ersten Reaktion zum Literaturnobelpreis für sie. Viele Literaturkenner haben diese kanadische Autorin schon lange für nobelpreiswürdig gehalten. Und zu denen gehört auch Katharina Schultens, die Leiterin des Hauses für Poesie in Berlin. Sie ist selbst Dichterin und sie hat in diesem Frühjahr N. Carson nach Berlin eingeladen zum Poesiefestival. Und Katharina Schultens ist jetzt für Radio 3 am Telefon. Ich grüße Sie. Hallo.
2: Hallo.
0: Das war ja nicht Ihr erster Versuch, N. Carson zum Poesiefestival nach Berlin zu holen. Warum lag Ihnen das denn so sehr am Herzen?
2: Ja, beim ersten Mal hat das leider die Pandemie durchkreuzt. Da hat sie dann ein tolles Video am Küchentisch für uns aufgenommen und auch tatsächlich ein Buch für uns gemacht. Mhm. Wir wollten sie schon ganz lange haben. Sie war ja fast 20 Jahre vorher nicht mehr in Berlin auf der großen Bühne aufgetreten. Und das letzte Mal war es auch einfach so, mein Partner war damals da und da war einfach, da hatten die Leute noch nicht verstanden, wie toll sie ist. Da waren dann, glaube ich, irgendwie 15 Leute im Publikum. Diesmal waren es 700 und wir hätten auch wahrscheinlich doppelt so viel Karten verkaufen können, wenn der Platz da gewesen wäre.
0: Ah, da war der Ruhm ja offenbar schon groß, wenn da 700 Menschen zu einer Lyriklesung kommen. Und wie haben Sie N. Carson jetzt bei Ihrem Berlin-Besuch als Mensch erlebt?
2: Sie ist wirklich toll, weil sie ist ganz unprätentiös. Also wir hatten dann so eine Situation, es brauchte kurzfristig nach der Generalprobe am Samstag vor Pfingsten noch eine Lampe, die es nicht gab. Dann bin ich zu Ikea gefahren, weil ich das meinem Team nicht zumuten wollte, habe da diese Lampe gekauft, stehe im Bus mit der Lampe, habe meine Bushaltestelle verpasst. Robert Curry, der Partner von N. Carson, ruft mich an und sagt, willst du nicht mit uns essen gehen? Dann habe ich die Lampe zu Hause abgeschmissen, bin in ein ganz kleines Restaurant, was die beiden rausgesucht hatten, am Landwehrkanal, kleines türkisches Restaurant. Dann kamen die mit der U8 angefahren, sind auch mit der U8 wieder zurückgefahren. Also die sind völlig unprätentiös, alle beide. Ihr liegt sehr viel am Publikum. Sie haben dann tatsächlich auch gesagt, wenn irgendjemand Fragen hat, dann möge ich die bitte weiterleiten, wenn da jemand schreiben sollte. Sie beantworten das dann alles persönlich.
0: Aha.
2: Also das ist schon unwichtig, als wir gesagt haben, hey, wir können noch 200 Plätze zusätzlich verkaufen, aber die sind auf der Hinterbühne und da müssten wir per Video projizieren. Da sagte sie als allererstes, ja, aber dann müssen da die Tickets günstiger sein, das ist sonst nicht fair.
0: Oh.
2: Also sie ist schon toll, tatsächlich.
0: Also sehr sympathische Person, aber schauen wir mal auf die Dichterin. Was finden Sie denn an Carsons Lyrik oder überhaupt an ihren Texten besonders herausragend?
2: Also sie schafft es einfach immer wieder in ganz kurzen Sprüngen von sehr alltäglichen Sachen zu wirklich ganz großen Fragen zu kommen. Sie schreibt auf eine Art und Weise, die frei ist, also die wirklich eine Freiheit hat, die wir alle, jetzt spreche ich für die Dichterinnen und Dichter unter uns, die wir alle einfach seit vielen Jahren bewundern und seit vielen Jahren denken, der Nobelpreis hätte jetzt aber auch schon mal zugesprochen werden können in der Zwischenzeit. Und es ist einfach so unglaublich eigen. Es ist so speziell und trotzdem kommt man gut rein und es ist überhaupt nicht, obwohl sie diese ganzen Bezüge zur griechischen Mythologie und so hat, kommt man in bestimmte Texte einfach wirklich gut rein. Es gibt diesen Glas-Essay von 1995, ein Langgedicht, mein Lieblingstext. Da hat sie eine Zeile, sie schreibt über, geht es um eine sozusagen vergangene Liebe, die wird betrauert, das Ich ist bei seiner Mutter. Dann gibt es diese zwei Zeilen, I had not been in love before. It was like a wheel rolling downhill. Ich war vorher noch nicht verliebt. Es war wie ein Rad, das den Berg runterrollt. Und dann zwischendurch einfach immer wieder so ganz knappe Sachen, die wie so ein Kommentar in die Texte reingesetzt sind. Es ist schon wirklich besonders.
0: Und Ihren Lieblingstext, wie Sie sagen, würden Sie uns den auch empfehlen, wenn wir jetzt zum ersten Mal N. Carson lesen möchten, jetzt nach dem Nobelpreis?
2: Es ist vielleicht gar kein so schlechter Einstieg. Sie bezieht sich darauf die Sturmhöhe von Emily Bronte. Und dann gibt es eben diese drei Frauenfiguren, also das lyrische Ich, die Mutter, mit der sie da am Küchentisch sitzt, Emily Bronte, die immer wieder als Stimme auftaucht. Es gibt den dementen Vater, der auftaucht, der besucht wird. Also und gleichzeitig gibt es so völlig Out-of-Body-Experience-Szenen, wo Träume nacherzählt werden. Also es gibt Träume, die das lyrische Ich hat, die dann sehr abgefahren sind. Da sieht man schon so ein bisschen, wie sie arbeitet. Es gibt natürlich viele tolle Sachen, die auf Deutsch vorliegen. Der Glas-Essay, der ist, glaube ich, leider vergriffen. Da hat Gerhard Falkner mit Alissa Walser 2001 ich glaube, das war bei Pieper, eine Übersetzung vorgelegt. Ich glaube, die ist leider vergriffen. Aber es gibt ja von Marie-Louise Knott und auch von Anja Utler aus den letzten Jahren, sowohl bei S. Fischer als auch bei Matthes und Seitz, gibt es ja einiges, wo man reinschauen kann.
0: Und wenn man Glück hat, findet man vielleicht irgendwo antiquarisch den Glas-Essay von Anne Carson. Vielen Dank für dieses Gespräch und Ihre Empfehlung. Das war Katharina Schultens, Leiterin des Hauses für Poesie in Berlin. Wir haben über den Literaturnobelpreis für Anne Carson gesprochen. Vielen Dank.
2: Sehr gerne.

The Rough Cats, eine Funk-Soul-Space-Band aus Berlin, hier mit dem Stück Agidi. Und jetzt spielt hier bei Radio 3 für Sie der Pianist Igor Levit ein Choralvorspiel von Johann Sebastian Bach. Wachet auf, ruft uns die Stimme.

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1: Die US-amerikanische Sängerin Suzanne Vega.
2: Je mehr du liest, desto früher begreifst du, dass du nicht allein bist.

Das war die belgische Sängerin und Songschreiberin Meskere Maes mit ihrem Song Best Friend. Und jetzt kommt hier um 17.57 Uhr der Jazzpianist Brad Mehldau mit einem Intermezzo.

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2: Um 18 Uhr mit Tobias Möck. Guten Abend. 2,5 Wochen nach der Berlin-Wahl haben Linke, Grüne und SPD Sondierungsgespräche über eine Koalition begonnen. Man wolle durchgehend tagen, um möglichst schnell zu einem Ergebnis zu kommen, sagte Linken-Landeschefin Wolter. Zuvor hatten sich die drei Parteien auf ein Papier zum Thema Antisemitismus geeinigt. Darin sind unter anderem ein Bekenntnis zum Schutz jüdischen Lebens und zum Existenzrecht Israels festgeschrieben. Verstöße dagegen sollen bis zum Parteiausschluss geahndet werden können. Die Bundesregierung erwartet für das laufende Jahr ein Wirtschaftswachstum in Deutschland von 1,3%. Das geht aus der Herbstprognose hervor, die das Wirtschaftsministerium heute vorgelegt hat. Im Frühjahr war man noch von 0,5% Wachstum ausgegangen. Aus dem Hauptstadtstudio Maximilian Ulrich.
3: 2/3 des aktuellen Wachstums entstehen durch Ausgaben des Staates, etwa in neue Brücken, Straßen oder auch Waffen für die Verteidigung. Dafür nimmt Deutschland große Schulden auf. Außerdem kaufen gerade viele Unternehmen weltweit energieintensive Güter aus Deutschland wie Stahl, Dünger oder Aluminium auf Vorrat. Das kurbelt die Exportwirtschaft an.
2: Deutschland und Großbritannien wollen ihre Beziehungen nach dem Brexit auf eine neue Grundlage stellen. Dafür haben Bundeskanzler Merz und der britische Premierminister Burnham heute im Kanzleramt den deutsch-britischen Freundschaftsvertrag unterschrieben. Damit soll unter anderem die wirtschaftliche und militärische Zusammenarbeit verbessert, sowie Schülerreisen und Auslandssemester vereinfacht werden. Nach Gewalttaten von Jugendgruppen in Potsdam hat die Polizei eine eigene Ermittlungsgruppe eingerichtet. Dort sollen relevante Vorgänge gebündelt werden. Mario Bartsch, RBB 24.
4: Die Polizei hat darüber hinaus ihre Präsenz erhöht. Nach Angaben der Behörde werden in einigen Stadtteilen Potsdams vermehrt Jugendliche als Tatverdächtige von Gewaltstraftaten beschrieben. Dabei gehe es auch um Körperverletzungen und Raubdelikte. Es handle sich um lose Gruppen Jugendlicher und Heranwachsender, die mehrheitlich aus Potsdam kämen. Laut Polizei hat es bereits Festnahmen gegeben. Es wird demnach auch geprüft, ob es Zusammenhänge zu Fällen im Berliner Umland gibt.
2: Der Nobelpreis für Literatur geht in diesem Jahr an die kanadische Schriftstellerin Anne Carson. Das hat die Schwedische Akademie in Stockholm am Mittag bekannt gegeben. Zur Begründung hieß es, durch ihren spielerischen Umgang mit klassischen Schriftstellertraditionen habe Carson neue Formen in der Gegenwartsliteratur geschaffen. Soweit die Nachrichten. 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Das Wetter. Nachts meist trocken, weiter windig, 9 bis 6 Grad. Morgen erst freundlich, dann Wolken und Regen bei bis zu 16 Grad. Die Zeit, es ist 18.03 Uhr.
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5: Seien Sie ganz herzlich willkommen, sage ich hier zusammen mit Simone Kopmeier, Österreichs bekannteste Jazzsängerin, hier mit dem Klassiker Why Don't You Do Right?

Und nach diesem Klassiker habe ich jetzt einen neuen Song für Sie von Todd Bridges. Tears of Joy heißt der. Todd Bridges, der ist studierter Tänzer. Und das mit dem Tanzen, das kann er auch bei seinem neuen Album nicht lassen. Er hat nämlich dazu gesagt, er will funky und groovy Songs machen, die die Leute zum Tanzen bringen. Das Tanzen war meine erste Liebe. Insofern schließt sich hier der Kreis. Unter anderem mit Tears of Joy.

0: Arbeiten von Kunststars der Gegenwart sind jetzt zu sehen im Hamburger Bahnhof, also in Berlins Nationalgalerie für die Kunst der Gegenwart. Da werden unter anderem Werke gezeigt von Thomas Demann, von Olafur Eliasson oder Thomas Saraceno und anderen. Die Ausstellung wird jetzt zum 30. Geburtstag des Hamburger Bahnhofs gezeigt, mit einem Blick auf die Anfänge des Museums. Vor 30 Jahren nämlich, da hatten Demann und Eliasson und Saraceno und Co. ihre Ateliers in direkter Nachbarschaft des Hamburger Bahnhofs. Und da heißt die Ausstellung jetzt logischerweise Next Door. In 50 Minuten etwa wird sie eröffnet um 19 Uhr und meine Kollegin Silke Hennig hat sie wie schon oft schon gesehen.
1: Hallo Silke. Hallo.
0: Was steht da jetzt bei dieser Ausstellung? Was erzählt die? Geht es da um die Nachbarschaft, die vor 30 Jahren da bestand?
1: Ja, also da schwingt alles Mögliche mit, aber das bleibt auch so ein bisschen diffus eigentlich. In der Ausstellung präsentiert jeder eine oder einige eigene, vor allem neue Arbeiten. Tastadin, englische Künstlerin, zeigt einen Film, den sie zusammen mit dem US-amerikanischen Künstler Bruce Nauman gemacht hat, dessen große Raumanordnung Room with My Soul Left Out, Room That Does Not Care, ja dauerhaft am Ende der Riekhallen installiert ist. Sie schlägt damit sozusagen eine Brücke und solche Kollaborationen zwischen Künstlern sind eigentlich auch ziemlich selten geworden, würde ich sagen. Die ehemaligen Ateliers der insgesamt 5 Künstler, also 4 Künstler, eine Künstlerin, nämlich Tacitadin, das war übrigens in den Riekhallen selbst, aber in einem vorderen Teil, der dann abgerissen wurde. Und der sich am meisten auf diese Situation vor einem Vierteljahrhundert bezieht, das ist Thomas Demand, der dort damals eine sehr große Arbeit realisierte, die Panoramafotografie Clearing. Ein Waldstück, das er aus fast 300.000 Papierstücken konstruierte und dann fotografierte, also in seiner typischen Manier. Das ist das Entree zur Ausstellung und entstand 2003 in diesem Atelier, wo es auch ein verwildertes Gärtchen gab, das vielleicht auch als Anschauungsmaterial für ihn diente. In anderen Arbeiten Demanns, die alle in eigens gefertigten Pavillons gezeigt werden, das sind so raumgroße Holzkisten, die das Modellhafte seiner Fotografien nochmal unterstreichen. Da taucht dann zum Beispiel auch die Deckenkonstruktion der Riekhallen auf, ja, die man dann natürlich auch selbst direkt über sich sieht. Mhm. Und es war auch Thomas Demand, der zuvor schon ein Atelier mit Olafur Eliasson zusammen hatte und für die Realisierung einer Arbeit mehr Platz suchte und dabei auf diese Halle gestoßen war.
2: Dann hatte ich Olafur gefragt, ob er mitkommen möchte. Für ihn war es auch sozusagen eine Vervielfachung seines derzeitigen Studios. Und dann hatten wir noch 2 Räume, 3 Räume frei. Und ich habe mir gedacht, vielleicht wird Hesse da interessiert. Zu dem Zeitpunkt kam sie wegen DRD nach Berlin, wollte bleiben. Und aus diesem Triumvirat entstand das alles.
0: Das waren ja noch goldene Jahre damals. Ach, damals die gute alte Zeit, als in Berlin Platz war für Ateliers und Clubs und alles Mögliche zu bezahlbaren Preisen.
1: Absolut. Ne? Also man hätte die Ausstellung auch mit "Es war einmal" überschreiben können. Man vergisst es ja einfach, ja, wie anders auch dieses ganze Areal rund um den Hamburger Bahnhof mal aussah, als es noch keinen Hauptbahnhof dort gab. Heute sprießen da die Hochhäuser und vor 25 Jahren war es noch Unkraut.
3: I think the studio was a wonderful place to be at that point. The city was not.
1: Also für Tacitadin war das ein wunderbarer Ort für ein Atelier, vernachlässigt von der Stadt. Und diese Vernachlässigung, sagt sie, das bedeutet für Künstler Freiheit.
3: A bit neglected, and you know, neglect makes freedom for artists, I think.
4: But not only for artists. Well, if spiders are artists also, you know what I mean, when it's
1: ja, und Thomas Saraceno, der für seine Arbeit mit Spinnen, mit natürlichen und künstlichen Spinnennetzen bekannt ist, der weist natürlich darauf hin, dass ein solcher vernachlässigter, dreckiger Ort auch ideal für Spinnen ist.
4: Fertile ground for maybe many species also.
1: Ja, also Berlin hatte damals eben sehr viele Freiflächen, aber für Henrik Håkansson, der als letzter zur Ateliergemeinschaft stieß, ein schwedischer Künstler, war dieses Atelier schon beim ersten Besuch ein kleines utopisches Paradies hoher Produktivität, wie er sagt.
0: Und in der Ausstellung kriegt man dann auch mit, wie das zwischen den Künstlern und der Künstlerin, wie die sich ausgetauscht haben, vielleicht zusammengearbeitet haben?
1: Nee, das wäre natürlich ist auch schwierig auszustellen. Ja, also dafür muss man dann wirklich den sehr interessanten Katalog zur Ausstellung lesen. Da erfährt man in den Interviews sehr viel mehr dazu. Übrigens hatte auch die deutsche Ausgabe der Kunstzeitschrift Freeze eine Zeit lang ihre Redaktionsräume neben diesen Künstlerateliers. Aber in der Ausstellung sieht man eben Beispiele der Spinnennetzforschung von Thomas Saraceno, unter anderem ein natürliches Netz gewoben von unterschiedlichen Spinnenarten in seinem Auftrag sozusagen, ja, wie eine Wolke präsentiert in einem großen gläsernen Kubus. Auch Henrik Håkansson zeigt seine künstlerische Naturforschung, extrem verlangsamte Filmaufnahmen eines Schmetterlings, eines seltenen Apollo-Falters, der in einer transparenten Röhre auffliegt Richtung Freiheit, könnte man auch so ein bisschen als Sinnbild für die künstlerische Arbeit sehen, die jeder, jede eben doch für sich alleine macht. Aber dann gibt's ja auch noch die Pausen.
2: Wir haben uns morgens gesehen, abends gesehen, wir haben Kaffee jeden Tag miteinander getrunken. Irgendwann kamen auch die Direktoren von dem Museum rüber, weil der Kaffee hier besser war als bei denen. Also unter uns war das vorher eine Freundschaft und es blieb eine Freundschaft. Und wir haben halt einfach zusammen gearbeitet mit großer Diskretion, aber auch mit großen Überlappungen. Also wir haben ganz oft Studio-Visits einfach gemeinsam organisiert. Aber gleichzeitig hat auch niemand irgendwie geguckt, was wohl der andere macht, weil das sozusagen das ungeschriebene Gesetz war.
0: Sehr strategisch, sehr schlau, den besseren Kaffee anzubieten und damit die Museumsleitung vom Hamburger Bahnhof nebenan anzulocken. Und diese Nachbarschaft eben genau next door, wie die Ausstellung heißt, zu einem Kunstmuseum, war sicher auch ein Vorteil für die Künstler, oder?
1: Also so wie die das beschreiben, sah das Museum in ihnen eher eine lästige Nachbarschaft. Vor allem, weil sie mit ihrem 5-Jahres-Mietvertrag den Expansionsplänen des Hamburger Bahnhofs, der die Riekhallen auch nutzen wollte, zunächst mal eben im Wege standen. Aber sonst war man einander recht egal. Also ein junger Kunst, zumal aus Berlin, hatte das Museum herzlich wenig Interesse. Also war man eben einfach nebenan. Der Ausstellungstitel Next Door würde das sehr schön neutral beschreiben, meint Olafur Eliasson.
5: Like most museums in Berlin, there was not a lot of young art on the agenda, especially not young art from Berlin. So we lived in beautiful isolation from the museum.
1: Ja, also es gab also eigentlich keinen Kontakt und das spielte für die Künstler aber auch keine Rolle. Die Realität in Berlin, das meint Olafur Eliasson, habe er von Tacitus Dean gelernt, war, dass Künstler frei waren, sich nicht definieren zu müssen, indem sie in Opposition zu Institutionen oder dem Kunstmarkt oder irgendwelchen anderen Strukturen gingen. Sie durften in Anführungsstrichen frei sein.
5: For artists to not define themselves as in opposition to institutions or in opposition to the market or in opposition to certain kind of predefined values or structures. And we were allowed to be, with quotation marks, free.
1: Ja, das lag natürlich auch, du hast es vorhin schon angesprochen, an den günstigen Mieten und Lebenshaltungskosten, diese Freiheit.
0: Die neue Ausstellung im Hamburger Bahnhof Next Door mit Arbeiten von Tacitus Dean, Thomas Demand, Olafur Eliasson, Henrik Håkansson und Thomas Saraceno. Heute Abend ist Eröffnung, ab morgen können Sie die Ausstellung dann anschauen. Vielen Dank an Silke Hennig.
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Das war Christine Asbjørnsen, norwegische Jazzsängerin und Songschreiberin, mit ihrem Song You Hold Me While Leaving Me. 18.24 Uhr ist es gleich. Ein Märchen von Hans Christian Andersen, Die wilden Schwäne. Das hat die australische Komponistin Elena Katz-Czernin angeregt zu ihrer Wild Swan Suite. Und wir hören jetzt ein Stück aus ihrer Suite, gespielt vom Geiger Daniel Hope.

0: Die lustige Retro-Coverband Scott Bradleys Postmodern Jukebox war das mit dem Song Maps.
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0: Kulturmeldung mit Anne Spohr und da geht's zuerst um die beliebte ARD-Serie Charité. Vielleicht erinnern Sie sich an die und die für die Fans der Serie gibt's gute Nachrichten an, oder?
2: Ja, die wird nämlich fortgesetzt und das schon vor Weihnachten. Hast du damals was gesehen?
0: Nee,
2: davon?
0: Ich hab's verpasst.
2: Ja, ich oute mich auch als Fan. Ich fand das total klasse. Und am 18. Dezember ist Streaming-Start und im analogen TV kommt es dann am 22. Dezember. Also da fängt es an, kurz vor Weihnachten. Und wir reden hier von der bereits 5. Staffel. Die Serie wird ja von der Berliner Universitätsmedizin unterstützt und auch medizinhistorisch beraten, weil in
0: also
2: den,
0: die hat Hand und Fuß.
2: Die hat Hand und Fuß, da kann man noch was lernen. Da geht's ja, ging es ja in den ersten Folgen um Historie, um Berliner Historie. Nur in der 4. Staffel, da wurde eine fiktive zukünftige, da ging es um eine zukünftige Klinik und die neue Staffel, die führt in das Jahr 1831. Und weißt du, was da so los war?
0: Nee. Nein, keine Ahnung.
2: Ich hätte es auch nicht gewusst, aber 1831, da wütete in Berlin die Cholera. Da soll auch der Philosoph Georg Wilhelm Friedrich Hegel dran verstorben sein. Also großes Thema in dieser Serie. Und die UFA produziert das ja. Und diesmal gehören unter anderem zur Besetzung Marlene Buro, Dominik Racke und Harald Krasnitzer und viele mehr. Gedreht worden ist nicht in Berlin, sondern in und um Prag herum. Und das diesen Frühjahr. Also ich bin wirklich sehr gespannt auf diese Serie.
0: Wir bleiben noch beim Thema Film und Fernsehen und jetzt bei etwas, wo ich zumindest früher

0: mal Fan war, nämlich Bud Spencer und
1: ja,
0: Terence Hill.
1: Auch schön.
0: Auch schön, ne? Es gibt ja ein Berliner Bud Spencer Museum, wurde 2021 eröffnet. Das zeigt Originalkostüme, Filmrequisiten aus den Filmen der beiden. Außerdem eine lebensgroße Statue vom Hau drauf Bud Spencer. Jetzt ist es aber so, wer die beiden da nochmal sehen will im Museum, muss sich beeilen, denn das Berliner Bud Spencer Museum macht bald zu.
1: Am 23. Dezember ist es soweit, da schließt das Museum in der Straße unter den Linden. Bis Jahresende soll der Betrieb dann ganz eingestellt werden. Das haben die Betreiber mitgeteilt. Ob das Museum damit dann für immer Geschichte ist oder vielleicht doch nochmal woanders weitergeführt wird, das sei noch offen, hieß es. Und als Grund für die Schließung wurden Bauarbeiten vor dem Museum genannt. Also dadurch gingen wohl Besucherzahlen zurück und auch die Umsätze natürlich damit. Und außerdem haben die Betreiber Belastungen angeführt durch behördliche Auflagen. Auch die fehlende Unterstützung aus der Kulturförderung. Und so ist das Ganze nicht mehr finanzierbar.
0: Und fehlende Unterstützung ist jetzt auch gleich das Thema, denn ab morgen sollte eigentlich das diesjährige X-Jazz-Festival stattfinden, Berlins größtes Jazz-Festival. Betonung liegt auf sollte, denn der Berliner Senat hat die Förderung auch für dieses Festival vor ein paar Wochen abgelehnt. Damit war klar, X-Jazz muss abgesagt werden. Wir haben hier bei Radio 3 auch darüber berichtet. Ab heute Abend gibt es nun aber doch Konzerte, die vom X-Jazz-Team veranstaltet werden, präsentiert und finanziert von Freunden des X-Jazz. Was gibt's da jetzt zu hören?
1: Das ist ein ganz schöner musikalischer Abschied von diesem Festival, denn wir wissen ja, dass es eben nicht weitergeht. Jetzt wird nochmal 4 Tage richtig gefeiert. Am Sonntag gibt es ein Konzert mit Nduduzo Makatsini, ein südafrikanischer Jazzer ist das, und der kombiniert in seiner Musik Jazz mit traditionellen Zulu-Gesängen. Und dazu muss man wissen, Zulu, die Sprache, das ist die mit den Klicklauten. Und wir hören mal rein. Da war er.

0: Ein Klicklaut habe ich auch
1: gehört. Ein Klicklaut hast du gehört. Es gibt auch diesen berühmten Klicks-Sound, ne? Oder Tossa, der Stamm von Madiba, da ist auch so ein Klicklaut drin. Am Samstag gibt es ein Konzert mit der britischen Sängerin und Komponistin Momoko Jill. Die spielen wir ja hier auch gern auf Radio 3. Mhm. Morgen gibt es dann eine große Funeral Party, also eine X-Jazz-Beerdigungsparty. Das klingt jetzt so ein bisschen zynisch. Da treten verschiedene Musikerinnen und Musiker der Berliner Jazz-Szene auf im Sonnenraum in der Eichenstraße 4a. Heute Abend beginnt dieses Abschlussfest mit einer Filmvorführung. Also Walter Ruttmanns Stummfilmklassiker Symphonie der Großstadt wird gezeigt. Dazu wird Musik live improvisiert vom Festivalleiter und Gründer, von dem Trompeter Sebastian Studnitzky mit seinem Trio. Um 20 Uhr beginnt der Abend in der Berliner Emmanuskirche im Kreuzberg. Tickets kosten 25, ermäßigt 15 Euro, sind auch auf der Website vom X-Jazz Festival verfügbar. Und da kann man jetzt auch gucken, wem das jetzt alles zu schnell ging, was wann wo ist. Aber heute Abend gibt es Symphonie der Großstadt mit Live-Musik.
0: Vielen Dank, Anna.
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Das war das Collettivo De Cante, eine Truppe aus Norditalien, aus Turin, hier mit dem Stück Magocchio. Wishing for Blue Sky heißt dieser Song vom Modern Folk Pop Trio Fink. Der Sänger Fink Reynold, der ist der Mastermind bei diesem Trio. Der kommt aus Bristol, lebt aber mittlerweile in Berlin. Hier der Song Wishing for Blue Sky.

0: Die Band Fink, die ist gerade auf großer Tournee, kommt auch zweimal nach Berlin. 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Sie sind ja bei Radio 3. Wolf Biermann, der Schriftsteller, wird in diesem Herbst 90 Jahre alt und pünktlich zur Frankfurter Buchmesse erscheint jetzt ein Buch mit Auszügen aus seinen Tagebüchern. Ihr löscht das Feuer mit Benzin, so heißt das Buch. Und Wolf Biermann wird damit trotz seiner 90 Jahre auf Lesetour gehen. Den Auftakt dazu gab es gestern bei der Buchmesse. Und meine Kollegin Antje Bonhage hat dort Wolf Biermann zugehört und seiner Begleiterin an der Gitarre.
1: Die Gitarristin Nora Buschmann, eine langjährige Freundin Biermanns. Seine Lieder, erzählt sie, kenne sie seit ihrer Kindheit, von Kassetten ihrer Eltern. An diesem Abend spielt sie südamerikanische und spanische Kompositionen.
2: Nur eins weiß ich genau, es war ein Wochenende, ein Wintertag, ein 13. im Februar.
1: Wolf Biermann spricht Gedichte, darunter dieses aus dem Jahr 2013, ein Liebesgedicht an seine Frau Pamela.
2: Hundeblau und kalt. Ich, 46, noch schön jung und sie schon 19 Jahre alt. Wir schlenderten durchs Alstertal im Wonnemonat Februar.
1: Um viel Persönliches aus Biermanns Biografie geht es an diesem Abend im Kongresscenter auf der Frankfurter Buchmesse. Rund 300 Besucher sind gekommen. Die Veranstaltung ist ausverkauft. Der Abend bildet den Auftakt zu seiner neuen Tour, die unter anderem nach Hamburg führt, wo Wolf Biermann 1936 geboren wurde. Sie führt nach Köln, wo er am 13. November 1976 sein legendäres Konzert in der Sporthalle gab. Drei Tage später verkündete die DDR seine Ausbürgerung. Und die Tour führt nach Berlin.
2: Das Allerwichtigste, das Konzert im Berliner Ensemble. Das ist der Ort, wo ich herkomme. Am Brecht-Theater bin ich überhaupt erst auf die verrückte Idee gekommen, dass ich ein Gedicht schreiben könnte. Ich bin das Gegenteil von einem geborenen Dichter.
1: Unterhaltsam, mit Witz und Selbstironie, auch mit Ernsthaftigkeit und immer wieder gern abschweifend, blickt Wolf Biermann an diesem Abend auf sich selbst und auf sein Leben zurück. Wie er im Jahr 1953, 16 Jahre war er jung, aus seiner Heimatstadt Hamburg in die DDR auswanderte. Freiwillig, weil er beim Aufbau des Sozialismus mithelfen wollte. Biermanns Vater Dagobert, ein Jude und ein Kommunist, war von den Nationalsozialisten in Auschwitz ermordet worden. Auch seine Mutter Emma war überzeugte Kommunistin.
2: Kein Ei kann sich das Nest aussuchen, in dem es ausgebrütet wird. Das geht uns doch allen so. Aber dann entscheidet doch, was man aus dem macht, was aus einem gemacht wurde. Das war jetzt eben ein halbes Zitat. Das habe ich von Jean-Paul Sartre aufgeschnappt.
1: In der DDR wurde Biermann ein zunehmend unbequemer Künstler. Er schrieb Lieder und Gedichte, kritisierte die SED, schließlich wurden seine Lieder verboten. Er blieb trotzdem in der DDR, bis er zu jenem Auftritt nach Köln reisen durfte und ausgebürgert wurde. Ein Einschnitt in Biermanns Leben und einer der zentralen Momente seiner Tagebücher. Soeben sind sie erschienen. Man erfährt dort, wie Biermann 1961, damals noch in der DDR, das Hinterhoftheater BAT gründete.
2: Im Prenzlauer Berg haben wir ein altes Schluffenkino. Kennt ihr das Wort Schluffenkino? In Berlin, wo man mit Schluffen, mit Pantoffeln hingeht. Wo die Leute sich nicht fein machen, sondern in Pantoffeln den Film angucken. Da haben wir umgebaut in ein kleines Theater. 2 Jahre lang. Aber das ist dann am Ende, damit alles in Ordnung ist, verboten worden. Und wir sind verjagt worden wie die Hunde. Lange Geschichte.
1: Anita Isele kommt auf die Bühne, seine Schwiegertochter. Sie ist Schauspielerin und liest aus den Aufzeichnungen.
3: 24. März 1963. Erstens, ich bin aus der Partei rausgeschmissen worden. Zweitens, ich bin als Leiter des BAT abgesetzt worden. Drittens, mein letztes Stück, Berliner Brautgang, ist verboten.
1: 2 Stunden dauert der Abend. Erst ganz am Ende greift Biermann schließlich zur Gitarre.
4: Du lass dich nicht erschrecken in dieser Schreckenzeit.
1: Ermutigung, eine seiner Klassiker.
4: Bezwecken, dass wir die Waffen strecken, schon vor dem großen Streit, schon vor dem großen Streit.
1: Der Abend ist ein Jubiläum. 90 Jahre Wolf Biermann, 50 Jahre Ausbürgerung. Er ist ein Fest, eine Hommage an einen Mann, der viel erfahren, viel bewirkt und viel zu erzählen hat und dem es sich weiterhin zuzuhören lohnt.
0: Und sein neues Buch von Wolf Biermann, das heißt, ihr löscht das Feuer mit Benzin. Im Penguin Verlag ist das erschienen. 416 Seiten stark.

Das war der Song Celebrate von Anderson .Paak aus Kalifornien. Heute Nachmittag ging es hier bei Radio 3 viel um Bücher, dem Literaturnobelpreis für Ann Carson sei Dank. 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Ich bin Frank Mayer, ich wünsche Ihnen noch einen schönen Donnerstagabend, jetzt mit einem Stück von Miles Davis, Blue in Green.

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2: Um 19 Uhr mit Tobias Möck. Guten Abend. Nach der Berlin-Wahl führen Linke, Grüne und SPD seit heute Sondierungsgespräche über eine Koalition. Man wolle durchgehend tagen, sagte Linken-Landeschefin Wolter. Zuvor hatten die drei Parteien in einem Papier ein klares Bekenntnis zum Schutz jüdischen Lebens und zum Existenzrecht Israels festgeschrieben. Kritikern geht es nicht weit genug. Ute Schumacher, RBB 24 Landespolitik.
3: Der Fraktionschef der CDU im Abgeordnetenhaus, Stefan Evers, kritisiert, dass in dem Beschluss eine Definition fehlt, was als Antisemitismus bezeichnet wird. Er nennt die Vereinbarung auch deshalb ein Feigenblatt. Die jüdische Gemeinde verlangt in einer Stellungnahme den Nachweis, dass die geschlossene Vereinbarung von der Mehrheit der Berliner Linken getragen wird.
2: Die Bundesregierung erwartet für das laufende Jahr ein Wirtschaftswachstum in Deutschland von 1,3%. Das geht aus der Herbstprognose hervor, die das Wirtschaftsministerium heute vorgelegt hat. Im Frühjahr war man noch von 0,5% Wachstum ausgegangen. Aus dem Hauptstadtstudio Maximilian Ulrich.
4: Zwei Drittel des aktuellen Wachstums entstehen durch Ausgaben des Staates, etwa in neue Brücken, Straßen oder auch Waffen für die Verteidigung. Dafür nimmt Deutschland große Schulden auf. Außerdem kaufen gerade viele Unternehmen weltweit energieintensive Güter aus Deutschland wie Stahl, Dünger oder Aluminium auf Vorrat. Das kurbelt die Exportwirtschaft an.
2: Deutschland und Großbritannien wollen ihre Beziehungen nach dem Brexit auf eine neue Grundlage stellen. Dafür haben Bundeskanzler Merz und der britische Premierminister Burnham heute im Kanzleramt den deutsch-britischen Freundschaftsvertrag unterschrieben. Damit soll unter anderem die wirtschaftliche und militärische Zusammenarbeit verbessert sowie Schülerreisen und Auslandssemester vereinfacht werden. In Potsdam hat die Polizei eine eigene Ermittlungsgruppe wegen Gewalttaten von Jugendgruppen eingerichtet. Außerdem habe man die Präsenz vor Ort erhöht, teilten die Behörden mit. In einigen Stadtteilen würden vermehrt Jugendliche als Verdächtige bei Gewaltstraftaten beschrieben, hieß es. Dabei gehe es auch um Körperverletzungen und Raubdelikte. Im Berliner Wachsfigurenkabinett Madame Tussauds steht seit heute auch eine Döner-Nachbildung. Man habe diese Streetfood-Legende in die offizielle Sammlung aufgenommen, teilte das Ausstellungshaus mit. Der Döner aus Wachs reiht sich damit samt Imbissladen ein in Skulpturen wie die von Sängerin Taylor Swift und Fußballspieler Lionel Messi. Soweit die Nachrichten. 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Das Wetter. Nachts meist trocken, weiter windig, 9 bis 6 Grad. Aktuell in Berlin um 12 Grad, in Brandenburg zwischen 11 in Fürstenberg und 14 Grad in Mannschnow. Morgen erst freundlich, dann Wolken und Regen bei Höchstwerten zwischen 12 und 16 Grad. Die Zeit, es ist 19.03 Uhr.
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5: Ich wollte dann auch noch ein bisschen näher an die Beziehung zu meinem Vater rangehen und mir überlegen, was dieses Ankommen in der Fremde, er war ja als junger Mann aus Jugoslawien nach Deutschland gekommen, was diese Zeit mit ihm gemacht hat und was sie auch mit uns gemacht hat und wie das auch sozusagen unsere Vater-Sohn-Beziehung beeinflusst hat.
6: Und sie sollte nicht studieren, sondern sie sollte dann eine Hauswirtschaftslehre machen. Mein Vater war völlig entsetzt davon und er hat meine Mutter dann eben motiviert, ihr Abitur nachzumachen. Und meine Mutter hat wirklich mit drei kleinen Kindern dann noch BWL studiert nebenbei. Aber ich muss sagen, da war mein Vater der große Motivator und Motor.
7: Streng, patriarchal, emotional abwesend. So oder so ähnlich näherte sich bisher die postmigrantische Literatur der Vaterfigur. Heute sprechen wir über zwei neue Bücher, die dieses Klischee auf den Kopf stellen. Die Fernsehjournalistin und Autorin Sheila Behjat hat mit drei Freundinnen, dem Baba Book Club, das Buch Unsere Väter geschrieben. Eines der Ziele dieses AutorInnen-Kollektivs, die Geschichte der Väter zu erzählen, die sie zu den Frauen gemacht haben, die sie heute sind. Und der Schriftsteller Ilya Matusko. Er hat seinen neuen Roman Jugo mit dabei, eine emotionale Vater-Sohn-Geschichte zwischen Ländern und sozialen Klassen. Mein erster Gedanke, beide Bücher schließen eine Lücke in der postmigrantischen Literatur in Deutschland. Sie sind die Wertschätzung einer Generation von Vätern, deren Fleiß und Zuneigung bisher unsichtbar waren. Herzlich willkommen Sheila Behjat und Ilya Matusko beim zweiten Gedanken.
8: Hallo.
5: Hallo.
7: Sheila, was ist der Baba-Chat, der Baba Book Club, und wie kam es, dass du gemeinsam mit Natalie Amiri, Minu Barati und Düzen Tekkal ein Buch über eure Väter schreiben wolltest?
8: Ja, also der Chat war wirklich einfach unser Vierer-Chat und wir haben ihn dann irgendwann umbenannt in diesen Baba-Chat und dann irgendwann Baba Book-Chat, als wir dann angefangen haben zu schreiben, weil wir gemerkt haben, wir haben Geschichten über unsere Väter zu erzählen, uns gegenseitig, die uns unglaublich amüsiert haben natürlich, die uns aber auch gezeigt haben, dass darüber viel zu wenig gesprochen wird. Und die Reflexion miteinander hat uns eben dann dazu dieser Frage geführt, was haben diese Männer eigentlich mit uns als Frauen zu tun? Wie viel machen wir auch noch in Relation zu diesen Männern in unserem Leben? Und das wollten wir auch aufschreiben, weil wir das Gefühl hatten, dass genau solche Geschichten eigentlich wenig erzählt werden. Du hast es so schön gesagt, dieser liebevolle Blick auf die Väter, ohne dass man natürlich zu entschuldigend und zu verklärt wird, aber schon liebevoll auf sie zu schauen und auch einfach zu begreifen, was sie auch selber für Menschen waren, was sie selber für eine Geschichte mit sich bringen.
7: Hast du das Gefühl, diese Geschichten hatten bisher zu wenig Platz?
8: Auf jeden Fall. Von dieser Vätergeneration in jedem Fall, auch von dieser Generation Väter, die, das wird ja wirklich viel zu wenig wertgeschätzt, auch Deutschland mit aufgebaut haben und auch Teil dieses Wunders, sage ich jetzt mal, war, warum wir zum Beispiel in den 80er, 90er Jahren, 2000er Jahren sehr angenehm groß werden konnten.
7: Da sprechen wir gleich noch drüber. Das ist, glaube ich, auch ein Thema, zu dem Ilya was zu sagen hat. Ilya, Jugo ist dein zweites Buch, das auch wieder autofiktional ist. Auch schon im ersten beschreibst du ja den Familienalltag als Kind einer deutsch-kroatischen Gastronomenfamilie in Bayern. Das habt ihr übrigens, glaube ich, auch beide gemeinsam, dass ihr in Bayern groß geworden seid. Wie hast du dich dieser Aufgabe genähert, einen Roman über die Vater-Sohn-Beziehung zu schreiben?
5: Ja, in meinem ersten Buch ging es um das Aufwachsen in der Gastronomie und um das Thema Arbeit, was die Arbeit mit meinen Eltern gemacht hat und auch mit mir gemacht hat. Und ich habe das allerdings so sehr überblicksartig abgehandelt, so nach meiner Auffassung, und wollte dann im zweiten Buch noch ein bisschen näher an die Beziehungen zu meinem Vater rangehen und mir überlegen, was dieses Ankommen in der Fremde, er war ja als junger Mann aus Jugoslawien nach Deutschland gekommen und hat hier in Deutschland 30 Jahre als Koch und als Gastwirt gearbeitet, was diese Zeit mit ihm gemacht hat und was sie auch mit uns gemacht hat und wie das auch sozusagen unsere Vater-Sohn-Beziehung beeinflusst hat. Und das lag dann ganz nahe, dass ich dann sozusagen als nächstes nach meinem ersten Buch dann darüber schreiben wollte.
7: Bevor wir tiefer in eure ganz unterschiedlichen Bücher eintauchen, möchte ich am Anfang doch über die Gemeinsamkeit sprechen, den Impuls eben für eure Bücher, die euch dazu geführt haben, das Gefühl der fehlenden Anerkennung der Lebensleistung, Sheila, du hast es gerade schon ein bisschen angerissen, der Diskriminierung im Alltag und im Job mit irgendwie Selbstachtung zu trotzen. Sheila, du schreibst in einem der Baba-Chats, ich zitiere, ich habe so eine Wut, wenn ich daran denke, wie mit ihnen umgegangen wurde. An anderer Stelle schreibst du, dass dein Vater niemals zugeben würde, diskriminiert worden zu sein. Wie ist deine Wahrnehmung? Wie wurden eure Väter in Deutschland behandelt?
8: Also da musste ich auch beim Lesen von Ilias Buch so sehr viel drüber nachdenken, weil dieser Wunsch, dazuzugehören, und unsere Väter haben wirklich tatsächlich sich sehr, ich möchte nicht sagen angestrengt, sondern engagiert wirklich, hier in Deutschland auch eine Heimat aufzubauen, nachdem sie eine Heimat verloren haben. Und das dann als Tochter zu beobachten, die natürlich dadurch, dass sie hier geboren ist, die Codes auch natürlich kennt dann in Deutschland. Eine Szene bei uns, die ist nicht im Buch, aber die schwirrt in unserer Familie so rum, war, wie mein Vater versucht hat, mich an einer neuen Schule anzumelden, und er hat eben mit dem Sekretariat telefoniert und er hat so dieses typisch Deutsche gemacht, den Namen buchstabiert mit jedem Buchstaben, also Bechtjat, Bertha, Emil, Heinrich, Julius, Anton, Theodor, und das halt mit einem Akzent. Und dann hat die Frau am anderen Ende der Telefonleitung ihn unterbrochen und gesagt, ein Name genügt. Und das hatte ich mitbekommen und so abgespeichert und gesagt, da versucht jemand sowas umzusetzen, sowas so typisch Deutsches, und wird dabei nicht akzeptiert und wird dann auch noch bevormundet. Und diese kleinen Dinge des Alltags, die habe ich schon sehr, sehr viel beobachtet bei meinem Vater. Auch, ja, wir waren auf dem Flohmarkt und er hat versucht zu handeln und dann sagt der Verkäufer, wir sind hier nicht auf dem Bazar. Das sind solche Sachen, die einem dann eben schon auffallen. Und was ich aber sagen muss, ist, dass mein Vater tatsächlich, wenn man ihn fragen würde, sagen würde, er wurde nie diskriminiert, nicht rassistisch oder in sonstiger Form. Er hat immer sein Bestes gegeben und er hat einen sehr liebevollen Blick auf Deutschland, weil wenn man ihn fragt, hat er immer Geschichten von Renates und Dr. Meyers, die ihm geholfen haben. Und das ist seine Geschichte von Deutschland. Hm.
5: Es gibt auch eine andere Stelle im Buch, ich glaube, das ist nicht die Geschichte deines Vaters, bei der Einbürgerung, ja, ne? Wo es dann heißt, schau mal, wir sind jetzt Deutsche, und die Beamtin sagt, nein, seid ihr nicht.
8: Das ist die Sens-Geschichte, ja. Mhm.
5: Ilja, auch du hast ja schon an anderer Stelle gesagt, dass Deutschland es bis heute nicht geschafft hat, den Beitrag der sogenannten GastarbeiterInnen am deutschen Wirtschaftswachstum anzuerkennen. Das habe ich noch nicht im Podcast gehört mit dir.
9: Also ich kann da direkt anschließen, was gesagt wurde. Mir geht es auch darum zu erzählen, was so eine Migrationserfahrung macht, was es bedeutet, in ein anderes Land zu gehen, dadurch welche Zerwürfnisse und Brüche dann in der Identität entstehen, das Ankommen als Leistung anzuerkennen. Und es wird an manchen Stellen auch immer wieder betont, dass Gastarbeiten, also Menschen, die wegen der Arbeit in ein anderes Land gehen, was sie erlebt haben, ist nicht ganz unsichtbar an manchen Stellen, aber insgesamt in der deutschen Mehrheitsgesellschaft immer noch zu oft ausgeblendet. Mir geht es auch darum, das ein bisschen sichtbar zu machen. Obwohl, man muss die Unterschiede betonen, wieso Menschen ihr eigenes Land verlassen. Also ob das jetzt aus Krieg, politischer Verfolgung oder vor dem wirtschaftlichen Elend sozusagen. Es gibt ganz unterschiedliche Gründe, auch in unseren Geschichten hier, warum unsere Väter ihre Heimat verlassen haben. Aber was sie gemeinsam haben, ist dann so eine Geschichte von Verlust, also der eigenen Sprache, der eigenen Kultur, der eigenen Heimat sozusagen. Und das wollen wir, glaube ich, beide sichtbar machen in unseren Büchern. Obwohl es mir in meinem neuen Buch jetzt gar nicht so sehr um diese Zeit geht, in der mein Vater in Deutschland ankam und mit welchen Schwierigkeiten er da konfrontiert war, sondern vielmehr die Zeit nach seiner Rückkehr. Er ist ja nach 30 Jahren in Deutschland zurückgekehrt, nach Kroatien, eigentlich in ein Land, das sich komplett radikal verändert hatte, nicht nur wegen den Kriegen in den 90ern, sondern auch, weil das Wirtschaftssystem sich natürlich komplett umgekrempelt hatte. Er war auch deutsch geworden in seinen 30 Jahren in Deutschland. Er hatte sich zwar den Wunsch erfüllt, zurückzugehen, was sich ja viele Menschen damals erhofft hatten, sich was sozusagen in der Fremde aufzubauen und dann zurückzugehen. In seinem Fall klang das wie ein Happy End sozusagen, aber es war dann keins. Und er hat eine Heimatlosigkeit in Kroatien erlebt, die noch viel drastischer war, weil er plötzlich auch merkte durch seine deutsche Art, er gehört gar nicht mehr dazu hier und er wird als Fremder gesehen. Und das fühlte sich in der eigenen Heimat sozusagen noch existenzieller an als in der Fremde, wo er die Rolle des Ausländers sehr akzeptiert hat. Und das schließt an das an, was eben gesagt wurde. Er hat jetzt auch einen sehr liebevollen Blick auf Deutschland, auf seine Zeit in Bayern und verklärt die auch sicherlich ein Stück weit und unterschlägt, dass er zu kämpfen hatte und dass er sich anpassen musste und dass er seine Sprache abgelegt hat und dass er bei Behörden immer wieder angeeckt ist mit seinen Zischlauten, den Slawischen und so weiter. Und dennoch fühlt er sich heute auf eine Art heimatloser.
5: Mhm. Will ich später nochmal drüber sprechen, weil ich ganz gerne ein bisschen chronologisch vorgehen möchte. Vorher wollte ich aber ganz gerne schon auch darüber sprechen, was dein Vater
7: in Bayern auch erlebt hat. Und zwar ist mir da eine Szene hängen geblieben, die mich sehr berührt hat. Auf eine negative Art und Weise. In deinem Buch beschreibst du eben die Szene aus einem Dorf, wo deine Familie eine Gastwirtschaft hatte, die Mutter im Service, der Papa in der Küche. Und da gibt es einen Bürgermeister, der sich eigentlich an deiner Mutter vergreift und deinem Vater platzt der Kragen. Und das hat dann am Ende wirtschaftliche Konsequenzen für die ganze Familie. Die kriegt dann nämlich nicht mehr so richtig den Fuß wieder auf den Boden in diesem Dorf.
9: Ja, das ist eine Episode, die erzählt, wie Menschen, die hier in Deutschland ankommen, sich versuchen anzupassen, sich in die Kultur eingewöhnen, neues Regelwerk erlernen und eigentlich alles dafür tun, um als integriert zu gelten, alles korrekt, fleißig und ordentlich sozusagen ausführen, wie sie dann aufgrund also einer solchen Situation wieder zurückgeworfen werden und dann auch wieder ausgeschlossen werden. Also mein Vater hatte diesen Bürgermeister damit konfrontiert und der Bürgermeister hatte ihm dann gesagt, dass er zurückgehen soll, wo er herkommt. Das ist meinem Vater sehr oft passiert. Wenn er sich nicht immer unterworfen hat, dann wurde ihm gesagt, er solle wieder zurückkehren, wo er herkommt. Das ist ihm übrigens dann später in Kroatien auch passiert. Da hat man ihm dann gesagt, er soll zurück nach Deutschland gehen, wenn es ihm hier nicht passt. Also immer wird er in ein anderes Land geschickt. Und das führte dann dazu, dass er dem Bürgermeister Hausverbot gegeben hat und dann breitete sich das so im Ort aus und die Dorfbevölkerung war gegen meine Eltern aufgebracht und am Ende musste das Lokal geschlossen werden. Es gab natürlich vielleicht auch noch andere Gründe, warum man weitergezogen ist. In der Gastronomie muss man immer von Lokal zu Lokal ziehen und hat auch allein deswegen schon so eine gewisse Ungebundenheit. Aber das war auf jeden Fall ein ausschlaggebender Faktor und diese Geschichte, es gibt noch ganz viele Episoden, die mein Vater dann so erzählt, aber die erzählt er ganz oft mit so einem Lächeln und mit so einer, fast schon mit so einem Humor. Also er nimmt das irgendwie auf die leichte Schulter und hat da ganz andere Empfindlichkeiten als ich. Also auch, dass er seinen Namen geändert hat, dass aus dem Matuschko ein Matuschko geworden ist, war für ihn überhaupt kein Problem und ich habe mich daran gestört und wollte wissen, was da passiert ist. Und also er hat eine große Dankbarkeit gegenüber Deutschland und gegenüber der Möglichkeit, hier was aufzubauen und hier zu arbeiten. Und diese Dankbarkeit ist mir teilweise auch fremd. So, ne? Also, dass die erste Generation von Gastarbeitenden ist ganz, ganz oft diese Zeit in Deutschland so verklärt, dass ich durfte ja hier zu Gast sein. Und wir aus der zweiten Generation sehen das natürlich ein bisschen anders und denken, ja, aber das war ja keine Freundlichkeit von Seiten Deutschland, sondern ihr wurdet halt für die Arbeit gebraucht oder für das kulturelle Leben hier. Und deswegen durftet ihr hier arbeiten und nicht aus Freundlichkeit. Da gibt es halt so Unterschiede zwischen erster und zweiter Generation, wie man mit solchen Ausschlusserfahrungen, wie man die bewertet.
7: Klar, kenne ich gut. Also ich habe das trotzdem so verstanden, dass dein Vater irgendwie nie seine Würde verloren hat in solchen Situationen. Sheila, du beschreibst das auch. Auch die Würde gegenüber sich selbst. Also heute wird man sogar vielleicht von Selfcare sprechen, also Sport, Ernährung, Disziplin. Die hat dein Baba auch von seiner Tochter eingefordert,
8: ja.
7: Wie du immer wieder schreibst. Da ist noch Luft nach oben, so ein bisschen das Motto, oder? Da geht noch was. Du beschreibst ihn schon mal doch sehr als leistungsorientiert, Freude, Stolz, Liebe, aber eben auch Härte.
8: Absolut, ja. Ich meine, dieses Schreiben hat mir wirklich wahnsinnig viel geholfen, weil ich hätte, also es gab natürlich auch Zeiten, in denen ich an diesen Anforderungen fast so ein bisschen verzweifelt bin, aber dann habe ich mir eben meinen Vater selber angeschaut und mir ist dann eben aufgefallen, dass mein Vater zum Beispiel, also ich habe ihn noch nie in irgendeinem Schlafanzug oder sowas gesehen. Ich sehe ihn immer komplett gekleidet, fertig gemacht. Schon am Frühstückstisch sieht er komplett fertig aus, bis zu dem Moment, wo er abends dann wieder in sein Bett geht. Er hat selber so einen hohen Anspruch an sich, immer bereit zu sein, morgens früh aufzustehen, den Tag sinnvoll zu gestalten. Also jetzt auch ist wirklich von Ruhestand überhaupt gar keine Rede. Er engagiert sich ja unglaublich in der Geflüchtetenhilfe, nimmt sich immer die iranischen, afghanischen Männer zur Brust, die jungen Männer, die kommen und versucht denen zu sagen, wie hier alles abläuft. Und er ist dann natürlich auch extrem sportlich. Also mit 70 ist er auf den Kilimanjaro gestiegen. Dieses Jahr hat er die Zugspitze dann bestiegen. Das ist so sein Leben und das ist so sein Anspruch an sich selbst und auch der Anspruch an uns, definitiv. Und das ist ermüdend, aber wie gesagt, als ich ihn dabei beobachtet habe, konnte ich da so viel Sanftheit für mich dann dafür wieder entwickeln, weil ich das irgendwie bewundernswert finde, wenn man diesen Anspruch an sein eigenes Leben hat. Also wirklich zu sagen, ich gestalte mein Leben mit Anspruch. Von dem Moment, wo ich aufstehe, habe ich einen Anspruch an mich selbst. Und dann konnte ich wahnsinnig Frieden damit machen, was ich natürlich oft dagegen rebelliert habe ohne Ende und daran verzweifelt bin. Und jetzt muss ich das schon so anerkennen, dass er auch vor allem diese Lebensaufgabe immer dafür genutzt hat, ja, natürlich auch durch unsere Geschichte, Mitglied einer verfolgten Minderheit im Iran, extrem davon geprägt, wie diese Situation im Iran ist, auch wie sich Deutschland gegenüber dieser Situation und diesem Regime verhält, immer wieder neue Leute, die ankommen, um die man sich kümmern muss, immer wieder neue schreckliche Nachrichten. Mein Vater hat wirklich einen Großteil seines Lebens bis heute verbringt er darauf, sich auch darum zu kümmern. Und das ist auch dann tatsächlich so die Aufgabe.
5: Und kannst du dich daran erinnern, wann das bei dir sozusagen von einer Rebellion zu einer Art von Bewunderung umgeschlagen ist? Kam das mit dem Erwachsenenalter, ja, nach dem Studium, in dem Moment, wo du selber Mutter geworden bist?
8: Ja, also definitiv kurz bevor ich selber Mutter geworden bin, ist mir das nochmal klar geworden. Also so diese Frage, wer bin ich eigentlich, was will ich eigentlich mit meinem Leben, was will ich auch so weitergeben? Und dieser Wunsch, also ich hatte dann, als ich schwanger war mit meinem ersten Sohn, hatte ich so dieses, ich möchte gerne, dass er ein guter Mensch wird, weil dann wird man ja immer so, oh, du hast einen Sohn, du Arme und so weiter, du bist ja Feministin. Und ich habe dann einfach immer, nee, ich möchte gerne, dass er ein guter Mensch wird. Und dann habe ich so gedacht, woher kommt denn das jetzt? Und dann hatte ich das schon sehr stark von beiden meinen Eltern. Meine Mutter ist ja auch so dieses, wie kann ich mich selber verbessern? Und ich finde, je mehr ich drüber nachdenke, das ist eine Eigenschaft, die so verloren gegangen ist, nicht nur im Außen immer ständig rumzumäkeln und auf andere den Finger zu zeigen, sondern auch immer zu überlegen, ey, wo ist mein Anteil? Wo kann ich mich selber verbessern? Deswegen, mein Buch heißt ja nicht nur Söhne großziehen als Feministin, sondern das ist das Streitgespräch mit mir selbst. Das ist der Untertitel. Und das hat mein Vater in mir sozusagen die Saat gelegt, mit sich selbst auch kritisch zu sein und sich immer weiter zu versuchen, auch eben zu verändern, zu verbessern.
5: Also wird der Sohn auch jeden Morgen erstmal ins Schwimmbad geschickt, wie der Großvater?
8: Ich versuche, was das angeht, mich sehr zu drosseln. Ich merke, das ist eine große Herausforderung jetzt, wo mein Sohn 14 ist, wenn er dann lange schläft. Ich versuche dann ganz bewusst, das zu akzeptieren.
5: Also ich kriege meinen 13-Jährigen jeden Morgen nicht so richtig aus dem Bett. Vielleicht kannst du mir noch ein paar Tipps geben. Du schreibst, dass selbst Niederlagen und Ausgrenzungen im Leben am Ende eine gewisse Freiheit entfalten, Freude und Resilienz als Form des Widerstands auch irgendwie. Ist das eine familiäre Erfahrung, die noch aus dem Iran stammt? Also deine Familie, du hast es gerade ein bisschen angerissen, gehört der religiösen Minderheit der Baha'i an, die ja auch verfolgt wurde. Ist das so eine Überlebensstrategie auch?
8: Also definitiv. Und dieser Spruch, also das Leben Widerstand ist, das findet sich ja im Iran sehr stark wieder. Das ist ein sehr auch kurdisch geprägter Idee, dass man allein durch die Existenz schon Widerstand leistet, weil die Nicht-Existenz eigentlich das Ziel ist dieses Regimes. Und jetzt bei den Baha'i ganz speziell kann man eben erkennen, die gehen nie jetzt so in den kämpferischen Widerstand, sondern es sind ja noch fast eine 500.000 Baha'i dort, obwohl sie da so stark verfolgt werden und schwer verfolgt werden. Sie sind die größte religiöse Minderheit in der Islamischen Republik und sie gestalten einfach das Leben, den Alltag, und das ist der Widerstand. Also sie machen trotzdem, versuchen sie ihre Versammlungen abzuhalten, trotzdem versuchen sie, sie dürfen ja zum Beispiel nicht an die Uni, jetzt gibt es seit mehreren Jahren dort ein Untergrundsystem, wo in Kooperation mit ausländischen Universitäten auch Abschlüsse gemacht werden können. Also das ist dann die Form des Widerstands dann tatsächlich. Und ich glaube, mich hat das schon auch nochmal so geprägt, einfach wenn man dann schnell das erfährt, ja, bei uns ist jetzt die spezielle Situation, wir sind nicht nur Teil der migrantischen iranischen Community, sondern innerhalb der iranischen Community dann nochmal eine Minderheit. Und dann lernt man natürlich ganz schnell so dieses, wenn man nicht wirklich dazugehört, eigentlich darin, diese Freiheit zu sehen, weil damit bin ich auch niemandem verpflichtet. Ja, ich kann niemanden enttäuschen, ich muss keine Zugehörigkeit beschwören, weil ich soll sowieso nirgendwo dazugehören. Und irgendwann macht dieser Gedanke total frei, weil man einfach dann man selbst ist. Wenn man oft genug die Erfahrung gemacht hat, dass das irgendwie aneckt, dann macht das irgendwie frei. Und das ist etwas, was ich jetzt wirklich in meinem Erwachsenenleben total merke. Und auch in der heutigen Situation und Zeit finde ich das total wichtig, weil es gibt ja so merkwürdige Zugehörigkeitsbestimmungen, die es gerade gibt, ne? Dass man, man darf den nicht kritisieren, jenen nicht kritisieren, weil dann wird man dort wieder ausgeschlossen oder man darf das nicht sagen, weil man gehört man zu jener Gruppe an, die ist irgendwie problematisch. Und das finde ich total schwierig. Also wirklich einfach sich selber treu zu bleiben, das ist, glaube ich, das größte, höchste Gut gerade.
7: Ilja, du erzählst in Jugo, wie dein Vater irgendwann in einer Nacht- und Nebelaktion seine Sachen in einen Anhänger wirft, es schneit draußen, und in seine alte kroatische Heimat zurückzieht. Dort baut er ein kleines Hotel auf und merkt, hier bin ich auch nicht mehr so richtig zu Hause, das ist gerade gesagt. Das ist ja auch eine interessante Parallele bei euch beiden. Das Land, aus dem ich komme, Jugoslawien, das existiert nicht mal mehr. Und ich habe mittlerweile ganz viele typisch deutsche Attribute. Da gibt es dieses Gefühl, dass er sich unwohl fühlt bei Vetternwirtschaft und so. Ne? Da werde ich auch als Fremder angesehen. Das stelle ich mir ziemlich frustrierend vor, diese Zeit, weil er musste da ja was aufbauen. Wie hat er das trotzdem geschafft?
9: Ja, ich hatte es eingangs schon erzählt. Er hat sich auf eine Art noch fremder gefühlt als in der Zeit in Deutschland. Diese 30 Jahre in Deutschland haben sich sehr, sehr tief in sein Verhalten, in sein Denken, in sein ganzes Wesen so eingeschrieben. Und er hat deutsche Tugenden, kann man sagen, entwickelt und störte sich daran, dass der Nachbar das Dokument schneller bekam, weil er den Bürgermeister kannte, während ein anderer dann ein halbes Jahr drauf warten musste oder dass den anderen Nachbar den Bauschutt ins Meer geworfen hat. Und an allem hat er sich gestört und eckte dann total an. Und wie er es geschafft hat, damit zurechtzukommen, das ist eine sehr, sehr schwierige Frage, weil ich kann sie nicht beantworten. Darum kreist das ganze Buch, also die Vorstellung, man könne in die eigene Heimat zurückkehren wie in ein verlassenes, unverendetes Zimmer, was da auf einen wartet, wo man dann nach Jahren der Entwurzelung so seine eigene Identität und seine eigene Heimat wiederfinden könnte, das würde ich gerne auflösen. Und eigentlich gibt es kein Happy End. Er hadert immer noch sehr damit, er kann aber auch nicht woanders hin. Er ist mittlerweile auch über 70. Auf eine Art fühlt er sich da wie in einer Sackgasse, obwohl er am Meer wohnt und aufs Meer blickt. Hat zwar eine atemberaubende Aussicht, aber seine Lage ist irgendwie auch gleichzeitig aussichtslos. Und das lässt sich nicht so wirklich auflösen. Also vielleicht ist Rückkehr nicht immer eine Aufhebung von Migration, sondern einfach eine Fortsetzung von Zerwürfnissen und Brüchen. Und eigentlich hat mein Vater nicht so wirklich einen Umgang damit gefunden, leider.
7: Aber er ist auch irgendwie ein Überlebenstalent, finde ich. Also, dass er es schafft, dann immer mit den günstigsten Fliesen dann doch alles hinzubekommen und seine Pension auch irgendwie individuell zu gestalten. Und es schafft dann auch selber fortzuexistieren in diesem kleinen dunklen Raum, obwohl alle anderen Gäste da und selbst im Winter, wenn sie nicht mehr da sind, dann bleibt er in seiner Kammer.
9: Ja, das kann man vielleicht noch sagen, dass ihm der Arbeitsethos sehr, sehr wichtig war, sowohl in Deutschland, da kam die Arbeit immer an erster Stelle. Du meintest Lebenswiderstand, in meiner Familie war Leben ist Arbeit, der Leitsatz, und die Arbeit kam immer an erster Stelle, auch die Gäste, und das hatte sich dann in Kroatien auch nicht geändert. Früher hatte er sozusagen die Deutschen in ihrer Heimat bedient und jetzt bedient er sie in seiner, weil viele TouristInnen aus Deutschland kommen, in sein Gästehaus, und das ist ihm immer sehr, sehr wichtig, die Arbeit zu bewältigen, und das ist auch dieser Ethos, der ihn so antreibt, und vielleicht deswegen kann er mit dem Ganzen auch besser umgehen, weil er weiß, er macht seine Arbeit gut, die er gelernt hat und die er jetzt auch weiterführen kann. Und das ist sicher ein Überlebensmodus. Und sein Humor und auch die Dinge so ein bisschen zu belächeln und alles so ein bisschen in Frage zu stellen, ist auch eine weitere Überlebensstrategie, würde ich sagen, ja.
7: Einen anderen Satz, den ich mir von ihm gemerkt habe, war: viel Arbeit, wenig Geld.
9: Ja, das. Er verkürzt dann sehr gerne so lange Geschichten zu so kleinen...
7: Kleine Lebensweisheiten. Genau. Und dass er nicht ins Meer springt, habe ich bis heute nicht verstanden.

0: wird ja auch unterbewusst, vielleicht ungewollt, zu einer Art Heimat, vielleicht auch die Landschaft, vielleicht auch die Kultur, die Menschen. Lass uns über die zwei wichtigsten Unterschiede vielleicht in euren Beziehungen sprechen zu euren Vätern, nämlich Gender und Class. Mhm. Sheila, wie ich verstehe, sind eure vier Väter das, was man als Feministen bezeichnen würde. Aber du schreibst auch, wie viel tun wir, Hand aufs Herz, als erwachsene Frauen immer noch als Reaktion auf diesen Menschen? Du bist Feministin, du hast es gesagt, du hast sogar ein Buch darüber geschrieben, wie man Söhne feministisch erzieht. Wie ist da das Spannungsverhältnis zu deinem Vater?
1: Also das war wirklich für mich so die entscheidende Frage, wo ich auch wirklich Hand aufs Herz versucht habe durchzuziehen, also wirklich ehrlich auch mit mir selber zu sein, weil jetzt erstmal ist ein Teil der Geschichte, ja, dass wir alle vier Väter haben und das ist jetzt auch gerade, wenn man Väter aus dem mittleren Nahen Osten hat, war das auch ein wichtiger Baustein für uns zu erzählen, eine Vätergeneration, die ihre Töchter sehr gefördert haben und eigentlich alle Väter würden diesen Satz sagen, die Welt ist besser mit Frauen. Und das leben alle vier Väter, 100%. Alle vier Väter sind froh, Töchter zu haben, zum Teil auch lieber als Söhne. Und das wollten wir unbedingt auch erzählen. Und dann natürlich aber trotzdem, die Vater-Tochter-Beziehung ist immer eine ganz besondere. Der erste Mann im Leben, dem man versucht natürlich auch zu gefallen. Das gibt es auch in so einer Konstellation. Und das wollte ich natürlich dann so ein bisschen aufdröseln. Auch, wie gesagt, in der großen Ehrlichkeit. Was das Feministische angeht, ist es bei meinem Vater tatsächlich so, er ist natürlich im Iran groß geworden, aber ein großer Leitsatz der Gemeinschaft der Bahai ist nicht nur die Gleichstellung der Geschlechter, sondern die Bevorzugung von Töchtern. Das heißt, seine Schwester war eigentlich die in der Familie, die bevorzugt wurde, die hat die bessere Förderung bekommen von Hobbys und so weiter, die bessere Schulausbildung dann auch und dann auch, als es darum ging, den Iran zu verlassen, wurde das Geld eigentlich in sie gesteckt, dass sie dann nach Australien gehen konnte. Und er und seine zwei anderen Brüder sind einfach mit dieser Idee groß geworden. Und mein Vater selber hat dann eben drei Töchter bekommen und formuliert das immer tatsächlich so, dass er total glücklich ist, dass er drei Töchter hat, weil er wirklich davon überzeugt ist, dass Frauen eigentlich die Geschicke der Welt in die Hand nehmen sollen. Und das Interessante für mich ist immer, wenn ich dann hier erzähle, dass mein Vater dann ja meine Mutter kennengelernt hat, die im Allgäu groß geworden ist mit zwei Brüdern. Und sie sollte nicht studieren. Also sie sollte noch nicht mal Abitur machen, weil sie die Tochter ist, sondern sie sollte dann eine Hauswirtschaftslehre machen, weil sie wird ja dann Mutter und Hausfrau. Mein Vater war völlig entsetzt davon und er hat meine Mutter dann eben motiviert, ihr Abitur nachzumachen. Und meine Mutter, wo ich echt sagen muss, wow, hat wirklich mit drei kleinen Kindern dann noch BWL studiert nebenbei und ist dann ins Berufsleben eingestiegen, noch relativ spät. Aber ich muss sagen, da war mein Vater der große Motivator und Motor und unser Familienleben war in der Zeit alles andere als leicht. Aber mein Vater und meine Mutter haben das zusammen so durchgezogen, weil er oder und sie haben gesagt, dass es wichtig ist, dass sie studieren kann. Und das ist etwas, was natürlich in mir hängen geblieben ist und wo ich auch weiß, dass es etwas Besonderes ist, das so zu erzählen. Weil im Vergleich zu Männern ohne Migrationsgeschichte fällt mir dann schon immer wieder auf, dass man hier immer vermeintlich denkt, das ist hier gleichberechtigter als jetzt wie in so einem Land wie Iran. Aber von der Einstellung her ist es alles andere als das. Also was mir oft auffällt bei Männern ohne Migrationsgeschichte ist, dass die einen gar nicht ernst nehmen als Gesprächspartnerin oder wirklich als Gegenüber. Und mir passiert es immer nur mit solchen Männern, dass ich etwas sage und dann sagt ein anderer Mann dasselbe und dann wird dem zugehört. Und das ist etwas, was mich wirklich immer noch total entsetzt und wo ich finde, darüber wird viel zu wenig geredet. Und auch, woher kommt denn diese internalisierte Frauenverachtung bitte? Das kenne ich wirklich aus dem iranischen Diaspora-Kontext überhaupt nicht.
0: Mhm. Da regst du dich auch, glaube ich, wirklich? An einer Stelle ja. auf im Buch, wo du sagst, dass du gefragt wurdest, ob es eigentlich auch männliche Gesprächspartner zu den Protesten in Iran gibt und wo dir auch der Kragen platzt
1: ja.
0: und du sagst, was soll das?
1: Diese Frage, die haben wir so oft gehört 2022 bei Frau, Leben, Freiheit, ob man nicht jetzt auch mal mit Männern reden würde. Und das ist wirklich etwas, es passiert einem tatsächlich nur im sogenannten Westen, wo du so denkst, okay, warum sollte man jetzt mit Männern reden? Wobei sich die Männer angeschlossen haben dieser Bewegung, das war ja das Besondere. Während hier bei den Wir sind die Töchter-Demo immer nur die Frauen stehen, wo ich mich auch frage, wo sind denn bitte schön die Männer hier, wenn alles hier so aufgeklärt und gleichberechtigt ist. Im Iran sind die Männer mit auf die Straße gegangen und wurden dafür hingerichtet für Frau,

0: eben Freiheit.
1: Guter Punkt. Wie sieht's mit dem Thema Klasse aus? So wie ich das gelesen habe bei dir in der Familie, kommst du aus einer Akademikerfamilie mit einer sehr langen Tradition. Mhm. War das auch ein Knick bei euch in der Familie? Hört man ja ganz oft die nicht anerkannten Abschlüsse. Das war zum Beispiel bei meinen Eltern ein großes Thema, dass sie erstmal als Ärzte hier gar keine Anerkennung bekommen haben und dann ihre Approbation nachholen mussten, was sich ja lang gezogen hat. Mhm. Und letztendlich 5, 6 Jahre, naja, vielleicht nicht ganz so lange, aber schon ziemlich lang verloren haben auch irgendwie.
0: Also mein Vater ist auch Akademiker hier geworden, der hat komplett hier in Deutschland studiert. Er hat aber dann so naturwissenschaftliche Dinge studiert mit dem Ziel, möglichst schnell zu arbeiten. Und das ist für ihn jetzt ein Bruch, den ich jetzt aber nicht so dramatisch darstellen würde, einfach weil es gibt viel schlimmere Brüche. Aber es ist ein Bruch, weil tatsächlich sein Vater und sein Großvater sehr geisteswissenschaftliche Menschen im Iran waren. Mein Urgroßvater, sein Großvater hatte eine Zeitung, einen Verlag, war ein großer Diskutierer. Er war Abgeordneter im ersten Parlament überhaupt im Iran. Das war einer, der sehr in der Demokratiebewegung verortet ist. Und klar, mein Vater kam dann nach Deutschland, konnte die Sprache nicht, hat sich dann gedacht, ich bin gut in Mathe, also studiere ich jetzt Informatik. Das war dann eben diese pragmatische Wahl. Aber es war jetzt nicht so, wie gesagt, trotzdem Akademiker und trotzdem jetzt kein sozialer Abstieg in der Form, dass er dann nicht studieren konnte.
1: Ilja, aber die sieht's anders aus. Männerbeziehung, nicht Vater, Tochter, Papa, Kind, also auch wahrscheinlich Papa, Kind, aber vielleicht anders, weil ihr seid 3 Töchter und ihr seid eine Tochter und ein Junge. Das ist schon mal ein anderes Mischverhältnis. Dann ist es natürlich eine Männerbeziehung, aber es wird trotzdem sehr viel über Gefühle gesprochen, finde ich irgendwie. Du schreibst an einer Stelle, Intimität und Streit liegt in deiner Familie sehr nah beieinander. Aber manchmal schweigt ihr euch auch ziemlich lange an, nachdem es geknallt hat. Überwindung der Konflikte als so eine Art Katharsis, so ein reinigender Effekt, das habe ich irgendwie auch mitgenommen, dass das bei euch eine große Rolle spielt. Aber trotzdem, finde ich, unterstreichst du immer wieder, dass ihr ja in unterschiedlichen Ländern lebt und unterschiedlichen Klassen. Sag's immer, es ist eine Klassenreise, was ich auch als Wort ganz interessant finde. Also wie sieht's bei dir aus mit Gender und Class in der Beziehung zu deinem Papa? Wie habt ihr das geschafft, trotzdem so eine gute Beziehung zu entwickeln?
2: Also beides spielt natürlich eine große Rolle. Wie ich jetzt schon ein paar Mal erwähnt habe, ist mein Vater in der Gastronomie untergegangen, verzehrt worden, hat von morgens bis abends als Koch gearbeitet. Kein Ruhetag, durchgehend warme Küche, waren so Schilder in der Wirtschaft. Das heißt, ich war zwar immer mit meinem Vater zusammen, aber nie so richtig, weil er immer in der Arbeit versunken war. Und es hat lange gedauert, bis ich verstanden habe, dass diese Unnahbarkeit, die er dadurch ausgestrahlt hat, nichts mit Lieblosigkeit zu tun hatte oder mit so einer Art männlichen Flucht vor der Familie, sondern mit Erschöpfung und Arbeit, und dass sozusagen der soziale Faktor sehr, sehr viel größer war in unserer Familie, wieso es dann zu solchen Entfremdungen kam zwischen mir und meinem Vater. Ich fand es auch sehr wichtig, dass du gesagt hast, Sheila, dass das strenge, autoritäre, patriarchale, was du, Lukas, am Anfang so erwähnt hast, dass man aufpassen muss, dass man das jetzt nicht in so eine migrantische Vaterbild-Schublade steckt, dass es da unterschiedlichste Gründe dafür geben kann. In meinem Fall waren es eher soziale Faktoren, die dazu geführt haben, dass mein Vater und ich uns entfremdet haben. Und es war sehr schwer, sich wieder anzunähern. Es ist ein langjähriger Prozess. Mir geht es auch im Buch darum zu erzählen, dass sich zwei Menschen, die sich eigentlich fremd sein müssten, weil sie in verschiedenen Ländern leben, unterschiedlichen Klassen und so weiter, wie sie sich trotzdem bemühen, sich näher zu kommen. Im Unterschied zu ganz klassischen Vater-Sohn-Konflikten vielleicht, wo es dann eher darum geht, dass sich zwei Menschen fremd sind, obwohl sie sich nah sein müssten. Und dann geht es immer so um Schuld und Loslösung und Erbstreitereien. Bei mir geht es eigentlich um Liebe und die Frage, wie man den Abstand überwinden kann, der sich durch Migration, durch Klassenreise sozusagen forciert hat und gar nicht so sehr aufgrund von einer psychologischen Eigenschaft oder von unseren Charakteren, sondern weil wir eben in so völlig getrennten Welten leben. Und der Gender-Aspekt ist natürlich auch wichtig, weil wir beide trotzdem klassisch männlich sozialisiert sind und deswegen, wie du gesagt hast, oft in Schweigen verfallen oder in Wut geraten und in diesen, ich sage jetzt mal vereinfacht, toxischen Verhärtungen verwickelt sind, aber immer wieder versuchen, da auch rauszukommen. Das Buch erzählt auch davon, wie zwei Männer versuchen, obwohl sie immer wieder so verhärtet sind und emotional unzugänglich füreinander und zu sich selbst, aufeinander zugehen, ein Gespräch eröffnen, das Gespräch weiterführen, Gefühle zeigen, Verletzlichkeit irgendwie zulassen und auch ein bisschen Verantwortung für die eigene Beziehung zu übernehmen. Das wird ja viel zu oft noch an Frauen delegiert. Ich glaube, dass sich auch Männer um Männerbeziehungen mehr kümmern müssen. Das ist eben noch so eine Leerstelle und das Buch versucht da einen Anfang zu machen.
1: Ich finde es total stark, dass ihr euch auch näher kommt, weil ich glaube, auch ihr so tradierte Rollenverhältnisse auch so ein bisschen vielleicht nicht so bewusst gewollt über Bord werft, aber es passiert dann im Laufe der Beziehung, wie ihr sie verändert. Also wenn ich mir andere Familien angucke, jetzt sage ich gar nicht meine oder nicht meine, aber gibt es halt einfach bestimmte Rollenmuster, die eingehalten werden und es ist super schwer, da irgendwie rauszukommen. Und ich glaube, dadurch, dass dein Papa nicht in deiner Stadt wohnt, dass er im anderen Land ist, dass ihr vielleicht nicht immer zu viert zusammenkommt, sondern euch halt auch mal zu zweit trifft, dadurch ist es vielleicht einfacher, die Rollen neu zu definieren, die Karten auch ein bisschen neu zu mischen.
2: Einerseits ja, andererseits stecken wir auch fest in unseren Dynamiken, so wie alle Eltern und Kinder in ihren Dynamiken feststecken. Und weil wir uns eben nur einmal im Jahr sehen, müssen wir dann immer wieder von vorne anfangen, erzähle ich dann im Buch. Also die Wege wachsen immer wieder zu, wir müssen sie immer wieder freischneiden oder mit so einem Streit eigentlich im Feuer so aufgehen lassen und uns erstmal sozusagen auch von dieser Distanzierung, auch von diesen Höflichkeiten und von diesen Entfremdungen immer wieder befreien, das liegt in so vielerlei Hinsicht auch nicht an uns, sondern an anderen Umständen. Und der Streit ist eine Möglichkeit, wie du gesagt hast, das irgendwie aufzulösen und sich irgendwie von den Dingen zu befreien, die so zwischen uns stehen. Und dann kann man wieder aufeinander zugehen. Und eigentlich empfinde ich es eher so, dass wir dann jedes Jahr wieder von vorne anfangen und dass wir immer wieder zurückgeworfen werden und dass es immer wieder diese Distanz gibt, aber gleichzeitig eben auch nicht, weil wir sie überwinden wollen. Das heißt, weil wir eben das jedes Jahr kontinuierlich fortsetzen, gibt es nicht diese eine Aussprache, sondern das Gespräch setzt sich fort. Und deswegen, ja, ich bleib dran.
0: Aber das ist so, ich habe tausend Sachen auch zu den ganzen Männerfragen zu sagen. Aber ich finde es so schön, weil ich glaube, es ist einfach mal angenehm, wenn Leute nicht festgefahren sind, ne? Und wenn man nicht von feststehenden Dynamiken ausgeht und auch mal zugibt, dass zum Beispiel auch abwesende Väter, das fand ich jetzt total schön. Es gibt wirklich viele Gründe für ihre Abwesenheit, ja. Es gibt sicherlich auch die, dass sie unverarbeitete Sachen und sehr typisch männliche Sachen hat. Aber zum Beispiel ich als arbeitende, berufstätige Mutter merke oft, wie schwer es wirklich ist, bestimmte Dinge aus dem Beruf dann tatsächlich aus der Familie rauszuhalten, gegenüber den Kindern nicht zu ventilieren. Da versuche ich das ja auch zu machen. Ja, dann bin ich irgendwie enttäuscht, sauer, wütend oder was weiß ich was. Das ist auch total schwierig, das abzuwehren, abzuhalten von den eigenen Kindern, dann wird ja immer gesagt, naja, die müssen ja auch mal sehen, dass du bist, wie du bist. Aber warum? Die haben doch mit dieser Situation gar nichts jetzt zu tun gehabt, dass mich jemand total geärgert hat oder ich enttäuscht bin oder sowas. Also ich finde das auch gar nicht so einfach als Eltern, die auch bestimmten Dingen ausgesetzt sind, das zu manövrieren für die eigenen Kinder. Und da finde ich eben einfach diesen Blick darauf zu haben, ach, das liegt unbedingt daran oder daran, sondern wirklich im Einzelnen zu schauen, was ist die Geschichte? Was ist das? Das ist vielleicht wirklich, wie du sagst, ein Bemühen. Das ist eine Erschöpfung. Es gibt viele Gründe dafür.
2: Ja, also mein Vater kommt aus einer armen bosnischen Bauernfamilie und natürlich kann ich an ihn nicht die gleichen Maßstäbe ansetzen wie an andere. Und das hattest du auch schon eingangs gesagt, dass es um den liebevollen Blick geht, dass es nicht heißt, alles zu entschuldigen oder ihn komplett in Schutz zu nehmen und ihn auch mit Sachen zu konfrontieren. Den eigenen Vater aber immer zu überlegen, ist das eine persönliche Anklage oder helfen andere Faktoren viel besser, das zu erklären, warum ein Vater irgendwie sich in Arbeit flüchtet oder ins politische Engagement. Das sind ja sozusagen Dinge, die sich strukturell viel besser erklären lassen. Und deswegen ist mir dieser anerkennende, liebevolle Blick auf die eigene Familie und auf den eigenen Vater sehr, sehr wichtig auch.
1: Wie ist der rückkoppelnde Effekt? Ich habe zum Beispiel irgendwann gemerkt, meine Eltern während ihrer Berufszeit nicht so viel gelesen, sondern eher so Fachliteratur und sowas. Sehr viel gearbeitet, sehr, sehr viel gearbeitet. Und als sie in Rente gegangen sind, haben sie dann angefangen, die Bücher zu lesen, die wir ihnen so zugesteckt haben. Oder irgendwie so Spiegel-Abo und so. Und dann gab es eine andere Ebene plötzlich, auf der wir diskutieren konnten. Mhm. Und das fand ich total interessant, dass dann nochmal durch die jahrelange Konversation mit uns Kindern, ich habe auch zwei Brüder, dann nochmal so eine neue Ebene erwächst, auf der man sich plötzlich begegnet, die wir Kinder auch irgendwie mitgeprägt haben.
0: Total. Und wenn man dann als erwachsene Person merkt, dass man selber das Leben der Eltern irgendwie vielleicht nochmal in eine neue Richtung bringt oder ihnen selber was Neues beibringen kann, ich finde, dann ist es echt auch Anerkennung wert, glaube ich, wieder zu sehen, dass die Eltern dafür offen sind und dass man einfach so eine Beziehung hat, wo das möglich ist und wo sie auch in der Lage sind, sich davon zu verabschieden, diejenigen zu sein, die immer alles wissen und alles genau wissen, wie das Leben zu gestalten ist. Und meine Eltern sind da auch, Gott sei Dank, sehr offen eigentlich und haben da so eine ganz gute so, ja, Beweglichkeit, sag ich mal, für sich erhalten. Etwas, was ich mir auch gerne bei ihnen abgucken möchte.
1: Auf jeden Fall. Flexibilität. Mhm. Wie ist das bei deinem Vater? Das ist ja ganz anders als bei Elias Papa. Der kann ja nicht so einfach zurückkehren. Mhm. Verklärt er auch so ein bisschen die Heimat, das, was Elias Papa gemacht hat? Oder sucht er mehr sozusagen den heilsamen Ort eben in Familie, die drei Töchter, Enkelkinder?
0: Also mein Vater hat das Buch durchgelesen, Unsere Väter, bevor es in Druck gegangen ist. Und dann hat er mich angerufen und gesagt, danke, dass du mich nicht als jemand dargestellt hast, der immer nur zurück will, sondern der sein eigenes Leben hier hat. Und das fand ich so interessant, dass das sein erster Gedanke zu diesem Buch war, weil er offensichtlich große Sorge hatte davor, immer nur als der Migrant auf Abruf, auf seinem Koffer sitzend erkannt zu werden oder bekannt zu werden. Und mit dem Iran ist das nochmal ein bisschen schwierig, weil dadurch, dass es immer wieder diese großen Protestwellen gab. Es gab auch davor schon in den 80er Jahren den Moment, wo Khomeini, den Begründer der Islamischen Republik, dann gestorben war. Das war zum Beispiel ein Moment in meiner Familie, wo meine Großmutter, die da noch gelebt hat, und mein Vater und seine Brüder gesagt haben, jetzt wird's, also jetzt gehen wir wieder zurück. Das war jetzt ein kleiner, kurzer Albtraum von so maximal 10 Jahren und jetzt geht's wieder zurück, und das hat dann nicht funktioniert. Und bei größeren Protestwellen gab es schon so immer dieses, ah, jetzt könnte es wirklich was sein. Und was schon dann für uns als Kinder bedrückend ist, zu sehen, dass diese Zeit langsam ausläuft. 2026 war jetzt nochmal eine sehr, sehr große Mobilisierung von Menschen, die so brutal wieder niedergeschlagen wurde, dass man dann schon natürlich erstens sich immer fragt, kriegen die Menschen die Power wieder zusammen nochmal? Und ist dann nicht irgendwann die Zeit vorbei für unsere Eltern, den Iran überhaupt nochmal dann zu sehen? Und das ist schon etwas, was so mitschwingt für uns. Es ist etwas sehr Tragisches auf jeden Fall.
1: Wie sprechen Sie darüber?
0: Also mein Vater ist, glaube ich, gut realistisch, weil er sagt, ich glaube, ich würde mich dort gar nicht mehr so richtig auskennen. Ne? Also er sagt, er hat natürlich auch dadurch, dass er viel mit Geflüchteten arbeitet, hat er die Begegnung mit Menschen, die direkt aus dem Iran kommen, und merkt, wie es auch sich verändert hat alles. Mein Vater hat auch so viele so traumatische Erlebnisse in dieser kurzen Zeit im Iran, als die Islamische Republik aufgebaut wurde, gehabt, dass ich glaube, er hat schon großes Misstrauen auch, ne, weil er gesagt hat, es war einfach möglich, dass binnen weniger Monate ein Land komplett gedreht ist und man durch die Straße gegangen ist und auf Motorrädern so Schlägertrupps waren, die einfach wahllos die Leute geprügelt haben, oder eben dann so eine Minderheit wie die Baha'i, von heute auf morgen einfach die Aussätzigen waren, die nicht anerkannt waren. Dann gab es relativ früh in den 80er Jahren eine große Welle an Hinrichtungen, die insbesondere auch die Baha'i betroffen haben. Und das hat ihn natürlich geprägt. Also, dass in seinem eigenen Land sowas möglich ist, glaube ich, das kann man nicht einfach wegstecken. Und man fragt sich, meine Nachbarn, meine Freunde, wer seid ihr überhaupt? Ja, was ist das? Und darüber redet er natürlich ganz, ganz viel. Und gleichzeitig, wie jeder Iraner, glaube ich, und Iranerin, gibt es eine unglaubliche Bewunderung für die Kultur, für das Essen, für die Musik, für die Gastfreundschaft, für die Schönheit. Und davon redet er auch immer ganz viel. Und das sind sozusagen die zwei Pole, wo sich das bewegt, wo er nie zu einem richtigen Fazit kommt, wie er wirklich dann zum Iran steht.
1: Ist auch ein schwieriges Verhältnis, ja. Auf jeden Fall. Ilja, du fährst einmal im Jahr nach Kroatien zu deinem Vater und ihr verbringt ein paar Wochen zusammen. Ich glaube, du warst gerade dort, oder? Wie geht es ihm mit deinem neuen Buch? Chile hat gerade gesagt, dass ihr Papa sich bedankt hat und das gut findet. Man erfährt ja auch sehr viel über deinen Papa, sehr viel. Man kommt ihm sehr, sehr nahe. Und ich glaube, du redest auch mit ihm, hast auch schon Feedback bekommen zum Buch, oder?
2: Ja, ich habe ihm das Buch vor der Publikation zu lesen gegeben, genau. Es ist mir auch wichtig, dass Menschen, die im Buch vorkommen, weil es ja autofiktional ist, dann das vorher lesen können, bevor sie damit konfrontiert werden mit so einer Geschichte. Und mein Vater ist mein erster Leser, auch mein wichtigster Lektor, der dann Dinge anders erinnert, mich korrigiert, so interveniert und auch als intervenierende Instanz auch im Text vorkommt. Also mir ist auch wichtig, nicht nur über ihn zu erzählen, sondern dass er auch so eine gewisse aktive Rolle im Buch bekommt. Und er sagt dann an manchen Stellen im Text auch, dass es war ganz anders oder du schreibst das irgendwie alles falsch. Das immer zu betonen, dass es sehr, sehr relativ ist und dass er die Geschichte ganz anders erzählen würde. Ich war mal bei einer Lesung in Deutschland, da kam er dann extra, das war die erste und letzte Lesung, auf der er dann zu Gast war, und dann hat er sich danach auf die Bühne gesetzt und meint, jetzt erzähle ich euch, wie es wirklich war. Also,
1: war das
2: ja.
1: In Murnau, in diesem Gasthaus?
2: Genau, das war in Murnau. Oh, das war ein sehr schöner Moment, weil das war der Ort, wo wir aufgewachsen sind und wo auch die Geschichte spielte, und er war dann zu Gast. Und also Full Circle Moment wäre eine Untertreibung. Es war wirklich sehr, sehr toll, meinen Vater da in der ersten Reihe sitzen zu sehen. Und dann, als ich anfangen wollte zu lesen, fiel auch der Strom aus. Also der magische Moment führte zum Kurzschluss, kann man sagen. Und er freut sich total, dass er Protagonist des Romans ist. Er hat mir dann direkt, nachdem er es gelesen hatte, im veröffentlichten Zustand, was ja nochmal was anderes ist als davor, eine SMS geschrieben und hat gemeint, das ist das beste Buch, das er jemals gelesen hat. Und dass er sehr stolz auf mich ist und dass es ihm jetzt besser geht. Und das ist ein Satz, den ich wirklich sehr, sehr selten höre von ihm, weil er auch sehr, sehr viel hadert und sich zwischen den Welten fühlt und diese Zerrissenheit hat und auch erlebt hat, wie ein Land von heute auf morgen in sich zusammenfallen kann, Jugoslawien, und sich komplett umgedreht hat. Und er zwischen den Welten immer noch verharrt, und ihm mit dem Buch so einen kleinen, wohltuenden Schub gegeben zu haben, das macht mich total glücklich.
1: Wie ist es bei dir?
0: Absolut glücklich. Also ich finde das so schön, weil mein Vater war ja auch auf unserer Premiere auch dabei, und es war einfach wirklich schön, ihm dieses Geschenk machen zu können, muss ich sagen. Also da denke ich auch immer, wie toll, seine Geschichte erzählen zu dürfen, dass er auch diesen Moment hat, weil die größte Rückmeldung, die wir auf dieses Buch ja bekommen, und das finde ich unglaublich bewegend, ist Menschen, wo zum Beispiel der Vater schon gestorben ist oder die keine Beziehung zu ihrem Vater haben, die keinen Kontakt haben. Und die sind davon dann so tief berührt natürlich, weil man hat natürlich dann das Gefühl, da ist etwas nicht ganz abgeschlossen und nicht ganz fertig. Und ich empfinde das als große Dankbarkeit, dass jetzt nicht nur, dass wir dieses Buch schreiben konnten, sondern einfach so, dass mein Vater das so erleben kann. Das finde ich natürlich total toll. Und er würde es auch alles natürlich anders schreiben. Das ist ja völlig klar.
1: Und sich auch auf die Bühne setzen und erzählen, wie es wirklich war.
0: Also ich muss dazu sagen, er hat tatsächlich auf der Premiere saß er dann neben unserer Lektorin und hat gesagt, ich habe ihr jetzt auch ein Buch gepitcht über, wie es wirklich war.
1: Ja. So Netflix-mäßig. Ja. So. Behind the scenes, the true story. Aber ich verstehe es auch richtig, dass ihr euch beide dann auch näher gekommen seid, so wie Ilja und sein Papa, durch
0: absolut.
1: Das Schreiben.
0: Absolut. Und wie gesagt, also ich muss fast gucken, dass ich jetzt nicht zu weich werde, weil es hat mich richtig entwaffnet, muss ich sagen, entwaffnet, mich mit meinem Vater so auseinanderzusetzen. Also ich habe nochmal gemerkt, dass diese Ablehnung ist was Schlimmes, aber es ist natürlich auch großer Selbstschutz, sich nicht mit einer Person auseinanderzusetzen und zu sehen, welche Motivationen, welche eigenen Themen sie hat, welche eigenen Verletzungen eine Person hat. Und diese Auseinandersetzung mit meinem Vater, dass er mir erzählt hat aus seiner eigenen Kindheit, dass er berührende Geschichten mir erzählt hat, wie er als kleiner Junge in Shiraz das Schönste für ihn war, weil er irgendwie weiße Tauben gehalten hat. Das Schönste für ihn war, diesen weißen Tauben zuzusehen, wie sie am Himmel fliegen und wie sie einfach nach ihrer eigenen Zeitvorstellung irgendwann wieder zurückfinden. Und das fand er einfach toll. Oder eben schon auch Dinge, die er erlebt hat, wie er zum Beispiel als sehr junges Schulkind in der Schulklasse, also die Geistlichen im Iran hatten immer was gegen die Minderheit der Bahai, das ist ja klar. Die geistlichen Kleriker sind natürlich auch dort die Schullehrer gewesen für Religion. Und dann wurde er eben vorgeführt von einem dieser Lehrer, der gesagt hat, ja, jetzt komm du mal nach vorne, du gehörst doch diesen Teufelsanbetern der Bahai. Da dürfen ja alle Gebete sprechen, oder? Alle dürfen sprechen, Männer, Frauen, alle dürfen beten. Und mein Vater hat gesagt, ja, er war ja ein Kind. Und dann hat er gesagt, ja, dann mach doch mal, zeig doch mal, wie ihr betet. Und mein Vater hat sich dann dahingestellt, hat die Augen zugemacht, seine Hände so gefaltet und hat ein Gebet vorgesungen. Und es fand ich so berührend, wie er mir das erzählt hat. Dann stellt man sich halt wirklich den Vater einfach mal als diesen kleinen Jungen vor, der vorgeführt werden sollte. Und das war dann einfach eine entzückende Geschichte, weil er gesagt hat, er hat dann die Augen wieder aufgemacht und hat gemerkt, seine Mitschüler haben gar nicht gelacht oder so, sondern die waren irgendwie davon berührt. Und dann hat er sich einfach wieder hingesetzt und sein Fazit war, ich war, glaube ich, sehr beliebt. Und dann habe ich so gedacht, wie süß ist das, solche Geschichten von dem eigenen Vater zu lernen und erzählen zu dürfen.
1: Ja, und deine Geschichte, die wir nicht erfahren hätten, hättest du es nicht geschafft, da zu graben und vielleicht auch eine gewisse Hürde zu überwinden, um die Geschichte deines Vaters zu erzählen. Und am Ende ist ja das Schöne an der Geschichte aus seiner Kindheit, dass der Tyrann vorgeführt wurde und nicht er. Man kann es ruhig sagen, denke ich, beide Bücher sind Liebeserklärungen an eure Väter, auch eine Art Korrektiv, denke ich, in der deutschen Erzählung über, ich habe es Anfang gesagt, den migrantischen Vater, streng, patriarchal, emotional abwesend. War das vielleicht auch ein bisschen euer Ziel, nicht nur die persönliche Beziehung zu erzählen, sondern auch in der deutschen Erzählung, im deutschen Narrativ über migrantische Väter eine Art Korrektiv aufzubauen?
0: Ja, auf jeden Fall. Und ich meine, wir haben das beim Schreiben ja nicht vorhersehen können, dass diese Bücher jetzt erscheinen in einer Zeit sowieso, wo es um Zugehörigkeit wieder geht, wo es um die Frage geht, ob unsere Väter die Heimat Deutschland jetzt auch verlieren sollen. Zum Teil ist man ja in Debatten wieder, die aus unserer Kindheit oder noch davor geführt wurden, weit zurückgeworfen. Und deswegen sind natürlich solche Geschichten total wichtig. Das ist Deutschland. Deutschland ist ein Land mit Migrationsgeschichte, mit Menschen, die Migrationsgeschichte haben. Alle, die etwas anderes erzählen, lügen. Das sind Lügen. Und die Geschichten unserer Väter sind eben die, die die Wahrheit dann erzählen, die Realität beschreiben. Man kann es einfach nicht leugnen. Und deswegen haben wir zum Beispiel am Ende des Buches ja auch nochmal Fragen für Väter aufgeschrieben, auch um zu motivieren, den eigenen Vater natürlich kennenzulernen, aber auch gerade eben um diese Migrationsgeschichten noch mal hervorzuheben, weil das einfach wirklich wichtig ist, darüber zu sprechen und auch, ich habe gerade gesagt, zu entwaffnen, aber auch in dem Diskurs einfach mal zu entwaffnen, dieses total Polarisierte jetzt mal abzubauen und einfach mal anzuschauen, was sind das für Menschen hier, die wirklich in Deutschland versuchen, das Leben miteinander zu gestalten. Und da ist nicht die Migrationsgeschichte entscheidend, sondern entscheidend ist, wer möchte hier in Deutschland ein Miteinander gestalten und wer nicht. Da würde ich die Grenze ziehen.
1: Ilja, wie sieht es bei dir aus? Hattest du auch den Anspruch, so wie ich ja, so eine Art Korrektiv aufzubauen oder wolltest du einfach nur eine persönliche Geschichte erzählen?
2: Nee, also es ist zwar ein sehr persönliches Buch, meine persönliche Familie ist quasi das Material, aber es geht mir nicht um eine persönliche Geschichte, es sind ja keine persönlichen Themen, es geht um größere Zusammenhänge, die mich interessieren und natürlich ist die Frage, was Migration mit Menschen macht und was es bedeutet, in der Fremde anzukommen oder wieder zurückzugehen, eigentlich das, was viele von uns betrifft und weswegen ich das Buch geschrieben habe. Und angesichts der unglaublichen Rückschritte, die wir gerade erleben, in Bezug auf, was Fremdsein in Deutschland bedeutet, in Bezug auf, wie wir mit Geflüchteten hier im Land umgehen, wie wir an den Außengrenzen Europas Menschen entwürdigen und einsperren, ist es natürlich manchmal fast aussichtslos, solche Geschichten immer wieder zu erzählen. Aber ich denke, uns bleibt nichts anderes übrig. Wir müssen diese Geschichte immer wieder erzählen und darauf hinweisen, was es bedeutet, ein Land zu verlassen und irgendwo anders anzukommen und dafür Empathie einfach aufbauen. Auch wenn es sich vielleicht jetzt gerade etwas aussichtslos anfühlt angesichts der gesellschaftlichen Lage und des Klimas. Aber ja, das ist das, was ich leisten kann oder will, immer wieder dafür zu sorgen, die Geschichte von einem kleineren Raum in einen etwas größeren Raum zumindest zu bringen. Und wenn manche damit dann irgendwie mehr Empathie für Menschen empfinden können, die in die Fremde gehen, aus unterschiedlichsten Gründen, dann ist mir das gelungen vielleicht.
1: Gina Bechert, Ilja Matuszko waren heute meine Gäste, die beiden Autoren. Alle Infos zu ihren Büchern, Unsere Väter und Jugo, finden Sie bei uns in den Shownotes. Ich bin Łukasz Tomaszewski. Vielen Dank, dass ihr bei mir wart.
0: Dankeschön.
2: Danke für die Einladung.
3: Mein zweiter Gedanke: Die beiden Bücher schließen nicht nur eine Lücke in der postmigrantischen Literatur und sind eine echte Wertschätzung vieler Väter mit Migrationsgeschichte. Sie sind viel mehr als das. Eine Auseinandersetzung mit der eigenen Prägung durch die Vaterfigur, ein sehr ehrlicher Dialog und am Ende auch eine echte Liebeserklärung an die Babas und Tatas hier in Almania. 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Danke fürs Zuhören und Weiterdenken, sagt Łukasz Tomaszewski.

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2: Um 20 Uhr mit Tobias Möck. Guten Abend. Nach der Berlin-Wahl führen Linke, Grüne und SPD seit heute Sondierungsgespräche über eine Koalition. Man wolle durchgehend tagen, sagte Linken-Landeschefin Wolter. Zuvor hatten die drei Parteien in einem Papier ein klares Bekenntnis zum Schutz jüdischen Lebens und zum Existenzrecht Israels festgeschrieben. Kritikern geht es nicht weit genug. Ute Schumacher, RBB 24 Landespolitik.
3: Der Fraktionschef der CDU im Abgeordnetenhaus, Stefan Evers, kritisiert, dass in dem Beschluss eine Definition fehlt, was als Antisemitismus bezeichnet wird. Er nennt die Vereinbarung auch deshalb ein Feigenblatt. Die jüdische Gemeinde verlangt in einer Stellungnahme den Nachweis, dass die geschlossene Vereinbarung von der Mehrheit der Berliner Linken getragen wird.
2: Die Bundesregierung erwartet für das laufende Jahr ein Wirtschaftswachstum in Deutschland von 1,3%. Das geht aus der Herbstprognose hervor, die das Wirtschaftsministerium heute vorgelegt hat. Damit sind die Erwartungen deutlich optimistischer als im Frühjahr, als von 0,5% Wachstum ausgegangen wurde. Als Gründe wurden unter anderem die schuldenfinanzierten Investitionen des Staates in die Infrastruktur genannt, aber auch mehr Schwung im Außenhandel. Der deutsch-britische Freundschaftsvertrag ist offiziell in Kraft getreten. Bundeskanzler Merz und der britische Premierminister Burnham haben heute im Kanzleramt die Urkunden ausgetauscht. Aus dem Hauptstadtstudio Jasper Ruppert.
4: Das Kensington-Abkommen vertieft die Zusammenarbeit beider Länder, unter anderem wirtschaftlich, militärisch und sicherheitspolitisch. Es vereinfacht aber beispielsweise auch wieder Schüleraustausche oder die Möglichkeit eines Auslandssemesters im jeweils anderen Land.
2: Der Nobelpreis für Literatur geht in diesem Jahr an die kanadische Schriftstellerin Anne Carson. In der Begründung der schwedischen Akademie heißt es, Carson habe durch ihren spielerischen Umgang mit klassischen Schriftstellertraditionen neue Formen in der Gegenwartsliteratur geschaffen. Carson galt als eine der Favoritinnen für die Auszeichnung. In Potsdam hat die Polizei eine eigene Ermittlungsgruppe wegen Gewalttaten von Jugendgruppen eingerichtet. Außerdem habe man die Präsenz vor Ort erhöht, teilten die Behörden mit. In einigen Stadtteilen würden vermehrt Jugendliche als Verdächtige bei Gewaltstraftaten beschrieben, hieß es. Dabei gehe es auch um Körperverletzungen und Raubdelikte. Im Berliner Wachsfigurenkabinett Madame Tussauds steht seit heute auch eine Döner-Nachbildung. Man habe diese Streetfood-Legende in die offizielle Sammlung aufgenommen, teilte das Ausstellungshaus mit. Der Döner aus Wachs reiht sich damit samt Imbissladen ein in Skulpturen wie die Sängerin Taylor Swift oder Fußballspieler Lionel Messi. Soweit die Nachrichten. 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Die Zeit, es ist 20.03 Uhr.
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5: Heute können Sie bei uns ein Konzert mit dem NDR Elbphilharmonieorchester hören, unter Leitung des US-amerikanischen Dirigenten Ryan Bancroft. Und dazu herzlich willkommen, ich bin Stefan Sturm, schön, dass Sie dabei sind. Drei Werke stehen heute Abend im Mittelpunkt, das Konzertstück für vier Hörner und Orchester von Robert Schumann und nach der Pause die Enigma-Variationen von Edward Elgar. Und jetzt gleich zu Beginn Musik aus Schweden, der Wahlheimat von Ryan Bancroft. Denn er ist nicht nur Chefdirigent des BBC National Orchestra of Wales, sondern auch Chef des Royal Stockholm Philharmonic Orchestra. Und da hat er ein Orchesterwerk von Anders Hillborg ausgewählt. Sound Atlas, so der Titel des rund 20-minütigen Stücks, ein Auftragswerk des NDR Elbphilharmonie Orchesters, uraufgeführt 2019. Für den Dirigenten Ryan Bancroft gehört Anders Hillborg zu den faszinierenden Komponisten unserer Zeit.
6: He's a friend. I always like performing friends' music. This is a piece that was commissioned by the NDR and I requested.
7: Hillborg gehört zu meinen Freunden und ich interpretiere besonders gerne Werke von Freunden. Sound Atlas wurde vom NDR in Auftrag gegeben und ich habe mir gewünscht, dieses Stück aufzuführen. Es geht um die Entwicklung von Klängen. Hillborg schafft mit seiner Musik einen emotionalen Raum. Besonders die Glasharmonika erzeugt eine fast surreale, traumähnliche Atmosphäre. Man taucht in eine andere Welt ein. Am Ende erklingt plötzlich eine Hymne in den Streichern, sehr innig. Mit dieser Komposition geht Hillborg klanglich und emotional an die Grenzen. Auch das Publikum liebt das Stück. Bei zeitgenössischer Musik sind die Menschen oft reserviert. Aber dieses Werk berührt viele. Und es ist ziemlich lang. Ich mag lange Ouvertüren.
6: Which is why I'm always very eager to perform it. And it is quite long and I like long overtures.
5: Jetzt also eine lange Ouvertüre, die an die Grenzen geht. Und wenn Sie einen Tipp von uns möchten, wie Sie die folgende zeitgenössische Musik hören können, ohne sich dabei zu verlieren, dann stellen Sie sich Folgendes vor: Sie träumen, fliegen schwerelos durch die Luft und reisen zurück in Ihre Kindheit. Sie sehen Ihr Geburtshaus, die Straßen, die Kaufläden und ab und zu entdecken Sie sich selbst als Kind. Und welches genau die Stellen sind, an denen Sie sich als Kind sehen, das kriegen Sie mit. Hier ist Sound Atlas von Anders Hillborg mit dem NDR Elbphilharmonie Orchester unter Leitung von Ryan Bancroft.

0: Orchesters im Mittelpunkt in Robert Schumanns Konzertstück für vier Hörner und Orchester. Und das passt perfekt zu Ryan Bancrofts Programmauswahl. Denn der US-Amerikaner rückt gern Instrumente in den Mittelpunkt, die in dieser Konstellation eher selten im Rampenlicht stehen.
1: I always love doing programs with unusual instruments at the front, and it's not every day that you get four horns to stand in front of the orchestra. They're always at the back of the orchestra.
2: Ich liebe Programme, in denen ungewöhnliche Instrumente im Vordergrund stehen. Es passiert nicht jeden Tag, dass vier Hörner vor dem Orchester stehen. Normalerweise sitzen sie ganz hinten. Dirigenten sagen ihnen ständig, dass sie zu spät spielen. Dabei liegen einfach so viele Meter zwischen ihnen und dem Pult, dass der Klang etwas länger braucht. Es ist schön, die ganze Horngruppe vorne zu haben. Viele Menschen entdecken ihre Liebe zur klassischen Musik über das Horn, etwa durch Richard Strauss' Don Juan oder Werke von Mozart und Beethoven. Das Horn ist ein unglaublich schwieriges Instrument. Wer es spielt, braucht Nerven aus Stahl. Dass die vier jetzt vorne stehen dürfen, ist großartig. Es ist eine große Ehre, dieses seltene Werk für eine ganze Instrumentengruppe zu dirigieren. Und dass es von Schumann stammt, macht es besonders wunderbar und berührend.
1: And it's not every day that you get a piece written by someone like Robert Schumann for your instrument group, which I think is just marvelous and heartfelt, like his music tends to be.
0: Seit 2014 ist die aus Luxemburg stammende Amanda Kleinbart Mitglied des NDR Elbphilharmonie Orchesters. Als Solohornistin hat sie bereits bei den Bamberger Sinfonikern, dem WDR Sinfonieorchester, dem HR Sinfonieorchester und der NDR Radiophilharmonie gespielt. Sie kennt das Rampenlicht also aus dem FF. Doch nun mit drei Orchesterkollegen gemeinsam vorn an der Bühnenkante zu stehen, das ist auch für sie außergewöhnlich.
3: Für uns ist natürlich einerseits besonders aufregend, weil das eine unübliche Besetzung ist, gerade mit Orchester. Und vor allem ist es sehr aufregend, dass wir mit unserem eigenen Orchester dann als SolistInnen spielen. Aber es ist schon ein tolles Gefühl, wenn man da zu viert steht, dass man nicht alleine ist erstens und dass man sich natürlich auch über die Jahre jetzt echt gut kennt und auch irgendwie sicherer fühlt und es einfach wirklich schön ist, auch neben des Alltags jetzt ein bisschen mehr zusammen zu musizieren und auch mehr Kontakt zu haben und irgendwie sich gemeinsam auf dieses Konzert vorzubereiten.
0: Zu den vier Solisten gehört auch der aus dem Rheinland stammende Jens Plücker. Er ist Solohornist des NDR Elbphilharmonie Orchesters und ein Blechbläser durch und durch. Und da trifft es sich gut, dass auch der Dirigent ein Blechbläser ist.
4: Weil die halt einfach viel mehr Verständnis für unsere Herausforderungen haben an unseren Instrumenten. Die wissen, in welcher Lage wir spielen. Wir erleben das ja auch mit Stefan Geiger, der Posaunist ist bei uns. Und wenn der dirigiert, er weiß halt auch einfach, wie das alles funktioniert, auch innerhalb des Orchesters. Und deswegen finde ich das immer ganz schön, so Leute zu haben mit normalen Instrumenten, die jetzt nicht vom Klavier kommen. Wobei, das kann ja auch gut funktionieren.

0: man muss schon auch in der Situation guten Kontakt zueinander haben, wie bei der Kammermusik, weil man muss auch da wirklich eng zusammenspielen. Das muss schon einfach gut zusammen sein. Das heißt, wir vier brauchen guten Kontakt zusammen, auch gleichzeitig mit dem Dirigenten und natürlich auch irgendwo mit dem Orchester.
1: Für mich war es super spannend. Ich habe dieses Stück ganz spät erst angefangen überhaupt zu spielen mit über 50 und war mir nicht sicher, ob das überhaupt gut werden würde. Und dann haben meine Kollegen mich gefragt oder wir haben gesagt, wir wollten das gerne nochmal probieren zusammen und es war einfach ein super Gefühl. Deswegen freue ich mich da wahnsinnig drauf, auch mit dem eigenen Orchester zu spielen. Ich finde es halt einfach gigantisch. Wir haben es jetzt auch schon in unserer Besetzung ein paar Mal gespielt und das hat einfach immer wieder großen Spaß gemacht. Deswegen, wir sind alle in freudiger Erregung.
2: Und hier nun also das Konzertstück F-Dur für vier Hörner und Orchester von Robert Schumann. Und neben Amanda Kleinbart und Jens Plücker kommen nun auch die beiden Hornisten Édouard Cambrelin und Tobias Heimann dazu und auch das NDR Elbphilharmonie Orchester. Die Leitung hat Ryan Bancroft.

0: Gleich vier Mitglieder des NDR Elbphilharmonieorchesters waren hier die Solisten in Robert Schumanns Konzertstück F-Dur für vier Hörner und Orchester. Jens Plücker, Amanda Kleinbart, Edouard Cambrenon und Tobias Heimann waren das, zusammen mit dem NDR Elbphilharmonieorchester. Die Leitung hatte Ryan Bancroft. Auf NDR Kultur, MDR Klassik und Radio 3 vom RBB hören Sie heute Abend ein Konzert, das am 14. Juni in der Elbphilharmonie in Hamburg stattgefunden hat. Nach seinem Debüt vor 2 Jahren ist Ryan Bancroft zum Elbphilharmonieorchester zurückgekehrt. Für den 1989 in Kalifornien geborenen US-Amerikaner eine gute Gelegenheit, nicht nur das Orchester noch besser kennenzulernen, sondern auch die Elbphilharmonie mit ihrer besonderen Akustik.
1: This is now my second time with this really wonderful orchestra, though it is my 5th time in this hall, actually. So I feel every time I come back here, I learn.
2: Ich bin jetzt zum zweiten Mal bei diesem wunderbaren Orchester. In der Elbphilharmonie dirigiere ich aber bereits zum 5. Mal. Jedes Mal lerne ich den Saal besser kennen. Dieses Mal gehe ich sogar mit dem Orchester auf eine winzige Konzertreise. Wir treten in Lübeck und in Wismar auf. Das ist wirklich eine ganz kleine Tournee. Es ist immer besonders schön, eine Konzertreihe in der Elbphilharmonie zu beenden. Jedes Mal, wenn ich hier auftrete, wird mir wieder bewusst, wie faszinierend dieser Saal ist. Dieses Orchester hat unglaubliches Glück, hier jede Woche spielen zu dürfen. Natürlich klingen sie hier am besten.
1: This orchestra is very lucky that it gets to play in it every single week for the most part. So, of course they sound best in here.
0: Ein geradezu ideales Stück, die Akustik der Elbphilharmonie auszuloten, das sind die Enigma-Variationen von Edward Elgar. 14 Variationen, die in ganz unterschiedlichen Klangbildern Freunde, Verwandte und weitere Personen aus Elgars Umfeld beschreiben.
1: Each variation is a portrait of a friend or a colleague of his. And funnily enough, the one variation that usually doesn't get rehearsed that much because it's played so often by so many orchestras is Nimrod, the famous slow movement that's.
2: Jede Variation ist ein Porträt eines Freundes oder Kollegen. Interessant ist, dass eine Variation meist weniger intensiv geprobt wird als die anderen, weil sie so oft gespielt wird. Nimrod, die berühmte langsame Variation in der Mitte des Zyklus. Elgar war in manchen Phasen seines Lebens sehr verletzlich und depressiv. Heute würden wir vielleicht von einem Imposter-Syndrom sprechen. Der Freund, den er Nimrod nannte, holte ihn aus dieser Depression heraus und ermutigte ihn zu komponieren. Wer komponiert sonst diese großartige Musik, wenn nicht du? Nimrod wird oft bei Beerdigungen oder feierlichen Anlässen gespielt. Die Variation wirkt zerbrechlich, doch es geht um die Suche nach Stärke. Das Crescendo dauert 4 Minuten. Man darf nicht zu schnell laut werden, sondern muss die Spannung halten, um den Höhepunkt zu erreichen. Wer Depressionen oder Trauer kennt, weiß, man kann das nicht schnell hinter sich lassen.
1: On a musical side, it's about finding that tension and the strength for it to get to the climax, rather than just arriving there comfortably.

0: He was famously a nostalgic person. He was a deep feeling person and quite a noble person as well, too. I think he, similarly to Mahler, tried to...
1: Es ist bekannt, dass er eine sehr nostalgische, gefühlvolle und zugleich vornehme Persönlichkeit war. Ich glaube, dass er, ähnlich wie Mahler, versucht hat, die ganze Welt in seiner Musik darzustellen. Jede Variation erzählt eine Geschichte. Das wird etwa in der Variation für Isabelle deutlich. Isabelle war Amateurbratschistin. Das hört man in der Bratschenstimme. Elga komponiert Übungen für den Saitenwechsel, die fast wie eine Etüde klingen. Gegen Ende gibt es eine sehr emotionale Passage. Man hat das Gefühl, dass er seine Zuneigung zu dieser Person zeigen möchte. Das geschieht in fast jeder Variation. Die erste ist seiner Ehefrau Alice gewidmet und enthält ebenfalls emotionale Momente. Darin kann man beinahe eine Interaktion hören. Für die Interpretation ist das wichtig. Es reicht nicht nur, schön zu spielen. Eine Art Konversation sollte hörbar werden, mit Humor, Zweifel und Trauer.
0: It's not good enough for it simply to be beautiful. We need to be able to hear conversation, humor, doubt, grief, everything.
2: Hier nun also die Enigma-Variationen von Edward Elgar mit dem NDR Elbphilharmonie-Orchester unter Leitung von Ryan Bancroft.

Mit diesem Stück hat der Komponist der Musikwelt ein Rätsel aufgegeben. Es geht nicht darum, herauszufinden, welchen Personen aus seinem Umfeld die einzelnen Variationen gewidmet sind, denn das, so glaubt die Musikwissenschaft, hat man längst herausgefunden, sondern welches Hauptthema, das nie erklingt, steckt hinter dem Thema der Variationen. Darüber werden sich wohl noch viele den Kopf zerbrechen, doch unter dem Strich hat der Komponist eines der großartigsten und beeindruckendsten Orchesterwerke der Musikwelt geschaffen. Das waren die Enigma-Variationen von Edward Elgar. Hier wurden sie gespielt vom NDR Elbphilharmonieorchester. Die Leitung hatte der US-Amerikaner Ryan Bancroft. Auf NDR Kultur, MDR Klassik und Radio 3 vom RBB konnten Sie bis hierhin ein Konzert hören, das am 14. Juni in der Elbphilharmonie in Hamburg stattgefunden hat. Und wir hören jetzt noch Kammermusik, gespielt von Mitgliedern des NDR Elbphilharmonieorchesters, und zwar die Metamorphosen für 23 Solostreicher von Richard Strauss in der Bearbeitung für Streichseptett.

Kammermusik mit Mitgliedern des NDR Elbphilharmonieorchesters. Das waren die Metamorphosen für 23 Solostreicher von Richard Strauss in der Bearbeitung für Streichseptett mit Rodrigo Reichel und Barbara Grzinska, Violine, Jan Larsen und Aline Sanita, Viola, Christopher Franzius und Sebastian Gede, Violoncello und Michael Rieber, Kontrabass. Und das war unser Konzertabend auf NDR Kultur, MDR Klassik und Radio 3 vom RBB. Vielen Dank, dass Sie dabei waren. Ich bin Stefan Sturm und wir sagen jetzt Tschüss mit der Nummer 2 aus den 6 Prelüden von Stéphane Elmas, gespielt von Hegine Rapian. Einen schönen Abend noch.

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1: Um 22 Uhr mit Thomas Haag. Guten Abend. Nach der Berlin-Wahl führen Linke, Grüne und SPD seit heute Sondierungsgespräche über eine Koalition. Man wolle durchgehend tagen, sagte Linken-Landeschefin Wolter. Zuvor hatten die drei Parteien in einem Papier ein klares Bekenntnis zum Schutz jüdischen Lebens und zum Existenzrecht Israels festgeschrieben. Kritikern geht es nicht weit genug. Ute Schumacher, RBB 24, Landespolitik.
2: Der Fraktionschef der CDU im Abgeordnetenhaus, Stefan Evers, kritisiert, dass in dem Beschluss eine Definition fehlt, was als Antisemitismus bezeichnet wird. Er nennt die Vereinbarung auch deshalb ein Feigenblatt. Die jüdische Gemeinde verlangt in einer Stellungnahme den Nachweis, dass die geschlossene Vereinbarung von der Mehrheit der Berliner Linken getragen wird.
1: Der Bundestag fordert, dass vorgeburtliche Bluttests auf den Prüfstand gestellt werden. Der Gruppenantrag von Abgeordneten unterschiedlicher Fraktionen fand am Abend eine deutliche Mehrheit. Hauptstadtkorrespondentin Dagmar Pepping.
3: 529 Ja-Stimmen, 18 Nein-Stimmen, 23 Enthaltungen. Die Mehrheit für den fraktionsübergreifenden Antrag war überdeutlich. Er sieht vor, dass es ein Monitoring der vorgeburtlichen Bluttests, kurz NIPT, geben soll. Ziel, mehr Daten, welche Folgen die Kassenleistung hat. Mit dem Test können Schwangere feststellen, ob bei ihrem Fötus das Risiko einer Trisomie besteht, beispielsweise das Down-Syndrom. Seit dem Jahr 2022 ist der Kassenleistung. Kritiker bemängeln, der Test sei nicht ausreichend genau.
1: Nach den mehrfachen Beschädigungen der Regenbogenbank im Berliner Tiergarten ermittelt die Staatsanwaltschaft gegen einen Beschuldigten. Das hat die Behörde dem RBB bestätigt. Es soll sich um einen 18-Jährigen handeln. Ermittelt wird wegen der Beschädigungen, die an der Bank am 24. und 28. September festgestellt wurden. Das Tatmotiv ist noch unklar. Die Ermittler gingen bislang davon aus, dass queerfeindliche Motive Grund für die Sachbeschädigungen sind. In Berlin und Brandenburg werden ab Mitte Dezember die neuen mehr Nahverkehrszüge eingesetzt. Das hat der Verkehrsverbund VBB bei der Vorstellung des neuen Fahrplans mitgeteilt. Unter anderem werden die Regionalexpresslinien 3, 4 und 5 stündlich fahren, der RE 9 sogar halbstündlich. Der Berufsverkehr der S-Bahn-Linie S1 und S5 wird dagegen etwas ausgedünnt. Die Fahrpreise erhöhen sich im Schnitt um 3,7%. In der Handball-Champions League haben die Füchse Berlin einen großen Schritt Richtung Hauptrunde gemacht. Sie gewannen zu Hause gegen den FC Porto mit 40:32. Soweit die Nachrichten. Weitere Meldungen aus Berlin und Brandenburg auf rbb24.de. Das Wetter. Nachts ist es meist trocken. Es bleibt weiter windig. Die Tiefstwerte dazu liegen bei 9 bis 6 Grad. Morgen ist es erst freundlich. Später gibt es dann Wolken und auch etwas Regen. Und das alles bei maximal 12 bis 16 Grad.
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4: Die Tage werden kürzer, die Schatten länger, das Laub färbt sich braun, Kastanien klackern auf die Autodächer und der Wind drückt gegen die Fensterscheiben. Wer wollte es leugnen? Der Herbst meldet sich in voller Pracht zurück. Für den Berliner Jazz ist das eine gute Nachricht, denn neben einigen großen Festivals stehen im Herbst wie jedes Jahr auch eine Menge neuer CD-Veröffentlichungen an. Auf letztere wollen wir in den kommenden knapp 60 Minuten eingehen. Willkommen zu einer Runde Jazz News aus Berlin im gemeinsamen Nordostmagazin von RBB Radio 3 und NDR Kultur, sagt Wolf Kampmann.

Wenn es einen Namen gibt, der sich in den zurückliegenden 4 Jahrzehnten zu einem Synonym für die Berliner Jazzszene gemausert hat, dann ist das Gebhard Ullmann. Es vergeht kaum ein Quartal, in dem er kein neues Album rausbringen würde, oft in überraschenden Besetzungen. Das eben gehörte Stück Antimon stammt von dem Album Four Timothy seiner Band Gulf of Berlin mit Posaunist Gerhard Schlössel, Geigerin Antje Messerschmidt, Bassistin Maike Hilbig, Drummer Jan Leibniz und Elektroniktüftler Michael Haves. Machen wir einen Sprung um mehrere Jahrzehnte. Wenige Wochen nach Mauerfall gab der amerikanische Gitarrist Sonny Sharrock ein atemberaubendes Konzert im Ostberliner Haus der jungen Talente. 36 Jahre später bringt der Berliner Schlagzeuger Lauritz Richter mit seinem Quartett das Album Tribute to Sonny Sharrock raus. Den Sharrock-Part übernimmt Gitarrist Werner Neumann. Ein Song, den Sharrock damals im HDJT spielte, ist Little Rock.

Ein absoluter Ausnahmemusiker ist der aus der Ukraine stammende Trompeter Dima Bondarev. Seine Trompete klingt stets wie eine menschliche Stimme und er kann aus dem Stand vom abstraktesten Kontext auf die lyrischste Melodie umschalten. Im Moment bringt er gleich zwei Alben an den Start. Auf Silence is Complicity deckt er mit seinem Landsmann Igor Osipov an der Gitarre und dem Drummer Jim Black ein weites Spektrum an Spielhaltungen von freier Improvisation bis zu klassischem Power-Jazz-Rock ab. Hören wir mal in seinen Song It's Always Sunday rein.

Auf Get a Second Wind beschreitet Dima Bondarev etwas konventionellere Wege. Die Besetzung mit Vanya Slavin am Saxophon, Bassist Igor Spalati und Drummer Jim Black erinnert ein wenig ans Ornette Coleman Quartett der 60er Jahre. Bondarev gelingt es, auf die urbane Vergangenheit des letzten Jahrhunderts Bezug zu nehmen und in seiner Spielweise und Interaktion mit seinen Bandmitgliedern trotzdem eine hohe aktuelle Dringlichkeit anklingen zu lassen. Gut zu hören in Buratino Town.

0: Feste Bands sind im Jazz ja eher die Ausnahme. Der Alltag besteht vielmehr in immer neuen Projekten, die nur von kurzer Dauer sind. Die Berliner Band Grünen ist ein Hybrid aus beidem. Als Pianist Achim Kaufmann, Bassist Robert Landfermann und Schlagzeuger Christian Lillinger 2010 ihr erstes Album Grünen rausbrachten, ahnten sie wohl nicht, dass sie 16 Jahre später immer noch unter diesem Logo zusammenspielen würden. Dieser Tage erscheint nun ihr viertes Album Ajar. Bevor wir davon den Song River Tables hören, fragen wir Achim Kaufmann, was für eine Band Grünen ist.
1: Was ist Grünen für eine Band? Also erstmal war es, wie du sagst, vielleicht einfach ein Projekt oder es war einfach nur ein Meeting. Denn Robert Landfermann und Christian haben regelmäßig im Loft in Köln so eine Reihe gemacht, die hieß Nicht ohne Robert. Robert wohnt ja in Köln. Christian war so quasi sein ständiger Partner. Ich weiß gar nicht, die Reihe gibt es vielleicht sogar noch. Und sie haben dann irgendwann Lust gehabt, mich einzuladen und wir haben gespielt im Trio. Das war schon ein besonderer Abend, fand ich. Und wir haben uns das dann nachher angeguckt. Ich glaube, wir haben am selben Abend noch die Aufnahmen gehört und waren irgendwie alle geflasht, was da passiert ist und haben dann entschieden, das rauszubringen. Also Christian hat das damals dem Pedro Costa angeboten von Cleanfeed. Das war dann so die Initialzündung, wieder. Wir wollen auf jeden Fall weiterspielen. Der Besetzung war es, naja, Klaviertrio. Man kann natürlich sagen, das ist so unglaublich weit verbreitet. Aber irgendwie entstanden da Sachen trotzdem, die ungewöhnlich waren, fand ich einfach vom Klang her und von den, was passiert ist. Und dann ist das so ein bisschen in Gang gekommen und wir haben hier und da gespielt und vor allem, was dann passiert ist, dass wir nicht, also bei dem ersten Meeting haben wir einfach nur improvisiert. Mich hat es dann inspiriert, auch zu komponieren für die Besetzung. Aber das war ein Prozess, der ging so über mehrere Jahre. Also wenn du sagst, feste Bands, ja, ich meine, ich gebe natürlich Bands, die spielen wirklich wahnsinnig viel oder spielen in einem gedrängteren Zeitraum von wenigen Jahren, sind die sehr viel auf Tour und machen das dann intensiv. Das ist aber oft ja auch anderen Faktoren geschuldet. Das ist ja nicht, wenn man das, es reicht nicht immer, das einfach nur zu wollen, weil es ist aber ein bisschen eine Frage der Nachfrage und wie gut ist man gerade irgendwie überall präsent und wie gut präsentiert man sich selber auf Social Media und durch allerlei Vermarktungsstrategien etc. etc. Und bei uns ist es eher so, also ist es einfach die Langlebigkeit, glaube ich, macht es auch besonders.

0: Zwischen den einzelnen Platten von Grünen liegen oft lange Zeiträume, die aber auch eine Entwicklung beschreiben. Ging es anfangs hauptsächlich darum, zu manifestieren, was man gemeinsam zu sagen hat, ist man anderthalb Jahrzehnte später an dem Punkt angekommen, eher auszudrücken, was man gemeinsam weglassen kann. Wie sieht das Achim Kaufmann?
1: Ich kann jetzt nur für mich selber sprechen, aber ich beobachte es zum Beispiel auch bei Christian, der ja, ich kenne ihn ja einfach auch schon aus der Zeit, wo er einfach unfassbares Feuerwerk passiert ist, die ganze konstant. Und ich sehe auch bei ihm eine Entwicklung einfach zu mehr Reduktion, zu einer Art von Nuance, die jetzt da ist, die vielleicht vorher nicht, die sicherlich handwerklich schon da war, aber die jetzt mehr bei ihm zum Tragen kommt. Ich höre das auch, wenn ich mit anderen Besetzungen, mit denen ich ihn neulich, habe ich ihn mit Christel und Jonas Westergaard gehört und ich fand es auch, die Musik hatte eine unheimliche Transparenz und Leichtigkeit. Das schätze ich auch. Ich schätze einfach diese Entwicklung, die man dann auch beobachtet. Und bei mir selber ist mit Sicherheit, ich merke es auch beim Komponieren, also ich versuche auf jeden Fall immer ein Stück, wenn ich das schreibe, dass es auf eine Seite passt. Ich versuche nicht zu über, wie sagt man, to override, sondern irgendwie so genau das rauszufinden, was wir brauchen. Denn das Wichtigste ist ja auch, wir improvisieren alle und ich brauche jetzt nicht unbedingt

mal wieder Leute, die denken, wir sind die Grünen. Und aber es ist natürlich dann, es ist ein bisschen im Nachhinein hat sich gezeigt, dass der Name schon für Verwirrung gesorgt hat. Und manche dachten, wir machen jetzt Werbung für eine Partei oder so. Aber genau, es ist eigentlich Grünen als Verb, ne? Als Prozess. Und das war Christians Idee. Oder er meinte anfangs Grün und dann war ich, warum nicht Grün nennen? Einfach als Prozess.

noch einmal Grünen mit Achim Kaufmann, Robert Landfermann und Christian Lillinger und dem Song Ilk vom neuen Album Ajar. Christian Lillinger ist ja ein Hans Dampf in allen Gassen. Eine seiner unzähligen Formationen ist das Trio Punktwert Plastik mit der slowenischen Pianistin Kaja Draxler und dem schwedischen Bassisten Petter Eld. Alle drei bringen ein ganzes Bündel von Erfahrungen aus Jazz, freier Improvisation und verwandten Stilistiken mit, die sie auf ihrem vierten Album Kompress auf ein kulturgeschichtliches

Bleiben wir bei den Trommlern. Joe Hertenstein war lange in New York aktiv. Seit seiner Rückkehr nach Berlin gehört er zu den Brückenbauern zwischen beiden Jazzmetropolen. Auf der Jazzwerkstatt Peitz hat er vor 3 Jahren mit einem äußerst unterhaltsamen Trio mit Organist Anthony Coleman und Saxophonist Johnny Rabagon überrascht. In dieser Besetzung veröffentlicht er jetzt unter dem Titel Future Drone einen Mitschnitt aus dem Wiener Club Porgy & Bess. Die Musik ist pures Vergnügen. Leider werden uns auf dem Album Hertensteins herrliche Ansagen vorenthalten, die sogar noch verglücklicher sind. Wer diesen Spaß dennoch erleben will, muss sich einfach mal in eins seiner vielen Konzerte aufmachen. Joe Hertenstein ist ja fast jeden Tag irgendwo in Berlin zu erleben. Hier erstmal von CD, die Ballad for Paul and Pooh.

Alexander von Schlippenbach muss man hier sicher nicht vorstellen. Seit 6 Dekaden eine Fixgröße im europäischen Jazz, merkt man seinem Spiel und seiner Haltung beim besten Willen nicht an, dass er inzwischen sage und schreibe 88 ist. An der vorgemuten Party seines aktuellen Albums Tropi mit dem Schlippenbach-Walsdorf-Quartett sind außer ihm und dem Saxophonisten Henrik Walsdorf noch Bassist Antonio Borghini und Drummer Jan Leibniz beteiligt. Im Top Dogs Double Hop wird Schlippenbach einmal mehr von Altmeister Monk über die Schulter geschaut, aber das Stück gewinnt ganz schnell eine Eigendynamik, die viel mehr mit Schlippenbachs eigener Vita zu tun hat als mit Vorlagen aus der amerikanischen Jazzgeschichte.

Am Anfang der Sendung meinte ich, dass ich mich nicht auf die Herbstfestivals, sondern nur auf neue Alben fokussieren will. Auf ein Festival muss ich aber doch noch eingehen, weil es nämlich erstmals nach 12 Jahren nicht stattfindet. Gemeint ist das ebenso beliebte wie international renommierte X-Jazz-Festival, das nach langen Kämpfen abgesagt werden musste, weil ihm trotz gegenteiliger Zusagen die Fördermittel gestrichen wurden. Die Gründe sind zu vielfältig, um sie hier aufzuzählen. Immerhin veranstaltet X-Jazz 4 Abschiedskonzerte. Am 8. Oktober können Sie in der Emmauskirche die Band Singular erleben, einen Tag später im Sonnenraum eine X-Jazz Funeral Party, am 10. Oktober Momoko Gill im Haus der Visionäre und schließlich am 11. Oktober in der Emmauskirche den großartigen südafrikanischen Afrofuturisten Nduduzo Makatini. Bevor wir aus diesem Anlass einen Song der Band Singular mit Sebastian Studnitzky, Pascal Schumacher und Eduard Peru erklingen lassen, verabschiedet sich für heute Wolf Kampmann. 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
1: Um 23 Uhr mit Thomas Haag. Guten Abend. Nach der Berlin-Wahl führen Linke, Grüne und SPD seit heute Sondierungsgespräche über eine Koalition. Man wolle durchgehend tagen, sagte Linken-Landeschefin Wolter. Zuvor hatten die drei Parteien in einem Papier ein klares Bekenntnis zum Schutz jüdischen Lebens und zum Existenzrecht Israels festgeschrieben. Kritikern geht es nicht weit genug. Ute Schumacher, RBB 24, Landespolitik.
2: Der Fraktionschef der CDU im Abgeordnetenhaus, Stefan Evers, kritisiert, dass in dem Beschluss eine Definition fehlt, was als Antisemitismus bezeichnet wird. Er nennt die Vereinbarung auch deshalb ein Feigenblatt. Die jüdische Gemeinde verlangt in einer Stellungnahme den Nachweis, dass die geschlossene Vereinbarung von der Mehrheit der Berliner Linken getragen wird.
1: Der Bundestag fordert, dass vorgeburtliche Tests auf eine Behinderung des ungeborenen Kindes überprüft werden. Am Abend stimmte eine große Mehrheit im Parlament für einen entsprechenden Antrag. Die Tests zur Feststellung auf genetische Krankheiten des Kindes gelten demnach als nicht sicher. Falsche Ergebnisse könnten Abtreibungen zur Folge haben, heißt es. Deshalb sollen für diese Tests genauere Regeln gelten. Bei gerechtfertigten medizinischen Gründen sollen sie aber weiter eine Kassenleistung bleiben. Nach Gewalttaten von Jugendgruppen in Potsdam hat die Polizei eine eigene Ermittlungsgruppe eingerichtet. Dort sollen relevante Vorgänge gebündelt werden. Mario Bartsch, RBB 24.
3: Die Polizei hat darüber hinaus ihre Präsenz erhöht. Nach Angaben der Behörde werden in einigen Stadtteilen Potsdams vermehrt Jugendliche als Tatverdächtige von Gewaltstraftaten beschrieben. Dabei gehe es auch um Körperverletzungen und Raubdelikte. Es handle sich um lose Gruppen Jugendlicher und Heranwachsender, die mehrheitlich aus Potsdam kämen. Laut Polizei hat es bereits Festnahmen gegeben. Es wird demnach auch geprüft, ob es Zusammenhänge zu Fällen im Berliner Umland gibt.
1: Der Nobelpreis für Literatur geht in diesem Jahr an die kanadische Schriftstellerin Anne Carson. In der Begründung der Schwedischen Akademie in Stockholm heißt es, Carson habe durch ihren spielerischen Umgang mit klassischen Schriftstellertraditionen neue Formen in der Gegenwartsliteratur geschaffen. Carson galt als eine der Favoritinnen für die Auszeichnung. Die Nobelpreise sind mit jeweils rund 1 Million Euro dotiert. In der Handball-Champions League haben die Füchse Berlin einen großen Schritt Richtung Hauptrunde gemacht. Sie gewannen in der Max-Schmeling-Halle gegen den FC Porto mit 40-32. Damit festigten die Füchse den zweiten Platz in der Gruppe A. Soweit die Nachrichten. 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Das Wetter nachts meist trocken. Es bleibt weiter windig bei Tiefstwerten von 9 bis 6 Grad. Morgen ist es erst freundlich. Später gibt's Wolken und Regen bei maximal 12 bis 16 Grad.
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4: Heute noch einmal mit dem Roman Symphonie Pathétique von Klaus Mann. Sie hören die 18. und letzte Folge unserer Lesung. Im Sommer 1893 arbeitet Peter Iljitsch Tschaikowski unablässig an seiner Sinfonie, innerlich begleitet von den Bildern seines Neffen Wladimir und seiner verstorbenen Mutter, die ihn immer wieder mahnt, ihr zu folgen. Am 12. August ist das Werk vollbracht. Tschaikowskis 6. Sinfonie ist fertig. Er widmet sie Wladimir in der Hoffnung, er möge dieses Geständnis verstehen. Die Uraufführung in Petersburg findet allerdings nur mäßigen Anklang. Sein Bruder Modest jedoch sagt voraus, dass diese geheimnisvolle 6. Sinfonie Tschaikowskis berühmtestes Werk sein wird, und er gibt ihr den Namen Pathetik. Es liest noch einmal Silvester Groth.
5: Peter Iljitsch sagte, ich möchte ein Glas frisches Wasser. Der Meister meint wohl ein Glas Mineralwasser. Der Empfangschef entblößte mit einem zähen Lächeln seine missfarbenen Hasenzähne. Der Meister wissen, dass wir eine leichte Cholera-Epidemie in St. Petersburg haben. Er sprach langsam, mit einer raunenden Feierlichkeit jedes Wort betonend. Es wäre sehr, sehr unrecht, frisches Wasser zu trinken. Ich habe gesagt, ein Glas frisches Wasser, herrschte Tschaikowski ihn an. Der Chef der Rezeption betrachtete ihn einige Sekunden lang, devot und geheimnisvoll lächelnd, aus seinen verschleierten Augen. Dann zog er sich mit einer Verbeugung zurück. Peter Iljitsch, etwas eingezwängt in seinem Frack, ein befangener Weltmann, stapfte erhobenen Hauptes, mit sehr starrem und sehr rotem Gesicht, durch das volle Lokal bis zu dem Tisch, wo Modest mit den jungen Leuten Platz gefunden hatte. Hinter Wladimirs Stuhl blieb er stehen. Graf Lüttke erzählte gerade eine französische Anekdote pikanten Inhalts. Als er bei der Pointe angekommen war, die lebhaft belacht wurde, erschien der Empfangschef mit dem Glas Wasser. Den Kopf ein wenig geduckt, das Gesicht zu einem süßlich-spöttischen Lächeln verzogen, präsentierte er es Peter Iljitsch auf einem silbernen Tablett. Wladimir sagte immer noch über Lüttkes brillanten Witz lachend, wobei er sich halb nach Peter Iljitsch umwandte, »Was stehst du da, Pierre? Setz dich doch.« »Gleich«, antwortete Peter Iljitsch. »Ich will nur erst ein Glas Mineralwasser trinken. Ich bin durstig.« Mit der einen Hand berührte er Wladimirs Schulter, mit der anderen führte er das Glas an die Lippen. Der Chef der Rezeption beobachtete ihn mit einem ungemein neugierigen, fast lauernden Gesichtsausdruck, die Nase sehr kraus gezogen, die Hände in einer frömmelnden Haltung über dem Magen gefaltet. Peter Iljitsch trank einen großen Schluck. Das Wasser war lauwarm. Es hatte einen schalen, stumpfen Geschmack und erregte Brechreiz. Diesen Geschmack also hat die liebe Mutter im Mund gehabt. So widerlich schmeckt der Trank, der die Erlösung bringt. Ich habe denselben unangenehmen Geschmack auf meiner Zunge, auf meinem Gaumen und in meinem Rachen, vor dem du dich ekeln musstest, meine liebe Mutter. Auch du warst tapfer und hast brav geschluckt. Peter Iljitsch schaute auf Wladimirs dunkles, weiches und gelocktes Haar. »Heute Abend habe ich dich wieder ein paar Mal husten hören«, sagte er, immer noch die eine Hand auf Bobs Schulter, in der anderen das halbgeleerte Glas. »Du musst sehr auf deine Gesundheit Acht geben, mein Liebling. Ich will, dass du ein starker Mann wirst und sehr glücklich und 95 Jahre alt.« »Ach, ich bin schon vorsichtig«, sagte der junge Bob, »und ich fühle mich ausgezeichnet. Bist du jetzt endlich fertig mit deinem Mineralwasser?« »Ja«, antwortete Peter Iljitsch, »jetzt bin ich fertig.« Er hatte das Glas geleert. Die letzte Entscheidung blieb der höchsten Instanz vorbehalten. Sie hätte verfügen können, wie damals, nach einem gewissen eisigen Bad im Moskwafluss, als sie die frevelhafte Provokation mit einem Schnupfen beantwortete. Diesmal reagierte sie anders. Die Krankheit begann schon am nächsten Morgen. Da Peter Iljitsch über ein heftiges Übelbefinden klagte, empfahl ihm der gute Modest, Rizinusöl zu nehmen. Wladimir fragte, ob er den Dr. Bertenson holen solle, was sich Peter Iljitsch energisch verbat. »Ich will weder Rizinus noch den Dr. Bertenson.« Seine Stimme klang rau. Er schaute an Wladimir und Modest vorbei durchs Fenster. Der Herbsttag war klar und milde. »Ich werde ein bisschen gehen«, erklärte Pierre. »Übrigens habe ich eine Verabredung mit Napravnik im Operncafé.« Wladimir betrachtete ihn zärtlich und prüfend. »Du siehst aber wirklich etwas angegriffen aus«, sagte er und legte seine schöne, kühle Hand auf die Hand Peter Iljitschs. »Du solltest dich schonen. Mach keinen zu langen Spaziergang.« Peter Iljitsch drückte eine Zigarette, die er sich gerade angezündet hatte, im Aschenbecher aus. Während er langsam aufstand, sagte er mit derselben merkwürdig belegten Stimme, »Mir fehlt nichts.« Der Kranke kam schon nach einer halben Stunde von seinem Spaziergang zurück, ohne übrigens Herrn Napravnik aufgesucht zu haben. Dem besorgten Modest erklärte er, Kopfschmerzen und Übelkeit seien ein wenig stärker geworden. Von einem Arzt wollte er auch jetzt noch nichts hören. »Es ist nichts«, wiederholte er hartnäckig und gereizt. Immerhin ließ er sich nun von Nazar eine warme Flanellbinde um den Leib machen. Auf dem Sofa liegend erledigte er ein wenig Korrespondenz, zwei kurze Briefe und eine Karte. Als er einen dritten Brief beginnen wollte, musste er aufstehen. Er ging eilig, etwas schwankenden Schritts, ins Badezimmer. Die Diarrhoe setzte sehr heftig ein. Gleichzeitig ein starkes Erbrechen. Als Peter Iljitsch sich wieder im Wohnzimmer zeigte, war sein Gesicht weiß und seine Hände zitterten. »Jetzt hole ich Bertenson«, sagte Bob, während Modest wieder etwas von Rizinusöl murmelte. Ich verbiete es dir, sagte Peter Iljitsch mit einer Stimme, die keinen Widerspruch aufkommen ließ. Ich fühle mich jetzt viel besser, vielleicht kann ich schlafen. Man bettete ihn wieder aufs Sofa. Der gute Modest meinte, die Magenverstimmungen können sehr lästig sein. Schlafe dich gesund, alter Peter. Wladimir rückte dem Liegenden Kissen und Decke zurecht. Danke, sagte Peter Iljitsch und starrte zur Decke. Wir lassen dich jetzt ein paar Stunden allein, damit du dich ausschlafen kannst. Wladimir sprach, während seine Finger in Peters leichtem, weißgrauem Haar spielten. Modest und ich müssen ein paar Besorgungen machen. Es fehlt immer noch dies und das in der Wohnung. Ja, mein Liebling, antwortete Peter Iljitsch. Als Modest und Wladimir gegen 8 Uhr abends zurückkamen, empfing Nazar sie mit einem verstörten Gesicht. »Es geht dem Herrn schlechter«, berichtete er, und seine schwere Zunge wurde von der Angst unbeweglich gemacht. »Er sieht sehr blass aus, und ich glaube, er hat Fieber. Immer wieder hat er sich übergeben, und ich musste ihn stützen, wenn er auf einen gewissen Ort gehen wollte.« Wladimir griff nach dem Arm Modests, den er heftig presste. Nebeneinander liefen die beiden, ohne ein Wort zu sprechen, den Korridor hinunter. Vor der Türe zu dem Schlafzimmer, in dem Peter Iljitsch einquartiert worden war, blieben sie keuchend stehen. Sie traten ein und erschraken. Das Gesicht des Kranken hatte sich schrecklich verändert. Es war verfallen, während der gute Bruder und der geliebte Neffe Einkäufe für ihren gemütlichen Junggesellenhaushalt gemacht hatten. Die Augen schienen tiefer in die Höhlen gesunken zu sein. Die halb geöffneten, gedunsenen Lippen hatten fast die gleiche grauweiße Farbe wie der etwas verwilderte Bart. Dieses Gesicht war gezeichnet. Die höchste Instanz hatte es geschlagen, verwüstet und ganz entstellt. Dies war ihre Antwort auf die kühne und verzweifelte Herausforderung, die ein Erdensohn, Peter Iljitsch Tschaikowski, sich ihr gegenüber geleistet und herausgenommen hatte. Eine halbe Stunde später erschien der Hausarzt, Dr. Bertenson. Er hatte den Patienten noch nicht untersucht, sondern nur angeschaut, als die verängstigten Verwandten Wladimir und Modest schon den traurigen Befund von seiner Miene lesen konnten. Der Doktor erklärte, in diesem sehr ernsten Fall die Verantwortung allein nicht tragen zu wollen und bat darum, seinen geschätzten Bruder, den Professor Leo Bertenson, hinzuziehen zu dürfen. Dieser fuhr schon nach einer Viertelstunde in seiner Kalesche vor. Er war der Familie Tschaikowski unbekannt. Sein Eintritt hatte einen feierlich düsteren und bedeutungsvollen Charakter. Die beiden gelehrten Brüder, der Hausarzt und der Professor, besprachen sich einige Sekunden lang flüsternd. Übrigens sahen sie einander sehr ähnlich. Beide kahlköpfig, mit eckig geschnittenen schwarzen Vollbärten und auffallend großen Ohrmuscheln, aus denen schwarzes Haar wucherte. Die Ärzte fanden den Patienten besudelt in seinem Lager. Die Ausscheidungen traten nun gar zu häufig ein. Nazar wagte es nicht mehr, den Leidenden ein jedes Mal aus dem Bett zu heben. Die Untersuchung dauerte nicht sehr lange. Wladimir und Modest hatten vor der Tür gewartet. Nun traten die gelehrten Brüder gravitätischen Schritts aus dem Krankenzimmer. »Ist es sehr schlimm?« fragte ganz leise der junge Bob, dem die schönen Augen voll Tränen standen. Die Brüder Bertenson nickten gleichzeitig. Da wagte es Modest, die Frage auszusprechen. »Ist es die Cholera?« Wieder bewegten sich die beiden schwarzen Bärte im Nicken. Dieses war abends gegen 9 Uhr. Am 21. Oktober 1893. Der mächtige Körper des Kranken wehrte sich noch länger als 3 mal 24 Stunden gegen die Umklammerung durch die dunkle Macht, auf deren Kommen Peter Iljitsch sich so eifrig innig vorbereitet und die er schließlich selbst herbeigerufen hatte. Nun, da sie wirklich erschienen war und ihn schüttelte und nicht mehr losließ, hatte sie nicht mehr das sanfte und verführerische Antlitz, das sie ehemals gezeigt hatte. In den vielen Nächten, während der süßen Viertelstunden vor dem Einschlafen, da sie in ephebisch-mütterlicher Maskierung durchs Zimmer schwebte. Jetzt hatte sie es nicht mehr nötig, sich verführerisch zu verkleiden. Jetzt kam sie unbarmherzig, hässlich und grausam daher. Kein Ungemach, das der lieben Mutter beschieden gewesen war, blieb dem Sohn erspart, der endlich ihren lockenden Befehlen folgte, indem er leidend ihr leidvolles Schicksal kopierte, all ihre Schmerzen noch einmal durchlebte, ihre Schreie noch einmal schrie, ihre Tränen noch einmal vergoss. Mit wie viel Pein und mit wie viel Erbarmen sieht nun unser ehrfurchtsvoller, mitleidsvoller Blick auf diesen rührenden Menschensohn, diesen sehr standhaften, der es endlich, endlich genug sein lassen wollte, auf unseren Freund und Helden Peter Iljitsch Tschaikowski. Nun sehen wir ihn geschlagen mit jedem Schmerz, beschmutzt von Kot und Erbrochenem. Er liegt da nieder und wird geschüttelt von Krämpfen. Auf seinem Antlitz, das der strenge Herr gezeichnet hat und schon ganz verwüstet, erscheinen schwärzliche Flecken. Auch seine Arme und Beine haben sich schwärzlich verfärbt. Nazar und eine kräftige Krankenpflegerin plagen sich damit, sie zu massieren. Der leidende Peter Iljitsch, die blauen Augen im verfallenen Gesicht klagend aufgerissen, lässt es sich schweigend gefallen. Nur wenn Wladimir zu solchen Pflegediensten sich nahen will, wehrt er ihn ab. Nicht, nicht, ruft dann der Kranke. Ich will nicht, dass du mich anfasst. Ich verbiete es dir. Du könntest dich anstecken. Und ich rieche schlecht. Da zieht sich der junge Bob vom Krankenlager zurück. Und es fließen Tränen über seine Wangen, die noch schmaler werden in diesen furchtbaren Tagen. »Geh aus dem Zimmer«, schreit der Gemarterte von seinem Lager. »Ich sehe abscheulich aus. Ich will nicht, dass du mich so siehst. Geh fort!« Der weinende Bob muss das Zimmer verlassen. Peter Iljitsch, allein mit der Pflegerin und mit Nazar, erkundigt sich hin- und hergeworfen von Krämpfen. »Ist das immer so, am Ende der Cholera, dass die Arme und Beine so bläulich werden?« Der Diener und die Krankenschwester wissen nicht, was sie antworten sollen. »Gebt mir einmal einen Spiegel«, verlangt Tschaikowski. »Gewiss habe ich dunkle Flecken auch im Gesicht, wie meine Mutter sie hatte.« Und da man ihm widerwillig und zögernd das Glas gereicht hat, studiert er mit Interesse die blauschwarzen Male auf seiner Stirne und auf seinen Wangen. Während der 3x24 Stunden, die der bittere Kampf dauert, verändert sich mehrfach der Zustand. Es treten trügerische, kurze Verbesserungen ein und schwere Krisen. Jähe Herzattacken und Beängstigungen, die den Kranken emporreißen und ihn schreien machen. Das ist der Tod. Lebe wohl, Modi. Gott segne dich, Bob. Es ist aber immer noch nicht der Tod. Dr. Bertenson kommt mit einer Moschusinjektion. Unser ehrfurchtsvoller, mitleidsvoller Blick muss es anschauen, wie um das besudelte Lager, in dem unser Held und Freund vergeht und sich aufbäumt und wieder hinsinkt, zahlreiche Personen in weißen Mänteln tätig sind, mit gedämpften Stimmen zueinander reden, auf Zehenspitzen sich durchs Zimmer bewegen, die ganze feierliche und etwas groteske Pantomime vollführen, die in der Nähe der Sterbenden üblich ist. Da lösen sich die Ärzte einander ab, halten zu dritt oder zu viert lange Beratungen in der Wohnstube, wobei Nazar sie mit Kaffee und Cognac bedient, machen sich wichtig mit Klistieren und Injektionen. Die Gebrüder Bertenson haben am zweiten Tag der Krankheit, als sich die dunklen Flecken zum ersten Mal auf Peter Iljitschs Gesicht zeigten, den Dr. Mamonow zugezogen. Dieser wiederum lässt sich während der Nachtstunden von einem deutschen Herrn, dem Dr. Sanders, vertreten. Zu den zwei prächtigen schwarzen Vollbärten sind noch ein grauer und ein sehr gepflegter blonder Bart gekommen. Peter Iljitsch, um den diese gespenstische Komparserie der weißen Mäntel und der verschiedenartig gefärbten Bärte sich bewegte und mühte, hatte Stunden der Verwirrtheit, des Deliriums, in denen er niemand erkannte, um sich schlug und wild fantasierte. In solchen Zuständen nannte er etwa die kräftige Krankenschwester Desiree oder Antonina. Da sie ihm mit dem Klistieren nahte, schrie er ihr zu, «O toi, que je s'aimais!» eine Äußerung, über die sich die redliche Person sehr entsetzte. Oder, warum habe ich dich geheiratet, Unglücksding? Was für eine Narretei, welch eine Schande! Du hättest diesen Bariton nehmen sollen. Wie hieß er doch noch? Der armen Pflegerin zitterte das Klistier in der Hand. Von Nazar verlangte der Fiebernde plötzlich, er sollte ihm seine schöne Uhr zurückgeben. Du hast sie, behauptete er hartnäckig. »Ich weiß es doch, du hast sie mir gestohlen. Den Talisman, das weitaus hübscheste Ding. Damals in Paris hast du es mir aus der Tasche geholt. Du hast im Auftrag Nadjeschdas gehandelt, ich weiß es doch ganz genau. Ach, das hättest du nicht tun sollen. Nadjeschda und Apuchtin haben sich gegen mich verschworen. Sie haben ein fürchterliches Bündnis gegen mich geschlossen. Gib mir die Uhr, ich muss wissen, wie spät es ist. Die Zeit läuft ab, ich versäume den Zug. Man erwartet mich, ich muss dirigieren. Altani hat abgesagt, ich soll den Ehrendoktor bekommen und geschaukelt werden. Gib mir die Uhr. Alles hängt davon ab, dass ich die Uhr wieder bekomme.« Der arme Nazar, in seiner Angst und Hilflosigkeit, reichte dem Fiebernden eine große, hässliche Weckeruhr, die auf dem Nachttisch stand. »Hier ist Ihr schönstes Ding, Peter Iljitsch«, sagte der Bauernjunge, schlau geworden aus Mitleid und aus Verzweiflung. Peter Iljitsch drückte den ordinären Wecker an sich. »Ich habe sie wieder.« Große Tränen liefen ihm über die Backen. »Ach, Nadjeschda, du Freundin meiner Seele, ich wusste, dass du mir verzeihen würdest. Was für ein arges Spiel hast du so lange mit mir gespielt. Wie weh hast du uns beiden getan, ma femme. Nun ist die Stunde der Versöhnung gekommen. Der Talisman ist wieder da. Wir gehören wieder zusammen. Der Talisman, du und ich.« Mit vielerlei Namen redete der Delirierende den jungen Wladimir an. Er nannte ihn »Lieber Kotek« oder »Mein schöner Siloti« oder auch »Arme Sascha«. Er behauptete, »Ich habe dich gezeugt. Du bist mein Sohn und mein Erbe. Du wirst alles gut machen, was ich falsch gemacht habe. Du wirst ein großer Mann werden. Ich schenke dir meinen ganzen Ruhm. Nur für dich habe ich ihn gesammelt, mon prince. Komm zu mir«, rief der leidende Verzückte, aufgerichtet in seinem Bett, die Arme nach dem Jüngling gereckt. »Komm zu mir, dass ich dich segne.« Die Krankenschwester musste ihn niederzwingen, wobei Professor Bertenson ihr behilflich war. Wladimir aber konnte sich nicht aufrecht halten. So sehr erschütterte und erschreckte ihn das Schauspiel dieser Verwirrtheit. Gebückt vom Schluchzen, das blasse Gesicht verzerrt, sprang der große Junge mit langen Sätzen aus der furchtbaren Krankenstube. Peter Iljitsch aber, tobend in seinem Bett, schien mit weit ausholenden Armbewegungen den Tod an sich reißen zu wollen, wie zur Begattung, in einer ekstatischen Konfusion, die allen Umstehenden das Blut gefrieren ließ, nannte er den Tod seine Mutter den Sohn, seinen Sohn den Geliebten den schwarzen Engel, und diesen zur inzestuösen, tödlichen Vereinigung auf sein Lager zu zwingen, schien der Rasende wild entschlossen. Nach einigen Minuten wurde er ruhiger. Man hörte ihn leise zur heiligen Fanny aus Montbéliard beten. Was seine Umgebung zwar befremdete, im Vergleich aber zu den Exzessen, die vorausgegangen waren, fast tröstlich wirkte. Nach dem letzten und grausigsten Anfall blieb der Sterbende in einem Zustand der Erschöpftheit, aus dem er sich nicht wieder erholte. Er schlummerte etwas. Als er erwachte, war er wieder ganz klar im Kopf, aber sehr müde. Er erkannte den braven Alexei, der aus Klin gekommen war, und Bruder Nikolai, einen nervösen und etwas streitsüchtigen alten Herrn, der auf Modests alarmierendes Telegramm hin die Reise nach St. Petersburg getan hatte. Peter Iljitsch begrüßte beide mit einem erschöpften Lächeln. Es war gegen Mittag am 24. Oktober, als Dr. Bertenson es für notwendig hielt, dem Kranken ein warmes Bad zu verordnen, um die Tätigkeit der Nieren anzuregen, wie er sagte. Peter Iljitsch ließ sich ohne Widerstand entkleiden und zur Wanne tragen. Als er im warmen Wasser saß, lächelte er, die Augen geschlossen. »Ganz angenehm«, flüsterte er lächelnd. »Angenehm warm. Meine Mutter ist auch gestorben, nachdem man sie ins warme Wasser gesetzt hatte. Das gehört sich wohl so.« Über seinem faltigen, behaarten, weißen und deformierten Körper hatte das ruhende Antlitz mit den geschlossenen Augen eine rührende Würde, eine große Schönheit bekommen. Es kam wie ein Leuchten von seiner Stirn. Alles in diesem Gesicht war entspannt. Krampf und Qual schienen von ihm genommen. Die Herztätigkeit war sehr schwach. Man musste den fast Bewusstlosen schon nach wenigen Minuten wieder aus dem Wasser heben. Der Ausdruck einer vollkommenen Zufriedenheit und Besänftigung blieb auf seinen Zügen. Das klare Bewusstsein kehrte nicht mehr zurück. Inzwischen hatte sich das Gemach des sterbenden, scheidenden, hinübergleitenden mit Menschen gefüllt, wie zu einem festlichen Empfang. Die Brüder Lüdke hatten sich in einer neugierig feierlichen Stimmung eingefunden, elegant und dunkel gekleidet. Mit ihnen der schöne Buxhöften und ein junger Cellist vom Konservatorium, den Peter Iljitsch protegiert hatte und der jetzt still vor sich hinweinte, weil er diesen einflussreichen Gönner verlieren sollte. Die jungen Leute saßen steif nebeneinander auf schmalen Stühlen, die man aus dem Esszimmer herübergeholt hatte. Hinter ihnen stand der jüngere und der ältere Diener, Alexei und Nazar, beide still vor sich hinschluchzend. Neben dem Bett hatten Wladimir und der ganz in sich zusammengesunkene Modest ihren Platz, während Bruder Nikolai mit den drei anwesenden Ärzten und der Krankenschwester eifrig über irgendetwas beriet. Gegen Abend, als die Brüder Lüdke, der schöne Buxhüften und der junge Cellist schon anfingen, sich ziemlich zu langweilen, brachte ein Priester von der Isaakskathedrale eine gewisse Abwechslung in das Krankenzimmer, wodurch mehrere Stunden als einziges Geräusch das gleichmäßige, leise Stöhnen des Sterbenden und ab und zu ein Flüstern der Ärzte und Bedienten hörbar gewesen waren. Der Geistliche zog sich, nachdem er einige kurze Gebete gemurmelt hatte, schon sehr bald wieder zurück, da es unpassend erschien, dem fast ganz Bewusstlosen das heilige Abendmahl zu verabreichen. So war auch diese fromme Zerstreuung und kleine Ablenkung schnell vorüber. Die Brüder Lüdke begannen unruhig auf ihren unbequemen Stühlen zu werden. Der schöne Buxhöften reckte seinen langen Athletenkörper, schaute mehrfach auf die Uhr und gähnte. Peter Iljitsch rührte sich nicht. Er lag stille, die Augen geschlossen. Sein gleichmäßiges Röcheln hatte einen einschläfernden Rhythmus. Wirklich waren wiederum einige Stunden später mehrere Anwesende, zum Beispiel einer der Lüdkes, Buxhöften und Dr. Sanders, eingeschlafen. Nach Mitternacht, der Zustand des Kranken schien unverändert, hatte Nazar einen kleinen Imbiss angerichtet. Bruder Nikolai bat mit weiten, vorsichtigen und etwas flatternden Armbewegungen alle Anwesenden ins Esszimmer hinüber. Lüdke und Buxhöften, die beide ein wenig geschnarcht hatten, fuhren aus ihrer zusammengesunkenen Haltung. Sie machten erschrockene Mienen, weil sie glaubten, es wäre zu Ende mit Peter Iljitsch Tschaikowski. Als sie hörten, dass es sich um einen Imbiss handelte, erhoben sie sich erleichtert. Nikolai Iljitsch präsidierte nervös und würdevoll der improvisierten kleinen Mahlzeit. Es gab Tee, Wodka, etwas Schinken, gekochte Eier und Eingemachtes. Die meisten Gäste zeigten recht erfreulichen Appetit. Einige freilich konnten nichts herunterbekommen, so der immer wieder von Schluchzen geschüttelte Modest, während der verdüsterte, stumme Nazar die Essenden mit einer fast wilden Missbilligung betrachtete. Buxhöften hatte für seinen Freund Wladimir ein Schinkenbrot zubereitet und redete ihm mit gedämpfter Stimme zu, es doch zu verspeisen. »Iss wenigstens die Hälfte von diesem Brot. Das bist du deinem großen Onkel schuldig. Du siehst ja schon erbarmungswürdig aus.« Im selben Augenblick flog die Türe auf. Es erschien die Krankenschwester, die von Peter Iljitsch als Desiree und Antonina angeredet worden war. Sie winkte Wladimir Davidow zu, dabei rief sie aus, »Kommen Sie, es geht zu Ende, er hat nach Ihnen verlangt.« Eine Sekunde lang stand Wladimir wie versteinert, dann stürzte er aus dem Zimmer. Als er im Krankenzimmer ankam, fand er die Schwester schon wieder über das Bett gebeugt. Sie war noch geschwinder gewesen als er. Während der junge Mensch mitten im Raum stehen blieb, richtete die Pflegerin sich vom Bett auf. »Es ist zu spät«, sagte sie. Wladimir tat zwei Schritte aufs Bett zu, wagte es aber nicht, Peter Iljitsch ins Gesicht zu schauen, wandte sich ab und taumelte zur Wand. Inzwischen war Modest vor dem Bett zusammengebrochen und erfüllte die Luft mit seinen hohen Schreien. »Pierre«, so antwortete doch Pierre. In der offenen Tür standen Nikolai und die Ärzte. Hinter ihnen drängten sich die Diener und die jungen Leute, einige von ihnen noch kauend. Der junge Bob hatte das Gesicht gegen die Wand gelegt. Es gab in diesem Zimmer noch keine Tapete. Die kalkgestrichene Wand war recht rau und kalt. Bob empfand plötzlich, dass er fror. Er musste husten. Sein Körper wurde vom Husten und vom Schluchzen gleichzeitig geschüttelt. Wann wird er wagen, sich umzudrehen, um in das strenge, verklärte, wächsern gefärbte Antlitz seines großen Freundes, des großen Liebenden, zu schauen? Wie wird Wladimir weiterleben? Kann sich dieser schmale, schluchzende, der großen Zuversicht und all der Hoffnungen würdig erweisen, die man auf ihn gesetzt hat? Wird er nicht hilflos sein, ohne den Zuspruch der Liebe, den er gewohnt ist? Wird er nicht stürzen? Er stürzt nun schon fast. Um sich zu halten, presst er seinen

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2: Um 0 Uhr mit Ronald Lessig. In Berngau in Ostbayern läuft seit Stunden ein großer Polizeieinsatz, nachdem ein Mann vor seinem Haus zwei Menschen erschossen hat. Bei den Opfern handelt es sich um zwei Mitarbeitende des Landratsamtes. Sie wollten eine routinemäßige Waffenkontrolle durchführen. Der Schütze hält sich nach wie vor in einem Haus verschanzt. Spezialkräfte versuchen seit Stunden, mit ihm zu verhandeln. Die Hintergründe und sein Motiv sind noch unklar. Der Bundestag hat entschieden, dass die gesetzliche Kassenleistung bei vorgeburtlichen Bluttests geprüft werden soll. Ein entsprechender überfraktioneller Antrag erhielt am Abend die Mehrheit der Stimmen. Aus der Nachrichtenredaktion Peter Behrendt.
3: In dem Antrag heißt es, die derzeitige Verordnung regle nicht klar genug, wann der Bluttest angewandt werden solle. Er komme faktisch einer Reihenuntersuchung vorrangig auf Trisomie 21 gleich. Zuletzt hat fast die Hälfte aller Schwangeren so einen Test machen lassen. Dabei wird der Schwangeren Blut abgenommen. Das Ergebnis zeigt, wie wahrscheinlich es ist, dass das Kind eine Behinderung haben wird, zum Beispiel Trisomie 21. Eigentlich soll dieser Test nur die Ausnahme sein, da er eben nicht voraussagt, ob das Kind tatsächlich eine Behinderung haben wird.
2: Volkswagen-Chef Blume hat die Belegschaft des Audi-Werkes in Neckarsulm über weitere Konsequenzen aus dem Sparpaket informiert. Auf einer Betriebsversammlung kündigte er an, dass Audi die sogenannte Zukunftsvereinbarung zwischen dem Konzern und der IG Metall aufkündigen will. Sie sichert die Belegschaft ab, indem etwa betriebsbedingte Kündigungen bis Ende 2033 ausgeschlossen werden. Audi in Neckarsulm gehört wie die VW-Werke in Emden, Hannover und Zwickau zu den Volkswagen-Standorten, die Mitte der 2030er Jahre geschlossen werden könnten. Nach einem weiteren Protesttag in Frankreichs Schulen will die Regierung doch reagieren. Bildungsminister Giffrey hat am Abend 3000 zusätzliche Lehrkräfte versprochen, die er auf gut 100 Gymnasien verteilen will. Aus Paris Julia Borutta.
4: Dank einer Software, die er bereits vor einem Jahr angefordert habe, sei es nun möglich, die Schulen zu identifizieren, die sich in einer problematischen Situation befänden. Es gibt 114 Gymnasien, die ich als rot bezeichnen würde, führte der Bildungsminister aus. Ob diese Ankündigung zur Beruhigung der Lage beitragen wird, ist fraglich. Die Schüler und Studierenden fordern weiter deutlich höhere Ausgaben für Bildung, die Abschaffung der zentralen und aus ihrer Sicht intransparenten Studienplatzvergabe und eine bessere Ausstattung der Schulen.
2: Das waren die Nachrichten. Das Wetter in Deutschland. Häufig trocken, vereinzelt Schauer bei 12 bis 2 Grad. Tagsüber im Südosten freundlich, von Westen her kräftige Schauer bei 10 bis 16 Grad. Am Samstag gebietsweise freundlich, ein paar Schauer, im Norden Gewitter bei 12 bis 18 Grad und am Sonntag Schauer bis 17 Grad. Es ist 0:03 Uhr.
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6: Einen schönen guten Abend und willkommen zum ARD-Nachtkonzert. Mein Name ist Christoph Hiller und ich darf Sie durch diese Nacht musikalisch begleiten. Wir beginnen mit einem musikalischen Reisenden. George Gershwin verarbeitet in seinem American in Paris seine Eindrücke der französischen Hauptstadt zu einem der bekanntesten Orchesterwerke des 20. Jahrhunderts. Die Aufnahme, die wir jetzt hören, die entstand im Jahr 2001 im Münchner Prinzregententheater mit dem Sinfonieorchester des Bayerischen Rundfunks unter Lorin Marcel.

Applaus im Münchner Prinzregententheater für Lorin Marcel und das Symphonieorchester des Bayerischen Rundfunks. Und gehört haben wir von George Gershwin, An American in Paris. Von Paris geht's nach Böhmen zu Antonín Dvořák, der komponierte seine Bläserserenade innerhalb weniger Tage im Jahr 1878. Und das in einer ganz ungewöhnlichen Besetzung mit Blasinstrumenten, Cello und Kontrabass. Hier eine Aufnahme mit Bläsersolisten des BRSO.

Die Serenade für Blasinstrumente, Cello und Kontrabass D-Moll Opus 44 von Antonín Dvořák hier in einer Live-Aufnahme mit Solisten des Sinfonieorchesters des Bayerischen Rundfunks. Eine Aufnahme aus den Archiven des BR, wie alle Aufnahmen dieser ersten beiden Stunden im heutigen ARD-Nachtkonzert. So auch dieses Werk von Max Bruch. Ihn verbindet man ja hauptsächlich mit seinem ersten Violinkonzert. Dabei hat er eine ganze Reihe weiterer bemerkenswerter Werke hinterlassen. So zum Beispiel seine Romanze, die ist für Solo Viola und Orchester. Und die hören wir jetzt mit Jean Rieber Viola und wieder dem BRSO, diesmal unter der Leitung von Jan Kuzier.

Die Romanze für Viola und Orchester, F-Dur, das Opus 85 von Max Bruch, hier in einer Aufnahme mit dem Symphonieorchester des Bayerischen Rundfunks unter der Leitung von Jan Kuzier, der Solist war Jean Rieber. Die nächsten knapp 20 Minuten, die gehören jetzt Robert Schumann. Seine Kinderszenen, die zählen heute zu den beliebtesten Klavierzyklen überhaupt. Schumann dachte dabei aber weniger an Musik für Kinder als mehr an Erinnerungen eines Erwachsenen an die Welt der Kindheit. Am Klavier hören wir Matthias Kirschnereit.

Die Kinderszenen, Opus 15 für Klavier von Robert Schumann. Am Flügel saß Matthias Kirschnerrett. Im ARD-Nachtkonzert folgt nun Musik aus der spanischen Renaissance. Tomás Luis de Victoria, der gilt als einer der bedeutendsten Komponisten geistlicher Chormusik seiner Epoche. Seine Missa pro Victoria entstand nach einer Vorlage des französischen Komponisten Clément Jeannequin. Er singt der Chor des BR unter der Leitung von Howard Arman.

Chormusik der spanischen Renaissance, die Misa pro Victoria von Tomás Luis de Victoria mit dem Chor des Bayerischen Rundfunks unter Howard Arman. Und zum Abschluss dieses ersten Teils des heutigen ARD-Nachtkonzerts begegnen wir einem Komponisten, den viele vor allem mit der Operette verbinden. Eduard Künicke, aber er komponierte auch Musik für Orchester wie diese Serenade. Hier eine Aufnahme mit dem Münchner Rundfunkorchester unter Ernst Theiss.

Musik von Eduard Künicke, diesmal keine Operette, sondern seine Serenade für Orchester mit dem Münchner Rundfunkorchester unter Ernst Theiss. Gleich nach den Nachrichten geht's weiter hier im ARD-Nachtkonzert, dann unter anderem mit Musik von Debussy, Rheinberger, Krommer und Haydn.

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1: Um 2 Uhr mit Thomas Haag. Guten Morgen. Linke, Grüne und SPD wollen heute ihre Sondierungsgespräche für eine neue Berliner Landesregierung fortsetzen. Die hatten gestern begonnen, nachdem sich die drei Parteien auf ihren Umgang mit Antisemitismus verständigt hatten. Ute Schumacher berichtet.
2: Unmittelbar nachdem sich Linke, Grüne und SPD darauf verständigt hatten, wie sie mit Antisemitismus umgehen wollen, begannen am Donnerstag die eigentlichen Sondierungsgespräche. Die sollen um 10 Uhr heute fortgesetzt werden. Für den Nachmittag sind erste Statements angekündigt. Ein Kernthema dürfte die Vergesellschaftung großer Wohnungsunternehmen sein. Die Linke hatte sie zu ihrem Ziel erklärt. Was die Sondierung insgesamt angeht, soll sie möglichst zügig fertig werden.
1: In Velten im Landkreis Oberhavel gab es am Abend einen größeren Polizeieinsatz. Das hat ein Polizeisprecher dem RBB bestätigt. In der Viktoriastraße hatte sich ein vermutlich bewaffneter Mann in einer Wohnung verschanzt. Nach mehreren Stunden konnte die Polizei den Anfang 50-Jährigen per Telefon dazu bewegen, sich zu stellen, so der Polizeisprecher. Die Festnahme passierte unkompliziert. Eine Gefährdung für außenstehende Personen bestand zu keiner Zeit, hieß es weiter. Der Bundestag fordert, dass vorgeburtliche Bluttests auf den Prüfstand gestellt werden. Der Gruppenantrag von Abgeordneten unterschiedlicher Fraktionen fand am Abend eine deutliche Mehrheit. Hauptstadtkorrespondentin Dagmar Pepping.
3: 529 Ja-Stimmen, 18 Nein-Stimmen, 23 Enthaltungen. Die Mehrheit für den fraktionsübergreifenden Antrag war überdeutlich. Er sieht vor, dass es ein Monitoring der vorgeburtlichen Bluttests, kurz NIPT, geben soll. Ziel, mehr Daten, welche Folgen die Kassenleistung hat. Mit dem Test können Schwangere feststellen, ob bei ihrem Fötus das Risiko einer Trisomie besteht, beispielsweise das Down-Syndrom. Seit dem Jahr 2022 ist der Kassenleistung. Kritiker bemängeln, der Test sei nicht ausreichend genau.
1: Beim diesjährigen Festival of Lights werden ab heute Abend wieder rund 80 Sehenswürdigkeiten der Stadt angestrahlt. Unter dem Motto Colors of Love werden unter anderem das Brandenburger Tor, der Fernsehturm, der Berliner Dom und die Siegessäule durch Lichtinstallationen illuminiert. Das Festival läuft bis nächste Woche Sonntag jeden Abend von 19 bis 23 Uhr. In der Handball-Champions League haben die Füchse Berlin einen großen Schritt Richtung Hauptrunde gemacht. Sie gewannen in der Max-Schmeling-Halle gegen den FC Porto mit 40-32. Damit festigen die Füchse den zweiten Platz in der Gruppe A. Soweit die Nachrichten. Weitere Meldungen aus Berlin und Brandenburg auf rbb24.de. Das Wetter nachts meist trocken, es bleibt weiter windig, Tiefstwerte 9 bis 6 Grad. Am Tage ist es erst freundlich, später gibt's dann Wolken und auch etwas Regen, alles zusammen bei Maximalwerten von 12 bis 16 Grad.
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5: Weiterhin am Mikrofon mit Christoph Hiller und den Anfang dieses zweiten Teils macht Josef Haydn sein zweites